0: paar Zentimeter und ein paar Kilo mehr mit, ist eher so die Marke Wandschrankstürmer. Quadratisch, praktisch, gut. Im Torabschluss hat aber beim SC Freiburg auch gezeigt. Und dann lauschen wir mal rein. Der Countdown für Hälfte 2. Die Portugiesen mit Cristiano Ronaldo höchstpersönlich haben die zweite Hälfte angestoßen. Spielen nach wie vor, damit sich auch alle das, egal wo uns jetzt zugehört wird, auf der Autobahn, in der spätnächtlichen Badewanne oder auf der Couch, damit sich das alle besser vorstellen können. Die Portugiesen in Weiß und direkt mal durchgebrochen mit Bruno Mendes. Wieso schießt er denn nicht?
1: Wow.
0: Wieso schießt er denn nicht? Nuno Mendes steht völlig frei im 16er und ist, glaube ich, selbst überrascht, wie viel Platz er hat, und passt in die Mitte, rein ins Getümmel und dann geklärt. Das war eine Mega-Chance. Aber ich bin mir ziemlich sicher, dass Nuno Mendes gar keinen Plan hatte, was sich ihm dort dargeboten hat.
1: Absolut, und vor allem von der linken Seite mit seinem unfassbar starken linken Huf. War das vielleicht, die haben sogar eine Hörigkeit. Oh, da in der Mitte ist unser Kapitän, ist Cristiano Ronaldo. Dem muss ich unbedingt den Ball spielen. Keine Ahnung, was da für ein Alarmsignal im Kopf auf einmal losgegangen ist. Wie ferngesteuert, statt frei aufs Tor zu gehen, den Abschluss zu suchen, möglicherweise das 1-0 zu erzielen in dieser 46. Minute. Nix war's, Pass in die Mitte, da waren aber 3-4 Blaue, in dem Fall Kroaten, und die Chance dahin. Also, das musst du erstmal so hinbekommen.
0: Ey, ich war auch überrascht, also wenn ich ihn Bruno Mendes nenne, dann zeigt das, glaube ich, wie überrascht ich war. Aber der, also Bruno Fernandes hatte rübergepasst. Und dann stand Nuno Mendes da und vor ihm nur Wiese. Und jetzt viel Wiese für die Kroaten, die einen Ball im Mittelfeld erobert haben. Rechts rausspielen, sind schon mit Sucic in der Mitte. Aber er passt auch, anstatt abzuschließen. Halbrechte Position, hätte auch aufs Tor feuern können. Ball aber immer noch heiß, weil die Kroaten nachgesetzt haben. Sind schon wieder drin im Strafraum. Diesmal Höhe, linke Kante, direkt am Knick. Flankenversuch von Baturina wird abgewehrt. In der Mitte lauert schon Matanovic. Der ist genauso groß wie Vega, sogar 1-2 Zentimeter größer. Modric hat den Ball, ein Übersteiger. Links rausgespielt für die Kroaten, die ganz in Blau gekleidet sind. Und das war der Gedanke, den ich eben noch auf der Zunge hatte. Die Portugiesen spielen in Weiß mit leichten grünen Akzenten auf dem Trikot, damit sich das alle besser vorstellen kann. Genau, da waren wir im Text. 0-0 der Spielstand und offensives Pressing der Kroaten. Modric ist dazwischen. Wieder haben die Kroaten sich den Ball erobert. Matanovic ein erstes Mal, geht am Gegenspieler vorbei, nachgesetzt. Schussmöglichkeit im Strafraum, Außennetz, kein Tor. Die kroatischen Fans jubeln, aber Kovacic hat das Außennetz getroffen.
1: Boah, erste richtig brandgefährliche Aktion der Kroaten. Super von Matanovic, wie er sich da durchbeißt gegen zwei. Und dann kommt, angerückt von hinten, Kovacic geht rein in den Strafraum, lässt sich da auch gar nicht abbringen, geht vorbei, super an Cancelo. Und dann im Fallen quasi mit links der Abschluss. Und ich glaube, Diogo Costa, der war sogar noch dran. Der war bisher überhaupt nicht geprüft. Ich weiß gar nicht, wie viel Mal der am Ball war. Ich glaube, das ist ein niedriger, zweistelliger, vielleicht eher einstelliger Bereich, was die Ballkontakte des portugiesischen Keepers angeht. Aber da war er dann mal zur Stelle. Das hätte richtig böse ins Auge gehen können. Und die beiden Reporter dieses Spiels, Jan Wochner und meine Wenigkeit, die hätten gesagt, ja, es war doch, wie gesagt, mit einer Aktion, auf einmal sind die Kroaten dran. Die haben alles in der Hand gehabt, dass hier die Portugiesen, dass sie das 1-0 machen. Und jetzt gibt es aber erstmal einen Eckball von der linken Seite, 49. Minute. Da sorgt Espen Eskas, der norwegische Schiedsrichter, erstmal für Ordnung im portugiesischen Strafraum. Und Luka Modric tritt an, kurz ausgeführt auf der linken Außenbahn. Wieder ist Kovacic, dann wieder auf Modric, den Kapitän. Flanke aber zu flach und zu kurz, direkt auf die Brust von Leao, der lässt aber zu weit prallen. Schusschance von Vlasic. Oh, sind sie doch wieder mal. Ein leichtes kroatisches Anklopfen da vorne.
0: Auf jeden Fall, aber weiter torlos. Seine Wenigkeit auf dem Reporterstuhl neben mir heißt übrigens Florian Winkler. Für alle, die das noch wissen wollen. So, jetzt aber wieder Fußball und Ballbesitz für die Portugiesen. Kurz vor der Mittellinie. Zweite Hälfte geht mal richtig knackig los. Wahnsinn, was wir in diese 4 Minuten da schon reingepresst bekommen haben. Nur eben noch keinen ins Netz gepresst, nur ans Außennetz. Weiter 0-0, aber Chancen waren auf beiden Seiten schon da. Jetzt kommt Rafa Leao, der Mann von Milan, der womöglich den Verein verlassen könnte im Sommer, aber er verliert ihn. Und Kroaten, ja, mit einem Tempo-Gegenstoß.

0: Räume geben. Jetzt aber ein kroatischer Fehler im Aufbau. Leao dazwischen, auch der erlaubt sich einen Fehler. Ball ist schon wieder weg, weiter 0-0.
1: Bei den Kroaten und wieder der Ballverlust bei der kroatischen Hälfte, weil Vitinha dabei ist und der jetzt gegen Matanovic, der gefühlt 4 Köpfe größer ist als Vitinha, dann sich da in den Weg stellt und dann prallt der kleine Mann von Paris Saint-Germain einfach ab. 1,72 ist er nur groß. Im Vergleich Matanovic eben 1,94. Aber was kann der alles am Ball? Vitinha, Jan hat es gesagt, einer der besten Mittelfeldregisseure da aber aktuell zu dieser Zeit. Also was der am Ball kann, wie der das Spiel lenkt, jetzt wieder am Ball gegen 2 Kroaten, was der eine Übersicht hat, das ist schon wirklich Weltklasse. 2-mal ja Champions-League-Sieger geworden mit Paris Saint-Germain. Ball auf der linken Außenbahn bei Leao, wieder ist Vitinha da, linkes Halbfeld, dreht sich einmal, dreht sich zweimal. Nö, kommt kein Kroate dran. Rechts rausgespielt auf den mit nach vorn gehaltenen Ruben Dias. Jetzt mal der rechte Flügel. Cancelo versucht, legt erstmal zurück auf, jetzt ist Cancelo am Ball, legt erstmal zurück auf Bruno Fernandes. Rechtes Halbfeld. Ja, gute 25 Meter Torentfernung, aber jetzt sind die Kroaten natürlich wieder dicht gestaffelt. Das heißt, wieder Lücke finden. Ronaldo in der Zentrale, einmal, zweimal. Bisschen brotlose Kunst, diese komischen verqueren Übersteiger, wieder zurückgepasst. Vitinha, der dribbelt sich mal Richtung Strafraumgrenze, bleibt aber erstmal hängen, weil zu viele kroatische Füße und Beine dabei sind. Aber sie machen es gut, versuchen, den zweiten Ball sich zu holen. Und dann ein Foulspiel von Nuno Mendes. 52. Minute, wir warten auf den ersten Treffer, Freistoß Kroatien.
0: Auch wenn er jetzt den Ball verloren hat, ich bin wirklich begeistert von Vitinha. Und man muss sich auch mal wieder anschauen, was der für eine Saison gespielt hat. Französischer Meister geworden, Champions-League-Sieger, wenn es für die Portugiesen weit gehen sollte. Vielleicht ja sogar ein Kandidat für die Weltfußballerwahl. Vielleicht nochmal eine Abkehr, immer nur von Stürmern hin zu einem Mittelfeldspieler. Der Letzte, der es aus dem defensiven Mittelfeld geschafft hat, war übrigens Luka Modric, richtig?
1: Ich hätte jetzt eher gesagt, Rodri.
0: Rodri war noch dazwischen, ja, okay. Aber ist eher eine Seltenheit, ja.
1: Definitiv.
0: Aber vielleicht ist es dieses Jahr ja mal wieder soweit. Wer weiß das schon und wer weiß, wie weit die Portugiesen kommen. Wir werden es euch erzählen in den nächsten Minuten. Schnell ausgeführter Einwurf der Kroaten, da gab es ein bisschen Unklarheit. Für wen ist es denn nun? Ja, für die Kroaten. Die sind mit Vlasic schon an der rechten Strafraumkante, direkt am Knick. Einmal ein kurzer Dribbler, dann rechts raus zu Stanisic. Achtung, Flanke in der Mitte angenommen, Schuss, Schuss, Tor! 1-0 Kroatien! Ivan Perisic! Und es kommt, wie es kommen musste. Kroatien geführt zum zweiten Mal gefährlich im Strafraum des Gegners. Dann passt einmal die Zuordnung nicht. Und Ivan Perisic am Ende eines Angriffs, der gefühlt schon gestrandet schien.
1: Ja, definitiv. Und da haben sie auch einfach nicht gut verteidigt. Und das ist vor allen Dingen, glaube ich, geht auf die Kappe von Joao Cancelo, Rechtsverteidiger, der dann im Duell wäre mit Perisic und ein völlig steif und starr reinschauender Cristiano Ronaldo. Das ist die erste kleine Backpfeife, aber wie die Viererkette dann nicht funktioniert hat. Ich dachte auch, wie Jan, na, der Angriff ist schon rum, er hat Blažić viel zu lange gezögert im Strafraum. Aber dann die Flanke von Stanisic in den Fünfer, rausgeköpft von Dias, und dann verliert Cancelo komplett den Überblick und vor allen Dingen Perisic aus den Augen am Knick des linken Fünfers. Und dann ist er eben völlig frei, nimmt den Ball mit links einmal runter, tippt den nochmal an, legt ihn sich zurecht und dann fast aus spitzem Winkel, sogar noch durch die Beine von Diogo Costa aus 5 Metern. Was willst du denn da auch groß machen? Mit all seiner Routine und Erfahrung, der 37-Jährige, haut er den fast sogar ins lange Eck und die kroatischen Fans, alle rot-weiß kariert, feiern gerade in Toronto eine kleine 16-Party. Geht das womöglich Richtung Achtelfinale bei dieser WM? Und Jan und ich haben es jetzt wirklich mehrfach gesagt und davor gewarnt. Und die Portugiesen haben uns anscheinend nicht zugehört, dass es reicht mit wenigen Aktionen. Diese turniererprobte Mannschaft um Luka Modric hier nicht zu unterschätzen und dass denen so 1-2 Aktionen reichen und plötzlich steht es 1-0. Und jetzt bin ich, Jan, wirklich gespannt, wie sieht die portugiesische Antwort aus? Wie viel Risiko sind die jetzt bereit zu gehen? Weil dann öffnest du den Raum für ganz viele Kontermöglichkeiten für Kroatien.
0: Ja, es ist verflixt schwer, gegen diese Mannschaft zu spielen. Wiederhol es gerne. Absolute Ergebnismannschaft und Ergebnismaschine, dieses kroatische Team. 1-0, ja, Stimmung ist auf jeden Fall da, und zwar im kroatischen Block. Bin immer wieder, ja, fast schon verwirrt, also ich finde es total cool, fast schon irgendwie antik, dass hier Dosenbier ausgegeben wird. Also da feiern die

0: kroatischen Fans, so mit 0,5 Liter Dosen. Wäre in Deutschland undenkbar, wenn so ein Ding auf dem Platz segelt. Aber hier in Kanada ist das Usus. Ja, und funktioniert ja bislang auch ganz ausgezeichnet. Und ich bin sicher, da werden aktuell viele 0,5 Liter Dosen geöffnet im kroatischen Block. 1-0 die Führung. Ja, wie sieht die Antwort aus von Portugal? Langer Ball, die rechte Bahn runter. Wird abgefangen von den Kroaten in der eigenen Hälfte, ganz sicher. Dann kommt auch der Chip ins Mittelfeld und da ist tatsächlich Platz für Matanovic. Rechts raus auf Blažić, der ist schon wieder gestartet, von Mendes verfolgt. Schon wieder am Knick des rechten 16ers. Von dort entsprang auch eben das 1-0. In die Mitte gepasst. Blažić geht dann tief gegen Costa. In die Mitte. Oh. Tor! 2-0. Abseits. Abseits. Blažić zu Matanovic. Der dann rein aus spitzem Winkel am ersten Pfosten. Es war klasse gespielt, aber es scheint eine Abseitsposition gewesen zu sein. Und zwar von Blažić. Jo, und er stand tatsächlich einen Meter im Abseits. Aber es war wieder klasse gespielt und Matanovic hat gezeigt, was seine Qualität ist. Ja. Denn der steht da in der Mitte, lässt sich fallen, aber kriegt noch vorne den Pantoffel schnell an den Ball und hat ihn reingeschoben.
1: Fällt
0: halt nicht.
1: Ja. Das schade für den Profi und Stürmer vom SC Freiburg. Super Saison gespielt, im Europa-League-Finale ja dabei gewesen. Aber dann eben 0-3, die deutliche Klatsche gegen Aston Villa. Sei es drum, nächste gute Chance. Was mich ein bisschen gewundert hat, Diogo Costa, der Keeper der Portugiesen, mir dazu zögerlich. Geht erst 3 Schritte raus, bleibt dann aber stehen gegen Blažić. Und der kann dann aus dieser Position den Pass rein in den Fünfer spielen. Also hätte aus meiner Sicht 3-4 schnelle Schritte auf den Ballführenden gehen müssen, da den Winkel richtig spitz machen und verkürzen müssen. Und dann wäre es vielleicht sogar gar nicht zu dem Pass gekommen. Sei es drum, Tor hat ja eh nicht gezählt. Weiterhin 0-1 aus portugiesischer Sicht. 58. Minute. Ah, kein guter Pass von Mendes, aber den nimmt sich Leão. Platte aus der linken Position, 16 Meter, fast zentral, mit einem schönen Schlenzer, Rafael Leão an die Latte. Da hat es kurz mal gebebt im kroatischen Gebälk. Aber die nächste Aktion von den Kroaten, von der rechten Seite, Entschuldigung, von den Portugiesen. Die Flanke rein Richtung Fünfer, aber den hat sich Dominik Livakovic dann geschnappt. Aber Leão, zweitbeste Chance, finde ich sogar. Wenn nicht sogar, ja, vielleicht die beste nach Bruno Fernandes. Er so zum ersten Mal eine mit Aluminiumgeschmack. Und er ärgert sich total, der Profi Nummer 10.
0: Ja klar, aber du hast gefragt, wie sieht die Antwort der Portugiesen aus? So sieht die Antwort der Portugiesen aus. Nach wie vor 1-0 für Kroatien. Ballbesitz für die Kroaten nahe der linken Eckfahne. Oh, die lange, ja fast Befreiung wird dort aufgenommen von Baturina. Der treibt den Ball und keiner greift ihn an. Ruben Dias kommt jetzt, aber links rausgespielt, in die Mitte gezogen. Schuss gehalten von Diogo Costa. Gibt die Ecke. Es war einmal mehr Sucic, der auch ein richtiger Aktivposten ist. Total umtriebig. Es hagelt Chancen auf beiden Seiten. Es macht richtig Spaß. Die Portugiesen liegen hinten und die Kroaten führen. Verdient kann man nicht sagen. Aber sie führen halt in typischer Manier. Also das ist das kroatische Spiel einfach. Hinten alles unternehmen, um den Gegner am Toreschießen zu hindern. Nach vorne gar nicht so viel unternehmen. Aber wenn, dann ist es brandgefährlich. Was macht diese Ecke? Segelt rein in Richtung Elfmeterpunkt. Zweiter Ball bei Modric. Der spielt zu Matanovic mit seinem bulligen Körper, mit dem Rücken zum Tor. Hat er den Ball festgemacht, aber dann kommt Modric, gibt die gelbe Karte für ihn. Leichtes Hakeln.
1: Ja, sehr harte Entscheidung.
0: Was war das denn? Wieso denn gelb? Das war dann allerweltsfaul.
1: Absolut. Espen Eskar, so ist jetzt nicht aufgefallen, dass er ständig den gelben Karton hier gezückt hat und wild verteilt hat. Also da hat er sofort, ja, der ist von hinten rein, keine Chance richtig an den Ball zu kommen. Aber es war kein hartes Foul, es war nicht wild, das war mehr Kategorie G-Fehler. Also die gelbe ist schon sehr, sehr hart, während Portugal versucht mit Leão auf dem linken Flügel ein bisschen was aufzubauen, ein bisschen was zu initiieren. Gleich werden 2 neue kommen. Was mir aber gefällt, ist, die Kroaten sind deutlich aktiver in dieser zweiten Halbzeit. Und das hat denen total geholfen, mehr Torgefahr zu entwickeln, mehr Druck zu entwickeln, die Portugiesen auch mehr aus ihrer eigenen Hälfte rauszuholen. Und dann ergeben sich Chancen. Und du fragst dich natürlich ganz klar, warum denn nicht schon in der ersten Halbzeit? Warum spielt ihr da euren, ja, so etwas defensiv geprägteren Stiefel runter, ohne wirklich gefährlich vors Tor zu kommen? Hat aber überhaupt nicht den Eindruck. Aber vielleicht ist es dieser Überraschungsmoment. Und auf einmal finden sie das Gaspedal in der Offensive. Jetzt aber ein schöner Ball in die Zentrale rein, in den 16er. Ronaldo! Da ist er! Cristiano! das Ding ist wieder zurückgenommen. Ein Stimmungskiller in karierter gelb-roter Fahne. Und er ist furchtbar angepisst. Er ist ganz sauer, Cristiano Ronaldo. Super Pass. Genau Richtung Fünfer gespielt. Von der halblinken Seite. Und das ist aus meiner Sicht kein Abseits. Also ich bin mir da sicher, da kommt nochmal der Videocheck bei der Ballabgabe. Wir kriegen hier nochmal die Wiederholung eingespielt. Dann macht er das aber auch ganz klasse. Pflückt sich den runter und dann über den Keeper, über Livakovic drüber. Und er zeigt auf sein rechtes Auge, tippt da unten so ein bisschen dran. Fast schon aufs Jochbein, sagt, Jungs, nochmal anschauen. Überprüft das nochmal. Das war doch nie im Leben Abseits. Und ich bin mir sicher, der Treffer muss eigentlich nochmal Video gecheckt werden. Und das müsste auch jetzt passieren. Jawohl, wird gecheckt. Und ich glaube, ohne jetzt kalibrierte Linie zu haben, aus der Sicht der Wiederholung, das war kein Abseits und werde eines Besseren belehrt.
2: Ja, Check over und
1: Game over.
2: Ja, Game over noch nicht, aber kein Tor. Cristiano Ronaldo wird gefühlt nicht mitgespielt bislang. Aber dann ist er da und schießt das Tor. Jetzt, also wir haben schon die Einblendung Check Over gesehen, auch das Publikum. Deswegen gab es den Applaus aus dem kroatischen Block. Aber offenbar wird dann noch mal ganz genau die Linie angezogen. Nee, stattdessen wird gewechselt. Und zwar dreifach auf portugiesischer Seite. Trotzdem noch mal, also Hut ab, was Cristiano Ronaldo da gerade gemacht hat. Diese hohe, ja, es war ja keine Flanke. Es war eigentlich ein langer Schlag, fast aus der eigenen Hälfte. Den zu kontrollieren, gleichzeitig noch den Torwart auf dich zukommen zu sehen und dann zu überlupfen.
1: Den Ball so anzusaugen. Flipp.
2: Ja.
1: Und dann so mit diesem Lupfer zu spielen. Also überraschend übrigens gerade geht Vitinha raus. Das wiederum überrascht uns beide, glaube ich, sehr. Und es kommt mit Fabio Conceição und vor allen Dingen auch mit dem neuen Mann von Real Madrid, Bernardo Silva.
2: Und es musste noch ein Dritter kommen, ne? Ich glaube, Semedo war auch noch da, während uns auf unserem Kontrollbildschirm jetzt die Abseitsposition eingeblendet worden ist. Also Ronaldo steht eigentlich gleiche Höhe, ist aber nach vorne gelehnt und dadurch ist die Schulter im Abseits. Mit der Schulter darf man Tore erzielen. Das ist verboten, dann in dem Sinne sich so zu positionieren. Und deswegen ist das Tor korrekterweise aberkannt worden. Vierfachwechsel bei den Portugiesen. Bernardo Silva, Semedo, Gonçalo Ramos, ein echter Stoßstürmer von Paris Saint-Germain und Francisco Conceição. Das sind die vier Neuen. Wahnsinn. Also da hat Roberto Martinez mal richtig auf den Putz gehauen. Gleich gibt's noch die Quizfrage für Flo Winkler und zwar Fußball-Nerdwissen vom Allerfeinsten. Haben wir was mitgebracht. Aber wir nehmen erstmal diese Ecke mit. Willst du oder soll ich?
1: Darf's gerne weitermachen.
2: Na gut, dann mache ich. Nuno Mendes von der rechten Seite mit dem linken Fuß. Dass Mendes auf dem Platz bleibt, ist ja klar. Der Linksverteidiger in bestechender Form zum Ende dieser Saison schon gewesen. Auch bei dieser WM richtig stark. Heute kommt er noch nicht so richtig zur Geltung. Mal sehen, diese Ecke vors Tor und knapp vorbei. Rafa Leão trifft den Ball nicht richtig. War auch noch ein Gegner mit dran? Glaube nicht. Treffer hätte diesmal auf jeden Fall gezählt. Klasse Ecke. Leão von Stanišić bedrängt. Kriegt den Ball aber nicht aufs Tor. Er geht links vorbei und es bleibt beim 1-0 für Kroatien.
1: Ja, und jetzt heißt es mit den vier da vorne. Ramos, Semedo, Conceição. Also da ist auf jeden Fall ordentlich Offensivmusik drin. Gar keine Frage. Und Roberto Martinez versucht da auch nochmal die Mannschaft richtig nach vorne zu treiben. Aber es gibt erstmal Abstoß für die Kroaten. 65. Minute. Also das ist schon mal eine ganz feine Geschichte, dass wir wenigstens einen Treffer haben. Während erstmal die ganzen Wechsel jetzt bekannt gegeben. Also mit Conceição, mit Ramos.
2: Achtung, Flo. Es könnte den nächsten Videocheck geben. Und zwar bei der Ecke eben gab es ein Halten an Renato Vega in der Zentrale von einem Kroaten.
1: Ah ja,
2: Vega fällt
1: sehr gut.
2: Für mich zu wenig für einen Elfmeter, ja, bin ich ehrlich, weil Vega viel draus macht. Also so leichtes Halten an dem Brustbereich. Aber womöglich gibt es gleich Elfmeter für Portugal. Und Schiedsrichter Esben Eskas geht raus. Der hat also mit Elfmetern so eine ganz eigene Geschichte. Europa-League-Spiel mal unter José Mourinho drei Elfmeter nicht gegeben, weil er sehr selten auf den Punkt zeigt. Danach ist Mourinho eskaliert. Und jetzt
0: gibt es eben diese Szene, die schaut er sich auf dem Bildschirm an. Ein leichtes, minimales Halten an ja, so Bauch-Brustbereich. Das Problem, der kroatische Spieler hat Vega so ein bisschen ziehen lassen und ist dann auf die Knie gesunken. Es war Nikola Vlasic und greift dann von hinten leicht nach. Aber, also...
1: Ich sehe es auch nicht. Ich finde, der fällt viel zu leicht und viel zu einfach.
0: Er gibt ihn jetzt. Er gibt ihn jetzt. Jetzt geht er wieder raus auf den Rasen. Linke Hand beschwichtigend in Richtung Bank der Portugiesen. Und dann...
3: After review, Croatia player number 13 holds his opponent with two arms with clearing back. Final decision, penalty.
1: Wow. Harte Entscheidung. Harte Entscheidung.
0: Elfmeter für Portugal. Es ist die 67. Minute angebrochen und jeder weiß, was jetzt kommen wird. Es kann nur einen geben. Das war der Spruch früher aus Highlander. Aber jetzt schreiben wir 16. Finale. Und Cristiano Ronaldo hat sich den Ball auf den Punkt gelegt. Noch ohne Tor in seiner langen Karriere in einem K.O.-Spiel der Fußball-WM. Er ist ein sicherer Elfmeterschütze, mag die linke Ecke, links unten, am liebsten. Aber das weiß natürlich auch Dominik Livakovic.
1: Ja, es sind seine Momente. Jetzt das komplette Stadion gefüllt gegen ihn. Riesiges Pfeifkonzert. 67. Minute. Er steht an der Strafraumkante. Weit weg vom Elfmeterpunkt. Pustet intensiv durch. Jetzt ist der Ball freigegeben. Ronaldo tippelt an. Bleibt kurz. Verzögert kurz. Und in die Mitte rein. Tor! Er schreit raus. 1:1. Und das Tü. Er turnt durchs Toronto Stadium. Portugal gleicht aus. Ein, ja, fragwürdiger Elfmeter für die Portugiesen nach Videobeweis. Den portugiesischen Fans ist es egal. Sie feiern den Ausgleich. Portugal ist zurück in dieser Partie. Und Cristiano Ronaldo feiert seinen dritten Treffer bei dieser WM. Fingerzeig zu den Fans. Erleichterung in Reinform beim 41-Jährigen. Und Luka Modric, der richtet sich erstmal kurz die Frisur und der muss nachdenken.
0: Ich bin nach wie vor nicht auf Seiten des Schiedsrichters, für mich war es zu wenig. Vega nimmt dieses leichte Halten zu dankend an und macht dann fast ja, so eine Art Bauchplatscher auf den Rasen. Cristiano Ronaldo im Übrigen ist fast stehen geblieben. Also das war hart an der Grenze. Es muss ja eine durchgängige Vorwärtsbewegung gewährleistet werden. Aber das ist durchgegangen am Ende, sein Schuss glatt in die Mitte. Livakovic war genau dahin unterwegs, wo Ronaldo sonst häufig hinschießt, aus Schützensicht links unten. 1:1, alles wieder ausgeglichen. Schiedsrichter darf im Übrigen jetzt nicht die Trinkpause vergessen, die ist ja obligatorisch, die stünde jetzt eigentlich an. Gibt Einwurf für die Kroaten und
1: nutzt er.
0: Hat
1: dich gehört.
0: Ja. Also das ist ja auch, wer sich fragt, ne, was hat er auf dem Ohr? Der hat uns natürlich auf dem Ohr, der Espen Eskas mit seinem Headset.
1: Na klar.
0: Und er hat jetzt gehört, Trinkpause muss sein. Cristiano Ronaldo nutzt das nochmal, um vom Feld zu joggen und die Fans einzupeitschen. Ja, jetzt ist das verschmitzte Lächeln auch da. Lässt sich dort so ein Kühlschal geben, so ein Eispack in Schalform, das dann um den Hals gelegt wird. Bei immer noch 30 Grad und immer noch so ein bisschen Abendsonne, die hier in dieses Stadion in Toronto reinlugt, das ganze Stadion in so ein romantisches Licht hüllt. Und das bei diesem Duell. Modric gegen Ronaldo, der eine hat jetzt getroffen.
1: Ja, aber das war wirklich so sein Moment. Pfeifkonzert, es geht um so viel. Wenn er den verschießt, dann ist die Hypothek noch um einiges größer bei diesem Spielstand, bei diesem K.O.-Spiel. Aber er behält die Nerven und frech in die Mitte, eiskalt. Und das mit 41, also das hat er immer noch nicht verlernt. Ich glaube, das sind diese Momente, die liebt er einfach, Cristiano Ronaldo. Und das sind diese Stars, die für sowas einfach auch gemacht sind. Enger Kreis bei den Kroaten, Zlatko Dalic in der Mitte. Und richtet nochmal sehr intensive Worte an seine Jungs für diese dann gleich anbrechende Schlussphase. Und ich könnte mir vorstellen, Jan, die wird richtig knusprig.
2: Ja, und ich habe noch eine Quizfrage für dich ja vorbereitet. Wie nennt man solche K.O.-Spiele, gerade bei großen Turnieren in Portugal?
1: Oh Gott. Klär mich auf.
2: Mata Mata. Den Begriff hat Luis Felipe Scolari, ehemaliger Trainer der Seleção, aber eben auch der portugiesischen Nationalmannschaft, geprägt. Und Mata Mata, ne, das ist schon sehr martialisch. Wenn man das so frei übersetzen will, heißt es entweder töten oder getötet werden. Was einfach natürlich den Charakter dieses Alles oder Nichts in den K.O.-Spielen...
1: Der Mata-Pfahl?
2: Ja. Da krieche ich ja hier fast unter unsere Reporterbank. Aber genau das ist es, glaube ich, was die Portugiesen jetzt auch in diesen letzten Minuten gespürt haben. Dieses Auflehnen, dieses Nicht-Aufgefressen-Werden von diesen sehr, sehr, sehr körperlich spielenden Kroaten. Die Portugiesen, finde ich, schon gegengehalten, hatten ja auch die Top-Chance durch Leão mit seinem Lattenknaller. Die Art und Weise, wie jetzt dieses 1:1 zustande gekommen ist. Also da setze ich nach wie vor ein Fragezeichen und ein Anführungszeichen davor, weil das einfach ein umstrittener Elfmeter war, den ich persönlich nicht gegeben hätte. Aber wir können eins festhalten. Wir haben noch rund 20 Minuten zu spielen. Es ist alles ausgeglichen und es ist alles, wirklich alles möglich.
1: Ja, alles drin. Und das macht dieses Spiel einfach auch so spannend und so ein Stück weit auch so unterhaltsam, weil es hin und her geht. 1:1 steht, 72. Minute läuft. Einwurf für die Kroaten von der linken Seite, Höhe 16er der Portugiesen. Und was kriegst du jetzt da raus aus dem Trikot? Oder kriegst du es raus aus dem Trikot also aus Sicht der Kroaten? Diese ja fragwürdige Entscheidung. Erstmal ein langer Einwurf von Ivan Perisic und dann landet der Ball in den Armen von Diogo Costa. Behauptet sich da im Luftkampf sozusagen, da kurz vor seinem Fünfer, schnappt sich den Ball da runter, begräbt ihn unter sich und weiter geht die wilde Fahrt. Pasalic übrigens mittlerweile drin für den ja auch bemühten, aber eher glücklosen Baturina. Jetzt auch vorne mit Matanovic dann im Sturm und Vlasic. Jetzt geht's aber wieder über die linke Seite. Mendes kriegt Unterstützung von dem mittlerweile eingewechselten ja Gonzalo Ramos. Gewechselt für sehr viel Geld. Von Paris Saint-Germain zur AC Milan. Möglicherweise neuer Teamkollege von Rafael Leão. Aber das alles Zukunftsmusik, Ballbesitz von den Portugiesen. Ziehen sie aus diesem 1:1 so ein bisschen wieder das Momentum dieses Spiels an sich. Kriegen sie wieder mehr Spielkontrolle, mehr Spielanteile. Pass auf die rechte Seite, da ist jetzt wieder in dem Falle der eingewechselte Nuno Edelson Semedo unterwegs. Aber der kommt nicht ran, Ball landet im Tor aus. 17 Minuten noch offiziell in diesem 16. Finale dieser Weltmeisterschaft zwischen Portugal und Kroatien. 1:1. Und Jan, wir erwarten eine richtig, richtig spannende Schlussphase.
2: Ja, und also Entschuldigung für die Ausdrucksweise, aber was für eine geile zweite Hälfte. 0:0, erste Hälfte war schon unterhaltsam, aber diese zweite Hälfte macht ja so viel Laune. Es gibt Chancen hüben und drüben fast im Minutentakt. Wir hätten doch deutlich mehr als diese zwei Tore sehen können. So steht es 1:1. Alles, wirklich alles offen. Das Ganze vor ja, prominenter, also es ist ein Prominenter auf der Tribüne. Drake, der weltbekannte Rapper, ist glaube ich Kanadier.
1: Korrekt.
2: Und, deswegen auch vor Ort gibt sich diesen Kick und wird nicht enttäuscht. Rafa Leão dribbelt an, linke Seite. Oh, am ersten vorbei, am zweiten bleibt er hängen, möchte das Foulspiel haben. Gab einen leichten Treffer, aber das war nie und immer Foulspiel. Eher sogar noch initiiert von Leão selbst, der sich den Ball zu weit vorgelegt hatte. Aber die Portugiesen haben sich direkt zurückgeholt mit Bernardo Silva, der dann in die Mitte reinpasst. Da ist auch Cristiano Ronaldo, kommt aber nicht ran. Modric dazwischen. Das war das erste Mal gefühlt, dass beide Superstars fast im Zweikampf miteinander verwickelt waren. Zweikampfsieger Modric. Und dann geht's bei den Kroaten über den mittlerweile ältesten WM-Torschützen, weil er in diesem Spiel getroffen hat. Ivan Perisic nach vorne, der Mann von der PSV Eindhoven. Hat doch mal bei den Bayern gespielt oder in Wolfsburg. Und jetzt kommen die Kroaten mit dem Schuss. Ah, gehalten und Pfosten war, glaube ich, beides. Kovacic, Ball immer noch heiß. Der bekommt den Ball schon wieder. Schießt wieder. Wieder gehalten. Aus 16 Metern. Direktabnahme. Nach Kopfballvorlage von Matanovic. Mateo Kovacic.
0: Der zweite war leichter zu halten für Diogo Costa. Beim ersten Mal ist er vielleicht noch mit den Fingerspitzen dran, ich weiß es nicht. Verdeckter Schuss an Vega vorbei, der Ball klatscht an den rechten Pfosten, aber Costa ist noch mit den Fingerspitzen dran. Beim zweiten Mal wischt er ihn mit der rechten Pranke über die Latte.
1: Und die Antwort haben wir jetzt bekommen. Die Kroaten haben es komplett aus den Klamotten, aus dem Trikot gekriegt. Ja. Dieses ärgerliche 1-1. Super Chance, Doppelchance von Mateo Kovacic. Jetzt die Ecke von der rechten Seite macht Luka Modric. 76. Minute. Der kleine Mann bringt den Ball groß raus. Hätte man fast gedacht, Richtung Fünfer. Aber drüber geköpft von Igor Matanovic. Trotzdem die Kroaten mit beiden Händen am Lenkrad. Aber jetzt erstmal der Abschlag von Costa Richtung da vorne hin, Richtung Gonzalo Ramos. Der kommt aber nicht ran. Und wieder die Kroaten, diesmal über die rechte Seite. Modric ist wieder so ein bisschen aufgewacht. Er hat sich den Wecker gestellt für die Schlussphase. Kovacic gerade mit dieser Doppelchance. Jetzt haben sie so ein bisschen Platz über den linken Flügel. Das ist Pasalic. Flanke kommt rein. Sie suchen Matanovic. Da ist Matanovic halb rechts im Strafraum. Sucht den Abschluss. Er winkelt spitz und dann Abschluss. Und die Brust von Diogo Costa verhindert das 2:1 für die Kroaten, die jetzt richtig, richtig aufdrehen und die Entscheidung suchen.
0: 20.36 Uhr in Toronto, 2.36 Uhr mitten in der Nacht in Deutschland. Aber wer uns zuhört, macht alles richtig. Denn das, wir beide haben schon wirklich irre viele WM-Spiele bei dieser WM gesehen. Aber diese zweite Hälfte ist das Beste, was ich persönlich bislang gesehen habe. Total unterhaltsam und auch fußballerisch auf echt sehr, sehr starkem Niveau, weil beide Mannschaften jetzt die Entscheidung suchen und zwar offensiv und nicht mehr mit dieser, bei allem Respekt, im Vergleich Mauertaktik der Kroaten aus Hälfte 1.
1: Es macht so einen Spaß, dass die Kroaten einfach auch nach vorne spielen, dass sie den Weg nach vorne, dass sie Tempo aufnehmen, dass sie auch zeigen, wir können es auch mal spielerisch lösen. Gerade diese Doppelchance von Kovacic hat das gezeigt und er hat wieder den Ball. 30 Meter Torentfernung zentral. Jetzt sind alle Kroaten, seltenes Bild bislang, in der Hälfte der Portugiesen. Die müssen gucken, aber sie haben Platz, sie verteidigen nicht eng genug am Mann. Das ist Petar Cucic, legt raus auf Stanisic, Flanke kommt rein. Aber erstmal mit allem, was sie haben, rausverteidigt von den Portugiesen. Sie versuchen es spielerisch zu lösen. Sie versuchen Leao auf dem linken Flügel irgendwie ranzusetzen. Aber der fällt bei der Ballabnahme mit der Brust ein bisschen nach hinten. Sofort ist Stanisic da, nimmt den Ball auf. 78. Minute. Wieder geht's nach vorne über die Blauen, über die Kroaten, angetrieben von Luka Modric. Seitenwechsel auf die linke Außenbahn. Ganz viel Platz da für Perisic. Fast auf Höhe der Eckfahne. 1-1 gegen Semedo. Flanke segelt rein in Richtung Fünfer. Aber da ist erstmal keiner der Kroaten in der Nähe und Portugal, Jan, hat richtig Mühe, da erst für Entlastung zu sorgen in der eigenen Hälfte.
0: Die kommen kaum noch über die Mittellinie, jetzt mal mit einem langen Schlag, aber da ist niemand in Weiß gekleidet, da sind nur die Blauen und einer in quietsch pink-rosa, das ist der Keeper Livakovic, der aus seinem 16er gekommen war, den Ball aufgenommen hat. Boah, Modric wird immer stärker. Jetzt aus der Rückenlage mit einer tollen Eröffnung auf die linke Seite. Perisic gefällt mir auch richtig gut. Flanke ist spitze in der Mitte. Vega klärt in seinem Rücken mal wieder. Cucic frei und der hätte 7 Meter blank vom Tor köpfen können. Portugal kriegt den Fuß nicht mehr in die Tür. Der wird jetzt eigentlich mehr oder weniger aber mal direkt ins Gesicht zugeschlagen von kroatischer Seite. Ein ums andere Mal. Cristiano Ronaldo gestenreich auf Höhe der Mittellinie bedeutet seinen Mittelfeldspielern Ruhe. Ruhe, indem er die Hände so ein bisschen beschwichtigend nach unten wedelt. Es ist keine Ruhe im Mittelfeld der Portugiesen. Wir haben gesagt, dort wird das Spiel entschieden. Und dort war Portugal in der ersten Hälfte besser. Jetzt sind die Kroaten dort deutlich stärker. Erneut zwei Kroaten, die auf einen Portugiesen draufpressen, Modric mit dem Ball gewinnen. Das ist der Unterschied aktuell.
1: Aktuell absolut. Die Kroaten nach dem Ausgleich durch Ronaldos Elfmeter. Wir bleiben dabei mit Fragezeichen versehen. Diese Entscheidung nach VAR-Ansicht von Espen Eskas, der sich die Bilder nochmal angesehen hat von diesem, ja, Möchtegern-Foulspiel an Vega. Also wir bleiben dabei mit gewissen Zweifeln. Egal, zählt 1-1, aber danach nur noch volle Kapelle bei den Kroaten nach vorne. Super Chancen, allen voran die von Mateo Kovacic vor wenigen Minuten. Ballbesitz für die Kroaten, mittlerweile die 80. Minute, die gleich abläuft. Und die haben Lust und die haben eine Gier auf diesen zweiten Treffer jetzt plötzlich entwickelt. Super Pass in die Zentrale, freie Bahn, dafür ist es, jawohl, es ist das Tor von Cucic. Das ist Cucic und er begräbt den Ball unter seinem Bauch. Peter Sucic. Aber Fahne war oben. Wieder ist die Fahne der Partycrasher, wie schon bei den Portugiesen, beim vermeintlichen Treffer von Ronaldo. Jetzt ist es Sucic und der steht eindeutig im Abseits.
2: Weiß ich nicht, ob es so eindeutig war. Für mich ähnlich wie bei Ronaldo. Weil unten war noch...
1: Ganz schwierig zu sehen. Mal gucken, ob wir nochmal eine kalibrierte Linie kriegen. Aber Sucic, der Pass und die Idee hervorragend. Ja. Herausgedacht und herausgespielt. Also nächster Wechsel.
2: Abseitserkennung wird da schon längst durchgemeldet haben, dass es abseits war. Weil ich bin mir ziemlich sicher, dass es mega knapp war.
1: Und Stichwort mega, der ist richtig mega sauer. Cristiano Ronaldo, der soll rausgehen. Und er schüttelt den Kopf. Der Blick sagt alles. Was soll das jetzt? 81. Minute. Neves kommt für ihn rein und Ronaldo ist komplett bedient, muss kurz getröstet werden von Roberto Martinez. Aber 0,0 Verständnis bei Ronaldo, dass er da jetzt raus muss und zu dieser Crunch-Time, wie man im US-Sport ja sagt, nicht mehr dazugehören soll, dass er ihm nicht mehr da vertraut wird, dem Kapitän. Also das hat ja schon fast was für ein Majestätsbeleidigung, Ruben Neves, für ihn in der Partie.
2: Ja, so ein leichtes Kopfschütteln war dann da, aber er hat die Kontenance bewahrt, hat jetzt mit allen Mitspielern abgeklatscht und vielleicht erleben wir dann wieder Coach Ronaldo. Flashback vor 10 Jahren bei der Euro, als er verletzt im Finale ausgeschieden ist. Das war damals im Stade de France, wo es diese Insektenplage gab. Da hat Portugal am Ende den Titel geholt. Übrigens, nachdem Portugal im Turnierverlauf Kroatien schlagen konnte, gibt es heute die späte Revanche von kroatischer Seite. Nach wie vor alles drin. 1-1 der Spielstand. Die Portugiesen im offensiven Bereich, aber mit einem Ball ins Tor aus Semedo erreicht den Mitspieler nicht. 82 Minuten sind um und Cristiano Ronaldo sitzt am Rande der Auswechselbank, die so ein bisschen nach unten gelassen ist, auf dem Rasen. Das heißt, die Beine nach unten dort hin, wo die Bank versenkt ist, und schaut von dort das Spiel sitzend jetzt von draußen an.
1: Und ganz ehrlich?
2: Ich habe ein bisschen gezögert, weil ich jetzt eigentlich davon ausgegangen bin, dass es wirklich Freistoß für die Portugiesen gibt. Aber war in Ordnung, dass Eskas das laufen gelassen hat. Tor ab, leichtes Zippeln da am Trikot von Gonçalo Ramos, aber kein Foulspiel.
1: Ich gehe mal ein bisschen in die mentale Tiefe. Selten bei mir, aber Roberto Martinez, der hat sich jetzt richtig Druck reingeholt. Du nimmst Ronaldo raus, was natürlich generell schon auf der Insel
2: für Vitinha auch, ja.
1: Vitinha auch. Und wenn du das Ding jetzt irgendwie doch noch vergeigen solltest in der Schlussphase, hast Ronaldo rausgenommen. Was meinst du, was dem in der Heimat dann erwartet? Also, das musst du schon richtig knallhart durchziehen und begründen können. Da sind die Emotionen ganz eng beieinander, dass wenn das schief geht, dann gibt's richtig, richtig Haue.
2: Ja, aber vielleicht wird er auch belohnt, also sein Ex-Team, die Belgier, haben ja gestern ähnlich verfahren, De Bruyne und Doku rausgenommen und dann noch das Spiel gegen den Senegal gedreht. Da hätte man auch gedacht, also die beiden absoluten Topstars vom Feld nehmen. Was soll das bei einem 0-2-Rückstand? Aber danach wurde das Spiel besser. Ob das Spiel jetzt ohne Ronaldo und ohne die anderen besser geworden ist, das müssen jetzt die nächsten Minuten zeigen. Und im Übrigen ist uns nochmal das vermeintliche 2-1 für die Kroaten und diese Abseitsposition eingeblendet worden. Also ähnlicher Fall wie vorher auch schon beim vermeintlichen Tor von Ronaldo. Die Schulter im Abseits. Semedo hinten jetzt gefordert. Schickt dort einmal den Gegenspieler ins Karussell. 2-3 Mal mit dem Zieher von links nach rechts und Platz für Nuno Mendes auf der linken Seite.
1: Ja, und er kommt, er setzt sich sogar durch. Jetzt ist die Zentrale, nimmt erstmal Neves mit, links raus auf den Flügel. Leao, Flanke kommt rein, aber da ist halt eben mit Francisco Conceição das absolute Gegenteil eines Kopfballungeheuers mit 1,66 Meter. Das war so ein kleiner Hüpfer, das war so mehr pflichtbewusst, aber auch der Blick hin. Was soll ich denn mit so einer Flanke da anfangen? Also Freunde, das könnt ihr mir so nicht bieten. Und kritische Blicke merkst du schon so ein bisschen. 85. Minute, die gerade läuft bei den portugiesischen Fans. Denn zuletzt war da nicht mehr viel mit Offensive und Kapelle vorne im 16er der Kroaten. bei Portugal. Nee, das waren die Kroaten, die definitiv näher dran waren am zweiten Treffer, am 2:1. Abschlag aus der eigenen Hälfte raus, rein zu den Portugiesen, die erstmal mit dem Kopf klären können über den eingewechselten Bernardo Silva. Neue Verpflichtung ja von Real Madrid. Sofort aber wieder Ballbesitz bei den Kroaten. Geht da noch was oder einigt man sich still und heimlich mal, okay, gibt hier nochmal einen ordentlichen Nachschlag für die Verlängerung. Aber der Pass in Richtung 16er, bei Richtung Portugal 16er von den Kroaten erstmal ohne wirkliches Ziel aufgenommen am Fuß von Diogo Costa. Nächster Angriff, Versuch zumindest mal von den Portugiesen. Vega spielt in den Mittelkreis rein auf Bernardo Silva, der hat mittlerweile auch die Kapitänsbinde, hat sie bekommen von Cristiano Ronaldo, zurückgelegt. Ja, langer Ball auf den Knick des 16ers, rechte Seite, da ist Conceição. Aber Passversuch wird erstmal abgeblockt. Oh, die Portugiesen machen vielleicht doch nur ein bisschen auf, ja.
2: 86. Minute, 1:1, der Spielstand vorm Spiel, haben wir gefragt, für wen wird es der letzte Tanz auf der großen WM-Bühne? Für Luka Modric, den kroatischen Superstar mit seinen 40 Jahren, oder für Cristiano Ronaldo, mittlerweile ausgewechselt. Er hat das Tor zum 1:1 gemacht mit 41 Jahren auf portugiesischer Seite. Mutmaßlich ja das letzte WM-Spiel für den, der heute als Verlierer vom Platz muss. Aber noch wissen wir nicht, wer dieses Spiel verliert und wer gewinnt. Und wer ins Achtelfinale gegen Spanien einzieht. Ecke von der rechten Seite. Nuno Mendes mit dem linken Fuß zum Tor hin. Achtung, Kopfball vorbei. Knapp was.
1: Boah,
2: Renato Vega. Der eben gefoult ist. Oder gefoult worden ist nach einer Ecke. Der hochgewachsene Innenverteidiger vom FC Villarreal mit seinem Lockenschopf. Und mit dem hat er gerade den Ball geköpft. Auf den Boden aufgesetzt, aber eben knapp am linken Pfosten vorbei. Weiter 1:1.
1: Wer hat in dieser Schlussphase, die jetzt noch gut 3 Minuten dauert, plus Nachspielzeit, die besseren Nerven? Nochmal die bessere Idee, die Klarheit im Spiel nach vorne. Aktuell wieder die Portugiesen mit ein bisschen mehr Entlastung nach vorne, während die Kroaten vor allem sich rund um den 16er so ein bisschen den Ball hin und her schieben. Auch gar nicht mehr wirklich das Tempo aufnehmen. Jetzt vielleicht dann doch mal über Perisic, über dann jetzt den mit zurückgeeilten Kovacic. Jetzt kriegt er den Ball zurück auf Jutalo, aber dann ist der Keeper wieder da. Wie hat Jan gesagt, dass in diesem grellpinken Torwart-Dress, jetzt müssen sie aufpassen, weil die Portugiesen jetzt doch nochmal in so einen Pressing-Modus reingehen und da reinschalten. 88. Minute, die Kroaten kommen kaum weg vom eigenen 16er, haben aber auch gar nicht mehr irgendwie den Temposchalter. Vielleicht jetzt mal Jutalo, Josip, Jutalo hat ein bisschen Platz, ist auf dem Weg durch den Mittelkreis, wird jetzt erstmal angegriffen von Neves, zurückgelegt auf Modric, rechts raus auf den Flügel und da ein bisschen Platz da für den eingewechselten Pašalić und wieder ist der Ball in der eigenen Hälfte. Vielleicht jetzt mal Langholz. Ja, genau, den Fuß von Sučić. Jetzt auf Höhe des 16er. Sučić lässt erstmal Vega aussteigen mit dem linken Ball. Linken Fuß rein an den Fünfer. Kopfballchance. Matanovic. Nee.
2: Pašalić
1: war's. Aber wieder schön gemacht von Sučić und dann eilt Pašalić einfach mit nach vorne. Kurz der Blick, schön ausgetanzt dagegen Vega und dann mit viel Gefühl wohltemperiert rein in den Fünfer. Aber da ist er ein bisschen zu ungestürmt hin, finde ich, der Pašalić. Also, dass er den, ja, da nicht so richtig zielführend aufs Ziel, also klar aufs Tor bringt.
2: Ah. Ja, also aus 4,5 Metern kann man den auch mal reinköpfen. Am Ende fehlen 30, vielleicht 40 Zentimeter. Ein DIN A4 Blättchen Platz zwischen Ball und Pfosten. Portugal hat da großes, großes Glück gehabt, dass Kroatien nicht erneut in Führung geht und das Ganze so kurz vor Ende. Ein Treffer jetzt, mutmaßlich die Entscheidung. Wobei, was heißt Entscheidung? Wir haben ja schon so verrückte Dinge bei dieser WM erlebt. Stichwort Österreich in der Vorrunde mit dem späten 3:3, als keiner mehr an sie glaubte. Also alles möglich, bis der Schiedsrichter pfeift. Und er pfeift noch lange nicht. Ballbesitz für Portugal, eigene Hälfte, Ruben Dias passt ganz zurück zu Bernardo Silva, der ist letzter Mann im eigenen 16er mit dem Außenriss, wieder rüber zu Ruben Dias, der schlägt den Ball lang, die rechte Flanke runter, dort aufgenommen dann von Pongracic, das ist der kroatische Innenverteidiger, der über Livakovic, mit welcher Ruhe, der da hinten unter Gegnerdruck den Ball hoch über den Gegner hinweg wieder zu Pongracic spielt, finde ich beeindruckend, superlässig in der 90. Minute, aber alles gut gegangen. Und mal kurz reinhören hier in dieses Stadion, das ist tatsächlich, es war ja super laut über weite Strecken des Spiels,
0: Das ist so diese Anspannung, die sich jetzt in verhältnismäßig geringer Akustik ausdrückt. Das ist dies wirklich gespannte Schauen. Jeder Pass kann jetzt die Entscheidung bringen, jeder Schuss sowieso. Leao auf der linken Seite im Vorwärtsgang. Dribbling, einmal links, einmal rechts, einmal links. Und dann immer noch auf derselben Stelle stehend. Bekommt den Ball erneut zurückgepasst, nachdem er Vega einmal kurz mitgenommen hat. Dann geht's wieder in die Zentrale. Die Portugiesen verteilen den Ball auf halb rechts. Ruben Dias, Flankenball an die linke Strafraumkante, per Kopf zur Ecke geklärt von Josip Stanisic.
1: 10 Minuten Nachspielzeit. Wir kriegen gefühlt eine dritte Halbzeit hier oben drauf. Also das ist schon mal ein Brett. Und da kann sich richtig viel Entscheidung. Spannungsbarometer nochmal richtig nach oben geschraubt. Portugiesischen Fans in freudiger Erwartung dieses Eckballs von der linken Seite. Macht der Mann von Paris Saint-Germain, João Neves. Rechter Arm geht hoch, volle Kapelle wieder rund um den Fünfer inklusive Vega. Aber dann ist der Kopfball von Ruben Dias zu unplatziert. Stand da mit der Fünferkante ein bisschen links versetzt, aufs Tor gebracht, aber viel zu ungefährlich. Nächster Wechsel bei den Kroaten. Joško Gvardiol, der Mann von Manchester City, kommt rein. Und dann Pause. Feierabend für Nikola Vlasic, das heißt aber im Umkehrschluss ein Offensivmann raus, ein Defensivmann rein. Mal gespannt, welche Auswirkungen das dann hat, so für diese Schlussphase oder für eine mögliche Verlängerung. Jan Ballbesitz im eigenen 16er für die Kroaten.
0: Müssen wir mal gucken, welche Veränderungen das zur Folge hat. Denn Gvardiol sortiert sich jetzt erstmal auf der linken Abwehrseite ein.
1: Perisic ein bisschen weiter nach vorne.
0: Perisic geht dann nach vorne ins Mittelfeld. Ja, das war zu erwarten, denn dass jetzt Trainer Slatko Dalic auf kroatischer Seite die Formation durcheinander würfelt, würde gar keinen Sinn ergeben. Also dafür funktioniert das zu gut bislang bei den Kroaten. 1-1 nach wie vor der Spielstand. Ihr hört das 16-Finale bei dieser Fußball-WM. Portugal kommt rein in den Strafraum. Achtung, Nuno Mendes geht zu Boden. Einmal kurz protestiert, aber das war mehr so ein Auffahrunfall von Mendes selbst initiiert. Kein aktives Hingehen dort von einem Kroaten. Mal sehen, ob das nochmal am Ende dem Schiedsrichter per VAR-Entscheid vorgelegt wird. Ich glaube nicht. Proteste der Portugiesen sind auch schnell verhallt. Aber die Portugiesen kriegen die zweite, gefühlt dritte Luft aktuell. Wieder Rafa Leão, linke Seite, zieht den Sprint an in Richtung Torlinie. Linke Seite. Hat dann aber abgebrochen. Über Vega geht's wieder in die Zentrale. Nuno Mendes, diesmal etwas härter angegangen, kriegt wieder nicht den Foul. Pfiff und deswegen seine Proteste in Richtung Schiedsrichter. Aber der sagt, was willst du eigentlich? Ihr habt doch den Ball. Und die Portugiesen haben den Ball schon eine ganze Weile. 3 der 10 Minuten Nachspielzeit sind um.
1: Über den linken Flügel geht's jetzt Höhe 16er über Rafael Leão. Kopf von Wirklichkeit, Tor! Gonçalo Ramos, 4. Minute, Portugal dreht durch, die Portugiesen feiern eine fette Party auf der Tribüne. Ist das die Entscheidung? 2-1 Portugal, wohltemperiert serviert von Rafael Leão und der findet den Kopf von Gonçalo Ramos, 5 Meter Torentfernung, der nickt ihn einfach rein und dann ist auch Cristiano Ronaldo wieder mit einem dicken, fetten Lächeln dazugerannt zur Jubeltraube. Sie feiern den neuen Mann des AC Mailand. Aber viel Platz auf dem linken Flügel für Leão. Der hat einmal, zweimal Zeit zu gucken. Chippt den Ball. Ah, sogar aus 7-8 Meter Torentfernung. Zentral das Ganze. Mit ganz viel Gefühl, weil er sieht, Ramos bringt sich in Stellung. Und Ramos, das muss man erstmal schaffen. Gegen 3 Kroaten setzt er sich da durch. Die an ihm zerren, an ihm zuppeln. Und er geht einfach die eine Etage höher und köpft den Ball ins rechte Eck. Das ist mal auf jeden Fall ein Ausrufezeichentor Deluxe.
0: Roberto Martinez, der spanische Trainer in Diensten Portugals, draußen außer Rand und Band, springt auf und ab, ballt die Faust. Und dieses Tor, ganz ehrlich, das geht gar nicht. Dieses Tor geht nicht, dass die Portugiesen schießen. Das funktioniert so eigentlich nicht. Einfach aus dem Stand flanken und dann ist da ein Stürmer
2: der von drei Kroaten umringt ist und einköpft. Spiel ist gerade unterbrochen. Ich glaube, da ist ein Flitzer auf dem Rasen. Jedenfalls sind da eine Menge Ordner auch unterwegs. Cristiano Ronaldo vor der eigenen Bank nimmt jetzt wieder Platz, ist als letzter dann nochmal zu Gonzalo Ramos hin und hat ihm nochmal ein Küsschen auf die Wange gegeben. Aber, liebe Leute, das Spiel ist noch nicht vorbei. Also all das, was jetzt hier der Flitzer, mutmaßlich ist da unten einer auf dem Rasen unterwegs, an Zeit für sich beansprucht hat, wird natürlich nachgespielt. Und nochmal ein Wechsel auf Seiten der Kroaten, denn es kommt einer aus der Bundesliga, einer für die Offensive, ist ja klar, André Kramaric von der TSG Hoffenheim, eingewechselt worden für Kovacic. Es heißt jetzt alles oder nichts für Kroatien. Der Halbfinalist des letzten WM-Turniers und der Vizeweltmeister von vor 8 Jahren steht vor dem Aus wegen dieses passiven Kopfballspiels, was kein Kopfballspiel war von den Verteidigern. Weder Pongracic springt hoch, noch der eingewechselte Guardiol. Die stehen einfach nur rum. Nur Ramos will das Tor, steigt hoch, wuchtet ihn rein. Deswegen steht es 2-1.
1: Wahnsinn, was eine Dramatik. Und wieder, wir haben es, Björn hat so ein bisschen natürlich prognostiziert und prophezeit, hey, Schlussphasen sind bei dieser WM was ganz, ganz Spezielles. 7. Minute läuft und wir kriegen definitiv noch mehr Nachschlag. Flanke von den Kroaten in von der linken Seite, Kopfballmöglichkeit von, ich glaube, es müsste Sučić gewesen sein, aber der war zu harmlos da. Rechts vom Fünfer aufs Tor von Diogo Costa. Kein Problem für Portugals Keeper. Aber natürlich jetzt volle Kapelle nach vorne. Einfach nur noch Risiko gehen. Du hast hier nichts mehr zu verlieren. 1-2 aus Sicht der Kroaten in dieser hochspannenden und dramatischen Nachspielzeit. Jetzt dreht erstmal der eingewechselte Conceição viele, viele Runden in der eigenen Hälfte und Kreise. Und sie versuchen erstmal den Ball zu behaupten und erstmal wieder Ruhe reinzubringen. Über die rechte Seite. Das ist Semedo, Höhe Mittellinie. Will Conceição anspielen? Nee, legt lieber den Ball zurück auf Diaz und dann geht der Ball komplett zum Keeper. Zum eigenen, zu Diogo Costa und der versucht es lang und weit und dann ist er auch schon fort wieder weg. Aber Espen Eskas hat da ein bisschen Redebedarf. Gelbe Karte für Ivan Perisic.
2: Ja, der muss da bei diesem Befreiungsschlag der Portugiesen noch draufgehalten haben. Ruben Diaz richtet sich nochmal den Schienbeinschoner. Na, gab sogar einen leichten Schubser. Einmal, zweimal und das war zu viel. Deswegen gelb schon in Ordnung. Die Portugiesen, sie feiern in Toronto. Hört mal rein hier. Wir haben es im Laufe unserer Übertragung ja gesagt. Little Portugal, ein Stadtteil in Toronto. Da geht richtig die Post ab, ganz sicher. Und wenn es so bleiben sollte, auch die ganze Nacht in Toronto. Heute das letzte WM-Spiel hier in diesem Stadion. Und es hat wirklich alles gehalten, was wir uns von ihm versprochen haben. Und es ist noch nicht vorbei. 2 Minuten bleiben den Kroaten noch. Vielleicht sogar noch eine dritte Minute. 8 Minuten sind wir schon drin in dieser 10-minütigen Nachspielzeit. Flanke von der linken Seite. Da war doch ein Handspiel. Das war doch ein Handspiel außerhalb des Strafraums. Perisic reklamiert das auch. Hätte Freistoß gegeben von der linken Seite und nicht den Eckball, den es jetzt gibt. Macht nicht den großen Unterschied. Aber schon interessant, dass der Schiedsrichter das übersehen hat. Mit also wirklich von sich gestreckter Hand dort in diesen Zweikampf reingeflogen. Das zu übersehen, Wahnsinn. Ecke kommt von Modric in die Mitte rein. Achtung, die Kroaten drängen auf das mögliche 2-2. Aber es heißt weiter 2-1 Portugal. Ecke abgewehrt, Tor ab für Portugal.
1: Und das ist eigentlich das, was wir jetzt so lieben. Es wird hitzig, es wird emotional, es wird kribbelig, prickelig. Nennt's wie ihr wollt, jetzt gibt's wirklich absolute Schauparty auf dem Platz mit ganz viel Essenz noch dazu. 10. Minute der Nachspielzeit und wir kriegen bestimmt noch mindestens eine Minute oder eher zwei obendrauf. Abschlag von Diogo Costa. 2-1 die Führung für die Portugiesen und natürlich wird jetzt jeder Pfiff, jede Aktion, vor allem vom Schiedsrichter, wild gestikuliert und mit viel Schimpf und Schande, vor allem wenn es gegen die jeweilige Mannschaft geht, da natürlich begleitet. Ball jetzt bei Dominik Livakovic im eigenen 16er nimmt den Teamkollegen mit. Das ist Guardiol, jetzt der lange Ball. Natürlich muss er irgendwie in die Hälfte der Portugiesen. Gleich sind die 10 Minuten erstmal rum. Pašalić ist das. Dann Modric auf Höhe der Mittellinie. Macht er gut im Mittelkreis. Schaut jetzt nochmal mit dem Außenriss. Weitergespielt auf den eingewechselten André Kramaric. Was kann der Hoffenheimer noch irgendwie bewirken? Sie sind jetzt und mühen sich. Jetzt ist Guardiol da. Halblinke Position, 25 Meter Torentfernung. Die 10 Minuten sind jetzt in diesem Moment vorbei. Es gibt also noch diesen Nachschlag vom Nachschlag auf der rechten Seite. Sucic mit ein bisschen Platz, Flachpass rein in den 16er. Dann verkämpft den sich Luka Modric, aber der war vorher schon im Aus. Hat er einmal kurz zu viel gestockt, weil er dachte, den kriege ich nicht mehr. Und dann nochmal den Schritt gemacht, aber dann ist diese Aktion jetzt erstmal hin. Nimmt natürlich für die Portugiesen sehr viel Zeit von der Uhr. Haben die überhaupt keinen Stress mit und die Kroaten, ja, bangen um jede Sekunde.
2: Die langen Haare von Luka Modric vom Stirnband in Position gehalten, Schweiß durchtränkt, der Blick fast ein wenig leer. Der draußen von Cristiano Ronaldo dagegen voller Fokus. Aber er kann nicht mehr mitwirken, denn er ist bereits ausgewechselt. Und wie viel Zeit bleibt den in blau gekleideten Kroaten? 11 Minuten Nachspielzeit sind jetzt rum. Und immer noch läuft dieses Spiel. Und immer noch führt Portugal mit 2:1. Entlastungsangriff der Portugiesen über rechts. Semedo nur zur Eckfahne, so scheint es. Doch, er dreht nochmal ab, nimmt Conceição mit, der dann rein in den Strafraum. Der schießt vorbei. Keine Entscheidung hier. Spiel läuft immer noch. Cristiano Ronaldo wieder in typischer Trainermanier. Da draußen dirigiert seine Spieler. Er sagt, vorne draufgehen, nicht hinten warten. Aber die Kroaten befreien sich und kriegen nochmal einen womöglich letzten Angriff.
1: Von der linken Seite jetzt gute 30 Meter Torentfernung zieht er rein. Jetzt kommt er rein in den Strafraum. Perisic, Schuss aufs Tor, aber direkt in die Arme von Diogo Costa und der begräbt erstmal den Ball unter sich. Alles steht hier in Toronto. Die kroatischen Fans zittern, beißen sich auf die Lippen, beten, dass es nochmal möglicherweise zu einer Chance kommt. Aber die portugiesische Bank komplett unter Strom und Spannung, angeführt vom Kapitän von Cristiano Ronaldo. Der will unbedingt ins Achtelfinale, der will unbedingt diesen Sieg ins Ziel bringen. 12 Minuten Nachspielzeit sind jetzt rum. Foulspiel an Luka Modric im Mittelkreis. Weiter geht's und Espen Eskas, der Schiedsrichter, macht gar keine Anstalten, erstmal abzupfeifen. Nächster Angriff der Kroaten über Pašalić. Wird aber erstmal abgedrängt, weil er von Mendes verfolgt wird. Und die Kroaten müssen aufbauen, gehen jetzt über die linke Seite.
2: Und könnten vielleicht noch mal zu einer letzten Flankenmöglichkeit kommen. Flanke segelt rein. Achtung, Kopfball. Und dann die Schuss. Tor! Tor! Ausgleich! 2:2!
1: Ich werde bekloppt.
2: 103. Minute! Kroatien war weg vom Fenster. Tschüssikowski. Und jetzt Kopf wieder reingesteckt ins Fußballspiel. Hallo, wir sind auch noch da.
1: Was ein Tor, was ein Wahnsinn, was ein Blick von Cristiano Ronaldo. Fassungslos, der schüttelt den Kopf. Das Ding war doch schon auf portugiesischer Seite. Der hat doch schon gebucht fürs Achtelfinale. Und jetzt feiert Kroatien diesen Ausgleich. Er ist erarbeitet, er ist durchgewühlt über die linke Seite. Aber war da eine Abseitsposition beim Kopfball von Matanovic Richtung 5-Meter-Raum? War das aktiv also ich könnte mir vorstellen, ja, das wird nochmal überprüft. Oder war es am Ende ein portugiesischer Spieler, in dem Fall Veiga, der den Ball sogar in den eigenen Fünfer buxiert hat? Das kann es gut gewesen sein. Also ganz, ganz knifflige Situation. Und dann wird der Ball tatsächlich noch im Netz untergebracht im Tor.
2: Von Josko Guardiol, dem ehemaligen Leipziger, jetzt Spieler von Manchester City. Abwehrmann natürlich vorne. Aber dieses Tor ist noch nicht bestätigt. Und es wird jetzt überprüft. Und die Frage ist, stand Pašalić im Abseits? Ja oder nein? Also er stand auf jeden Fall näher zum Tor als alle Kroaten. Und der Treffer wird jetzt überprüft. Und die Frage ist, hat ein Kroate den Ball verlängert und berührt, wenn er das getan hat, nämlich Igor Matanovic, und er hat den Ball berührt. Ja, tatsächlich, er hat ihn berührt und das wird jetzt durch den Chip im Ball bestätigt. Uns wird eine Grafik eingeblendet, in der so eine leichte Fieberkurve nach oben, wie so ein Aktienkurs, der gerade am Steigen ist, eingeblendet wird. Matanovic hat den Ball verlängert, nur hauchzart mit den Haaren berührt. Und deswegen ist es eine Abseitsposition von Vorlagengeber Pašalić. Und deswegen wird dieses Tor mutmaßlich nicht gegeben.
4: Wow.
2: Esken Eskas geht weg vom Bildschirm. Und jetzt hängen alle an seinen Lippen.
3: Croatia player number 20 touched the ball and headed to the goal scorer. Final decision. Offside,
5: abseits, kein Tor. Was für ein Spiel. Wir schreiben die 16. Minute dieser Nachspielzeit. Ey, lieber Jan, mehr Krimi geht kaum. Mehr Gänsehaut geht kaum. Es geht in diesem WM-16. Finale um so viel. Die Führung bleibt bestehen. Großer Jubel, Erleichterung bei der portugiesischen Bank. Und der Luka Modric, man will ihn in den Arm nehmen. Der winkt ab, der will das alles gar nicht wahrhaben. Er lächelt es bitter, säuerlich bitter, einfach nur weg. Was eine Nummer. Und wir kriegen natürlich immer noch nicht genug. Natürlich gibt es hier nochmal ein bisschen was obendrauf aufgrund dieser Entscheidungsfindung. Und es ist richtig, Jan hat es gesagt, dafür ist dieser Chip im Ball extra nochmal quasi eingeführt worden in diesem Turnier, dass du solch knifflige Entscheidungen auch durch diesen Chip im Ball, es war ein Kontakt da, das hat dieser Ausschlag einfach auch gezeigt. Alles hochmodern, alles hochtechnisiert. Ja, man kann immer drüber streiten, aber in dem Falle hat es die richtige Entscheidung
2: gekriegt. Hätte er den Ball nicht berührt, wäre es kein Abseits gewesen, weil im Moment der Flanke von außen Pašalić noch nicht im Abseits stand. Deswegen aber jetzt die andere Entscheidung. Wie wird es weitergehen? Einige Flaschen sind übrigens aufs Spielfeld geflogen, deswegen noch keine Fortführung des Spiels. Und wir sind in der 107. Minute. Ja klar, kann man da weiter.
5: Das ist schon die Verlängerung. Wir sind schon in der Verlängerung. Ja. Die wurde gar nicht angepfiffen. Das wurde einfach durchlaufen lassen bei diesem hochdramatischen Krimi in diesem WM-16-Finale. Es gibt so viel Redebedarf. Der Frust natürlich bei den kroatischen Fans immens. Die schimpfen den Schiedsrichter aus, immer noch Kopfschütteln beim kleinen Zauberer bei Luka Modric. Sehen wir hier die letzten Minuten möglicherweise bei einer Weltmeisterschaft des ja mittlerweile 40-jährigen Luka Modric. Und es ist immer noch große Irritation. Wer hat jetzt den Ball? Was passiert da? Es kann doch nicht weitergehen, weil so viele Flaschen da auf den Platz geworfen werden.
2: Jurgo Kostas steht direkt vor der kroatischen Fantribüne und von dort regnet es jetzt Flaschen. Kann schon verstehen. Also so eine 0,5 Liter Flasche willst du nicht hinten an den Kopf geschmissen bekommen. Aber dass jetzt natürlich die Emotionen durchgehen, ist irgendwo auch verständlich. Das ist sicherlich der falsche Ausdruck. Die kroatischen Fans brüllen sich ihren Frust da von der Seele.
5: Unfassbar.
2: Und eine Sache müssen wir auch noch festhalten. Das Spiel ist nicht aus.
5: Nee.
2: Wir spielen noch.
5: Es wird auch alles nachgespielt. Das ist die Pflicht. Das muss Espen Eskas. Da läuft eine andere Stoppuhr im Hintergrund. Er weiß, oh ja, dann werden wir hier nochmal locker 3, eher 4 Minuten oben drauf kriegen. Kriegen auch nochmal die Abseitssituation grafisch dargestellt natürlich. Und es ist dann auch nachvollziehbar, dass dieser Treffer dann zurückgenommen wurde. Natürlich ganz, ganz bitter für so aufopferungsvoll kämpfende Kroaten, die komplett ja eskaliert sind mit diesem Last-Minute-Ausgleich. Aber eben vermeintlich, wir kriegen es aus vielen Perspektiven nochmal gezeigt. Ja, irgendwie hat er den mit den Haaren, mit den Haarspitzen der Igor Matanovic noch nach hinten weitergeleitet. Also in dem Fall einfach berührt. Also eine ganz, ganz bittere Entscheidung aus Sicht der kroatischen Mannschaft. Luka Modric, kann er sich jetzt nochmal irgendwie aufraffen? Es ist die 19. Minute der Nachspielzeit.
2: Eskas hat eben noch eine Minute angedeutet. Also noch eine Minute Zeit für Kroatien. Und so, da stoppen wir jetzt mit. 18,5 Minuten sind wir über die 90 Minuten hinaus. Ab jetzt läuft die Uhr und Portugal fährt einen Entlastungsangriff.
5: Ja.
2: Das sind wertvolle Sekunden.
5: Absolut, die nehmen jetzt jede Sekunde dankbar an und schieben sich den Ball auf den rechten Flügel erstmal hin und her. Und das war die Minute, das war's. Fäuste ballen bei Cristiano Ronaldo. Portugal steht im WM-Achtelfinale. Portugal kämpft sich rein ins WM-Achtelfinale. Ein völlig erschöpfter Luka Modric sinkt auf die Knie, beißt kurz auf die Zähne, die Haare schweißnass. War's das für den kleinen kroatischen Zauberer auf der großen WM-Bühne? Wir können davon ausgehen, Tränen bei vielen kroatischen Profis. Erleichterung, Erschöpfung bei beiden Mannschaften, aber vor allem Erleichterung natürlich und Freude bei den Portugiesen. War das eine knappe Kiste? Aber Jan, also jeder, der hier das Popcorn rausholt und sagt, das ist Unterhaltung in Reinform gewesen, dieses Achtelfinale, dieses 16-Finale, pardon.
2: Ja, diese zweite Hälfte einfach nur der Oberhammer. Das, und da bin ich jetzt auch einfach mal so frei, das Beste, was diese WM bislang zu bieten hatte. Also das war Hammer, Hammer. Und ich finde es auch großartig, wie viele Portugiesen da jetzt wohlweisend zu Luka Modric gehen, ihn auch nochmal umarmen. Portugal hat es geschafft. Jetzt shake hands, eine innige Umarmung und Worte und eine aufbauende Geste von Cristiano Ronaldo, der die

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1: Ey Jens, wir müssen uns schon wieder von einer Legende verabschieden. Auf internationaler Bühne zumindest.
2: Also aber nicht von dir, Lisa, oder? Also bitte also, nicht, bitte tu uns das nicht
1: für diese Woche schon.
2: Nein.
1: Aber ich komme wieder, glaube ich. Glaube ich. Nein, wir reden über Luka Modric natürlich. Ja. Der hat nämlich mit Kroatien verloren, mit 1-2 gegen Portugal. Aber das Gute, ein Superstar bleibt uns erhalten, Cristiano Ronaldo. Ich weiß, du bist nicht so ein Ronaldo-Fan. Okay, ein ikonisches Spiel haben
2: das
1: wir gesehen.
2: Das habe ich jetzt überhaupt nicht gesagt.
1: Ich habe es an deiner Reaktion zumindest so interpretiert. Aber wir können euch sagen, wir sind noch sehr beeindruckt von diesem Spiel. Es hallt noch nach und deswegen wollen wir natürlich mit euch darüber sprechen. Das machen wir jetzt im WM-Update. Lisa Tellers und Jens Wallbrot sind da. Eigentlich nennt sich der Bauer immer zuletzt. Ne? Egal, wir starten rein.
2: Bei dir kann niemand auf die Idee kommen, dass du der Bauer bist, Lisa. Deswegen ist das auch vollkommen okay, dass du dich zuerst nennst.
1: Böse Zungen überhaupt
2: nicht. Und ich habe niemals gesagt, dass ich Ronaldo nicht mag. Ich habe jetzt nur halt überlegt, in der Abwägung, wen hätte ich jetzt lieber noch im Turnier behalten. So, deswegen mein skeptischer Blick.
1: Es war einfach nur, du musst es ein bisschen überlegen. Es war so eine Denkblase bei dir.
2: Ja, das stimmt. Die kommt häufiger.
1: Und bevor ich es vergesse, ein Spiel läuft gerade noch bei unserer Aufzeichnung. Algerien gegen die Schweiz. Könnt ihr natürlich alles auch auf sportschau.de noch nachhören, nachlesen oder aber im ZDF gucken, wenn ihr denn Frühaufsteher seid. Und Jens, wahrscheinlich war es auch heute das letzte Spiel von Luka Modric im Nationaltrikot der Kroaten.
2: Ja, das ist auch ein, also auch deswegen habe ich überlegt vorhin, wen ich jetzt lieber noch im Turnier gesehen hätte, weil das natürlich auch

0: ja, eine Ikone ist. Jemand, der nicht nur den kroatischen Fußball geprägt hat, sondern der ja auf der Weltbühne einer der ganz, ganz Großen ist. Und da geht schon jemand, der ist nicht zu ersetzen.
1: Lass uns bitte kurz über dieses Spiel noch sprechen, denn...
0: Kriegen wir das kurz hin?
1: Das, ja, das ist wirklich die Frage. 17 Minuten Nachspielzeit. Und in dieser Nachspielzeit haben sich die Ereignisse überschlagen. Wir versuchen es trotzdem mal kurz chronologisch. Wir können die erste Hälfte, glaube ich, kurz abarbeiten und sagen, interessant war sie auf jeden Fall. Portugal schon das spielbestimmendere Team, hat es kontrolliert und haben sich dann auch ein, zwei gute Chancen herausgespielt. Und dann geht's in der zweiten Hälfte weiter und mit einem Wechsel auch bei Kroatien. Igor Matanovic kommt rein. Das hat dann ein bisschen das Spiel verändert und Kroatien war dann auch besser drin.
0: Genau, sie stellen um. Vorher hatten sie Kovacic und Modric auf der Doppelsechs. Dadurch sind sie in der ersten Halbzeit immer so, ja, hast du das auch so bisher so wahrgenommen im Turnier? Ja. Sie sind so passiv geworden.
1: Ja, sie sind einen sehr tiefen Block hatten sie.
0: Genau,
1: das war
0: in den anderen Spielen auch ganz, ganz oft so. Dann meistens nach einer Führung, jetzt beim 0-0 immer wieder. Nach einer Trinkpause war es in der ersten Halbzeit erst ein bisschen besser, aber dann fallen sie wieder so tief und dann stellen sie um und haben dann Modric als alleinigen Sechser, davor zwei Achter, Kovacic einer davon und dann halt eben Matanovic als einer von zwei Stürmern. Und dadurch kriegen sie viel besseren Zugriff und haben auf einmal irgendwie so das Spiel im Griff.
1: Und leitet dann auch dieser Matanovic dieses 1-0 ein. Das macht am Ende der Altmeister Ivan Perisic, 37 Jahre jung. Er wird wahrscheinlich auch seine Karriere jetzt beenden.
0: Ja, auch irgendwie so im Schatten von Luka Modrics Karriereende auch nochmal irgendwie ein ikonischer Moment, dass er dann halt da in seinem möglicherweise letzten WM-Spiel nochmal dieses Führungstor erzielen kann. Er wird sich da jetzt wahrscheinlich unmittelbar nach dem Ausscheiden nicht so richtig drüber freuen, aber kann mir vorstellen, dass ihm das dann schon auch mittelfristig richtig was bedeutet.
1: Und wenn wir über Ikonen sprechen, müssen wir auch über CR7 natürlich reden. Der hat sich nicht nehmen lassen und den Elfmeter für Portugal verwandelt und damit auch endlich mal in einem WM-KO-Spiel getroffen. Jens, wie hast du es wahrgenommen? Berechtigter Elfer?
0: Ja, also erstmal kriegt Portugal das Spiel wieder in den Griff, weil es dann vier Wechsel auf einmal gibt. Ne? Also diese Anfangsphase der zweiten Halbzeit guckt sich Martinez, der Trainer der Portugiesen, an, sieht, das Spiel entgleitet uns hier. Mhm. Es gibt vier Wechsel zeitgleich. Auch da gibt's eine taktische Umstellung und dadurch kriegt halt jetzt Portugal wieder mehr Zugriff aufs Spiel. Und dann gibt's halt zwei richtig gute Szenen für Ronaldo. Einmal wird ihm noch ein Tor aberkannt, ne? Den knüpft er so richtig geil aus der Luft, so einen Ball hinter die Kette und lupft den dann mit dem zweiten Kontakt rein. Total super gemacht. Hat ein bisschen Pech, dass er da vorher im Abseits steht, aber er hat dann halt bei diesem Elfmeter, den er dann verwandeln darf, die Chance, sein erstes K.O.-Runden-Tor bei einer Weltmeisterschaft zu erzielen. Und das ist halt, wie ich finde, schon eine vertretbare Entscheidung da, wegen des Haltens den Elfmeter zu geben. Ne? Also es ist Renato Vega, der ist ja eigentlich Abwehrspieler, aber halt wegen einer Standardsituation vorne im Strafraum. Und der wird halt klar,
1: so umklammert halt,
0: klar auf dem Weg zum Ball irgendwie so umklammert. Deswegen, wie siehst du das eigentlich vertretbare Entscheidung?
1: Ja, ich habe direkt gesagt, kann man auf jeden Fall geben. Und Ronaldo nimmt dann Anlauf und lupft den Ball so ein Stück weit in die Mitte und feiert natürlich ausgiebig diesen Moment. Dann gab es nochmal einen kurzen Schock. Kroatien macht ein Abseitstor, zählt also dann nicht. Ronaldo wird währenddessen dann auch ausgewechselt, war not amused. Hätte ja auch sein letztes Spiel sein können.
0: Ja, das stimmt. Ich dachte so, okay, was geht in dem jetzt vor? Du merkst es so richtig, wie es in dem so brodelt. Mhm. Und der brauchte so einen Moment, man hat mal immer so auf die Zähne gebissen. Und dann hat er aber Ruben Neves, der eingewechselt wurde, die Hand gegeben und ist auch zum Trainer, hat dem auch brav die Hand geschüttelt. Dann hat er sich aber auf der Bank so irgendwie ein Stück neben seine Mitspieler gesetzt. Ne? Also so irgendwie so demonstrativ bisschen außerhalb.
1: Ja, er durfte dann aber kollektiv mitjubeln, denn dann hat diese krasse Nachspielzeit seinen Lauf genommen. 94. Minute, Portugal macht das 2-1 nach einem Kopfballtreffer und alle dachten, okay, Portugal ist weiter und zieht dieses Spiel. Aber dann, Jens, kommen wirklich wilde letzten Minuten.
0: Ja, also diese Nachspielzeit war ja dann eigentlich schon gefühlt schon lange abgelaufen und wir haben uns ja auch gefragt, warum lässt er überhaupt so lange spielen? Kann natürlich am Torjubel noch gelegen haben. Es gibt einen letzten Ball von den Kroaten in den Strafraum, so eine Halbfeldflanke, so von links. Der Ball rutscht durch auf Marco Pasalic. Pasalic legt quer, da ist Gvardiol und bringt den Ball im Tor unter. Ganzes Stadion rastet komplett aus, alle Kroaten feiern ohne Ende. Ich dachte, kann nicht wahr sein. Und dann auf einmal Abseitsentscheidung.
2: Croatia player number 20 touched the ball and headed to the goal scorer. Final decision, offside.
1: Ja, absoluter Wahnsinn. Wir haben auch die ganze Zeit gerätselt. So, die Auflösung oder das Problem war, wer war jetzt eigentlich als letztes sozusagen am Ball? War es der eigene Mitspieler oder war es der Gegner? Und am Ende war es Matanovic tatsächlich, also der eigene Mitspieler, der den Ball noch so an die Schulter bekommt.
0: Genau, ne? Pasalic steht klar im Abseits am 5-Meter-Raum. Die Frage ist jetzt, kommt der Ball vom Gegner, also von einem Portugiesen? Da sah es nach aus, der Ball landet auf jeden Fall auf dem Rücken eines Portugiesen. Die Frage ist dann, ist vorher Matanovic noch am Ball? Und der Schiedsrichter hat dann entschieden, ja, Matanovic war am Ball, damit war Pasalic im Abseits und deswegen zählte der Treffer nicht. Mega bitter.
1: Ja, vor allen Dingen die Kameraperspektiven haben dann auch verschiedene Bilder sozusagen gezeigt. Also es war auch echt schwer zu erkennen, aber er war sich sehr sicher, der norwegische Schiedsrichter, und pfeift dann auf Abseits. 17 Minuten wurden am Ende nachgespielt, aber Portugal zieht ein. Modric und Cristiano Ronaldo umarmen sich noch, haben lange bei Real Madrid zusammengespielt. Die eine Legende sagt ciao, die andere ist weiter und duelliert sich dann auch jetzt mit den Spaniern. Denn Spanien ist weiter nach einem 3:0 gegen Österreich. Wie hast du es getauft? El Iberico?
0: El Iberico.
1: Ja, das finde ich, das klingt sehr schön.
0: Ja, klingt ein bisschen auch wie ein Schinken.
1: Ja, oh, das macht mir jetzt Hunger. Oh, so ein leckerer
0: schon
1: Schinken.
0: Schon wieder. Gestern kam Tobi mit einem Mettbrötchen um die Ecke, heute mache ich dir mit dem Schinken Hunger.
1: Ja, ihr merkt schon, Fleisch ist irgendwie dann, ist gar nicht mal so unbedingt.
0: Fleisch ist Lisas Gemüse.
1: Genau, so sieht's nämlich aus. Aber wir können noch mal kurz über die Spanier sprechen, denn das wird natürlich auch ein Brett für Portugal. Die haben schon ihre Klasse gegen Österreich gezeigt. Diese individuelle Klasse auch. Erster Durchgang, so die erste halbe Stunde, finde ich, hat's Österreich gar nicht so schlecht gemacht, haben zumindest immer mal wieder auch versucht, offensiv in Erscheinung zu treten. 29. Minute wird noch ein Treffer zurückgenommen für die Spanier, aber dann ist es Oyarzabal, der dann Spanien mit 1:0 in Führung bringt. Und dieser Oyarzabal macht noch einen weiteren Treffer, darüber sprechen wir gleich noch. Ich finde, er ist so ein bisschen auch zum Shootingstar geworden.
0: Ja, auch irgendwie so im Schatten von allen Lamine Yamals dieser Welt. Ne? Ja. Ist ja auch so ein bisschen so der
1: Trainerliebling,
0: der Liebling von, ja, von Luis de la Fuente. In den letzten 16 Länderspielen hat er 16 Buden gemacht und das als Stürmer von Real Sociedad. Also jemand, der jetzt eigentlich, was so den großen Fußball, Vereinsfußball angeht, eher unterm Radar fliegt. Aber Luis de la Fuente sagte, für mich ist das der beste Mittelstürmer, den ich haben kann. Und der zahlt es halt dann am Ende auch zurück, weil halt er gut in dieses Gefüge passt. Ne?
1: Ja, er ist auf jeden Fall ein mannschaftsdienlicher Spieler auch, der einen Doppelpack macht. Vorher ist Österreich noch mal so ein bisschen besser im Spiel. Unter anderem Kalajdzic und Arnautovic werden eingewechselt. Mehr hohe Bälle, sind dadurch auch ein Stück weit gefährlicher. Aber nach dem 2:0 folgt dann eben auch das 3:0 der Spanier durch diesen Oyarzabal. Wollen wir mal reinhören, wie das auf Spanisch klingt.
0: Endlich mal wieder ein ausrastender spanischer Reporter.
1: Das geht jetzt fast minutenlang so. Wir können ja mal versuchen, ein bisschen zu beschleunigen.
0: Dass es minutenlang geht, ist ja nichts Neues.
1: Komm, ich drück mal irgendwie auf die Taste. So klingt das, wenn wir mal doppelte Geschwindigkeit draufpacken.
0: Das ist jetzt aber dreifache Geschwindigkeit, oder?
1: Das ist die vierfache.
0: Geil.
1: So, mehr müssen wir nicht wissen.
0: Nee, stimmt. Wir haben jetzt da 2 Minuten spanisches Geschrei erspart.
1: Ende aus. Mickey Maus, Spanien gewinnt und die Österreicher.
0: Du bist darauf gekommen wegen der Stimme von dem Kollegen.
1: Ja. Mickey Maus Stimme, war ein guter Übergang, oder?
0: Super.
1: Lass uns mal kurz unseren Kollegen Michael Bollenbacher hören, denn der war im Stadion und hat schon auch bemerkt, dass die Österreicher ein Stück weit auch niedergeschlagen waren und sich schon auch, glaube ich, mehr erhofft hatten von diesem Turnier.
3: Fazit der Österreicher, doch niedergeschlagener, als man denken könnte nach einem 0:3. Marco Arnautovic sich unter Tränen in der Mixzone noch verabschiedet, ja, der Rekordspieler, Rekordtorschütze. Aber großer Dank natürlich auch an die Supporter hier aus Österreich. Nach langer Zeit war Österreich immer wieder bei einer WM dabei. Dass man dann im 16. Finale gegen Spanien rausfliegt, ist sicher kein Beinbruch. Sie haben sich teuer verkauft. Sie sind da wirklich davon ausgegangen, dass sie vielleicht sogar eine Überraschung schaffen können. Das ist so unser Eindruck. Österreich verabschiedet sich. Schade, tapfer gekämpft. Aber letzten Endes muss man halt sagen, so eine Chance geben ein mitfavorisiertes Spanien auf diesen Weltmeistertitel.
1: Also ich hatte sie jetzt nicht so auf der Pfanne, dass sie so ambitioniert sind, ja, also dass sie da schon auch selbstbewusst waren, aber ich hatte sie jetzt nicht in meinem, ich sag mal, Favoritenkreis.
0: Die Österreicher jetzt?
1: Ja.
0: Nee, hatte ich auch nicht. Haben eine gute Europameisterschaft gespielt, eine überzeugende Qualifikation, zum ersten Mal seit 98 wieder bei der WM dabei, so das hat schon, kann ich schon verstehen, dass da Euphorie entsteht, habe aber von Anfang an auch gedacht, ja, wirklich so eine Art Geheimtipp, das ist mir ein bisschen zu hoch gegriffen und ich finde, das hat sich auch irgendwie auch in den Gruppenspielen schon gezeigt.
1: Ja, ihnen fehlen so ein bisschen dann auch die Stars vielleicht oder diese Weltklasse-Spieler, die einen Unterschied ausmachen können. Ja. Marko Arnautović war sicherlich mal einer dieser Spieler, die den Unterschied gemacht haben. Rekordnationalspieler, Rekordtorschütze, der aber jetzt auch angekündigt hat, auch bei uns am Mikrofon, dass er seine Karriere beenden wird, zumindest im Nationalmannschaftstrikot. Und er konnte sich, so wie er halt eben ist, Jens, nicht so ganz nehmen lassen, auch nochmal einen kleinen Gruß an, ich sag mal, seine Hater zu senden.
4: Ich fühle mich geehrt, dass ich für diese Nation, für dieses Land gespielt habe. Es gibt nichts Schöneres. Ich will natürlich auch Dankeschön sagen an alle, die was mich unterstützt haben. Und will mich natürlich auch bedanken bei denen, die was mich schon lange raus haben wollten. Danke auch an euch.
0: Das ist auch irgendwie einfach ein geiler Typ. Ja. Also, muss man einfach sagen.
1: Der wird schon fehlen.
0: Ja.
1: Also bei Österreich wird sich auch so ein kleiner Wandel jetzt ergeben. Viele Ältere, auch von der älteren Generation, werden jetzt wohl auch zurücktreten oder es war vielleicht auch ihr letztes Turnier. Und der Torhüter, der Österreicher Alex Schlager, der hofft, dass man auch so ein Stück weit jetzt so diesen Wandel einläuten hat können.
5: Ich hoffe, dass wir vor allem die jüngere Generation auch ein bisschen inspirieren konnten, dass wir ein bisschen Energie ins Land schicken konnten und wir haben es gespürt. Ich hoffe, die Leute daheim auch. Und am Ende des Tages tut es uns leid, dass wir nicht nur weiter Österreich repräsentieren können. Aber zumindest haben wir es soweit geschafft.
1: Tja, also die haben ein bisschen Inspiration geliefert. Ich hoffe, das nehmen die deutschen jungen Spieler sich nicht zu Herzen. Die sind hoffentlich nicht inspiriert worden von unserem Auftritt der Nationalmannschaft. Denn da stellt sich ja natürlich jetzt auch so ein bisschen die Frage, ne Jens. Wie viel junge Generation können wir jetzt zulassen? Wie viel von diesen Alten, von dieser Generation Erfolgslosigkeit können und sollten wir noch mitnehmen, mitschleppen? Bestes Beispiel eigentlich, ich glaube auch das, was am meisten diskutiert wird. Was ist mit unserem Kapitän Jo Kimmich? Ja, soll er weiterhin der deutschen Nationalmannschaft treu bleiben oder nicht? Er selbst hat angekündigt, er ist niemand, der aufgibt und der sich wegduckt, will also weitermachen. Was sagst du?
0: Schwierig. Finde ich, weil er ja halt schon irgendwie auch so das Gesicht des Misserfolgs, auch wenn das voll hart klingt,
1: ja, aber ist, so,
0: ist
1: ja
0: auch ja nur bezogen auf die Nationalmannschaft. Wenn man seine Bayern-Karriere anschaut, sind es ja zwei unterschiedliche Laufbahnen, wenn man so will. Wie siehst du das?
1: Ich tue mich auch sehr schwer, weil ich ihn als Typ gerne mag und irgendwie auch das Gefühl habe, dass da im Moment noch nicht so viel nachkommt, was halt eben so diese Leaderrolle dann auch betrifft und irgendwie auch diese Verantwortung zu übernehmen, was man dann ja auch ganz gut eindrucksvoll auch gesehen hat, als es dann um die Elfmeterschützen ging, dass sich dann doch einige auch weggeduckt haben und er schon jemand ist, der mir von seinem Charakterzug einfach gefällt, weil er so ehrgeizig ist, weil er der Motivator ist, weil er auch vorangeht. Ich glaube, wenn er auf der 6 spielt und wenn er dann wirklich wieder im defensiven Mittelfeld auch, ich sag mal, der Leader sein kann, dann könnte er schon auch eine junge Generation führen. Also das ist so mein Gefühl.
0: Ich habe im Moment immer so 2004 bis 6 Vibes gerade so. Also so gefühlt sind wir gerade so an dem Punkt wieder, wie es damals 2004 sich angefühlt hat. Da lag auch alles in Trümmern nach dem Vorrundenausbau der Europameisterschaft. Das war wirklich katastrophal. Und dann hat ja Jürgen Klinsmann danach übernommen, um die Weltmeisterschaft 2006 vorzubereiten. Und dann ist auch ganz viel von dem, was da 2004 noch die Europameisterschaft gespielt hat, aussortiert worden. Mhm. Und es gab ganz viele Experimente mit Spielern, die vielleicht so auf den ersten Blick auch gar nicht DFB-Kader tauglich waren, sondern irgendwie so einfach mal ausprobiert wurden. Aber es gab so ein paar Konstanten und Michael Ballack war die Konstante. So, also der war ja dann auch danach noch, eigentlich auch 2008 und dann bis 2010, da hat er sich ja dann vor der Weltmeisterschaft verletzt. Bis dahin war er so die prägende Figur. Und ich kann mir das bei Joshua Kimmich schon vorstellen. Auch wenn Michael Ballack damals zuvor zumindest mal mit der Mannschaft im WM-Finale gestanden hat, 2002. Aber das war ja auch irgendwie eine kuriose Weltmeisterschaft. Und ansonsten, finde ich, sind so gerade ganz viele Dinge, fühlen sich total vergleichbar an. Ich kann mir gut vorstellen, dass man um Kimmich diesen Neuaufbau hinkriegen kann. Weil wenn du mal überlegst, wer war denn in dieser Saison auf seiner Position aus der deutschen Mannschaft ansonsten wirklich zumindest öfter in der Nähe der Weltklasse?
1: Ja, eigentlich niemand, muss man ehrlicherweise sagen.
0: Ja, man kann bei Havertz vielleicht drüber nachdenken, ja, bei Arsenal, aber ansonsten...
1: Ja, das ist es dann auch schon. Ne? Also uns hat einfach die Weltklasse auch bei diesem Turnier halt eben gefehlt. Und ich glaube, wir sind uns einig, Goretzka und Sané werden wohl ihr letztes Turnier gespielt haben. Und dann bin ich gespannt, was mit Tah und Schlotterbeck auch ein Stück weit wird. Für mich auch zwei Spieler, die ich noch mitnehmen würde. Gerade Tah hat gezeigt, dass er auch Verantwortung übernehmen kann. Und ich habe auch einige Szenen gesehen, wie er die Mannschaft auch gepusht hat und auch so vorangeht und als Leader auch eben agieren kann. Also ja, könnte ich mir schon vorstellen.
0: Also ich brauche Tah ehrlicherweise nicht mehr, wenn ich da genau drüber nachdenke. Klar, er kann natürlich von seinem Alter her, könnte er noch spielen, ja, aber ich finde, er ist auch nie so gewesen, dass ich ihn konstant wirklich so als echte Stütze wahrgenommen habe. Auch im Verein immer wieder irgendwie so ein bisschen wackelig. Das war jetzt bei den Bayern in dieser Saison schon irgendwie anders, aber vielleicht tue ich ihm auch Unrecht, weil ich einfach über Jahre ein falsches Bild von ihm entwickelt habe. Aber auch er ist so jemand, wo ich sage, ja, okay, wenn es da jemanden gäbe, der in diese Fußstapfen treten könnte, da halte ich persönlich jetzt Schlotterbeck für eher
1: geeignet
0: und wichtiger, so vom Gefühl her.
1: Ja, wird wahrscheinlich auch dann davon abhängig sein, wer der neue Bundestrainer sein wird. Es verdichtet sich alles, dass Julian Nagelsmann nicht länger eben Bundestrainer bleibt. Es gab diesen Krisengipfel, 3,5 Stunden soll er gedauert haben in Frankfurt mit den Bossen. Und von dem, was wir auch von unserem Sportschau-Reporter gehört haben, soll wohl heute früh dann auch eine Entscheidung fallen. Man hat Nagelsmann wohl nahegelegt, er solle doch zurücktreten. Es geht natürlich, Jens, um viele Millionen da auch. Und da wird dann auch die Frage sein, ob Nagelsmann das tut. Dann schauen wir doch mal voraus, was uns heute noch erwartet. 3 Spiele gibt's noch. Unter anderem frühes Spiel um 20 Uhr in Dallas, Australien gegen Ägypten. Australien mit nur 2 Treffern weitergekommen in dieser Gruppenphase und hat ja auch gegen die Türkei doch sehr furios in dem Fall oder überraschend dann auch gewonnen. Was traust du denen gegen Ägypten zu?
0: Das kann für Ägypten schon ein bisschen unangenehm sein, ne? Also wenn ich jetzt so das mal versuche übereinander zu legen, komme ich beim Vergleich am ehesten zum Iran, der so ähnlich spielt wie Australien. Und gegen die hat Ägypten sich extrem schwer getan, auch nur 1-1 gespielt. Australien steht halt kompakt, viele lange Bälle, haben auch die meisten Luftzweikämpfe nach dem Iran von allen Mannschaften überhaupt geführt und auch die meisten gewonnen dann verständlicherweise. Es ist schwer, gegen sie zum Torerfolg zu kommen. Und Ägypten, die sind spielerisch gut. Die haben aber schon, also die müssen dann schon sehr, sehr zielstrebig sein und vor allem auch geduldig sein. Ne? Und jetzt fehlt mit Lachine auch noch ein wichtiger Spieler, der in allen 3 Gruppenspielen auf der 6 gespielt hat. Also das kann ein Geduldsspiel für Ägypten sein, die natürlich eigentlich fußballerisch, finde ich, die bessere Mannschaft sind.
1: Ja.
0: Aber Australien kann es denen schon schwer machen.
1: Ja, sie haben die Australier natürlich jetzt keinen Superstar oder... ja, irgendeine schillernde Figur, im Gegenteil zu Ägypten, da konzentriert sich natürlich auch noch viel auf Mo Salah. Vielleicht kann er am Ende auch den Unterschied machen, denn bei dieser Weltmeisterschaft hat sich schon gezeigt, dass diese Weltklasse-Spieler dann eben am Ende doch ihre Mannschaft ein Stück weit tragen und den Unterschied machen, so eben wie Leo Messi.
0: Zum Beispiel.
1: Zum Beispiel. Der wieder im Einsatz sein wird und sicherlich auch nochmal seine Tore ein bisschen nach oben schrauben will, nachdem jetzt auch Cristiano Ronaldo in der K.O.-Phase getroffen hat. Denn Argentinien trifft auf Kap Verde um 0 Uhr in Miami. So, jetzt würde ich sagen, eigentlich ein einfaches Ding für Argentinien. Die haben mich schon sehr überzeugt. Also ich finde die Aura, die Ausstrahlung und mit welcher Überzeugung und auch, finde ich, auch Leichtigkeit sie durch diese Gruppenphase sich gespielt haben, hat dann schon für mich auch gezeigt, sie sind ein Finalkandidat, für mich ein Titelkandidat. Aber können sie gegen so einen kleinen Gegner tatsächlich nochmal in Straucheln kommen?
0: Naja, du hast halt ja auch dieses Duell der beiden schillernden Figuren, ne? Auf der einen Seite diesen diesen Star mit Millionen Social-Media-Followern und auf der anderen Seite Leo Messi.
1: Du spielst auf den Torhüter Wosinja an, ja. Bei Kap Verde, der mit einem Spiel zum Social-Media-Star geworden ist.
0: Mittlerweile steht er ja bei 20 Millionen oder so. Also Leo Messi ist natürlich immer noch vor ihm.
1: Also der hat ausgesorgt nach der Karriere. Der kann mit Social Media dann richtig nochmal durchstarten.
0: Ja, wer weiß, vielleicht landet der dann im Sommerhaus der Stars irgendwann.
1: Im Dschungel von Australien, ja, vielleicht.
0: Vielleicht kann er auch da direkt einsteigen mit so vielen Followern. Kann schon sein. Am Ende Kap Verde, ich kann mir nicht vorstellen, dass die Reise wirklich weitergeht. Also dafür ist Argentinien bisher zu abgezockt. Die finden immer irgendwie ein Mittel, auch wenn der Gegner es ihnen komplett schwer macht. Dann haben sie halt einen Freistoß, der dann von Messi verwandelt wird. Oder die sind halt das abgezockteste und abgeklärteste Team. Und ich kann mir nicht vorstellen, dass Kap Verde nochmal so viel Matchglück hat, wie beispielsweise auch gegen Spanien, muss man ja sagen. Da braucht Wosinja braucht wieder einen unnormalen Tag. So, ich würde es ihnen gönnen tatsächlich, aber ich kann es mir, kannst du das dir vorstellen?
1: Irgendwie nicht. Ich glaube, dass sie schon nerven können. Also ihr Prunkstück ist ja auch so ein Stück weit die Defensive und lassen da auch nicht so viel zu. Man muss halt irgendwie, finde ich, einen Weg und Mittel finden, wie man Messi verteidigt, besser machen, als das die Österreicher zum Beispiel getan haben. Und da ist halt die Frage, ob sie am Ende dann wirklich Messi in den Griff kriegen.
0: Ja, also auch wenn man auf die Offensive schaut, Uruguay hat ihnen eigentlich beide Tore komplett geschenkt.
1: Ja.
0: Das wird Argentinien, kann ich mir wirklich nicht vorstellen. Also vielleicht erzähle ich morgen auch, muss ich morgen dann auch zu Kreuze kriechen hier und sagen, ey, sorry, ich lag falsch. Wie gesagt, ich würde es Kap Verde auf jeden Fall gönnen.
1: Ich bin gespannt, ob es die große WM-Überraschung dann gibt. Und dann haben wir noch eins, um 3.30 Uhr dann Kolumbien gegen Ghana. Ja, also wenn wir über Weltklasse-Spieler und Einzelaktionen sprechen, dann sind wir bei Kolumbien vor allen Dingen natürlich bei Diaz, der es schon gezeigt hat. Und ich tendiere sehr stark zu Kolumbien. Wenn man sich mal so die Weltrangliste anschaut, dann ist das schon ein ganz krasses Verhältnis. Sogar Ghana noch hinter Kap Verde. Also das hat mich auch überrascht, aber da sind die Zeichen zumindest, was das betrifft, eindeutig. Macht's Kolumbien mit Luis Diaz?
0: Also ich fand Ghana tatsächlich unglaublich stark, was die defensive Organisation angeht, vor allem gegen England. Kolumbien hat mit dem Flügelstürmer, vor allem voran halt Luis Diaz, eigentlich genau das richtige Mittel, um genau das Muster der Ghana zu brechen. Dieser ultratiefe Block, dieses krasse Verdichten an eigentlich allen Stellen, also eigentlich immer da, wo der Ball ist, verdichten sie, dass sie immer in Überzahl sind. Und dann brauchst du halt jemanden, der diese Überzahl brechen kann. Und das kann natürlich so jemand wie Diaz. Der hat jetzt auch noch nicht das überragendste Turnier gespielt, ne? Hat nur
1: zwei Torbeteiligungen jetzt, ne?
0: Ja, genau. Und nur gegen Usbekistan. Mhm. So, auf der anderen Seite, das wird jetzt wieder kein einfaches Match für Kolumbien sein. Und es gibt auch eine Außenseiterchance natürlich für die Ghana.
1: Wir werden sicherlich auch nochmal das ein oder andere Wörtchen dann darüber verlieren, wenn die Achtelfinalpartien feststehen, ne?
0: Genau, so machen wir es.
1: Bin ich jetzt entlassen? Oder darf ich jetzt?
0: Nein, Lisa, bitte nicht, bitte bleib. Bitte beende deine Karriere nicht, wir brauchen dich noch.
1: Ich komme nochmal wieder. Juhu. Ihr könnt mich nochmal einwechseln.
0: Leute, das ist ein guter Moment fürs WM-Update und für euch.
1: Damit viel Spaß und einen guten Tag wünschen wir euch. Kommt gut durch.
0: Bis morgen.

0: Ja, und damit herzlich willkommen hier bei Sportshow Live. Die K.O.-Runde dieser Weltmeisterschaft, die nähert sich ihrem Ende entgegen. Heute Abend wartet in Dallas ein 16-Finale, das auf dem Papier vielleicht nicht das glamouröseste dieses Turniers ist, aber auf dem Rasen genau deshalb so viel Sprengkraft besitzt. Australien trifft auf Ägypten. Die Socceroos unter Trainer Toni Popovic haben sich mit Charakter und Disziplin in diese K.O.-Runde gekämpft. In der Gruppe D, da gab es ein 2:0 gegen die Türkei, den klaren Höhepunkt, und danach ein 0:2 Niederlage gegen die USA sowie ein 0:0 gegen Paraguay. Ägypten dagegen kommt als offensiv gefährlichere Mannschaft nach Dallas. Trainer Hossam Hassan hat sein Team durch die Gruppe G geführt, ohne eine einzige Niederlage einzustecken. In jedem der letzten 5 Spiele traf Ägypten mindestens einmal. Für Australiens Abwehr ist das die Kernbotschaft. Die große Frage heute Abend: Löst Australien mit Disziplin und taktischer Ordnung das Achtelfinalticket oder bricht Ägyptens Offensivstärke mit Salah oder Marmouche diesen Defensivblock auf? Ich bin Julia Kleine und ihr seid hier bei Sportshow Live. Genau richtig. Schön, dass ihr mit dabei seid. Ja, und mit dabei sind auch unsere Reporterinnen und unser Reporter Jan Wochner und Martina Knief. Hallo ihr beiden. Wir kommen, glaube ich, genau richtig, ne?
1: Wir kommen immer genau richtig. Wir kommen immer genau richtig, wenn die Mannschaften einlaufen. Das Einlaufkind der Schiedsrichter mit so großen Augen der Freude den Ball aufnimmt und zum Mittelkreis läuft. Jedes Mal, wir sind schon am Ende des 16. Finales, jedes Mal ein so emotionaler Moment.
0: Aber nimm uns doch mal so ein bisschen mit. Wie ist es da gerade im Stadion?
2: Voll, also bis auf den letzten Platz gefüllt, soweit wir das überblicken können. Dieses Stadion in Dallas ohnehin, finde ich, ein Prachtbau, ein Riesengerät mit fast so ein bisschen, also wenn man es böse sagen will, so ein bisschen Salamitaktik. Da sind die Ränge so aufeinander aufgetürmt, wie so ein Salamiturm, den man irgendwie gerade aus der Packung holt. Und trotzdem, also das ist ein Prachtbau und natürlich, wie immer, diese überdimensional großen Länderflaggen, die auf dem Platz jetzt ausgebreitet worden sind. Beide Mannschaften, die sich um den Anschlusskreis formieren. Die Australier im klassischen gelben Dress, heißen gelbe Trainingsjacke, grüne Hosen. Und die Ägypter mit roten Trainingsjacken, weißen Hosen und schwarzen Stutzen. Und dann beginnen wir mit der Hymne von Australien.

0: bis zum letzten Akkord auskosten. Und jetzt hören wir die Nationalhymne Ägyptens.
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0: Gänsehaut, Garantie pur. Eigentlich immer die beste Stelle bei dieser Vorberichterstattung, die beiden Nationalhymnen zu hören. Es ist das erste Duell überhaupt zwischen Australien und Ägypten. Wie bereitet man sich auf einen Gegner vor, von dem es quasi kein Muster, keine Blaupause gibt? Was sagt ihr?
1: Naja, also die Scouts aller Mannschaften sind bei dieser Weltmeisterschaft natürlich unterwegs und man guckt sich die Spiele an, die Cheftrainer gucken sich die Spiele an, die Co-Trainer. Also in der heutigen Zeit entgeht einem natürlich nichts mehr.
0: Martina, du kannst auch erstmal was trinken, wenn du möchtest. Wir wollen ja, dass es dir gut geht.
1: Ist vielleicht keine schlechte Idee. Ich habe schon mit Trinken vor dem Spiel probiert, aber es hat scheinbar nicht genutzt.
0: Dann würde ich
1: mal einen Schluck und Jan macht weiter, okay?
0: Okay, können wir auch so machen. Jan.
2: Ja.
0: Ja, du auch.
2: Na, ich hab mein Trinken eben noch rechtzeitig geholt. Also gerade in letzter Sekunde. Ich bin voll vorbereitet. Und Julia, weißt du, was das Schöne ist bei diesem Spiel?
0: Jetzt
2: ganz egal, wie es ausgeht, es wird Geschichte geschrieben, denn beide Mannschaften haben bei einer WM noch nie ein K.O.-Spiel für sich entscheiden können. Und einer wird das heute zwangsläufig tun vor dieser imposanten Kulisse mit rund 90.000 Zuschauern. Das finde ich ist schon phänomenal, so eine Kulisse bei einem WM-Spiel und das in den USA und dann eben für beide Länder das vielleicht größte Spiel ihrer Geschichte eben im internationalen Weltfußball. Ein Team wird ganz sicher ins Achtelfinale einziehen. Da standen die Mannschaften zwar schon mal, aber weiter sind sie noch nicht gekommen. Und ein K.O.-Spiel haben sie noch nicht gewonnen. 16. Finale ist jetzt sozusagen ja neu bei dieser WM. Also die Möglichkeit zum ersten Mal in einem K.O.-Spiel einen Gegner zu schlagen. Und das ist das erklärte Ziel beider Teams. Ich finde, Ausgangslage ist auch ziemlich ausgeglichen. Vielleicht leichte Vorteile für die Ägypter, weil sie offensiv etwas stärker unterwegs waren. Aber defensiv stark sind beide Mannschaften.
0: Und wir sind mit dabei, wenn jetzt Geschichte geschrieben wird. Ihr kommentiert die Partie. Martina Knief und Jan Wochner. Ich bin Julia Kleine und wir hören uns dann in der Halbzeitpause wieder. Tschüss und bis gleich.
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1: So, die Stimme ist geölt, alles ist bereit für die Partie Australien gegen Ägypten. Ich habe eben so ein bisschen gezuckt, Jan. Ich habe ja in meiner Vorbereitung fast die Australier ein bisschen einen Tick vorne. Also da sind wir uns mal ausnahmsweise nicht einer Meinung und wir werden mal sehen, wer besser präpariert von uns beiden in dieses Spiel geht oder welche der, sagen wir mal, aufgrund der Vorbereitung bevorzugten Mannschaft einfach auch das auf den Rasen in Arlington bringt, in der Nähe von Dallas. Da finden ja die meisten WM-Spiele in diesem Stadion statt, nämlich 9. Jetzt ist es das 7., folgt noch ein 8. Finale und dann ein Halbfinale in dieser, wie auch ich finde, extrem imposanten Arena. Und dann sind wir jetzt mal super gespannt. Der Schiedsrichter aus Uruguay, übrigens auch deutsche Betreuung sozusagen dabei, denn der Hilfs-VAR, das klingt ja ganz schrecklich, Hilfs-VAR ist Bastian Dankert aus Deutschland.
2: Jo, der stand eben schon, aber sehr, sehr stramm hinter den VARs und hat den im wahrsten Sinne des Wortes über die Schulter geguckt. Beide Mannschaften im Kreis, skeptischer Blick von Tony Popovic, diesem imposanten Trainer Australiens. Imposant, weil er einfach eine Erscheinung ist. War selbst hochgewachsener Innenverteidiger, trägt komplett schwarzen Anzug, schwarze Krawatte, schwarzes Hemd. Und sein Gegenüber, Hossam Hassan, kommt dagegen fast ja hemdsärmlich rüber. Er schlägt einfach nur ein, bei allem Respekt, im Vergleich, olles schwarzes T-Shirt. Beide Mannschaften bereit, haben auch Stellung genommen. Australien wird anstoßen im selben Farbmuster, wie eben der Trainingsanzug war. Grüne Hose, gelbes Shirt und Mo Salah und die Ägypter in roten Jerseys. Dann mal rein und in den Countdown. Und Abfahrt, bitte. Australien hart angestoßen und Mo Salah, ja, der ist rechtzeitig fit geworden. Gab viele Fragezeichen vor diesem Spiel wegen seiner Oberschenkelzerrung. Der war eigentlich in Dauerphysiobetreuung die letzten Tage, aber das Ganze erfolgreich. Er steht in der Startelf und ist natürlich der Anführer schlechthin bei den Ägyptern.
1: Gab eben einen Fanschal, den wir sehr schön sehen konnten im weiten Rund des Stadions. Da stand drauf, geboren in Ägypten, gekrönt in Liverpool. Nach 9 Jahren wird Mo Salah ja den FC Liverpool verlassen, aber er hat in der Premier League seine Spuren hinterlassen. Das ist ja viel zu harmlos umschrieben für das, was Mo Salah dort geleistet hat. Für sich, für den Fußball in Ägypten und natürlich auch für den Verein, den FC Liverpool. Gemeinsam mit Jürgen Klopp hat er da eine ganz, ganz große Ära beschrieben. Zweimal FC St. Pauli übrigens heute auf dem Platz. Beide Spieler des Bundesliga-Absteigers Jackson Irvine und Connor Metcalf sind in der Startaufstellung der Socceroos. Und dann sind wir mal gespannt, wie die beiden sich einbringen. In der abgelaufenen Bundesliga-Saison waren sie ja jetzt nicht die torgefährlichsten, um das mal so zu umschreiben, und beide nicht getroffen. Und Connor Metcalf aber schon im ersten Spieljahr erfolgreich für die Socceroos gegen die Türkei. Die Australier mit Ballbesitz aus der eigenen Hälfte heraus verlieren da aber den Ball. Jackson Irvine, gerade habe ich ihn angesprochen, verliert da schon mal den Ball, aber sehr weit in die Hälfte der Ägypter gegeben, sodass die ganz entspannt den Ball aufnehmen und den Angriff aufbauen können aus der eigenen Hälfte heraus. Jetzt vielleicht noch 5-6 Schritte vor dem 16-Meter-Raum sind sie dabei, den Ball hin und her zu schieben. Jetzt haben sie das Loch gefunden, jetzt können sie vielleicht mal schnell über die linke Seite gehen, geht's da auch. Aber die Australier passen auf, haben den Ball aber zu kurz abgewehrt. Deswegen die Möglichkeit, über die linke Seite weiter den Angriff zu starten von Karim Hafez. Aber der entscheidet sich erst einmal zurückzuspielen.
2: Die Australier, das ist gerade auch ganz gut zu erkennen, weil sie tief stehen in der eigenen Hälfte. Hinten mit einer Fünferkette bei Ballbesitz des Gegners. Bei eigenem Ballbesitz wird es ein 3-4-3 Zielspieler. Vorne in der Spitze ist Iran Kunda. Das ist ein pfeilschneller Mittelstürmer, den man eigentlich nur mit einem Steilpass auf die Bahn schicken muss. Und dann geht's aber sowas von ab in Richtung Tor des Gegners. Bislang noch ohne Ballkontakt, weil die Ägypter ganz hinten rumspielen über den eigenen Keeper. Die Ägypter spielen in einem 4-2-3-1. Mo Salah ist der bekannteste Name. Omar Marmoush dürften die allermeisten auch noch kennen aus der Bundesliga von Eintracht Frankfurt, mittlerweile bei Man City. Der spielt vorne zentral im Sturm. Die Australier jetzt mal gerade mit einer relativ resoluten und humorlosen Klärung in Seiten aus. Sota, der Abwehrchef und Kapitän, wollte da überhaupt kein Risiko gehen, weil er von einem Ägypter verfolgt worden ist. So wieder Ballbesitz für die Jungs aus Nordafrika, die den Ball von links nach rechts auf die halbrechte Spur verteilen. Australien steht sehr, sehr defensiv. Flanke rein in den 16er, abgewehrt. Australien haut die Murmel erstmal raus. Und wir können vielleicht nochmal den Blick auch so ein bisschen zurückrichten auf die Vorrunde beider Mannschaften. Beide ja, wie ich finde, relativ souverän dort durchgekommen. Die Australier hatten alles dabei. Ein Sieg, ein Unentschieden, eine Niederlage. Die Ägypter sind ungeschlagen durchgekommen, haben einmal gewonnen, ihren ersten WM-Sieg gegen Neuseeland. Vielleicht ein gutes Omen, auch gegen ein Team aus Ozeanien, und zweimal unentschieden. Also das spricht für eine große Stabilität, Martina. Und deswegen ist es auch so schwer, einen Favoriten auszumachen. Wir haben ja schon gemerkt, wir haben so ein bisschen unterschiedliche Präferenzen heute ausnahmsweise mal.
1: Ja, die Australier allerdings nicht gerade sehr torhungrig, ne? Dann gewinnen sie gegen die Türkei, dann 0-2 USA, 0-0 Paraguay, kommen als Gruppenzweiter, dann am Ende noch weiter. Und reicht vielleicht. Jetzt nochmal mit dem ersten Schuss aus der Distanz. Der geht aber mal ganz knapp über das Tor. Das war das erste Ausrufezeichen von Volpato. Vor Sassuolo in Italien spielt er. Und der hat den Pfosten noch touchiert. Das war ein ganz starker Abschluss da in der Anfangsphase dieses Spieles. Von oben fällt er noch auf die Latte drauf. Und das war mal der erste Schreckmoment für die Ägypter.
2: Ja, aber ansatzlos. Also wirklich eine kurze Annahme aufgedreht. Alles rechnet mit einem Steilpass rein in den 16er. Und dann zieht er einfach ab. Ordentlichen Hammer aus rund 22 Metern zentraler Position. Und da wäre es tatsächlich schwer geworden für Schubir im Kasten Ägypter noch richtig ranzukommen. Also der ist da am Ball vorbeigesegelt. Wenn er ein bisschen tiefer kommt, weiß ich nicht, ob er den bekommt. Aber es war auf jeden Fall ein Hallo-Wach-Effekt. 5 Minuten rum, 0-0. Erste Top-Chance im Spiel. Holla hatten wir und hatten vor allem die Australier an die Querlatte. Ägypten mit sehr, sehr viel Ballbesitz, aber ihrerseits noch ohne echte Torchance im Spiel. Versuchen wir es jetzt mal lang und hoch, aber das ist ehrlich gesagt kein gutes Mittel gegen diese Australier, die hinten vor allem sehr viel Körperlichkeit, sehr viel Physis und auch sehr viel Größe an den Start bringen, auch hier mühelos geklärt haben und dann mit dem Ball am Fuß über den eigenen Keeper, über Beach, den Ball raushauen. Der trägt komplett lila und sein Befreiungsschlag rutscht durch auf der rechten Seite. Ist es Bose, der kommt dann vorbei, ist im Strafraum fast mit dem Abschluss. Im letzten Moment ist Rabia noch dazwischen und klärt. Das war klasse gemacht vom Rechtsaußen der Australier, von Bose, der sich da mit einem klugen Lupfer zu helfen weiß, im Vollsprint einmal über das Bein des Gegenspielers, der dann aber noch nachsetzt und mit der langen Fußspitze und einer Grätsche in der Luft, wenn man so will, auf Kosten einer Ecke rettet. Aber das war sehr, sehr wichtig. Ansonsten wird es ein Megaschuss.
1: Na, ist er ganz schön feilschnell durch, der Mann von Feyenoord Rotterdam. Und es gibt jetzt die erste Ecke für die Australier von der linken Seite. Schiedsrichter Gustavo Teixeira aus Uruguay deutet allen an, hier im Fünfer mal nicht so viel am Trikot ziehen und nicht so viel schubsen. Wir wollen hier weiter Fußball sehen. Die Ecke ist jetzt erst einmal kurz ausgespielt worden, kommt dann nochmal zurück. Die Möglichkeit des Abschlusses für O'Neill bleibt aber an einem ägyptischen Abwehrbein hängen. Das Raunen im Stadion war doch sehr, sehr schön zu hören. Und die Australier spielen zurück auf Patrick Beach, den Mann aus Melbourne, der so einen tollen Einstand in die WM hatte beim 2:0-Sieg der Aussies gegen die Türkei. Und weil einer Torhüter den Ball hatte, darf auch Mustafa Shobia mal ran, der beim ägyptischen Rekordmeister Al-Ali spielt. Die sind allerdings in der abgelaufenen Saison An- und Abführung nur Dritter geworden. Das muss man mal so betonen. Stell dir mal vor, Bayern München wird nur Dritter. Was für eine Krise ausbricht. Al-Ali ist das Wiederfahren in der abgelaufenen Saison.
2: Fünf Spieler von Al-Ali in der Startelf der Ägypter. Also das ist so etwas wie der Bayern-Block der Ägypter, die über die linke Seite aufbauen, alle Australier in der eigenen Hälfte. Und vielleicht noch ein Wort zu Beach im Kasten der Australier. War eine Riesenüberraschung, dass der zwischen die Pfosten gerückt ist, weil Matthew Ryan eigentlich die etatmäßige Nummer 1 seit Jahren, ja über einem Jahrzehnt gewesen ist. Das war schon ein Hammer, als Popovic da umgestellt hat. Aber er sieht sich bestätigt, Beach einer der absoluten Leistungsträger, einer der überragenden Leute in Reihen der Australier. Die sehen, wie die Ägypter über rechts kommen, über Aschur, der spielt den Ball die rechte Linie lang. Dann kontrollieren die Ägypter den Ball. Mo Salah kurz am Ball gewesen, zurück zu Aschur. Dann geht's hinten in die Defensive. Hamdar Fatih wieder zu Mo Salah, der versucht aus dem Fußgelenk eine Flanke reinzuschnippeln. Gelingt zwar, aber er findet keinen Abnehmer, also war nicht das, was er wollte, hat den Ball wieder am Fuß und treibt ihn dann aus halbrechter Position in die halblinke rübergespielt, ganz links raus. Und das ist schon eine amtliche Wand in Gelb und Grün, die die Ägypter da vor sich haben. Australien steht super tief, super eng und verschiebt aktuell sehr, sehr gut. Auch jetzt wieder 6-7 Spieler, die auf die linke Abwehrseite der Australier rübergeeilt sind und die Räume zumachen. Prompt der Fehler der Ägypter.
1: Und die Australier über Jackson Irvine, der wird aber gefoult. Der Schiedsrichter, ja doch, jetzt pfeift er doch. Ich dachte schon, der hat gesagt, nee, das war ein Foulspiel. Wenn auch im Mittelkreis, hat ein bisschen wehgetan, dem Jackson Irvine da auf dem Fuß, aber da hat er ihn getroffen. Ja, hat er auch, muss jetzt nicht immer gleich der Fuß abfallen. Und da gibt es dann Freistoß für die Australier. 3-4 Schritte in der Hälfte, halblinke Position der Ägypter. Jetzt der weite Schlag von Chuta, ihrem Kapitän, auf Boss, den wir eben schon einmal gesehen haben, der so feilschnell auf der rechten Seite ist. Jetzt muss er aber ins Dribbling gehen, weil seine rechte Seite zugestellt ist von den Ägyptern. Und deswegen der zweite Versuch des Aufbaus für Australien. Wieder über die rechte Seite. Wieder bleiben sie da an einem Ägypter hängen. Jetzt hat aber Boss den Ball bekommen. Jetzt wird am Ende auch geklärt. 10 Minuten sind knapp um. 0:0 steht es noch. Ein Lattenschuss der Australier. Ich finde in der Anfangsphase, die Australier haben etwas mehr vom Spiel.
2: Ja, ist ja gut, Martina.
1: Ja.
2: Du hast ja recht bisher.
1: Aber 10 Minuten weißt du auch genauso gut wie ich. Hier, die 2 Euro für ein Eisbällchen liegen in der Mitte unseres Tisches. Da ist die Sahne noch längst nicht drauf.
2: Es steht noch 0:0 in Arlington in der Nähe von Dallas in diesem imposanten Stadion. Etwas mehr als 90.000 Zuschauer sind da. Das ist Ganze bei geschlossenem Stadiondach und gerade das Raunen, denn die Ägypter relativ arglos vorm eigenen 16er oder im eigenen 16er vorm eigenen Tor entlang gespielt. Also Mustafa Schumbar, der Keeper, nimmt den Ball dort gefühlt 40 Zentimeter vor der eigenen Torlinie an und hat dann so einen fast ja leichten Stockfehler, wo einem als ägyptischer Fan sicherlich das Herz in die Hose rutscht, weil du denkst, rutscht der Ball jetzt wirklich über die Torlinie? Nee. War nur ein leichter Stockfehler. Kein kompletter Aussetzer, deswegen alles gut gegangen. Ballbesitz für Ägypten nahe der Mittellinie in der eigenen Hälfte, hintenrum nochmal aufgelöst. Das war jetzt tatsächlich mal mit ein bisschen Tempo und deswegen ist links draußen jetzt auch Platz. Dahin ist mal Omar Mamouche ausgewichen. Packt den Ball auf den rechten Fuß, flankt dann, passt flach rein in den 16er, dann wieder raus über Hafez auf die linke Seite. Wieder zu Mamouche, Doppelpass. Doppelter Doppelpass sozusagen, aber Mamouche brennt sich fest und dann gibt es etwas raus aus dem Getümmel. Ein hartes Einsteigen von Irvine, war gar nicht so gewollt, aber er ist da förmlich zum Foulspiel gezwungen worden, hat er gegen Zico das lange Bein ausgefahren, den hat er gar nicht kommen sehen, weil der kam aus seinem Rücken und dann trifft er ihn und dann gibt es ganz in der Nähe des Strafraums, links draußen, den Freistoß. Also wer sich vielleicht noch erinnert an das Freistoßtor von Toni Kroos mal gegen die Schweden, das war eine ähnliche Position, jetzt vielleicht sogar noch mit etwas besserem Winkel, weil etwas weiter entfernt von der Grundlinie. Ich glaube, war WM 2018, weiß ich nicht mehr genau, aber also diese Freistoßposition und Mo Salah ist da für die Variante mit links oder vielleicht doch mit rechts, Martina.
1: Da sind wir jetzt mal gespannt. Ich glaube, das wird sich Mo Salah nicht nehmen lassen, den Ball da rein zu schippen. Er hebt den rechten Arm schon, macht er aber nicht, titscht ihn kurz an. Schuss abgewehrt von Irvine. Nochmal die Möglichkeit für die Ägypter außerhalb des 16ers. Aber da haben sie gut aufgepasst. Jetzt kommt die Flanke rein. Kopfball, Tor für Ägypten. 1-0 für Imam Aschur, der Torschütze von Al-Ahli. 12,5 Minuten gespielt, schien schon geklärt aus und dann ist er doch zur Stelle und macht das 1-0 für Ägypten.
2: Auf den Tribünen tanzen und hüpfen die Pharaonen. 1-0 und dieser Torjubel von Imam Aschur, der verlangsamt da seinen Gang und wackelt mit dem Hintern von links nach rechts. Eigentlich völlig verunglückt, diese Freistoßvariante, bei der zunächst Mo Salah den Ball mit der Hacke zurückgelegt hatte. Aschur schießt dann rein ins Getümmel und trifft einen Australier. Von dort prallt der Ball glücklicherweise aus ägyptischer Sicht vor den Strafraum zentral und dann die genaue Flanke gegen die Laufrichtung aller Australier, die natürlich ausrücken müssen. Und Aschur steht am zweiten, am linken langen Pfosten, bekommt den Ball wunderbar auf den Kopf serviert und köpft ihn dann ins kurze Eck. Beach ist in meinen Augen ohne Abwehrmöglichkeit, weil das waren 3-4 Meter Torentfernung. Es war ein wuchtiger Kopfball und jetzt heißt es 1-0 für Ägypten. Was hat dafür gesprochen? Ehrlich gesagt gar nichts mit Blick auf diese ersten 14 Minuten, denn das war der erste ernstzunehmende Abschluss von Ägypten überhaupt. Australien hatte ja diesen Lattenknaller, aber jetzt heißt es 1-0 und Aschur hat so lange gejubelt, während alle anderen schon zu Boden gegangen sind und ihrem Gott gedankt haben, dass Aschur jetzt nachträglich zu Boden gesunken ist, als das Spiel kurz unterbrochen war, denn es geht weiter mit Einwurf für Australien.
1: Ja, der, was aus so einem verunglückten Freistoßtrick doch alles werden kann. Ne? Am Ende sogar ein Tor in einem EM-WM-16-Finale und die Australier kommen jetzt nochmal, aber der Ball geht weit vorbei. Der ägyptische Trainer Hossam Hassan, der stand an der Seite, sah das Tor und machte gleich so eine Handbewegung wie ruhig bleiben, Leute, ganz ruhig bleiben. Dabei weiß genau er, wie Tore schießen geht. Er hat nämlich für Ägypten ein Tor mehr erzielt als Mo Salah, nämlich 69. Und er würde so gerne, dass Mo Salah mit ihm gleichzieht. Denn je mehr Tore Mo Salah schießt, je erfolgreicher wird Ägypten sein. Aber heute war es bisher Imam Aschur. Dann braucht man Mo Salah im Moment noch gar nicht als Torschütze. Man braucht den Kapitän aber sehr wohl auf dem Feld.
2: Und Australien hat jetzt den Salat, hat nach längerer Zeit mal wieder ein Tor kassiert. Zuletzt ja dieses 0:0 gegen Paraguay. Und Martina, du hast es ja schon ausgangs angesprochen, mit dem Toreschießen tun sich die Australier schwer. Insofern ist das schon eine harte Hypothek, dieser frühe Rückstand, Viertelstunde um 1:0 Ägypten. Aber Australien probiert es über die rechte Seite im Vorwärtsgang, über Volpato, der eben die Latte getroffen hat, wird fair vom Ball getrennt. Australien hatte mal da reklamiert. Aber was viel besser funktioniert in solchen Fällen, ist Nachsetzen im Gegenpressing und sich den Ball zurückerobern. Der hat jetzt gleich dreimal den Besitzer gewechselt. Am Ende die Ägypter mit dem Ball am Fuß und links draußen ist Platz. Marmoush wunderbar angepasst, schon im Strafraum, zieht in die Mitte, auf rechts gelegt, schießt Sota an die Brust. Ansonsten hätte das womöglich das 2:0 bedeutet, war ein klasse Schuss, aber dieser Sota, der ist gefühlt wie Doppelpacks-Wandschrank aus dem IKEA-Regal aufgebaut und formecht in den Strafraum gestellt. Was der für eine Statur hat. Und der stand jetzt goldrichtig aus australischer Sicht genau im Weg. Marmoush hatte das rechte obere Eck anvisiert. 14 Meter halblinke Position. Das war ein ordentlicher Ballermann, den er da abgelassen hat. Aber Sota steckt das weg, als hätte ihm jemand zufällig irgendwie über die Schulter gestreichelt.
1: Ich dachte, der fällt um. Ja. So aus so kurzer Distanz, rums, genau vor den Koffer gekriegt. 1,98 Meter ist er groß, der Harry Sauter. Und ja, den hat er mal ganz schön weggesteckt, diesen Wumms da von Omar Marmoush. Also da hätte ich mir den einen oder anderen Innenverteidiger anders vorstellen können, aber der schüttelt sich nicht mal. Der denkt sich hier, dafür bin ich da. Also Leute, was habt ihr denn? Ich bin hier der Innenverteidiger, ich bin der Defensivorganisator, ich bin euer Kapitän. Da werde ich doch mal so einen Wumms von Omar Marmoush aushalten aus kurzer Distanz. Also, die Ägypter führen mit 1:0. Imam Aschur, der Torschütze, und haben jetzt, nachdem sie in Führung gegangen sind, muss man fairerweise auch sagen, das Spiel in der Hand, haben sich Chancen herausgespielt, während die Anfangsphase vor dem Rückstand der Australier den Socceroos gehörte. Aber jetzt machen das die Ägypter, wie ich finde, sehr, sehr ruhig und abgeklärt.
2: Ballbesitz in der eigenen Hälfte. Die Australier schieben ein Stück weit raus, ohne ins volle Pressing zu gehen. Das ist mehr so ein Alibi rausschieben, um eben nicht zu tief zu stehen. Aber von Pressing kann keine Rede sein. Langer Schlag der Ägypter, rutscht durch bis zum australischen Keeper. Der rollt ihn dann ab zu Jackson Irvine. Der hat sofort zurückgepasst. Irvine, der gut zu erkennen ist mit seinen blondierten langen Haaren, hinten zum Pferdeschwanz zusammengebunden. Die Arme und Beine voll durchtätowiert. Und dazu der ordentlich geschnitzte Schnubbi. Also, so kommt Jackson Irvine daher. Schon wieder mit Ballbesitz in der Zentrale, kurz zurückgepasst von Irvine. Dann geht's auf die halblinke Position noch in der eigenen Hälfte. Ganz zurück zum angesprochenen Harry Sota, dem 1,98-Mann. Und dann hat Iran Kunda mal den Ball, noch überhaupt gar nicht im Spiel gewesen, der Mittelstürmer. Ja, genau in der zentralen Position in der Hälfte der Ägypter. Aber da ist der Ball nicht mehr, denn Australien lässt ihn jetzt gut in den eigenen Reihen laufen. Raus auf die rechte Seite. Dort ist wieder Jordan Bowes gegen zwei Gegenspieler und er holt die Ecke. Dachte ich, waren sich die Gelehrten aber ganz schön uneinig. Alle haben den Ball für sich reklamiert. Am Ende gibt es Tor ab. Ich finde, das war eine Fehlentscheidung.
1: Ja, hätte eine Ecke geben müssen. Wir sehen die Zeitlupe jetzt nochmal. Der Schlingel da hat da Rami Rabia einfach mal gesagt, nö, er war sogar mit der Hand dran. Ja, gut. Eigentlich sollen ja Eckbälle überprüft werden, haben wir gelernt. In dem Fall wäre eine Überprüfung gut gewesen, denn dann hätte man auf Ecke für Ägypten entscheiden müssen. Aber sei es drum, das ist Vergangenheit. Wir konzentrieren uns auf das, was hier passiert. Nicht ganz 20 Minuten absolviert. Ägypten führt in Dallas gegen Australien mit 1:0. Und die Ägypter haben den Ball in den eigenen Reihen auf Höhe der Mittellinie. Jetzt mal ganz langsam machen. Die Australier entscheiden sich erst einmal, auch den Rückwärtsgang einzuschalten, nicht vorne anzulaufen. Die Ägypter erst einmal eine hohe Ballstaffettenquote und Ballbesitzquote da rauszuspielen. Jetzt mit dem Rückpass, na, kommt jetzt gleich der Torhüter noch dran? Nein, jetzt entscheiden sie sich auf die rechte Seite. Ja, das ist alles sehr gemächliches Tempo. Jetzt darf auch der Torschütze, Imam Aschur, mal wieder an den Ball. Die Australier entscheiden sich immer noch nicht, da mal anzugreifen. Also, wenn es jetzt so weitergeht, haben wir einen fröhlichen Abend vor uns. Ägypten führt 1:0, muss nichts machen. Australien liegt 0:1 hinten, sollte was machen.
2: Ja, das also gerade hat das Spiel jetzt so seit 60 Sekunden ein bisschen was von Nordamerikas schönste Bahnfahrten. Also das ist sehr gemächlich und sehr eintönig, weil die Ägypter gar nicht dran denken, nach vorne zu spielen. Jetzt mal aus dem Fußgelenk, sofort ist vorne Platz. Abschluss vorbei, abseits verdächtig. Und jetzt geht die Fahne auch hoch mit ordentlich Verzögerung. Mustafa Siko nach einem Pass aus dem Mittelfeld geschickt. Es war aber tatsächlich ein guter Meter abseits. Also das hätte man auch direkt erkennen können, finde ich. Gut, dass es trotzdem durchgelaufen ist. Denn wenn man da falsch liegt, ärgert man sich hinter doppelt und dreifach. Zeigt aber, dass die Ägypter mit ihrer Einlull-Taktik gar nicht so schlecht fahren. Also ewig lang hinten den Ball kreisen lassen. Die Australier sind ja jetzt nun nicht für ihr offensives Pressing so berühmt, berüchtigt. Und dann ganz schnell nach vorne, ein Steilpass, ab die Post. Vorne haben sehr schnelle Leute, Mosala oder eben auch den angesprochenen Siko, Omar Mamouche natürlich auch. Und dann zielstrebig in Richtung Tor. Der einzige Treffer allerdings ist nach dem Standard gefallen.
1: Der erst verunglückt war und dann doch noch auf dem Kopf von Imam Aschur.

0: Schiedsrichter guckt ganz genau, wo gedrängelt wird im 16er. Jetzt kommt die Ecke hinein, über den Fünfer hinweg, Kopfballmöglichkeit. Aber das ist nix, was da herauskam von Harrington. Und deswegen bleibt es beim 1:0 für Ägypten gegen Australien.
1: Hälfte der ersten Hälfte ist um. Das hat auch der Schiedsrichter jetzt festgestellt. Streckt beide Arme gen Stadiondach und bitte dann zur Trinkpause. 1:0 für Ägypten. Ist das verdient? Ja, ist nicht unverdient, aber ist jetzt auch keine große Dominanz der Ägypter im Spiel zu sehen. Dazu hatte Australien diesen Lattenknaller durch Christian Volpato direkt zu Beginn. Also insgesamt ein ausgeglichenes Spiel auf Augenhöhe, bei dem eben ein Standard bislang den Unterschied macht. Das Ganze, und auch das kann man ja diskutieren, am Geburtstag von Trainer Coach Tony Popovic auf australischer Seite. Also hier in den USA hat er noch nicht Geburtstag, in der Heimat, da ist er schon 53 geworden. Und wie groß die Feier ausfällt, das werden die nächsten rund 70 Minuten auf diesem Rasen entscheiden. Aktuell sieht es noch nicht so gut aus. Trotzdem, Tony Popovic ist nicht müde geworden in den letzten Tagen, immer wieder zu betonen, wie groß das eigentlich ist, was seine Mannschaft hier bislang bei der WM schon erreicht hat. Er hat gesagt, dass die Art und Weise, wie seine Mannschaft in die K.O.-Phase gekommen sei, wirklich historisch betrachtet extrem gut zu bewerten sei und gleichzeitig natürlich auch den Blick vorausgerichtet und gemeint, heute gegen Ägypten können wir Geschichte schreiben. Die Geschichte des Spiels aber hat bislang Imam Aschur geschrieben.
0: Der das Tor gemacht hat für die Ägypter und dafür nicht nur ein Sonderlob, sondern auch einen extra Klaps von seinem Trainer Hassan Mossam bekommen hat, während Tony Popovic da nochmal auf seine Spieler einspricht. Ihm ganz ruhig macht er das, ganz ruhig, und gibt ihnen Instruktionen, was besser machen soll. Hossam Hassan hat da ganz alte Trainerschule eine Taktiktafel ausgepackt. Sieht man beim Fußball ganz selten, gibt es ja auch sonst keine Gelegenheit, wenn es keine Trinkpause gibt, aber ist ja eher so ein Instrument, was wir aus den Auszeiten im Handball kennen, wenn die Trainer da mit entweder ihren Stiften oder mit diesem Magnetkügelchen da drauf rumschieben. Sehr schön finde ich das, wenn die Fußballtrainer das auch mal wieder ausgepackt haben. Ich habe übrigens noch keinen gesehen, der einen Laptop in dieser Pause dabei hatte, in der Trinkpause.
1: Tatsächlich hat einer der australischen Co-Trainer da einen Laptop am Rande des Kreises, hat er gerade auch benutzt, um einem seiner Spieler tatsächlich was zu zeigen. Aber ja, also keiner der Trainer selbst, also der Haupttrainer bislang, ist mir auch noch nicht untergekommen. Also von wegen Laptop-Trainer. Hier haben wir noch den Taktiktafel-Trainer Hassan Hossam. Damit fast ein wenig aus der Zeit gefallen. Während doch die Trinkpause andauert, beide Mannschaften machen sich jetzt bereit für den Wiederanpfiff, wenn man so will. Vielleicht noch ein kurzer Hinweis, weil das sozusagen vor Beginn unserer Übertragung schon passiert ist. Der Spielball wurde heute ganz offiziell von Samuel L. Jackson ins Stadion getragen und dann auf so einem kleinen Empore abgelegt. Samuel Jackson, das war ein Bild, kann ich euch sagen, wie der reinkam mit einem breiten Grinsen, in einem Wiegeschritt und einem weißen Fischerhut. Also absoluter Boss-Move, wie der hier das Stadion geentert hat und das sichtlich genossen hat. Er also auch Teil des Publikums hier in Dallas. Und das Spiel, es läuft wieder. Ballbesitz Ägypten, langer Schlag an die Mittellinie. Einmal von den Australiern rausgeköpft und dann von einem Ägypter ins Seitenaus befördert. Gibt Einwurf. Martina, dafür, dass da so viele Leute jetzt in diesem Stadion mit dabei sind, finde ich es, ehrlich gesagt, atmosphärisch noch ausbaufähig.
0: Ja, geht noch eine ganze Menge, ne? Also würde ich auch sagen, die haben sich alle schon mit Pommes, Hotdogs, Hamburgern, was weiß ich, eingedeckt. Man sieht das auch, dass nicht alle Plätze voll belegt sind. Das kennen wir ja von amerikanischen Zuschauern. Die feiern ja eher eine Party als die Sportveranstaltung, gehen dann zwischendurch mal raus, kommen wieder rein und gucken, was es so gibt. Bisher haben sie ein Tor verpasst, das von Imam Aschur zum 1:0 für die Ägypter per Kopf. Vielleicht verpassen sie jetzt eine gute Chance für die Australier. Die kommen da über die linke Seite. Das dauert aber zu lange. Und im Zweikampf verliert dann der Australier auch noch den Ball. Und es gibt Einwurf für Ägypten.

0: aus der Rechtsaußenposition, entweder Mitte der eigenen Hälfte. Und die Ägypter haben es natürlich jetzt nicht so richtig eilig, müssen sie ja auch nicht. Sie führen hier, das ist ein K.O.-Spiel, da geht es um nichts außer ums Gewinnen. Da geht es um keine Tordifferenz, da muss man nicht eine bestimmte Anzahl von Toren erzielen, sondern ganz profan einfach dieses eine mehr. Und das haben sie bisher gemacht. Und die Australier haben bis auf einen Schuss auf die Latte drauf von Wolpato in der Anfangsphase offensiv noch nichts zustande gebracht. Auch Iran Kunda nicht, ihr Torschütze, ihr erster bei dieser Weltmeisterschaft beim am Ende 2:0 gegen die Türkei. Der ist überhaupt noch nicht im Spiel drin, hat auch noch keinen Ball gekriegt. Ein Stürmer braucht einfach die Bälle. Vielleicht bekommen die ägyptischen Stürmer die Bälle. Die Ägypter kommen nämlich über die linke Seite, sind da schon über die Mittellinie. Aber da wird erst nochmal ein Kringel gedreht und erst nochmal geschaut, was sich alles so tut. Und dann haben die Australier sich formiert.
1: Hat so ein bisschen was vom Bächlein, tief im Wald. Ganz zart plätschert das alles vor sich hin. Und das Reh traut sich mal raus und schaut verträumt zu. Also hier geht gerade so gut wie gar nichts. Ägypten hat den Ball, Australien macht gar keine Anstalten, als wolle es rausrücken und den Ball mal erobern. Also das ist wirklich, ich will nicht übertreiben. Wir sind noch nicht bei Standfußball angekommen, aber es ist sehr bewegungsarmer Fußball. Und die Ägypter jetzt mit einem langen Schlag rein in die Hälfte der Australier. Da kommt keiner ran, da geht der Ball wieder ins Seitenaus. Boah, also da habe ich diese WM schon deutlich interessantere und aufregendere Spiele gesehen. 1-0 die Führung für Ägypten. Ausführung des Einwurfs lässt jetzt auch auf sich warten. Die Australier mit einer Bierruhe und Gelassenheit, als stünde es hier 1-0 für sie selbst. Da muss noch ein bisschen mehr kommen. Jetzt mal Iran Kunda, der dribbelt sich mit dem Ball ins Seitenaus, völlig unbedrängt. Passt so ein bisschen zur aktuellen Flaute auf dem Spielfeld. Und von den hohen Herren und Damen, die im VIP-Bereich auf Einladung der FIFA in den sehr, sehr gut gepolsterten Stühlen sitzen, hat auch der ein oder andere schon längst das Handy gezückt und spielt eine Runde Candy Crush oder Ähnliches.
0: Also die waren nicht sehr begeistert, ob sie nun zur ägyptischen oder zur australischen Delegation gehörten. Die guckten alle so ein bisschen not amused und haben sich, wie Jan sagt, mit anderen Dingen erst einmal beschäftigt und wollten auch nicht so recht auf das Spielfeld gucken. 30 Minuten sind jetzt absolviert. Patrick Beach, der Torhüter der Australier, steht bereit, um diesen Abstoß ins Feld zu bringen. Dann 4-5 Schritte Anlauf mit links nach rechts draußen. Ja, genau. Also mit links nach rechts draußen und dafür so viel Gedöns. Das war eine tolle Aktion. Passt irgendwie zu dieser ersten halben Stunde, die einen Glanzeffekt hatte mit dem Treffer von Emam Aschur. Aber viel mehr war da auch noch nicht zu sehen. Vielleicht gibt er jetzt noch mal über die rechte Seite. Da schauen Sie, was Sie da an Spielaufbau leisten können. Erst einmal den Ball am Fuß über den Torschützen. Der spielt ihn jetzt auf die rechte Seite zurück. Aber das ist sehr, sehr gemächlich. Und die Australier machen überhaupt noch keine Anstalten, ihre Defensive da über Gebühr zu lockern. So nach dem Motto, lieber nicht schon 0-2 in Rückstand gehen und erstmal abwarten. Jetzt aber ein Fehlpass der Ägypter und die Möglichkeit für Iran Kunda. Der hat sich den Ball da gebitzt, wird gefoult. Für meine Begriffe war er schon an seinem ägyptischen Gegenspieler vorbei. Selbiger, nämlich Mohamed Hani, liegt da auf dem Rasen und hält sich das Bein. Ist da getroffen worden oder gibt es zumindest vor, hatte das rechte Knie auch schon getaped. Und wenn sich das dann nochmal verdreht, aua, dann kann das richtig wehtun. Und da liegt er jetzt und muss erst einmal schauen. Ja, und jetzt müssen auch die Betreuer kommen, hält sich auch das rechte Knie. Oh, das sah gar nicht so schlimm aus, aber wenn das schon vorgeschädigt ist, das Knie, dann kann das sehr, sehr bitter am Ende sein. Mohamed Hani liegt da auf dem Rasen.
1: Es war tatsächlich nicht Hani, der mit dem vorgeschädigten Knie, sondern Hani ist von Iran Kunda getroffen worden. Nachdem der gefoult worden ist, ist der durchgerutscht und gefallen und den Hani, der gar nichts mit der Situation zu tun hatte, reingeknallt. Also deswegen war der auch nicht so vorbereitet. Und der kriegt dann die offene Sohle vors Knie, dass sich nach innen wegknickt. Also das kann im Zweifel eine richtig bittere, bittere Verletzung sein. Tut ohnehin natürlich weh, wenn du unvorbereitet da auf einmal die offene Sohle vors Knie geschleudert bekommst. Weil Iran Kunda, der hat einen richtigen Abgang gemacht nach dem Foulspiel, ist da einmal so ähnlich wie bei der Judo-Rolle über den Platz und dann eben mit ausgestrecktem Knie, mit ausgestrecktem Bein ins Knie von Hani. Der hat da auf jeden Fall eine ordentliche Beule. Das, finde ich, ist gut zu sehen. Humpelt jetzt vom Platz und wird dann draußen weiter behandelt. Nach meiner Rechnung darf er jetzt nicht reinkommen. Muss eine Minute draußen bleiben. Wäre bei Foulspiel anders gewesen. Aber es ist ja Foulspiel eines Ägypters am Australier gepfiffen worden. Insofern muss er 60 Sekunden draußen bleiben. Freistoß für die Australier. Linkes Halbfeld. Ball segelt rein. Gegen nur 10 Ägypter. Die segeln am Ball vorbei. Und dann gibt's den Schuss. Aufsetzer. Aber zuvor ein Foulspiel an einem Ägypter. Alle aufregend. Und sonst ohnehin hatte Keeper Mustafa Schubir den Ball sicher gefangen. Irvine zunächst mit dem leichten Bodycheck, der gereicht hat für einen Freistoßpfiff. So bleibt's dabei. Australien nur einmal so richtig gefährlich, ganz früh im Spiel, als Volpato einfach mal abgezogen hatte und die Querlatte traf mit seinem wuchtigen Versuch aus von 22 Metern. Und dann das 1:0 für Ägypten. Das war das 250. Tor bei dieser WM. Der Treffer von Imam Aschur aus Minute 13.
0: Da bekommt er sicherlich einen kleinen Preis von der FIFA, ne? Also die denkt sich ja für alle sowas aus, wenn er das hinterher erfährt. Freut er sich über sein Tor, sein zweites bei dieser WM. Aber das sind ja so Meilensteine, die man in jeder Statistik immer wieder findet. 250. Tor bei dieser XXL-WM der Ägypter, Imam Aschur. Ob es für die Ägypter reicht, um ins Achtelfinale zu kommen, da stehen schon noch ein paar Fußballminuten davor. 15 regulär in dieser ersten Halbzeit plus entsprechende Nachspielminuten, 3 für die Trinkpause. Ein Tor haben wir gesehen, eine kleine Verletzungsunterbrechung. Da wird schon noch einiges obendrauf geben. Jetzt aber die Australier über die linke Seite, die Möglichkeit zur Flanke. Aber das ist zu ungenau. Die segelt über den 16er hinweg auf die rechte Seite auf Boss. Er hat den Ball da bekommen, muss aber aufpassen, dass er ihn nicht gleich wieder hergibt. Hat Glück gehabt, dass der Ägypter den Australier angespielt hat. Aber am Ende verlieren sie in der Vorwärtsbewegung doch den Ball. Aber auch Ägypten kann mit dem Ball nichts anfangen. Das ist jetzt hier so ein bisschen wie Gummiwand. Habe ich den Ball an die Wand, dann hat ihn der Gegner. Und jetzt wird das Spiel beruhigt, weil er im Seitenaus ist. Gibt Einwurf für Australien. Und Alessandro Ceccati hat sich den Ball genommen und deutet an. So, Jungs, jetzt schleudere ich den mal da rein. Sauter mit seinen 1,98 kann man auch vorne gut gebrauchen. Den Innenverteidiger, Ball kommt hinein. Kopfballverlängerung versucht, hat geklappt. Jetzt Iran Kunda, das ist nicht gerade der Kopfballkönig. Der nimmt den Ball an den Fuß, schlägt zurückgehalten. Gute Aktion, am Ende ein Zuhammer. Harmloser Abschluss, Mustafa Schubir kann den Ball ganz sicher aufnehmen.
1: Aber immerhin, Australien kommt zu Torabschlüssen. Baut jetzt zumindest mal ein bisschen Druck auf. Das gerade war der Abschluss von Bage aus der zweiten Reihe. Aber nicht wirklich gefährlich. Statistik wenig aussagekräftig, wie ich finde. 7:1 Abschlüsse für die Australier. Aber das spiegelt nicht den Spielverlauf wider, weil die meisten dieser Abschlüsse waren wirklich nicht der Rede wert. Auch der jetzt gerade, ja, ohne die ganz große Vehemenz und den ganz großen Nachdruck. So, Aufbau der Ägypter aus der eigenen Hälfte. Fehlpass in der Mitte. Allerdings wird der Ball vor die Füße von Mo Salah geklärt. Der kommt auch nicht richtig ran, ist als letzter am Ball, spitzelt ihn über die Seitenauslinie. Wieder Einwurf für Australien. Mo Salah noch überhaupt kein Faktor in diesem Spiel. Gerade eben fast erinnert worden. Ach, den gibt's ja auch noch. Aber der macht nicht wirklich mit. Stattdessen jetzt die Australier. Langer Ball. Iran Kunda windet sich um den Gegenspieler, war da noch frei durch. Aber Schubir sagt, nicht mit mir, ist längst draußen. Der in hellblau gekleidete Keeper spielt gut mit, antizipiert früh, was passieren wird. Und wirft sich auf den Ball, hat ihn sicher. 37 Minuten gleich rum, 1:0 weiter für Ägypten. Gesucht wird der Achtelfinalgegner, womöglich von Titelverteidiger und Weltmeister Argentinien, wobei die Argentinier auch ihr 16. Finale noch gewinnen müssen gegen Kap Verde.
0: Und die haben beim 0:0 zum Auftakt in ihrer Gruppe gegen Spanien gezeigt, wie es geht. Die Spanier aber sehr souverän jetzt im Achtelfinale dieser Weltmeisterschaft angekommen. Dann, wenn es zählt, musst du deine guten Spiele machen. dann musst du den Gegner bezwingen und die Ägypter führen hier mit 1:0. 8 Minuten sind regulär in dieser ersten Halbzeit noch zu absolvieren. Australien mit Ballbesitz über Jackson Irvine. Wenn man so ganz ehrlich ist, bis auf seinen Fehler vor dem 0:1 hat er auch noch nicht so richtig was zustande gebracht, als er ein bisschen unglücklich den Ball den Ägyptern in die Füße spielte. Jetzt kommen die Australier über die rechte Seite. Boss holt da einen Eckball heraus und das ist schon etwas, was die Zuschauer hier zu Jubelstürmen anreißt. Ansonsten in Arlington nahe Dallas noch nicht so das Fußballfeeling, was man sich im weiten Rund, boah, das sieht so schön aus, wenn da das Stadion ausverkauft ist, erwartet.
1: Vollversammlung nicht direkt vom Tor, sondern eher an der 16er-Kante. Von dort starten die Australier jetzt rein. Ecke kommt von der rechten Seite geschlagen. Einmal per Kopf geklärt von den Ägyptern. Rechts raus aus dem Strafraum. Dann der Befreiungsschlag hoch und lang Richtung Mittellinie. Mo Salah stapft hinterher, sieht sich aber zwei australischen Gegenspielern gegenüber. Und die klären das dann auch, indem sie ihrerseits zurück zum Keeper, zu Beach passen. Und der dann wieder nach vorne zu einem Australier, der den Rückwärtsgang und Abwehrspieler Harrington wählt. Und jetzt war ich ein bisschen verwirrt, weil Boss auf einmal die Seite gewechselt hat. Der spielt die ganze Zeit rechts hinten, ist jetzt links hinten. Einer der auffälligsten auf australischer Seite. Mal sehen, ob das nur gerade im Moment einmal die Positionsverschiebung war oder ob das jetzt vielleicht ein dauerhafter taktischer Kniff und Versuch von Popovic ist, um den Gegner ein wenig zu überraschen. Werden wir im Blick behalten. Erstmal Ballbesitz Ägypten, tief in der eigenen Hälfte, Rückpass zum Keeper, zu Shobir. Boah, der hat aber Nerven, spielt dann gegen den heraneilenden Iran Kunda. Ganz flach und ganz knapp an dem vorbei und zum Abwehrspieler. So ein bisschen Platz für die Ägypter, die nicht wirklich den Anschein machen, als wollten sie hier aufs 2-0 drängen. Die sind sowas von zufrieden mit dieser knappen 1-0-Führung. Und ganz ehrlich, ich kann es nachvollziehen, denn Australien macht ja auch wenig. Und so ist das hier aktuell gefühlt ein Nicht-Angriffspakt, der aus australischer Sicht, Martina Knief, finde ich wenig Verständliches.
0: Ja, irgendwie habe ich so das Gefühl, die wollen nicht vor der Pause noch das 0-2 kassieren, wenn sie jetzt schon hinten alles aufmachen, sondern lieber noch ein bisschen warten. Da steigt sich mir die Frage, wie lange wollt ihr denn warten? Ja. Das ist ein K.O.-Spiel, da gibt es eigentlich nichts zu warten. Naja, warten wir mal ab, was sich so tut mit dem Warten auf den besten Moment. Die Australier zumindest jetzt mal in der Vorwärtsbewegung, dann aber mit einem Foulspiel an den Torschützen, eben am Ashour. Der zeigt da jetzt auch an, oh, habe ich mich da im Gesicht verletzt? Da muss ich erst mal gucken, ist alles in Ordnung mit den Zähnen? Ist sonst alles dran? Da hat er leicht einen Schlag bekommen an den Kiefer. Für mich eher, er hält sich aber auch die Stirn. Also wird schon noch alles dran sein. Gehe auch fest davon aus, dass er weiterspielen kann. Ist unabsichtlich passiert. Trotzdem, logisch, gibt es da Freistoß für Ägypten, da die Mo Salah-Fans sich hier alle einen guten Platz gesucht haben und wenn es auf Papas Schultern ist.
1: Und die Laola ist tatsächlich gerade gestartet und geht hier durchs weite Rund. Wir erinnern uns zurück, 1-0, fiel auch nach einem Freistoß damals von der anderen Seite, hat gar nicht so gut funktioniert, aber Imam Ashour und Mo Salah stehen wieder zur Ausführung bereit. Beide heben sie den Arm, beide den rechten Arm und bin mal gespannt, wer es macht, ob Salah mit links oder Ashour mit rechts. Ball liegt weit rechts draußen, nahe der rechten Seitenauslinie, so 6-7 Meter nach innen versetzt. Iran Kunda, die Ein-Mann-Mauer, wird jetzt nochmal nach hinten wegpositioniert vom Schiedsrichter. Und dann läuft Ashour über den Ball und Mo Salah macht es auch, Leute. Pass zurück, von dort kommt jetzt die Halbfeldflanke, per Kopf geklärt. Einmal, zweimal und dann keine Torgefahr, dazu noch abseits. Ach, herrje, also da hast du so eine gute Freistoßposition. Da warten wir so lange auf irgendwas Erbauliches und Erquickliches und dann kommt so eine Käsevariante.
0: Ja, also wird ziemlich viel Bohai gemacht um etwas, wo ich denke, Junge, dann nochmal die rechte Hand gehoben, noch die linke. Mo Salah hat es auch sofort auf sich gedeutet. Leute, das mache ich jetzt mit dem linken Fuß. Ich dachte, wunders, was jetzt für eine Flanke da in den Strafraum der Australier hineinsegelt. Und dann war es doch so ein profaner Querpass, der am Ende nichts brachte. Aber wir erinnern uns an die 13. Minute. Auch das war ein verunglückter Freistoß. Und am Ende kommt der Ball als Flanke dann doch nochmal in den Strafraum der Australier und Imam Ashour macht das 1:0 für Ägypten. Die Australier mit Ballbesitz am eigenen 16er jetzt mal in die Mitte gespielt, aber immer noch tief in der eigenen Hälfte, jetzt über die Mittellinie hinweg. Iran Kunda kann sich aber gegen seinen Gegenspieler nicht durchsetzen. Jetzt kommt er vielleicht mal ins Laufduell. Das ist seine Stärke, aber das hat nicht gereicht. Da hat sich Yasser Ibrahim genau ihm in den Weg gelegt. Er hat sich da wehgetan, hat einen auf seinen linken Fuß bekommen. Iran Kunda zeigt an, ja, kann mal passieren. Also, tut halt trotzdem weh, ne, wenn du die Stollen da auf deine Schuhe bekommst, auch wenn es im Laufduell passiert und weit, weit davon entfernt war, dass das Absicht war. Weh tut's halt am Ende trotzdem.
1: Ja, Iran Kunda fällt und knallt dann mit dem Knie hinten auf den Achillefersenbereich. Das sieht irgendwie profan aus, aber war dann doch ein amtlicher Treffer. Keine Absicht, hast du vollkommen recht, Martina. Trotzdem jetzt Spielfortführung und allen Beteiligten geht's auch wieder den Umständen entsprechend gut. Toni Popovic, der fast 2 Meter große Trainer der Australier, malträtiert sein Kaugummi, wirkt ehrlich gesagt fast ein wenig apathisch mit Blick auf den Spielfeld, auf das Spielfeld. Also ich finde nicht, dass er jetzt teilnahmslos wirkt, aber er ist jetzt auch keiner, der irgendwie wild rumwedelt, sondern er schaut gebannt auf das Spielfeld. Und von ihm kommen jetzt auch nicht die großen Impulse. Seine Mannschaft hat es eben mal so ein bisschen phasenweise probiert mit mehr Aktivität. Aber Torgefahr strahlen die Australier einfach nicht aus. Es ist alles sehr vorhersehbar, der Vortrag meist. Sehr statisch, ohne das große Passtempo, ohne die großen Laufwege, auch mal in die Tiefe. Meistens sind es wirklich Standardpässe, wie auch jetzt vom linken Innenverteidiger zum mittleren Innenverteidiger, noch auf Höhe der Mittellinie. Dann geht's zum rechten Innenverteidiger. Also das ist die Dreierkette hinten. Und dann ins Mittelfeld, ein Pass in die Spitze. Sofort ist der Ball wieder weg. Ägypten hat alles im Griff. Und ich habe ja kurz nach dem 1-0 die Frage gestellt, ist das verdient? Und war mir noch nicht so sicher. Du hast mir zugestimmt. Mittlerweile finde ich schon, dass Ägypten diese 1-0-Führung verdient hat, weil einfach mehr Stabilität, mehr Struktur im Spiel ist, ohne dass Ägypten hier nach dem 1-0 nochmal offensiv so richtig gefährlich auf den Plan getreten wäre.
0: Nee, das ist eher so ein bisschen gemächlich hier, was wir in diesem 16-Finale in Arlington nahe Dallas sehen. Die Ägypter profitieren natürlich von diesem glücklichen Moment aus der 13. Minute, als sie das 1:0 gemacht haben. Aber mehr ist da dann im Moment auch nicht zu sehen. Jetzt mal Ballgewinn für die Australier in der Hälfte der Ägypter. Da haben sie aber aus dem Nichts machen können. Der Ball kommt zu Omar Mamouche, der spielt ihn in die Spitze, sucht da Mo Salah, findet aber seinen Kapitän nicht, sodass die Australier mal schnell spielen können. Ach, das ist so ein Pass auf die Rechtsaußenposition. Da ist niemand. Da ist überhaupt niemand. Da ist gar keiner, der irgendwie nur in der Nähe des Balles sein kann. Der war so völlig planlos da auf die rechte Angriffsseite der Australier geschlagen. Da konnte nie und nimmer einer herankommen, da jetzt 45 Minuten abgelaufen sind. Und wir 5 Minuten Nachspielzeit hier bekommen. Stellt sich mir die Frage, sollen wir uns darauf freuen?
1: Weißt du, also bei mir gibt's das Problem in Anführungszeichen. Ich habe vergangene Nacht das Spiel Portugal gegen Kroatien übertragen dürfen. Das, wie ich finde, beste WM-Spiel bislang. So ein begeisternder Kick, so ein Hochgeschwindigkeitsfußball mit Blick auf beide Teams. Jetzt kommen mal die Ägypter über die linke Seite. Omar Mamouche, Steilpass in Richtung linke Strafraumkante. Pass zurück zu Mamouche, der dann nochmal in die Zentrale passt. Jetzt geht's hoch, rein, Kopfbällchen von Mo Salah, keine Torgefahr. Wenn man das miteinander vergleicht, dann ist das sozusagen gestern ein Spiel gewesen in Zeiten von Glasfaserkabel und Hochgeschwindigkeitsinternet. Und hier sind wir wieder bei Ding, Ding, Ding. Also so die frühesten Zeiten des Internets, wo sich die Internetseite in 4 Minuten gerade so mal mit viel Mühe aufbaut. Also Wahnsinn, was hier für eine Tempoverschleppung herrscht. Vielleicht jetzt mal das Gegenteil. Vielleicht jetzt mal in DSL-Geschwindigkeit. Schuss der Australier immerhin im weitesten Sinne in Richtung Tor. Christian Volpato, der schon die Latte getroffen hat, diesmal aus halbrechter Position mit dem linken Fuß. Oh, ja, 4-5 Meter vorbei, aber wir nehmen ja schon wenig.
0: Ja, immerhin hat er es probiert. Das tun wir immer zugute schreiben. Hat also beide guten Chancen gehabt, der Australier. Da Hassan Hossam der Trainer Ägyptens schon ein bisschen steil geht, weil er gesehen hat, sowas dürfen wir uns nicht noch häufiger erlauben, solche Nachlässigkeiten. Irgendwann geht so ein Schuss dann auch mal ins Tor. Schön gezirkelt war er ja, aber dann doch weit, weit am linken Pfosten vorbei. Ein Dreiviertelminuten von 5 Nachspielminuten sind absolviert. Die Australier im Ballbesitz auf Höhe der Mittellinie, ist alles auch noch sehr, sehr gemächlich. Ich glaube, auch der etwas gemächliche Trainer Toni Popovic und seine Australier, die warten einfach darauf, dass Halbzeitpause ist, dass man sich neu aufstellen kann, neu einstellen kann und dann möglicherweise mit etwas mehr Pep hier die zweite Halbzeit angeht. Jetzt nochmal Australien schon den Ball in den eigenen Reihen, etwa 30, 35 Meter vor dem Tor der Ägypter. Jetzt kommt die weite Flanke in den 16er hinein, da verpasst der ägyptische Defensivspieler, das war der Torschütze Aschur. Jetzt deswegen nochmal die Möglichkeit der Flanke. Iran Kunda ist in der Mitte von zwei Ägyptern. Zeigt dann an, dass er da ein Handspiel gesehen hat. Ein Ägypter geht dann noch zu Boden. Karim Hafez. Und das Spiel läuft einfach weiter.
1: Das geht mir schon ein bisschen auf den Zeiger, ne? Also wie theatralisch da die ägyptischen Abwehrspieler vor allem nach kleinsten Treffern zu Boden sinken, als sei ein LKW frontal in sie reingerast. Also das ist ja der Wahnsinn, auch jetzt gerade schon wieder Abwehrspieler Hafez, der da irgendwie minimal vom Gegenspieler touchiert wird und zu Boden sinkt und da ein Foulspiel fordert. Also einfach bitte lassen, spielt's doch Fußball. Und Australien liegt hinten, bedeutet, also gerade auf ägyptischer Seite, hier bietet sich eine historische Chance, zum ersten Mal ein K.O.-Spiel bei einer WM zu gewinnen, das Achtelfinale zu erreichen. Dann bitte doch voll darauf konzentrieren und diesen Kinderkram einfach lassen. Ist ganz nebenbei auch einfach super schlecht in dieser Vorbildfunktion, die diese Spieler alle zweifellos haben. Aber das nun mal am Rande. Jetzt kommt Australien über die rechte Seite. Kopfball von Jordan Bose in die Mitte. Der Mann von Feyenoord war noch über Phasen dieses Spiels der emsigste bei den Australiern, aber nachdem er zwischenzeitlich links gespielt hat, jetzt wieder rechts angekommen, auch seit geraumer Zeit abgemeldet. Nächster langer, hoher Schlag der Ägypter, einfach nur raus, ohne großen Sinn und Verstand an dieser Stelle. So kann sich kein Spiel entwickeln. Bose kommt über rechts durch, am ersten vorbei, vom zweiten finde ich klar gefoult, gibt keinen Freistoßpfiff, aber die Australier bleiben im Ballbesitz. Einmal mehr Volpato an der Strafraumkante. Verzögert kurz, schießt dann, reklamiert auch wieder Handspiel, war nix, einfach weitermachen. Und dann über Omar Mamouche auf ägyptischer Seite geklärt, raus. Gibt's da noch eine Möglichkeit auf Höhe der Mittellinie? Nee, Omar Salah verliert auch den Ball, also wieder die Australier. Rein ins Getümmel, in die Zentrale, da sind 4 Ägypter, da ist kein Durchkommen. Über Außenspiel.
0: Über außen spielen, die letzten 25 Sekunden runterspielen, da Boss immer noch am Boden liegt und zeigt an, hey, könnt ihr mir vielleicht mal irgendwann helfen? Ich möchte auch wieder mittun. Und jetzt spielt einer seiner Mitspieler den Ball ins Aus, Alessandro Ceccati, und Boss, Jordan Boss von Feyenoord Rotterdam kann da behandelt werden. Da ist der Ägypter schön in ihn reingerauscht. Im Kampf um den Ball ist das zwar alles passiert, aber er ist trotzdem in ihn reingerauscht. Möglicherweise hat er sich da, er ist aufs Knie geknallt und fasst sich auch sofort ans Knie. Da etwas passiert, da Sauter mit dem Schiedsrichterassistenten spricht. Das ist ein sehr schönes Bild, weil Sauter anderthalb Köpfe größer ist und da auf den Schiedsrichterassistenten runterguckt. Boss ist immer noch nicht so richtig dabei, dass er weiterspielen kann. Jetzt kommen die Mediziner, er liegt ganz knapp an der Seitenauslinie. Jetzt kommen die Mediziner und checken sein linkes Knie und alle anderen, so sieht es aus, dürfen jetzt in die Kabine gehen.
1: Pause in Arlington, nahe Dallas. Und ja, es ist die Pausenführung für Ägypten in diesem 16-Finale. 1-0 durch das Tor von Emam Aschur. Das macht hier bislang den Unterschied, viel nach 13 Minuten. Und so Ägypten nach 45 Minuten 1-0 vorne.
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3: Und damit herzlich willkommen zurück zur kleinen Halbzeitshow hier bei Sportschau Live. 45 Minuten liegen hinter uns in Dallas. Ägypten führt mit 1-0 gegen Australien. Und wir gehen später rein in die Analyse mit Martina Knief und Jan Wochner. Die beiden haben jetzt erstmal eine kleine Verschnaufspause. Ja, es ging schnell. Richtig schnell. Und es ist das Thema des Tages. Julian Nagelsmann ist als Bundestrainer zurückgetreten. Nur 4 Tage nach den enttäuschenden WM-Aus gegen Paraguay. 3 Jahre, eine EM, eine Nations League, 4. Platzierung und jetzt der Schlussstrich offenbar auf eigenen Wunsch.
4: In einem vertraulichen Gespräch mit der Verbandsspitze hatte Julian Nagelsmann schon gestern seinen Rücktritt angeboten. Die Entscheidung sei ihm alles andere als leicht gefallen, teilte Nagelsmann in einem schriftlichen Statement des DFB mit. Sein oberstes Ziel sei immer der Erfolg der Mannschaft gewesen. Sie hat nach so einer herben Enttäuschung die Chance auf einen unbelasteten Neuanfang verdient, so der scheidende Bundestrainer, dem DFB-Präsident Bernd Neuendorf für seine hohe Einsatzbereitschaft dankte. Nagelsmanns Nachfolger soll Jürgen Klopp werden. Die DFB-Spitze suche nunmehr das Gespräch mit Klopp. Er habe bereits seine grundsätzliche Bereitschaft zur Übernahme des Postens signalisiert.
3: Ja, und wie kommt man von der Euphorie der Heim-EM zum vorzeitigen WM-Aus gegen Paraguay und am Ende zur Trennung? Ja, wir haben die Amtszeit von Julian Nagelsmann noch einmal Revue passieren lassen. Die taktischen Wackler, die Aufstellungsrätsel, die hitzigen Wortgefechte am Spielfeldrand und die Frage, die viele Experten schon länger stellen, ist der Vereinstrainer-Typ Nagelsmann überhaupt der Richtige für eine Nationalmannschaft? Die Station seines Scheiterns in unserer Collage.
5: Das tut weh und auch, dass man 2 Jahre warten muss, bis man Weltmeister wird.
6: Dennis Undaff macht Dennis Undaff Dinge.
7: Ich fand seine Leistung bis zum Tor nicht gut.
8: Ganz Fußball-Deutschland wartet auf die Frage, ob Manuel Neuer dabei ist oder nicht.
9: Es wird immer zuerst der Spieler kontaktiert, das hat noch nicht stattgefunden.
10: Die Spekulationen haben ein Ende. Manuel Neuer soll im Sommer bei der Fußball-WM wieder im Tor der Nationalmannschaft stehen.
11: Deutschland startet perfekt in die WM, schlägt Curaçao mit 7:1.
12: Und dann musst du erstmal 7 Tore machen.
13: Ja, hallo, Julian Nagelsmann. Ich glaube, es ist Zeit für eine Reaktion.
11: Und das Tor! 2:1!
14: Klar ist dann schon ein sehr emotionaler Sieg.
15: Was für ein Kick. Der schlechteste bislang der Mannschaft von Julian Nagelsmann.
16: Es ist vorbei. Deutschland verliert 1:2.
17: Wir bauen jetzt die Zelte nicht ab und packen auch nicht zusammen mit Winston-Salem, sondern fliegen am Sonntag nach Boston, um am Montag dazu gewinnen.
18: Jonathan, Tor drüber!
19: Jubelt! Deutschland ist ausgeschieden!
20: Ja, ich bin keiner, der wegläuft.
21: Der Deutsche Fußballbund hat den Vertrag mit Bundestrainer Julian Nagelsmann aufgelöst und will Jürgen Klopp als Nachfolger verpflichten.
3: Ja, und weil so ein Rücktritt natürlich auch eine Einordnung braucht, Burkhard Hupe hat sich seine Gedanken zum Abgang von Julian Nagelsmann gemacht. Mit einem Kommentar, der einordnet, was dieses Kapitel für den deutschen Fußball bedeutet.
22: Vor ein paar Tagen, als noch alles in Ordnung schien, und die Weltmeisterschaft für den DFB das Potenzial suggerierte, sie könnte sich zu einer Erfolgsgeschichte für die Nationalmannschaft entwickeln. Da saß Rudi Völler in seiner Funktion als Sportdirektor und in seiner Rolle als Rudi Völler auf dem Podium des Pressezentrums von Winston-Salem und schwärmte von Julian Nagelsmann. Völler pries neben dessen erstaunlicher Erfahrung vor allem auch dessen Rhetorik. Dass nun ausgerechnet hier der größte Trugschluss in der Bundestrainer-Episode Nagelsmann zu finden sein würde, das hatte vor ein paar Tagen niemand so richtig auf dem Zettel. Julian Nagelsmann hat sich aber in den vergangenen 6 Monaten als Bundestrainer ohne Not in eine Lage gebracht, die nun nur im Eilverfahren durch den Notausgang der Trennung zu lösen war. Nagelsmann wurde unter dem Strich erneut ein Opfer seiner Eitelkeit. Wo ein Schweigen geholfen hätte, griff er zu oft zur launigen Pointe. Das ist schon bei den Bayern nicht gut gegangen. Das Winterinterview mit dem Kicker, in dem er offen die Schwachstellen von potenziellen WM-Fahrern benannte, die schwammige Kommunikation bei der Frage nach dem Nummer-1-Torhüter, die öffentliche Demontage von Dennis Undaff, die widersprüchliche Nominierung des WM-Kaders, bei der eigene Maßgaben auf einmal keine Rolle mehr spielten, der trotzige Verzicht auf die überragende Mittelfeldkombination Pavlovic-Kimmich und. Solange die Ergebnisse stimmten, wurde die besserwisserische, leicht reizbare Attitüde von Nagelsmann stillschweigend akzeptiert. Nagelsmann bediente ja ein Narrativ, das immer auf den großen Erfolg hoffen ließ. Dass sich aber in den zurückliegenden 6 Monaten innerhalb der Mannschaft längst Risse aufgetan hatten, die jetzt im sportlichen WM-Fiasko münden würden, diese Entwicklung hat neben Nagelsmann auch Rudi Völler zu verantworten. Völler hat zugelassen, dass sich Nagelsmann rund um die wichtigste Fußballmannschaft seinen eigenen Kosmos errichtet hat, mit ihm selbst als Fixstern. Ein Kosmos ohne jedes Korrektiv. Rudi Völler hat alle Warnsignale nicht erkennen wollen oder können. Die freundschaftliche Nähe zu Nagelsmann hat dies verhindert. Rudi Völler war schon in Leverkusen ein Sportgeschäftsführer mit ausgeprägtem Hang zur Harmonie. Das ist ein lobenswerter Charakterzug. Die Arbeit mit der Nationalmannschaft benötigt aber weitaus mehr. Von Julian Nagelsmann bleibt indes nicht mehr als eine Fußnote in der Geschichte des DFB zurück. Aus dem Fixstern wurde eine Sternschnuppe, fast in Überschallgeschwindigkeit.
3: Ja, und jetzt Jürgen Klopp als neuer Bundestrainer, Anne van Eickels mit dem Blick auf den möglichen neuen Mann beim DFB.
0: Es ist gut 10 Jahre her, da sagte Jürgen Klopp einen vermutlich nicht vorher zurechtgelegten Satz. 5 Worte, die ihn bis heute wohl kaum besser beschreiben können.
1: So I'm a totally normal guy. I'm the normal one, maybe, if you want this.
0: The normal one, also genauso wie alle anderen. Jürgen Klopp hat gute Seiten und schlechte, trifft viele richtige Entscheidungen und einige falsche.
2: Es ist nicht egal, was andere Leute denken, ich kann mich nur nicht danach richten.
0: Jürgen Klopp ist immer seinen eigenen Weg gegangen, hat immer selbst bestimmt, was er machen will. Mit wenig Platz für andere und anderes neben sich. Das sollte man wissen, wenn man mit Klopp zu tun hat, ihm Verantwortung überträgt. Im Gegenzug gibt es dafür das emotional-sportliche Kloppo-Gesamtpaket.
23: Also wenn ich etwas mache, dann lass es uns bitte richtig machen. Das ist das, was am Ende zu Erfolg führt.
0: Und Erfolg hat der Trainer immer gehabt. In Mainz, Dortmund und Liverpool. Ein Potenzialoptimierer. Dort, wo die Weltklasse fehlte. Jürgen Klopp führte seine Mannschaft mit viel Teamgeist aus dem Mittelmaß nach oben. Als Menschenfänger mit großen Worten und großem Herz.
2: Mein Wertekompass basiert, wenn man so will, auf 3 Dingen. Ist meine Erziehung, mein Glaube und mein gesunder Menschenverstand. Und je nachdem, was gerade notwendig ist, nutze ich dann sozusagen.
0: Jürgen Klopp vereint und vereinnahmt. Bei seinen bisherigen Clubs hinterließ er großen Liebeskummer, der gefühlt überall noch immer anhält. Die Sehnsucht nach einem wie The Normal One ist dort bis heute groß, auch bei BVB-Präsident Hans-Joachim Watzke. Er gehört zum Präsidium des Deutschen Fußballbundes, das den neuen Bundestrainer sucht. Seine Beziehung zu Klopp, echte Liebe.
24: Was uns in den 7 Jahren verbunden hat, das war mehr als miteinander arbeiten. Das ist einfach so. Werde ich nie wieder erleben, in der Form. In dieser Form des totalen Vertrauens, des Totalen sich aufeinander verlassen können.
0: Doch Jürgen Klopp ist eben auch
1: so I'm a totally normal guy. I'm the normal one.
0: Und zu einem, der genauso ist wie jeder andere, gehören neben den Stärken eben auch Schwächen. Klopps Selbstbewusstsein und seine Lässigkeit können mittlerweile manchmal überheblich wirken. Dazu kommt sein Job im Red Bull-Imperium bei den Fußballtraditionalisten nicht gut an und wird sogar als Verrat am Sport gewertet.
2: Aber da waren ja früher auch schon welche dabei, die gedacht haben, dass meine Zähne zu groß sind. Ich habe mir die Haare machen lassen und habe irgendwie komische Werbepartner. Also man kann es einfach nicht allen recht machen. Deshalb habe ich es nie versucht.
0: Und spätestens jetzt wissen es alle, dass Jürgen Klopp nie etwas vorgemacht hat. Er ist the normal one, mit Stärken und Schwächen, genauso wie alle anderen.
3: So, schauen wir mal auf das Tableau, was heute noch so passiert. Um Mitternacht, deutscher Zeit, steigt in Miami das nächste K.O.-Spiel. Argentinien trifft auf Kap Verde, Weltmeister gegen die große Überraschungsmannschaft dieses Turniers. Und mein Kollege Tim Brockmeier, der hat in unserem One-to-Watch einen Argentinier genauer unter die Lupe genommen, bei dem aktuell die Transfergerüchteküche brodelt.
25: Enzo Fernandez, zentrales Mittelfeld, 25 Jahre, 1,78 groß, Rechtsfuß.
26: Para tirar el centro, el buscapié viene gol! Enzo
27: Fernandez! A sweet feet, wonderful goal! Enzo Fernandez with a peach!
25: 44 Länderspiele bisher, 6 Tore.
28: Bio.
25: Fing mit 5 an zu kicken, galt sofort als Riesenjuwel, kam mit nur 6 Jahren in die Jugendakademie von River Plate, durchlief dort alle Jugendmannschaften, gab dann aber erst mit 18 sein Profidebüt, wechselte ein Jahr später für 14 Millionen Euro zu Benfica Lissabon.
28: Sein Verein.
25: FC Chelsea Premier League England. Nachdem er bei der WM in Katar mit Argentinien Weltmeister und zum besten jungen Spieler des Turniers gewählt wurde, wechselte er für sagenhafte 121 Millionen Euro zum FC Chelsea, war damit zu diesem Zeitpunkt der teuerste Premier League-Neuzugang aller Zeiten.
28: Skills.
25: Exzellente Spielübersicht, höchste Passgenauigkeit und feinstes Gespür für die Balance im Spielaufbau. Dazu torgefährlich und zweikampfstark. Er ist ein Komplettpaket, aktuell einer der besten zentralen Mittelfeldspieler des Planeten. Real Madrid will ihn unbedingt für die kommende Saison, bietet 140 Millionen Euro.
28: Good to know.
25: Seinen Rekordwechsel von Lissabon zum FC Chelsea erzwang Fernandes durch Streik, kam mehrfach einfach nicht zum Training, bis Benfica ihn gehen ließ. Um seinen jetzigen Wunschwechsel zu Real zu forcieren, schwärmte er in Interviews und bei Social Media von Madrid und Real, wurde deswegen im Saisonendspurt vom FC Chelsea für 2 Spiele suspendiert.
4: Fun Fact:
25: 2016 veröffentlichte der damals 15-jährige Fernandes bei Facebook einen öffentlichen Brief an Lionel Messi und schwärmte darin von seinem ganz großen Idol. 6 Jahre später bei der WM in Katar wurde er gemeinsam mit Messi Weltmeister.
4: Die Prognose:
25: ist im Zentrum des Weltmeisters nicht mehr wegzudenken. Argentinien ist nicht nur Messi, sondern auch Enzo Fernandes und deswegen ein heißer Titelkandidat.
3: Der Vertrag ausgelaufen, WM ist aber noch nicht vorbei. Bei 34 Spielern ist das gerade Realität. Mitten im Turnier sind sie seit dem 1. Juli offiziell vereinslos, arbeitslos sozusagen, aber trotzdem noch auf Titeljagd. Darunter richtig große Namen: Luka Modric, David Alaba und mit Mohamed Salah sogar ein Superstar, der gerade erst seine Liverpool-Ära beendet hat.
5: Mit der Nationalmannschaft in der K.O.-Runde der Weltmeisterschaft und trotzdem offiziell arbeitslos. So geht es gerade einigen Spielern in den USA, Kanada und Mexiko. Traditionell laufen am 30. Juni viele Spielerverträge aus. Wer bis dahin keinen neuen Arbeitgeber gefunden hat, gilt als vereinslos. Von den verbliebenen Teams bei der WM betrifft das große Namen wie den Brasilianer Casemiro, der nach 4 Jahren bei Manchester United seinen Vertrag nicht mehr verlängert hat. Oder auch John Stones aus der englischen Nationalmannschaft. Der hatte beim Stadtrivalen Manchester City verletzungsbedingt keine Rolle mehr gespielt. Sein Vertrag lief am Dienstag aus. Mohamed Salah hat seinen Vertrag beim FC Liverpool sogar 1 Jahr früher aufgelöst als ursprünglich geplant. Wo es den ägyptischen Superstar hinzieht, ist noch nicht klar. Die größte Aufmerksamkeit der Vertragslosen dürfte Vosinha auf sich gezogen haben. Der Torhüter von Kap Verde ist seit Turnierstart von rund 20.000 Instagram-Followern auf mehr als 17 Millionen gesprungen. Ob das jetzt auch große Fußballvereine zu Vertragsverhandlungen bewegt, ist eher fraglich. Trotz der herausragenden Leistung, zum Beispiel gegen Europameister Spanien. Vosinha ist Anfang Juni 40 Jahre alt geworden und hat zuletzt in der zypriotischen Liga gespielt. Nice to know.
3: Ja, Ägypten führt mit 1:0 gegen Australien. Und darüber wollen wir natürlich jetzt sprechen mit Martina Knief und Jan Wochner. Ihr beiden, Ägypten führt verdient, hatte über weite Strecken das Spiel im Griff. Wie habt ihr die erste Halbzeit der Ägypter erlebt?
6: Ja, also würde ich sagen, genau so. Machen wir einen Strich drunter gegen diese Analyse. Das war jetzt kein Fußball-Leckerbissen, das muss man fairerweise auch sagen. Aber wenn du eben dieses eine Tor machst, der Freistoß war erst verunglückt, dann Jackson Irvine unglücklich in der Defensive der Australier, dann kam doch noch die Flanke und der Kopfball von Emre Aschour. Dann führst du halt zu Recht auf niedrigem Niveau, aber das interessiert in einem K.O.-Spiel halt niemanden. Du gehst erstmal mit einer Führung in die Pause und die Australier, die jetzt aus der Kabine rauskommen, die müssen sich da einfach etwas einfallen lassen.
3: Aber was denn konkret?
6: Ja, also wir werden auf jeden Fall mal hier einen neuen Mann bringen, das sehen wir gerade, da kommt ein paar Instruktionen. Da muss mehr Esprit in der Offensive kommen, da muss erstmal die Spieler vorne eingesetzt werden. Also Iran Kunda hat den Ball bekommen, der Stürmer, wenn er sich den selber geholt hat. Der ist nicht eingesetzt worden. Da fehlte auch so für mich so das letzte Fünkchen zu sagen, wir stoßen den Bock jetzt hier nochmal um. Wir versuchen jetzt hier alles. Wir schalten auch mal einen Gang höher. Wir laufen mal ein bisschen schneller. Wir laufen die Ägypter auch mal in der eigenen Hälfte an, wenn sie den Ball haben und das Spiel aufbauen wollen. Das hat auch was, wie ich finde, mit Körpersprache zu tun.
3: So, beide Teams sind jetzt wieder zurück auf dem Platz. Deswegen gebe ich ganz schnell zu euch zurück. Martina Knief und Jan Wochner. Ich bin Julia Kleine und wir hören uns später wieder. Tschüss, bis gleich.
4: 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Und jetzt die zweite Halbzeit.
7: Willkommen zurück in Dallas, genau genommen in Arlington, in der Nähe von Dallas, in diesem imposanten Stadion, Schauplatz des 16-Viertelfinales zwischen Australien und Ägypten. 1-0, die Pausenführung für die Ägypter, die jetzt erst aus der Mannschaftskabine in diesen langen Gang, der Richtung Platz führt, abgebogen sind, während die Australier schon wieder da sind und einmal haben wechseln müssen. Für einen ihrer Besten, für Jordan Bose, den Mann von Feyenoord Rotterdam, wird es nicht weitergehen. Ging es nicht weiter, wir erinnern uns zurück, der ist getroffen worden. Ausgangs der ersten Hälfte war die letzte Aktion im ersten Durchgang bei einer klaren Klärung eines ägyptischen Abwehrspielers. Aber der ist mit dem Bein voraus in den Ball gesprungen und danach hat der Bose noch am Knie getroffen. Offenbar so hart und heftig, dass es bei Bowes nicht weiter geht und weiter ging. Er wird ersetzt von Kai Trevin, Spieler, der auch in den USA spielt, bei New York City. Also der kennt sich in den USA gut aus und wird positionsgetreu hinten rechts übernehmen. Jetzt auch die Ägypter wieder da. Das Dach ist geschlossen in Dallas. Die Arena ist klimatisiert, also angenehm zum Fußballspielen. Rasen, wie ich finde, auch in ausgezeichnetem Zustand, so wie das eigentlich immer ist bei dieser WM. Auch wenn wir an der einen oder anderen Stelle einen Hybridrasen haben, also da kann gar nicht so viel passieren, weil der Kunstrasen mit dabei ist, in der Mischung drin. Hier in Dallas liegt der Ball jetzt genau in der Mitte auf dem Anschlusspunkt und Ägypten macht den Start in Hälfte 2.
6: Und hat das 1:0 im Rücken. Mo Salah höchstpersönlich wird das tun für die Ägypter. Hat den Ball nach hinten gespielt, dann wird er nach vorne geschlagen. Kommt sogar bei einem eigenen Mann an. Oh, das haben wir selten gehabt. Ist jetzt schon im 16er drin die Möglichkeit. Schuss rechts vorbei. Oh, Mama Musch. Was ist das denn für eine Chance? Da hatte sich der große Zeiger noch nicht einmal rumgedreht. Und dann hat Omar Mahmoud nach dem Anstoß nicht die große, sondern die riesengroße Chance, hier auf 2:0 für Ägypten zu stellen. Ein Spieler mit so einer Klasse vergibt so eine Möglichkeit.
7: Frei stehend, 15 Meter, halblinks, ein langer Pass, die Ablage. Und dann vor allem natürlich auffällig, dass der neue Mann bei den Australiern offenbar noch gar nicht auf Temperatur ist. Trevin mit einem katastrophalen Stellungsfehler da hinten. Deswegen kommt Mamouche so raus. Trevin schafft es dann zumindest noch im weitesten Sinne, in diesen Zweikampf zurückzukehren und Mamouche zumindest ein bisschen Druck von der Seite zu geben. Aber Mamouche, ein Mann dieser Klasse, ein Stürmer, der bei Manchester City in der Premier League auf dem Top-Niveau spielt, muss den natürlich im Tor unterbringen und darf den nicht 30, 40 Zentimeter rechts unten am Pfosten vorbeischieben. Spiel schon wieder unterbrochen. Schon wieder, sage ich mal, so war es auch zum Ende der ersten Hälfte. Eine Unterbrechung folgte auf die nächste. Diesmal liegt Iran Kunda am Boden, ist von hinten im Schulterbereich getroffen worden, sah ziemlich hart aus. Und ich glaube, es hat ihm auch nicht so sehr dieser Schulterbereichstreffer wehgetan, sondern eher, dass sein ägyptischer Gegenspieler danach mit den Stollen bei der Landung ihm aufs Knie getreten ist. Aber geht weiter für den Stürmer der Australier. Und es gibt Freistoß für Australien.
6: Von der halbrechten Position sind wir mal gespannt. Beide Arme oben. Oh, da haben sie sich beide gekreuzt, die Australier. Da wollte am Ende keiner mehr den Freistoß ausführen auf Sauter. Aber der wird links am Strafraum angespielt, der 1,98 Meter Verteidiger. Da kann er natürlich den Ball nicht Richtung Tor köpfen. Jetzt ist Irvine am Ball auf die rechte Seite rausgelegt. Flanke in die Mitte, nochmal Sauter. Kommt nicht heran aus dem Hintergrund, dann doch der Kopfball. Der Australier über Metcalf. Und da ist ein Ägypter getroffen worden. Hektische Betriebsamkeit jetzt da bei den Ägyptern. Da laufen sofort die Mediziner auf den Platz. Das sieht gar nicht gut aus. Hektisches Wedeln da mit den Armen. Alle machen sich erst einmal da drumherum, bilden da so einen kleinen Kreis um ihren Mitspieler. Die Australier schauen erstmal, da war gar kein Foulspiel zu erkennen bei dieser Aktion gegen den Ägypter, der da jetzt am Boden liegt und von den Medizinern seines Teams behandelt wird. Alle schauen, wie geht's ihm, was machen die Mediziner, und da scheint es jetzt auf jeden Fall wieder so zu sein, dass er sich aufrichtet. Jawohl, toll, er kann sich aufrichten. Das ist erstmal super wichtig bei dieser Chance für die Australier. Da gibt es jetzt auch zu Recht Applaus von den Rängen, nachdem das erst sah, als ob er sich da gar nicht mehr hätte bewegen können. Jetzt kann er sich aufrichten. Die Mediziner machen da nochmal die üblichen Checks da mit ihm, fragen ihm nochmal so ein paar einfache Fragen ab. Er nickt, guckt noch so ein bisschen betröppelt, der Ägypter, aber es scheint für ihn weiterzugehen. Da kommen nochmal seine Mitspieler an und sagen, geht's dir auch wirklich okay? Können wir mit dir rechnen? Er ist da von hinten getroffen worden. Der scheint mir, Jan, ein bisschen weg gewesen zu sein.
7: Ja, Mohamed Hani, Treffer von Conor Metcalf, der am Ende den Kopfball auch abgelassen hatte im Nacken, Hinterkopfbereich, und dann ist er wirklich zu Boden gesunken wie so ein Boxer nach einem Volltreffer auf die 12. War kurz benommen. Jetzt läuft das Spiel wieder. Hani, der behandelt worden ist, muss jetzt allerdings raus
8: Und da sind wir wieder bei der Regel. Aus der ersten Hälfte haben wir das schon mal zum Besten gegeben. Also bei einem Foulspiel darf der behandelte Spieler weitermachen, wenn er gefoult worden ist. Wenn es kein Foulspiel war oder zumindest keins, was vom Schiedsrichter geahndet worden ist, dann muss er für 60 Sekunden raus. Damit soll Zeitspiel und übertriebenes Schauspiel unterbunden werden und deswegen die Ägypter jetzt für 60 Sekunden in Unterzahl. Aber 1-0 die Führung und zumindest mal ein Abschluss der Australier eingangs dieser zweiten Hälfte, wobei der auf ägyptischer Seite vorne von Omar Mamouche deutlich, deutlich gefährlicher war. Weiter bleibt es dabei, dass die Ägypter wirklich bei jeder Gelegenheit, bei jedem Körperkontakt theatralisch abheben und zu Boden gehen. Flopping nennt man das im australischen Sprachraum. Also das ist, finde ich, mindestens eine Spur drüber. Dazu kann man stehen, wie man will. Wir sagen das hier zumindest so, wie wir es erleben und wahrnehmen. Das ist meine Wahrnehmung und deswegen habe ich das an dieser Stelle auch klar adressiert. Das ist auch Teil dieses Spiels, was fußballerisch nach wie vor auf wirklich sehr überschaubarem Niveau unterwegs ist. Der angesprochene Mohamed Hani ist wieder auf dem Rasen. Das heißt, wir sind wieder bei 11 gegen 11. Minute ist auch schon um. Am Spielstand hat sich nichts getan. Die Australier im Vorwärtsgang über die linke Seite mit Conor Metcalf wählt nochmal den Rückwärtsgang. Dann geht's über Harrington und Sota, die beiden Innenverteidiger, auf Höhe der Mittellinie für die Australier bis zu Irvine. Dessen Rückpass gerät aber nicht so wirklich prickelnd und gut an Sota vorbei. Der muss einmal zurückeilen und den Ball wieder auflesen. Hat dann auch noch einen kleinen Stockfehler. Ball war nämlich auf dem Rasen liegen geblieben. Er tritt einmal drauf. Huiuiuiui. Also von all den 16-Finals, die ich gesehen habe, und ich habe, glaube ich, fast alle gesehen, ist das das Schwächste.
6: Ja, da ist wenig drin, was einen aus dem Sattel hebt und sagt, wow, gut, dass ich dabei war. Außer die Fans der Ägypter, die sagen natürlich, super, dass ich dabei bin, weil wir führen hier 1-0 und haben möglicherweise die Chance, das erste Mal ein K.O.-Spiel zu gewinnen bei einer Weltmeisterschaft. Die Australier jetzt aber im 16er drin, die Flanke kommt rein, abgewehrt, deswegen keine Kopfballmöglichkeit. Mohamed Hani, der eben noch behandelt werden musste, scheut sich jetzt nicht wieder mit dem Kopf dazu zu gehen. Und am Ende dann geklärt vom Torschützen Imam Ashour. Und dann gibt es nicht mal mehr die Ecke. Nein, es gibt auch keine Ecke, weil es einen Einwurf gibt. Warum soll es da eine Ecke geben, ne? Wenn der Ball gar nicht im Tor aus war. Und am Ende, so habe ich es nämlich auch gesehen, war ein Australier dran. Und deswegen gibt es dann Einwurf für Ägypten. Mohamed Hani macht das da. Rechtsaußenposition, tief, tief in der eigenen Hälfte drin. 5-6 Schritte vielleicht von der Torauslinie entfernt. Wirft er den Ball? Nee, geht noch 3 Schritte nach vorne. Jetzt wirft er ihn und wirft ihm einen Mitspieler auf den Kopf. Der kann da aber nichts mit anfangen. Die Australier haben den Ball sich auf der linken Seite erkämpft, spielen da nochmal zurück. Nein, abgewehrt. Daran merkt man schon, Spielfluss geht auch irgendwie anders.
8: Ja, es ist Spielstand sozusagen. Und damit meine ich nicht das Ergebnis, sondern tatsächlich den fehlenden Spielschluss oder Fluss. Ja, und Schluss ist hier noch lange nicht. 53. Minute, Ballbesitz für Ägypten. Omar Mamouche hat ihn sich vorne mal erobert. Guter Einsatz vom ehemaligen Frankfurter. Dann zurückgespielt in den Anschlusskreis. Die Ägypter bauen neu auf über Hani, halbrechte Position in der Verteidigungsreihe. Achtung, die Ägypter mit einem Ballverlust. Jetzt ist mal Platz da für Australien. Auf der linken Seite mit Tempo nach vorne und rein in die Mitte geflankt. Iran Kunda war die Anspielstation, die in Position gelaufen war, aber nicht erreicht wird. Stattdessen ist einmal mehr Rami Rabia dazwischen. Das ist der Abwehrchef der Ägypter, der eine klasse Partie macht dort in der Zentrale. Immer wieder mit seinen Grätschen zur richtigen Stelle an dem richtigen Ort. Irvine setzt aber nach für die Australier. Linke Position, das war jetzt ein Foul. Das gibt auch einen Freistoß. Aidan O'Neill zu Boden gebracht. Auch der hat schon Geburtstag, zumindest in seiner Heimat. Und bei uns dann auch gleich in Dallas dauert es noch ein bisschen. Knapp 10 Stunden. Aidan O'Neill, der 28 Jahre alt wird und diesen Freistoß für Australien rausgeholt hat.
6: Den gibt es jetzt von der linken Seite und da ist natürlich Harry Sauter wieder da, der 1,98 Meter Innenverteidiger, der auch vorne immer mal wieder für Schreckmomente bei den Gegnern sorgt. Das Krokodil darf bei australischen Fans natürlich nicht fehlen, aber keine Sorge, liebe Fußballfans, das war eins, was man auch in der Badewanne benutzen kann, schön zum Aufblasen. Jetzt also der Freistoß von der linken Seite in die Mitte, nein, Kopfballtor! Tor für Australien! Sauta mit dem 1:1 in der 55. Minute, hatte den keiner auf der Rechnung mit seiner Körpergröße, da läuft er in die Flanke hinein. Und macht das Tor in der 55. Minute zum Ausgleich für die Australier. Und jetzt sind wir wieder mittendrin.
8: Aber war es wirklich Sauter oder war es doch ein Eigentor? Ich bin mir da nicht so sicher. Die Flanke, Freistoßflanke, kommt von der linken Seite von O'Neill. Es ist kein Abseits. Und am Ende ist es Hani, der den ins eigene Tor köpft, irritiert von Sauter, der vor ihm hochspringt. Und dann geht er genau auf den Lockenschädel von Hani und aus 6 Metern zentral. Also als Stürmer kannst du ihn besser nicht einköpfen. Oben rechts in die Kiste rein. Australische Fans natürlich very amused. Und Ägypten wird bestraft für wirklich viel, viel Lethargie und Stillstand. Seit dem 1-0 Führungstreffer und vor allem für die Ineffizienz von Omar Marmoush direkt nach Wiederbeginn. Da hätte es 2-0 stehen müssen, nicht können, müssen, stand es nicht, sondern nur 1-0. Dann dieser Freistoß und bemerkenswert auch, wir haben 2 Tore in diesem Spiel, beide nach Freistoß, beide fast vom exakt gleichen Ort reingebracht worden, auf andere Weise dann ins Tor den Weg gefunden. Bei den Ägyptern war es ein bisschen über Umwege, bei den Australiern auch über Umwege, nämlich über den Kopf eines Ägypters. Aber halten wir fest, knappe Stunde rum, genau genommen 56 Minuten exakt und es steht 1-1. Wir stellen wieder alle Zeiger auf Null.
6: Alle Zeiger wieder auf Null, alle Zeiger auf Unentschieden. Omar Marmoush wird sich jetzt immer noch in den schwarzen Lockenkopf greifen und sagen, bei der Eintracht habe ich die Dinge aber gemacht. Ne? Also so hat er viele, viele Tore in der Fußball-Bundesliga erzielt. Ganz sympathischer Mensch, Omar Marmoush. Aber den muss er natürlich machen nach ein paar Sekunden. In der zweiten Halbzeit sei es drum. Jetzt haben sie das Tor auch noch für die Australier gemacht, die Ägypter. Und jetzt steht es 1:1. Und jetzt bin ich mal sehr gespannt, wie sich das jetzt hier entwickelt. Ob die Ägypter jetzt auch wieder diesen nächsten Gang finden, um dem Spiel wieder ein bisschen Drive zu geben, oder ob die Australier jetzt mit dem Rückenwind dieses Eigentores kommen. Da konnte er so viel gar nicht machen und seinen Kopf da wegziehen, der Hani, und der Ball ging dann eben von seinem Kopf ins Tor. Seistrom, es steht 1:1 und es ist alles wieder offen in diesem 16. Finale in Dallas, bzw. in Arlington, wo gespielt wird. Ballbesitz für die Ägypter, 5-6 Schritte in der Hälfte der Australier, Ball auf der linken Seite, aber jetzt haben sie den Ball sich erkämpft. Die Australier geht jetzt ein bisschen schneller, Fragezeichen noch dahinter, geht es ein bisschen schneller? Nee, geht es nicht, weil sie erst einmal wieder zurückspielen.
8: Aber die Australier mit einem fast ungewohnten Gefühl, auch wenn sie es nicht selber erzielt haben und es ein Eigentor war, aber ein Tor für Australien, das gab es zuletzt im Auftaktspiel dieser WM. Aus australischer Sicht, also dem australischen Auftaktspiel, beim überraschenden, aber letztlich auch überzeugenden 2:0 gegen die mittlerweile schon längst ausgeschiedenen Türken. Hier 1:1 und ich habe eine Riesenidee für alle ägyptischen Fußballer. Wieso denn nicht mal Mo Salah ins eigene Spiel mit einbinden? Das hat noch gar nicht geklappt in dieser Partie. Der spielt gefühlt gar nicht mit. Jetzt kommt wieder Marmoush, zieht in die Zentrale. Da ist Masala, aber vor ihm 6 Gelbe. 6! Alleine gegen 6! Wie soll das gehen? Ja, gar nicht. Salah probiert es mit so einer Art Pikenpass, aber der landet an einem Oberschenkel eines australischen Verteidigers. Deswegen Neuaufbau für Ägypten auf Höhe der Mittellinie. Jetzt stehen die Australier wieder ganz, ganz tief. Und jetzt ist es ehrlich gesagt wieder wie in den Anfangsminuten dieser Partie, als es wirklich noch 0-0 stand und Ägypten tatsächlich mehr Ballbesitz hatte. Diese Spielkontrolle haben die Ägypter nach der Führung Stück für Stück immer weiter abgegeben, sind immer passiver geworden und Australien hat das jetzt letztendlich und schlussendlich bestraft. Es ist ein folgerichtiger und konsequenter Zwischenstand. Dieses 1-1 passt irgendwie zum Spiel.
6: Die Australier haben jetzt den Ball abgefangen in der Vorwärtsbewegung. Der Ägypter kommt da über die linke Seite. Iran Kunda versucht da, den Ball sich noch am Gegenspieler vorbeizulegen, wird da aber gefoult, bekommt da zu Recht den Freistoß. Und es ist sehr, sehr viel Theatralik in diesem Spiel drin, auf beiden Seiten. Viele Spieler, die sich dann fallen lassen und wälzen. Natürlich hat er eben ein abbekommen. Die Zuschauer wedeln da mit der gelben Karte, aber das war keine gelbe Karte. Das hat der Schiedsrichter natürlich auch richtig gesehen. Das war ein Foul, da gehört es auch hin. Aber mehr war es nicht. Und Iran Kunda kann auch ganz normal wieder laufen. Musste auch nicht mal behandelt werden. Und jetzt gibt es Freistoß für die Australier. Ist nicht ganz die Position, wo eben in der 55. Minute am Ende das Eigentor von Mohamed Thani fiel, aber so eine ähnliche Linksaußenposition. Und Eldon O'Neill steht da bereit, gibt den Ball mit rechts in den 16er, fast auf den Elfmeterpunkt. Da stören sie sich aber gegenseitig. Die Australier kommen dann aber nochmal heran. Ball auf die linke Seite gelegt, auf die Außenposition. Da ist wieder der Flankengeber von eben O'Neill da, legt den Ball in die Mitte, den Abpraller.

0: die Australier besser drin in diesem Spiel. Stunde um. In Dallas 1:1 in diesem 16. Finale. Nochmal zur Erinnerung, dem Sieger winkt mutmaßlich ein Duell mit Argentinien. Fest steht das noch nicht, weil die Argentinier ihr 16. Finale gegen Kap Verde auch erstmal gewinnen müssen. Natürlich auch an dieser Stelle live und in voller Länge zu hören, dieses Spiel. Und jetzt Ballbesitz für Ägypten beim Spielstand von 1:1. Hani mit dem Eigentor für die Australier, der ägyptische Verteidiger. Wenn wir die Torschützenliste auf der Eigentorseite sehen, dann ist Hani Top-Torjäger, denn es war schon sein zweites Eigentor bei dieser WM, hatte schon gegen Belgien ins eigene Tor getroffen. Kurioserweise auch, nachdem Imam Aschur zuvor für Ägypten das Tor geschossen hat. Also das ist Duplizität der Ereignisse. Jetzt kommt Ägypten, aber im Bummeltempo über die Mittellinie, 10 Meter hinter der Mittellinie, raus auf die rechte Seite. Hani macht da seinen Fehler wett. Nee, spielt erstmal einen kurzen Pass auf Aschur. Dann geht's ganz zurück über Rami Rabia in der Zentrale, links raus auf den Außenverteidiger, auf Hafez, der spielt kurz. Und das ist alles sehr, sehr ausrechenbar. Die Australier lassen sich da gar nicht locken, stehen jetzt in einem 5-4-1, erwarten, dass Salah über rechts kommt, aber der kommt aus dem Abseits. Und deswegen wird er weggewunken und dann ist der ganze Drive dahin. Und wir fangen wieder von vorne an, nämlich mit Freistoß, Australien am eigenen 16.
1: Ja, also es ist zwar ein Tor gefallen hier, aber dem Spiel so richtig gut getan hat es nicht. Ja, die Aussies neben den Krokodilen natürlich auch aufblasbare Kängurus in die Höhe recken. Und Mo Salah, der guckt Richtung Decke dieses Stadions, das ein geschlossenes Dach hat, und denkt sich, oh, darf ich auch mal irgendwann mittun? Oder eher nicht. Ins Spiel eingebunden ist der Kapitän der Ägypter, überhaupt nicht. Ballbesitz für die Australier über die rechte Seite. Das ist aber alles noch auf Höhe der Mittellinie, also keine Gefahr für das ägyptische Tor. Nochmal Quergeschiebe über Sauta, den Ball jetzt auf die linke Seite, auf Harrington, zurück auf ihren Defensivorganisator Sauta. Und Patrick Beach, der Torhüter, ganz in Lila spielend. Er darf dann auch wieder mal mittun, gibt den Ball jetzt auf die rechte Seite. Jetzt wird er nach vorne geschlagen auf Iran Kunda. Der bewegt sich rechts, der bewegt sich links. Aber mit diesem Ball, den er nur auf den Kopf bekommen hat, konnte er jetzt auch nichts anfangen. 63,5 Minuten gespielt zwischen Australien und Ägypten. 1:1.
0: Und Doppelwechsel bei den Ägyptern, der sich dort anbahnt. Draußen an der Seitenlinie zwei Spieler, die sich bereit machen für ihre Hereinnahme. Aber Spiel läuft erstmal weiter. Langer Schlag der Ägypter, Mo Salah, einmal mehr kommt er da zu spät. Da konnte er aber auch wirklich nichts machen. Und er macht auch ganz generell einfach zu wenig. Ich muss das nochmal deutlich sagen, weil er der Spieler ist auf ägyptischer Seite, an dem sie sich auch hochziehen, den sie vor allem in Szene setzen wollen. Und der ist komplett abgemeldet. Ohne Torschuss in diesem Spiel. Ohne klassische Torvorlage oder allein schon Torschussvorlage in diesem Spiel. Also der hängt komplett in der Luft. Gab ja viele Fragezeichen rund um ihn. Und deswegen, lahmt auch das ägyptische Angriffsspiel ganz generell. Die eine Chance von Mamouche haben wir ausreichend beschrieben, auch erzählt, wie groß und dick sie war. Aber ansonsten ist da eben viel, viel Flaute. Wirklich, wie ganz generell in diesem Spiel, beide Mannschaften neutralisieren sich. Der Eigentorschütze Hani hat den Ball wieder in der eigenen Hälfte. Aber wieder geht es sowas von gemächlich und langsam nach vorne. Also die Zuschauer haben ein bisschen Spaß mit sich selbst. Laola im Stadion, das ist das Einzige, was so richtig Freude macht. Und ansonsten können wir sagen, es ist eine historische Chance für beide, weil sie das erste K.O.-Spiel überhaupt bei einer WM gewinnen können. Aber dass so eine Mannschaft richtig diese Chance am Schopf packt, das sehe ich nicht, Martin.
1: Nee, da ist im Moment erstmal die Devise Safety first, also sichere erst einmal dein eigenes Tor ab, bevor du ein weiteres erzielst. Wird schon, könnte man auch sagen, wird schon jetzt für die Ägypter, die den Ball sich erkämpft haben. 16 Meter vor dem Tor, Schussmöglichkeit, aber da hat er zu lange überlegt, schieße ich nicht. Und dann kam mit links schon ein Schüsschen raus und wird schon. Ist es dann nicht geworden, aber den Abpraller haben sie auch bekommen, die Ägypter, von der rechten Seite, Flanke in die Mitte, das

0: Sauter da und klärt den Ball sehr humorlos mit seinem rechten Fuß, aber nicht weit genug, so dass die Ägypter den Ball wiederbekommen haben und über die linke Seite, ihre Angriffsseite, einen weiteren Angriff initiieren können. Das ist aber auch alles sehr, sehr langsam, da sich die Australier in der Defensive formiert haben. Probieren sie es jetzt mit dem Ball in die Spitze, bleiben erstmal hängen. Die Möglichkeit des Torschützen zum Nachschuss, kommt aber nicht die Flanke in die Mitte hinein. Auch das war ein Torschütze, nämlich der Ägypter Hani mit seinem Eigentor. In der 55. Minute hat er hier auf Ausgleich gestellt. Und das ist alles nicht sowas, was einen von den Sitzen reißt. Es lebt aber jetzt mittlerweile von der Spannung, da bei den Ägyptern jetzt zweimal gewechselt wird, weil es eben 1:1 steht. Wir in diesem Spiel rausgehen Mustafa Ziko und haben die Fakhti auf ägyptischer Seite, zwei Mittelfeldspieler, die das Feld verlassen haben. Der eine, der neu hineinkommt, ist Hossam. Das ist eher ein defensiv orientierter Spieler. Und der zweite ist Aysem. Also, das ist nicht so ganz die Offensivpower, die man sich bei 1:1 eigentlich erwünschen könnte.
1: Aber jetzt Ballgewinn durch den ägyptischen Torschützen auf der linken Seite, Imam Ashour, dann nachgesetzt, aber den Ball verloren. Die Ägypter kriegen den Fuß nicht mehr so richtig in die Tür offensiv und vor allem kriegen sie auch Omar Mamouche nicht ins Spiel integriert. Also es ist nicht nur, dass Mo Salah in der Luft hängt, auch Omar Mamouche seit seiner Chance in der 46. Minute ohne jede nennenswerte Aktion. Stattdessen Foulspiel an Belch. Der ist dort vom neuen Mann von Hossam unsanft zu Fall gebracht worden. Und zwar gleich doppelt attackiert. Unten der Treffer an Fuß und oben auch noch der Wischer an die Schulter. Das war auf jeden Fall ein Foulspiel. Und jetzt, Martina, deine Lieblingsdisziplin. Trinkpause.
0: Trinken. Bei 22 Grad ist das auch das Wichtigste, was man da tun sollte. Iran Kunda kriegt da noch einen Eiswürfel oder einen Eispack in den Nacken. Und wir warten auf die Taktiktafel von Hassan Hossam. Das ist der Trainer der Ägypter. Der hatte die so schön ausgeklappt. Die sah auch aus, als ob die nicht neu ist. Ich finde das ja herrlich. Und die schon so ein bisschen abgewetzt ist. Schon so ein paar Länderspiele auf dem Buckel hat. So eine schöne alte Taktiktafel, auf der ein paar Magnetbälle oder Figürchen hin und her geschoben werden. Und jetzt bittet auch Toni Popovic, der Trainer Australiens, zum Gespräch und wird seiner Mannschaft Instruktionen geben, die natürlich so ein bisschen im Vorteil ist, weil sie den Ausgleich erzielt haben. Einzig, man sieht das Ganze nicht, weil das ist schon ein Spiel einer eher unteren Leistungskategorie.
1: Ja, das kann man in aller Deutlichkeit sagen. Dieses 16-Finale, bei dem der Sieger zum einen Geschichte schreibt, weil er erstmals ein K.O. Spiel gewinnt. Und natürlich auch noch das Duell mit Argentinien. Also das, finde ich, ist doch sowas von ein Anreiz. Mutmaßlich Argentinien. Man muss es immer wieder sagen. Alle sagen, ja klar, kommen die durch den Kap Verde. Aber was ist schon klar bei dieser WM? Übrigens finde ich auch noch ganz interessant, eine Statistik. Also sollte sich Ägypten durchsetzen, ist ja klar, werden die Weltmeister, Martina, ne?
0: Genau, weil jetzt habe ich die Statistik, ich habe mir die auch aufgeschrieben, helf mir jetzt mal gerade aus.
1: Australien ist zweimal in die K.O.-Phase gekommen.
0: Das war das, genau.
1: Zweimal Achtelfinale gespielt, 2006. Das, finde ich, war ein wirklich Spiel, das ist mir damals auch nachgegangen, weil die Australier es so verdient hatten, eigentlich weiterzukommen. Am Ende haben sie 0:1 verloren gegen
0: Italien,
1: ne, den späteren Weltmeister beim Sommermärchen in Deutschland. Und vor 4 Jahren dann in Katar die Achtelfinalniederlage gegen Argentinien. Da könnte es die Neuauflage geben aus australischer Sicht, hätte das was. Da gab es ein 1:2 und auch Argentinien wurde später Weltmeister. So wie die Ägypter allerdings hier bislang auftreten, finde ich, ist das wenig weltmeisterlich.
0: Du weißt aber ja, dass eigentlich Australien Weltmeister wird, ne? Weil wir haben ja auch Australien gegen die Türkei zusammen gemacht zum Auftakt. Und immer die Mannschaft, die im ersten Spiel einer WM gegen die Türkei gewonnen hat, ist Weltmeister geworden. 1954 Deutschland, 2002 Brasilien. 2026 aus. Also wer auch immer hier weiterkommt, wird Weltmeister. Ja? Ist doch wohl ausgemachte Sache. Einzig, wir verdingen uns in Statistiken, aber glauben wir das ob der Leistung beider Mannschaften hier nicht, diese Statistiken dann auch umzusetzen. Aber sie sind so schön, weil man sich da so schön dran festhalten kann. Und was ist denn Scouting, was ist denn ein Laptop, wenn es diese wunderschönen Statistiken gibt vor so einem Spiel? Und also, da wissen wir jetzt mal Bescheid. Jetzt wissen wir auch Bescheid, dass der Flankenball der Australier in den Strafraum der Ägypter gesegelt ist. Aber Iran Kunda mit seinen 1,70 Meter ist da ist auch nicht der passende Abnehmer. Also der muss den Ball mal in den Fuß gespielt kriegen. Der sollte seine Schnelligkeit mal ausspielen. Aber den mit frohen Bällen zu füttern, das halte ich vielleicht für das Schlechteste aller Möglichkeiten oder für die Schlechteste aller Möglichkeiten. Da müsste schon jemand anders mal mit nach vorne kommen. Und die Ägypter, 71, drei Viertelminuten sind durch. Die haben es jetzt auch nicht so richtig eilig.
1: Aber das kennen wir schon. Behutsamer Aufbau über die Mittellinie, raus auf die rechte Seite. Hani sieht sich dann einem Meer von Australiern gegenüber. Da sind allein 5 auf seiner rechten Angriffsseite eingerückt, um den Raum zu verdichten. Das gelingt also Neuaufbau über Rabia hinten in der zentralen Position, raus auf die linke Seite. Achtung, täglich grüßt das Murmeltier, geht wieder zurück und dann sind wir wieder bei Rabia in der zentralen Position. Es ist ermüdend, also es ist nicht, dass wir euch den Appetit an diesem Spiel irgendwie nicht gönnen oder nehmen wollen. Nein, also wir beschreiben ja das, was ist, und es ist einfach herzlich wenig. Jetzt mal eine diagonale Verlagerung von der rechten Seite nach links in eine etwas offensivere Position. Aber auch das bringt nicht den ganz großen Erkenntnisgewinn und Raumgewinn. Auf ägyptischer Seite immer noch Ballbesitz vom Spielstand von 1-1, 18 Minuten vor dem Ende. Rausgespielt zu Hani, dem Eigentorschützen. Der flankt jetzt mal, wird abgewehrt vor die Füße von Ashour. Der schießt und da geht der ins Tor aus. Gerade so, ja, gerade so. Aber näher an die Eckfahne, denn aufs Tor. Boah, was für ein Kick.
0: Boah, muss man schon mal tief durchatmen, ne? Da musst du schon echt Fan sein. Da jetzt Rustic, ein Europa-League-Sieger von Eintracht Frankfurt, in das Spiel hineinkommt. Folpato geht heraus und Aydin Rustic kommt in das Spiel hinein. Und Touré steht da auch bereit, um für die Australier in das Spiel hineinzukommen. Zwei Stürmer also. Folpato haben wir schon gesagt. Und Iran Kunda muss raus. Ja, der ist nicht so richtig in das Spiel reingekommen. Hat so ein paar Nicklichkeiten auch abgekriegt, hat hier und da mal sich auch winden müssen, ob der Foulspiele. Und das war nicht sein Spiel. Und jetzt sollen also Rustic und Touré es richten für die Australier.
1: Die den Ball langschlagen, aber Ägypten hat jetzt deutlich mehr Ballbesitz. Und die Australier schaffen es kaum noch mal, die Kugel in den eigenen Reihen zu halten. Auch jetzt schon wieder. Ja, doch diesmal haben sie den Ballbesitz behalten, aber das Ganze auf Kosten des Vorwärtsdrangs zu Arrington hinten in die Innenverteidigung gespielt. Der spielt dann links raus und dann sind wir wieder auf Höhe der Mittellinie. Boah, das ist echt zäher Kaugummi. Es geht kaum mal nach vorne. Vertikalität in diesem Spiel gestrichen. Vorwärtsdrang gestrichen. Torraumszenen gestrichen. Also das ist der absolute Wahnsinn. Das ist ich will nicht sagen Arbeitsverweigerung, aber es ist so risikobefreit. Wirklich, das ist wie eine Geldanlage auf dem Sparbuch. Da kann nichts passieren, da kann aber auch nichts draus wirklich entstehen. Das ist wirklich sowas von aus der Zeit gefallen, dieses Fußballspiel. Denn bei dieser WM haben wir ja super viele Tore, 9 Torrekord, was nicht nur an den vielen Spielen liegt, sondern eben auch an vielen Treffern, an viel, viel Offensive, an Wagnis. All das fehlt hier in diesem Spiel. Es ist nur klein, klein und im Zweifel immer zurück. Jetzt mal nach vorne, über die linke Seite. Oh, schön gemacht. Tatsächlich mal in den Rücken der Abwehr gekommen, die Australier. Von links dann die Hereingabe, aber sicher geklärt von den Ägyptern, die den Ball jetzt rausfeuern Richtung Mittellinie. Die Australier setzen nach. Wieso denn nicht mehr davon? Geht doch. Das war jetzt schon erbaulicher als die letzten 10 Minuten in Gänze. Über Sauta wieder in die eigene Hälfte. Und dann behalten sie jetzt den Schwung bei oder nehmen sie wieder die Vollbremsung in Kauf? Ich glaube eher die Vollbremse.
0: Ja, das sieht aber echt nach Vollbremse aus. Ui, da müssen sich aber alle festhalten, die mit in diesem Spiel dabei sind, wenn das hier eine Vollbremsung gibt, dass sie nicht durchgerüttelt werden. Wir würden gerne wachgerüttelt von diesem Spiel. Das wird uns ja mal Spaß machen. Mann, das ist 14.37 Uhr Ortszeit in Dallas. Da ist noch gar nicht Zeit für ein Nickerchen. Aber die Spieler, die spielen irgendwie so, als ob sie noch nicht ausgeschlafen wären in Dallas und Umgebung. Ballbesitz für die Australier über Jackson Irvine. Der bekommt den Ball nochmal zurückgespielt. Jetzt sind wir schon wieder an der Mittellinie und darüber hinaus. Denn Patrick Beach, der Torhüter der Australier, darf auch mal wieder mittun. Bekommt den Ball von rechts, gibt ihn nach links. Das ist aber kein Raumgewinn, denn die Australier spielen ihn quer den Ball jetzt mal an die Mittellinie heran. Jackson Irvine bekommt da den Abpraller gerade so unter Kontrolle, dass die Australier noch einmal über die rechte Seite kommen können. Das schaffen sie aber nicht. Jetzt probieren sie es daher über die linke Seite und gucken mal, was sich da so tut. Nix, weil die Ägypter gut stehen.
1: Ja, stehen ist das Stichwort. Alles steht, der Ball rollt auf die rechte Seite, hoch und lang in den Lauf geschlagen. Jetzt setzen sich doch Nummer zwei in Bewegung. Ein Ägypter hat ihn, klärt ihn auf Kosten einer Ecke, Fragezeichen. Nee, auf Kosten eines Einwurfs. Auch den gibt's nicht, weil der Ball wie so eine Kerze nach oben steigt und dann noch im Spielfeld bleibt. Achtung, Schusschance Australien. Schuss, tatsächlich ein Schuss aufs Tor. Man glaube es kaum, aber es gab einen Schuss aufs Tor. Geblockt. Und zwar so, dass das Ganze harmlos verlaufen ist. Aber Australien kommt schon wieder, ist an der Strafraumkante. Die werden doch nicht jetzt zweimal aufs Tor schießen in einer Minute. Sorry, dass ich mich mehr in Ironie und Sarkasmus verliere, aber bei dem Geschiebe, das ist ja wirklich schwer zu ertragen. Irvine, zentrale Position, 5 Meter hinter der Mittellinie, spielt rechts raus auf den eingewechselten Mann, auf Kai Trevin, dann Zusammenspiel mit Irvine. Klein, klein, die Ägypter stehen alle, keiner attackiert mal den Gegenspieler. Aber die Ägypter lassen auch nicht zu, dass die Australier an die eigene 16er-Kante vordringen. Stattdessen noch einmal Trevin auf der rechten Seite. Jetzt kommt der Flachpass rein in den 16er, geklärt über Aschur, dann die Ägypter. Und dann gibt es den Beinschuss für den Mitspieler. Oh Mann, oh Backe. Der müsste mal sein.
0: Ja, der musste mal sein, gebe ich dir recht. Und da hat er sich jetzt irgendwie auch an die Oberschenkel gegriffen. Der scheint da ein bisschen Probleme zu haben. Karim Hafez, der kann da wohl auch nicht mehr weitermachen. Da deuten seine Mitspieler an, diese Bewegung, wenn sich die beiden Zeigefinger umeinander kreisen. Hier muss wohl eine Auswechslung vorgenommen werden. Jetzt kommen erst einmal die Mediziner der Ägypter auf den Rasen. Der hat sich jetzt da auf den Rücken geworfen. Karim Hafez und seine Mitspieler zeigen an, ey, ich glaube, das wird nichts mehr. Das ist Rami Rabia und der Torschütze Imam Aschur, die da bei ihrem Mitspieler stehen, der offensichtlich nicht mehr kann und sich da fallen lässt und sich an die Beine greift. Da ist nichts mehr drin. Ein Power in den Beinen. Da jetzt auch angezeigt wird, dass Karim Hafez rausgeht und für ihn kommt Trezeguet. Nein, das ist kein Franzose, aber man sagt ihm nachher, sehr ihm ähnlich. Trezeguet kommt rein. Mal sehen, ob er nur halb so gut spielt wie Trezeguet.
1: Heißt eigentlich Mahmoud Ibrahim Hassan, aber wird Trezeguet genannt wegen seiner Ähnlichkeit mit dem Weltmeister von 1998 aus Frankreich. So, und damit ist dieser Wechsel dann auch durchgezogen. Die Australier werfen das Leder fair ins Tor aus. So geht's weiter mit Tor ab vom Kasten von den Ägyptern. Spielstand 1-1 für alle, die später dazugekommen sind. Während übrigens uns auf unserem Kontrollbildschirm ein Bild von einem schlafenden Baby gerade gezeigt worden ist. Auf den Rängen wohlgemerkt. Also wenn das nicht das passende Bild zu diesem Spiel ist, dann weiß ich es auch nicht. Kann da ganz in Ruhe schlafen, denn hier ist das wirklich zum Einschlafen. Das, also wirklich, muss man in aller Deutlichkeit sagen, und ich habe auch keine Probleme damit. Also gibt ja Reporter, die ganz gerne mal das Spiel einfach schlecht reden. weil sie nicht ganz zufrieden sind, wenn es das allerhöchste Niveau erreicht. Aber wir sind hier so weit vom allerhöchsten Niveau entfernt, dass das auch deutlich gesagt werden muss. So, aber für alle, die später dazugekommen sind, wir hatten schon ein bisschen Action, beispielsweise die Führung nach einer knappen Viertelstunde für die Ägypter nach einer verunglückten Freistoßvariante, die am Ende dann als Flanke vors Tor segelte und von Aschur reingeköpft worden ist. Und von ähnlicher Freistoßposition, fast der exakt gleichen, weil die Seiten gewechselt wurden, zu Beginn der zweiten Hälfte. Das 1-1, der Australier nach einem Freistoß von O'Neill, der schlägt jetzt ein aus dem linken Halbfeld rein in den Strafraum. Die Australier im Gewühl mit einem Torschuss, wird einmal abgewehrt, geblockt. Zweiter Ball bei den Australiern, die nochmal hoch und lang reinhauen, den Ball in den Strafraum. Kopfball von Sota und er räumt seinen Gegenspieler ab und er wälzt sich am Boden. Kopfball ist sicher gehalten worden. Und die Australier haben den Kaffee auf und uiuiui, Aschur muss richtig aufpassen, dass er da jetzt nicht am Rande einer roten Karte wandelt, weil er hat sich die Hand vor den Mund gehalten und hat da was gesagt. Am Ende hat er so getan, als würde er irgendwie signalisieren, dass es da eine Verletzung im Mundbereich gab, weil er, glaube ich, selber gemerkt hat, dass er auf ganz dünnem Eis wandelt.
0: Ja, haben wir schon gesehen, eine rote Karte bei dieser Weltmeisterschaft. Wenn man zweimal schon. Das ist auch so eine Unsitte, genau wie ich es ehrlich gesagt auch eine Unsitte finde, dass man immer meint, an irgendwelchen Lippen irgendwas ablesen zu müssen. Also Fußball hat eben auch hier und da mal was mit Emotionen zu tun. Da muss man nicht alles immer auf die Goldwaage legen, finde ich. Aber ich bin keine Regelhüterin und habe auch keine Regeln neu auszulegen. Aber vielleicht legen die Ägypter jetzt mal richtig los. Über die linke Seite, über ihren Torschützen, über Aschur. Er gibt den Ball nochmal zurück. Da sind sie schon im Strafraum drin. Aber erst einmal geklärt von den Australiern, aber ziemlich schlecht. Und jetzt den Gegenspieler angeschossen. Probates Mittel, um in den Ballbesitz zu bekommen. Trezeguet, gerade eingewechselt, wurde da angeschossen. Der Ball prallt ins Tor aus und deswegen gibt es Abstoß für Patrick Beach, den australischen Keeper. Boah, jetzt läuft uns allen hier so ein bisschen die Zeit davon aus der regulären Spielzeit, um es vielleicht doch noch Richtung Verlängerung zu tragen. Gut 7 Minuten regulär noch, viele Nicklichkeiten und Unterbrechungen inklusive Trinkpause in der zweiten Halbzeit. Wird schon noch was drauf geben, aber so ein bisschen fehlt einem ja der Mut zu glauben, dass hier irgendwas geht noch.
1: Ja, seit dem 1-1 keine ernsthafte Torchance mehr. Und Mosala, eben hat er mal einmal gut den Ball verlagert, jetzt versucht das wieder, aber spielt den Ball tatsächlich zum Gegner, ist nach wie vor nicht ins Spiel eingebunden. Geste von ihm gerade vielsagend, hat beide Hände genommen und wutentbrannt die Hände gegeneinander geschlagen und abgewunken, weil er den Ball wieder nicht bekommen hat. Stattdessen spielen die Ägypter ganz hinten rum. Mosala läuft vorne in die zentrale Position, von der rechten Seite jetzt mal in die Mitte gezogen, kommt da aber nicht richtig in Ballbesitz. Denn bei den Ägyptern geht es wieder hinten rum. Jetzt schlagen sie den Ball mal hoch und lang in Richtung Salah, aber das ist viel zu durchsichtig. Da sind die Australier natürlich dazwischen. Klären den Ball, Neuaufbau hinten durch die Zentrale. Raus auf die linke Seite. Würden Trezeguet in die Hälfte der Australier getragen. Trezeguet, der jetzt WM-Rekordspieler ist, gleich auf mit Mo Salah. 6. WM-Einsatz auch für ihn. Und die Ägypter im Bummeltempo. Aschur auf Höhe der Mittellinie, steht fast, spielt drüber zu Rabia, auch der steht fast, links raus, Mamouche, lang nichts mehr von ihm gesehen, jetzt mal mit Ballbesitz, passt aber wieder zurück, dann sind wir 30 Meter vom Tor, zentrale Position, Aschur raus auf die rechte Seite zu Hani, der steht fast auf Höhe der Strafraumkante, überlässt für den eingewechselten Haysem Hassan. Er geht mal und könnte mal ins Dribbling gehen, zieht zur Grundlinie, Flanke, könnte was draus werden, rauscht durch bis zur linken Strafraumkante, dann einmal den Ball durchgelassen. Nur das Problem war für Aschur, kein Ägypter hinter ihm, stattdessen Australier, der klärt raus, Neuaufbau und dann geht die ganze Schoße von vorne los.
0: über die rechte Seite. Schöner Übersteiger, ist aber brotlose Kunst. Jetzt schön mal in die Gasse gespielt. Flanke in die Mitte, aber geklärt. Erst einmal von den Australiern die Möglichkeit zum Nachschuss. Nochmal geklärt. Jetzt wieder der Torschütze Aschur auf die rechte Seite gelegt. Auf Asim Hassan, der versucht da wieder ins Dribbling zu gehen. Flanke, der Torhüter ist draußen. Patrick Beach mit einer Faust. Das erste Mal, dass er irgendwie so richtig was zu tun hatte. Beim Tor, den Kopfball von Eamon Aschur in der 13. Minute konnte er für meine Begriffe nichts machen. Jetzt konnte er endlich mal klären mit der Faust raus. 4,5 Minuten reguläre Spielzeit sind noch auf der Uhr. 1:1 zwischen Australien und Ägypten. Die Ägypter kommen da mit der Flanke in den Strafraum hinein. Die wird erst einmal geklärt und jetzt geht es hoch und weit und Langholz nach vorne, aber nur bis zur Mittellinie. Den Abpraller bekommen aber auch die Australier. Jetzt ist mal Platz auf der rechten Seite. Touré ist da schon in die Mitte gelaufen. Ja, ein gewechselter Spieler, der Australier jetzt, aber der Versuch des Abschlusses, nochmal die Flanke, nochmal abgewehrt und jetzt rausgehauen. Bisschen viel Gebolze gerade.
1: Und die Frage an dich, Martina, Anfang des Spiels hast du gesagt, du bist eher bei Australien, ich war mehr bei Ägypten. Jetzt doch eher wieder Australien.
0: Boah, ich bin jetzt gerade ein bisschen unentschlossen, aber ich bin ja jemand, der bis zum Ende immer an seine eigenen Tipps glaubt und deswegen bleibe ich mal ein bisschen mehr Australien. Es ist ein sehr ausgeglichenes, unorthodoxes Spiel. Ich glaube, hier wird ein Latki-Punch entscheiden.
1: Im Zweifel mit Vollgalopp ins Verderben, zumindest was den Tipp angeht, Martina Knief, so unterwegs. Nee, ist tatsächlich nicht vorherzusehen. Im Zweifel geht es ja bis zum Elfmeterschießen. Wir übertragen das Spiel auf jeden Fall hier in voller Länge. Ganz gleich, wie unattraktiv es auch sein sollte. Und vielleicht gibt es ja jetzt den ganz späten Führungstreffer für die Australier. 87. Minute abgeschlossen. Rein in die 88. mit einer Ecke von der rechten Seite, der von Rustic reingetragen wird. Und dann kommt Irvine zum Kopfball mit dem Hinterkopf. Aber er bleibt hängen, weil ein Ägypter direkt hinter ihm steht. Flanke aus dem rechten Halbfeld von den Australiern. Raus von Shubir, gefaustet dem Keeper. Nachgesetzt von Aschur, der wird zu Boden gedrückt. Richtig, Freistoß. Schiedsrichter Gustavo Teixeira hat alles im Griff. Ist sehr umsichtig, finde ich, geht gut hier um. Und eben habe ich gesagt, ein Ägypter hat den geklärt. War gar nicht so. Irvine köpft und Sauter versucht, den Ball aufs Tor zu köpfen, sein Mitspieler. Aber das gerät zur Klärung. Also das hat er vielleicht auch im Blut als Innenverteidiger.
0: Ja, hat gedacht, er ist in der eigenen Defensive. Ne? Hat er super geklärt, aber da konnte er gar nicht anders. Er stand da irgendwie ganz komisch zum Tor, 3-4 Meter vor dem Tor der Ägypter. 2 reguläre Minuten sind noch zu spielen. 1:1 der aktuelle Spielstand zwischen Australien und Ägypten. Aber aufregender Fußball geht anders. Die Spannung kommt natürlich komplett durch das Ergebnis. Hier wird gespielt, bis es einen Sieger gibt. Das ist ja mal klar. Und wenn es am Ende das Elfmeterschießen sein muss, das die Entscheidung bringt. Wenige Minuten regulär noch zu spielen, plus dann entsprechende Nachspielminuten. Da wird es einiges geben. Ist eine nicklige Partie. Viele versteckte Foulspiele, Auswechslungen, ein Tor. Da haben wir schon reichlich hier noch drauf bekommen. Patrick Beach, der Torhüter Australiens, gibt den Ball da auf die rechte Seite. Das Kopfballduell gewinnen, aber erst einmal die Ägypter. Dann sind die Australier dran. Jetzt nochmal die Ägypter. Jetzt versucht Irvine, den Ball am Boden zu halten. Das misslingt aber komplett. Er rutscht vom Spieler des FC St. Pauli ins Seitenaus. Und Einwurf für Ägypten. 60 Sekunden noch. Dann wissen wir auch, wie lange die Nachspielzeit sein wird. Und mit großer Wahrscheinlichkeit geht es in die Verlängerung beim Spielstand von 1:1. Die Ägypter mit dem Versuch des Spielaufbaus, die nach wenigen Sekunden in dieser zweiten Halbzeit eine dicke Chance hatten durch Omar Mamouche, musste eigentlich das 2:0 sein. Und seitdem nichts mehr richtig auf die Kette gekriegt haben.
1: Aber du hast es ja schon angesprochen, wir erwarten auch eine XXL-Nachspielzeit. Und dann kann ein Treffer die Entscheidung bringen und vielleicht umgehen wir ja doch eine Verlängerung. Ich bin ehrlich, normalerweise freue ich mich immer auf 30 Minuten extra, weil einfach Fußball Spaß macht. Bei diesem Spiel, boah, Also könnten wir auch von mir aus vorspulen, dann direkt zum Elfmeterschießen. Wird aber nicht passieren. Das sieht das Regularium nicht vor. Ägypten kommt. Langer Ball in den Strafraum. Per Kopf in den Rückraum gelegt von Trezeguet. Geklärt. Und es gibt nur 5 Minuten obendrauf. Habe ich ehrlich gesagt mehr erwartet. Und das hätten die zahlreichen Unterbrechungen auch hergegeben. Auf der Tribüne. Blick zu den Fans der Ägypter. Der ein oder andere mit einem Gebet hoch in Richtung Himmel. Und viele in freudiger Erwartung dieser Ecke. Ist es wieder ein Standard, der hier womöglich Ägypten in Führung bringt? Ecke von der linken Seite. Omar Mamouche, beide Hände gehen nach oben. Da sind 6 Mitspieler vorne. Er spielt den Ball flach. Und dann kommt der Flankenball aus dem linken Halbfeld. Einmal durch. Mo Salah hält ihn gerade so im Spiel. Der ist viel zu weit geraten, der Ball. Spielt dann rüber zu Haysem Hassan. Dessen Flanke schon besser. Dann ein Schussversuch vom ebenfalls eingewechselten Hossam. Aber der ist weggerutscht. Versucht dann noch den Scherenschlag am Boden liegend. Auch das misslingt. Erneut keine Torgefahr. Und ehrlich gesagt auch die Standards richtig mies ausgeführt. Gar kein Zug mal zum Tor, kein Flankenball mal mit Tempo einfach mal vor die Kiste gebracht. Also so kann ja auch nichts entstehen. Vielleicht jetzt nochmal Haysem Hassan. Nächste Flanke, wieder auf den zweiten Pfosten. Ball kontrolliert von Trezeguet, aber sofort weggeschlagen, weil ein australischer Verteidiger an ihm klebt und den Ball klären kann. Erneut. Und so gibt's Einwurf Ägypten. Das ist so eine optische Überlegenheit, die aber gar nichts bringt, Martina, aktuell, weil keine Torchancen entstehen.
0: Nee, überhaupt nicht. Und das ist nun mal das Salz in der Fußballsuppe. Ist ja logisch, eine Torchance überhaupt erstmal zu haben und dann vielleicht ein Tor daraus zu kreieren. Aber das ist sehr, sehr, sehr dünn. Hey, hier geht's um das Achtelfinale einer Weltmeisterschaft. Die spielen beide so, als ob sie nicht verlieren wollen. Aber spielt keiner so, als ob er gewinnen will. Und das ist nun mal das Ziel. Und traut sich noch nicht so richtig aus der Deckung, die ein oder andere Mannschaft. Und jetzt ein katastrophaler Rückpass des eingewechselten Mohamed Touré auf Seiten der Australier. Und deswegen gibt es 2 Minuten 15 von der Nachspieluhr sind runter. 5 Minuten waren angezeigt. Eckball von der rechten Seite für Mo Salah. Nicht aufgefallen, aber vielleicht beim Standard?
1: Ja, und ich habe jetzt einen Wunsch. Er möge bitte diesen Ball nicht wieder kurz spielen und dann wird die Flanke irgendwie verzögert und verzögert, sondern bring das Ding doch jetzt einfach mal rein und guck, was passiert. Beide Hände gehen nach oben. Was macht Salah? Ja, tatsächlich. Ein Ball hoch in die Mitte. Sota mit einer Kopfballkerze. Dann nachgesetzt von den Australiern. Ball geht wieder raus zu Salah. Der nimmt den technisch anspruchsvoll aus der Luft an. Das hat er gut gemacht. Der kommt den Ball wieder. Nächste Flanke. Die ist gut. Kopfball gehalten. Riesenchance. Und Beach ist da. Rettet gegen Rami Rabia. Das 1:1. Ich glaub's kaum. Eine Torchance. Und was für eine. Salahs Flanke. Eine 1 mit Sternchen. Wunderbar zum Tor gezogen. Rabias Kopfball auch gut in die Mitte. Und Beach klärt noch besser. Ecke. Ägypten. Mamouche von der Seite der Linken. Dann kommt der Ball zu Mo Salah. Schüsschen. Der war nicht schwer zu halten für Beach. Aber Ägypten plötzlich wieder näher dran.
0: Weiter Abstand von Patrick Beach auf seinen Kollegen auf der anderen Seite, Mustafa Schubir, der den Ball aufnimmt. Und es bleibt hier also bei dem 1:1 nach dieser Großtat des australischen Keepers Patrick Beach. 1:07 sind noch auf der Nachspieluhr zu spielen. Tja, Jan, da werden wir uns wohl mal bereit machen für eine Verlängerung in einem Spiel, was uns mega von den Sitzen gerissen hat. Was einzig und allein davon lebt, dass es Spannung hat, wer die K.O.-Runde weiterspielen darf und wer die Heimreise antreten muss. 1:1 der aktuelle Spielstand zwischen Australien und Ägypten. Und die letzten Sekunden der regulären Spielzeit laufen jetzt langsam runter.
1: Die Australier nochmal mit einem Befreiungsschlag tief in die Hälfte der Ägypter rein. Da ist dann Schubir rausgekommen, der Keeper, und spielt den Ball kurz. Und dann sind es noch 30 Sekunden. Also wenn noch was gehen soll, dann jetzt bitteschön. Hassan auf der rechten Seite dribbelt an. aber sieht vor sich unglaublich viele Australier. Also nochmal hintenrum auf die andere Seite, ohne den ganz großen Zug. Sind noch 10 Sekunden. Jetzt hat der Torschütze den Ball, Aschur, für die Ägypter. Raus auf die rechte Seite zu Mo Salah. Das ist eine gute Idee, denn der wacht jetzt so langsam auf. Geht ins Dribbling, rein in den Strafraum, passt in die Mitte, Schuss. Und Sota ist dazwischen. Verhindert ein, glaube ich, sicheres Tor. Ball noch heiß. Die Ägypter auf der linken Seite. Und dann Schluss, finito, vorzeitig. Oder vorerst, nicht vorzeitig. Vorerst ist das Wort, was ich suchen wollte. Soll heißen, es geht in die Verlängerung. Und das gerade war aber sowas von wichtig von Sota, dem australischen Abwehrturm. Der hat sich nämlich dort mit seinen 1,98 in den Weg gestellt, weil Salah sich auf einmal bequem mitzuspielen, antribbelt, zwei Gegenspieler in den Zweikampf verwickelt, dann durchspitzelt und dann den Schuss offeriert für den eingewechselten Haysem Hassan. Und der Ball hätte sich also mit Sicherheit ins Tor gedreht. Es ist das Knie von Sota, was dort den Einschlag verhindert. Denn da, glaube ich, wäre Beach nie und nimmer mehr dran gekommen.
0: Ja, das denke ich auch. Sota da wirklich ein Vorbild im Team der Australier. Der Kapitän der Socceroos, der hinten wie vorne immer zur Stelle ist, 42. Länderspiel macht. Er ist ein gebürtiger Schotte, ist in Aberdeen geboren. Seit 2019 spielt er für Australien. Ganz interessant, sein älterer Bruder John ist auch Innenverteidiger, scheint in der Familie zu liegen und ist schottischer Nationalspieler. Also, haben wir ja häufiger hier die Williams-Brüder beispielsweise, die sich für Ghana und Spanien entschieden haben zu spielen. Die Doué-Brüder für die Elfenbeinküste und Frankreich gibt es ja doch Brüderpaare, die sich für unterschiedliche Nationalmannschaften entschieden haben zu spielen und immer den Weg zu dieser Weltmeisterschaft gefunden haben. Da die Rasensprenger in Dallas erst einmal ihr Übriges tun, um den Rasen nochmal fit zu machen für die Verlängerung. Jetzt stellt sich die Frage, werden die Spieler auch nochmal fit gemacht? Hassan Mossam hat seine Taktiktafel auch jetzt mal Taktiktafel sein lassen und feuert seine Spieler an und will ihnen nochmal richtig Mut geben für diese Verlängerung. Denn ich glaube, so schön wie das ist, aber Elfmeterschießen, nee, ich weiß nicht, ob das so erstrebenswert ist.
1: Ja, hatten wir ja schon zweimal bei dieser FIFA-Weltmeisterschaft das Elfmeterschießen. Die vierte Verlängerung müsste es sein, wenn ich jetzt kein Spiel vergesse, die wir erleben in diesem 16. Finale. Und vor allem, wir haben euch ja schon zu Beginn angekündigt, es wird heute historisch, weil noch kein Team, weder Ägypten noch Australien, jemals ein WM-K.O.-Spiel gewonnen hat. Also das wird ja auf jeden Fall passieren. Aber was auch neu und historisch ist, ist die Verlängerung für beide Nationen bei einer WM. Gab es auch noch nie. Das ein bisschen für die Ägypter vielleicht spricht, ist die Turniererfahrung. Anfang des Jahres beim Afrika Cup unterwegs gewesen, bis ins Halbfinale vorgedrungen, am Ende Vierter geworden. Also die wissen auf jeden Fall, wie man sich in der K.O.-Phase von Runde zu Runde vorspielt, wenn auch nicht am Ende mit dem gewünschten Ergebnis, aber das zumindest ein kleiner Randaspekt. Die Kängurus gegen die Pharaonen. Bislang hat noch keiner den entscheidenden Hüpfer rausgemacht, rauf auf die Pyramidenspitze. Es steht 1:1, beide Mannschaften sind noch bei ihren Trainern, bei Tony Popper Popovic, dem Trainer der Australier, und bei Hassan Mossam, dem Trainer der Ägypter, der im Übrigen wieder die Taktiktafel auf den Rasen gelegt hat und dort mit so einem schwarzen Filzstift rumkritzelt. Und drumherum sitzt sein Team auf dem Hosenboden. So ein bisschen wie beim Lagerfeuer, fehlt noch das Stockbrot und dann könnte es ein schöner Abend sein. Zündeln ist allerdings hier auf dem Rasen von Dallas strengstens verboten, Martina. Und mit Lagerfeuer hat das ja auch nichts zu tun.
0: Aber schön, dass die Taktiktafel doch noch dabei ist. Ich dachte schon, sie hätte ausgedient nach 90 gespielten Minuten. Nein, für die Verlängerung kommt sie auch noch mal herein. Jackson Irvine nimmt da noch mal einen Schluck aus der Pulle. Das aufblasbare Känguru muss auch noch mal sein Übriges tun. Die großen Hüte werden noch mal gerückt. die Goldpokale, die jede Fangruppen aller Mannschaften immer dabei haben, der Schal der Socceroos. Also die Australier sind ebenso die Fans gerüstet für die Verlängerung wie die Fans der Ägypter. Und den Rest macht die Musik im Stadion. Und dann schauen wir mal, wie das hier jetzt weitergeht. We will rock you. Ja, dazu fehlt noch einiges, um uns zu rocken. Da gehört noch einiges in die Verlängerung. Ich glaube, um uns noch zu rocken von diesem Spiel, ob da 30 Minuten Verlängerung reichen, ich weiß nicht.
1: Zumindest gibt es jetzt schon mal Shake Hands auf Höhe der Mittellinie. Sota und Mo Salah. Münzwurf ist erfolgt. Salah noch gut lachen. Das wird gleich bei einem möglichen Elfmeterschießen noch viel entscheidender, wenn dann gleich zweimal die Münze geworfen werden würde. Denn dass es in ein Elfmeterschießen geht, ist ja noch längst nicht gesagt. Ein Wechsel auf australischer Seite. Paul Oaken-Engstler kommt auf den Rasen. Und ein zweiter Wechsel, ne?
0: Ja, meinst du nicht ganz gut erkennen. Da geht Metcalf heraus. Ist auch nicht weiter aufgefallen, muss man schon ehrlicherweise sagen. Und Mabil kommt für ihn hinein. Mal sehen, ob die beiden auffallen. So. Und jetzt geht's los in die Verlängerung. Die Australier haben Anstoß, haben das jetzt auch ausgeführt. Omar Mamouche hatte kurz nach dem Anstoß der zweiten Halbzeit die Riesenchance auf 2-0 zu stellen. Für Ägypten hat er verdattelt. Und dann war Mohamed Hani so freundlich, den Ausgleich zu erzielen für die Australier in der 55. Minute. Nach einem scharf geschossenen Freistoß. Sauter kam nicht ran und er kam ran, drehte sich dann ins Tor. Und damit der Ausgleich. Und dieser Ausgleich bescherte uns die Verlängerung. Und das Gute ist eigentlich, es muss jetzt ja eine Entscheidung fallen. Es wird eine fallen. Nur wie sie fallen wird, darauf sind wir noch ein bisschen gespannt.
1: Gefallen ist auf jeden Fall auch der Sportkamerad Travel auf australischer Seite, hat eine gelbe Karte gegeben. Weiß gar nicht, ob es gegen Spieler war oder vielleicht sogar gegen den Coach der Ägypter wegen Meckerns. War auf jeden Fall ein harter Ellbogeneinsatz von Trezeguet. Also der hätte eigentlich die gelbe Karte verdient. Konnte ich ehrlich gesagt nicht ganz ausmachen, wem er jetzt gelb gezeigt hat. Schiedsrichter Gustavo Teixeira. Der Mann aus Uruguay, nach wie vor umsichtiger Spielleiter. Also an ihm hat es nicht gelegen, dass das über weite Strecken der zweiten Hälfte vor allem so ein Graupenkick war und nichts anderes. War es Freistoß für Australien auf der halbrechten Seite in die Mitte. Da geht aber nur ein Ägypter zum Ball. Also es war wirklich so, als wären die Australier fast vom Ball weggelaufen. Der ist noch nicht richtig geklärt und die Australier setzen nach. Über die rechte Seite, da ist Merrill, der Eingewechselte, geht ins Dribbling gegen drei, bringt den Ball in die Mitte, gefährlich, aber gut nachgesetzt von den Ägyptern. Der Abwehrchef hat alles unter Kontrolle. Rami Rabia, der hatte auch die große Chance zum möglichen 2-1 in der Nachspielzeit der ersten Hälfte, als Beach klasse klärte, danach auch gegen Salah parierte. Die ersten Bälle überhaupt, die Beach in diesem Spiel übrigens parieren musste, sagt auch einiges aus über die Qualität dieser Partie.
0: Weiter Flankenwechsel der Ägypter von der rechten auf die linke Angriffsseite. Trezeguet, der da versucht, sich durchzudribbeln, entscheidet sich dann aber doch, den Pass zurückzuspielen auf seinen Torschützen, auf Emman Aschour. Jetzt hat Trezeguet wieder den Ball in die Mitte zurückgespielt. Da sind natürlich alle Ägypter zugedeckt. Keine Möglichkeit, da einen anzuspielen. Mo Salah auf der Rechtsaußenposition schaut jetzt auch, was er machen kann. Entscheidet sich auch für den Rückpass. Nochmal quergelegt. Also, hey, wir sind in der Verlängerung. Es geht um das Achtelfinale bei einer Fußball-Weltmeisterschaft. Wo schön ist euer Engagement? Wo ist euer Tordrang? Jetzt der Abschluss. Mo Salah. Oh, da ist er lange nicht zu sehen. Und dann zeigt er uns seine Spielkunst mit Vorlagen und einem Abschluss, der dann am Ende aber aus halbrechter Position doch weit übers Tor ging.
1: Vorher das feste Anspiel auf den Elfmeterpunkt, wo Mamouche den Ball mit einem Kontakt nach außen weglegt und dann kommt der Kapitän, der Ägypter Mo Salah, feuert ihn so einen guten Meter über die Querlatte immerhin. Das war das Beste an Spielkultur, was wir seit längerer Zeit erlebt haben, weil das war wirklich anspruchsvoll, vor allem wie Mamouche den vorgelegt hat. Ich habe eben noch eine kurze Nachricht bekommen von zu Hause. Mein 8-Jähriger fiebert wohl immer noch mit und will nicht ins Bett gehen, weil er im Tippspiel Boden gut machen will und 2-1 nach Verlängerung für Ägypten getippt hat. Also ich würde vorschlagen, ab in die Haie und dann morgen auf sportschau.de die Zusammenfassung angucken und schauen, wie viele Punkte das im Tippspiel gegeben hat. Aber kann natürlich verstehen, dass man mitfiebert bei dieser WM für alle, die es mit Ägypten und Australien halten. Umso mehr, denn heute kann es zum ersten Mal in der K.O.-Phase der WM eine Runde weitergehen. Für eine dieser beiden Nationen wird dieser Traum gleich wahr. Nur für wen? Nach wie vor steht es 1-1. Die Tore sind schon eine gefühlte Ewigkeit her. Nach einer knappen Viertelstunde die 1-0-Führung von Aschur für Ägypten und das 1-1 nach einem Eigentor von Hani zu relativ Beginn der zweiten Hälfte. Jetzt kommt Aschur nochmal, treibt den Ball nach vorne rein, aber dann wirklich in den dichten Feierabendverkehr. Da sind 4 Australier und der Ball rutscht durch bis zum Keeper, zu Patrick Beach. Der trägt komplett lila, übrigens unter seinem kurzärmeligen Torwarttrikot auch nochmal ein lila Longsleeve-Sweatshirt, also kein Sweatshirt, sondern so eine Thermounterwäsche und dann die weißen Torwarthandschuhe, mit denen hat er den Ball jetzt losgelassen und dann mit dem linken Fuß einmal bis tief in die Hälfte der Ägypter gefeuert.
0: Kann ja schon mal kalt werden in diesen klimatisierten Arenen, auch in Dallas oder Arlington. In der Nähe von Dallas ist das Dach ja zu, 22 Grad. Das ist eine angenehme Temperatur und ja, da kann es einem schon mal ein bisschen frisch werden. Ballbesitz für die Ägypter über die rechte Seite. Das geht aber zu langsam. 5 Minuten der ersten Hälfte der Verlängerung haben wir jetzt schon hinter uns gebracht. Australien, Ägypten immer noch 1-1 und Ballbesitz für die Ägypter jetzt mit schönem Flankenwechsel auf die rechte Seite. Das ist erst einmal fehlgeschlagen. Jetzt kommen sie aber wieder, haben den Ball sich zurückerobert. Dann geklärt von den Australiern. Und die Möglichkeit für die Socceroos, da mal etwas aufzubauen, was ein bisschen schneller geht. Aber Jackson Irvine muss den Ball erst einmal unter Kontrolle bringen. Schafft das auch, wird dann am Ende noch gefoult. Und bekommt den Freistoß vom Schiedsrichter aus Uruguay zugesprochen. Klatscht sich da mit seinem Mitspieler ab. Aber beim Spielstand von 1-1 in einem K.O.-Spiel müsste es ein bisschen schneller gehen.
1: Irvine hat den Freistoß kurz ausgeführt, direkt zum Nebenmann. Ball noch in der eigenen Hälfte. Harrington hat ihn. Das ist dieser junge Verteidiger mit dem markanten Lockenschopf, weil unten alles wegrasiert und dann türmen sich die Locken nach oben hin. Auf und um die Ohren ist alles frei. Leistung von ihm. 1A heute, an ihm hat es nicht gelegen, der hat hinten den Laden weitestgehend sauber gehalten für die Australier. Auf der linken Seite jetzt Mädchen im Ballbesitz, schickt ihn fast her, das hätte eine gute Kontermöglichkeit für Ägypten nach sich gezogen, aber gut nachgestaubsaugert vom Mitspieler, den Ball zurückerobert von Okan Engstler. Er spielt jetzt auch steil in die Spitze, dort ist dann Australien kurz im Ballbesitz gewesen, Ball aber nicht kontrollieren können, nachgesetzt, wieder reklamieren die Australier, Ellbogenschlag, Badge ist es. Der hält sich das rechte Ohr, so wie wenn man telefoniert im dichten, U-Bahn-Treiben und das Handy so ans Ohr ranpresst. Aber der hat kein Handy natürlich, sondern der hatte kurz Schmerzen, geht weiter, hält sich immer noch das Ohr, ist jetzt aber schon wieder hinten in seine Linksverteidigerposition gelaufen. Und Ägypten baut auf Höhe der Mittellinie mit Ball am Fuß.
0: Haben jetzt erstmal ein bisschen Schwierigkeiten, den Ball über die Mittellinie zu bringen. Wäre aber ganz praktisch, wenn man hier aus dem 1-1 noch den 2-1 Siegtreffer erzielen möchte. Jetzt sind sie auf der linken Seite mit dem Ball am Fuß über die Mittellinie quergespielt. Bringt jetzt nicht so wahnsinnig viel, was sie da machen, außer viel Ballbesitz. Aber das bringt am Ende überhaupt nichts. Ein Türchen muss her für beide Mannschaften, um hier das Spiel vor dem Elfmeterschießen möglicherweise entscheiden zu können. 1-1 der aktuelle Spielstand zwischen Australien und Ägypten. Ballbesitz bei den Ägyptern über die rechte Seite. Sind sie jetzt über die Mittellinie drüber weg, über Hassan Haysen. Er schaut, was er damit machen kann, spielt ihn noch weiter auf die rechte Seite. Aber da sind die Australier natürlich formiert. Da gibt es jetzt erst einmal kein Durchkommen für die Ägypter und deswegen nochmal quergelegt. Der Versuch jetzt des Flankenwechsels auf die linke Seite. Aber das ist alles so langsam, dass natürlich auch jeder weiß, was jetzt als nächstes kommt.
1: Zum Beispiel diese Diagonalverlagerung auf die rechte Seite der Ägypter. Dort dann angedribbelt, zwei Ägypter vor ihm zur Grundlinie gezogen. Flanke ist schlecht. Schlecht, schlecht, schlecht und richtig schlecht von Haysem Hassan. Der ärgert sich auch, haut einmal vor Wut auf den Boden, schaut jetzt auch nach oben. Dann geht nochmal der Daumen hoch, ich weiß nicht wofür, aber auf jeden Fall gibt es einen Wurf für die Australier auf der rechten Seite. 13:13 Torschütze. Schüsse spuckt unser Statistiktool aus, also das spricht für eine ausgeglichene Angelegenheit, die ist es auch. Und vielleicht nochmal die Reminiszenz an den 5. Januar, da hat Ägypten im Afrika Cup gegen Benin gespielt und musste auch in die Verlängerung, gewann damals 3-1, unter anderem durch ein Tor von Mo Salah. Und der ist ja noch auf dem Rasen, vielleicht kriegen sie den jetzt irgendwie mehr ins Spiel eingebunden. Der hatte ja ausgangs der regulären Spielzeit seine hellen Momente, jetzt schon länger wieder abgetaucht. Trezeguet hat den Ball festgemacht, linke Strafraumkante direkt am Knick, ist dann nach außen weg mit dem Ball, spielt ihn wieder zurück und dadurch stehen alle Australier wieder in Position. Und es geht einmal um den heißen Brei raus auf die rechte Seite zum Eigentorschützen, zu Hani, der dann ganz rechts raus zu Haysem Hassan. Das ist der, der eben die schlechte Flanke gespielt hat, aber sich mal zumindest getraut hat, zur Grundlinie zu ziehen. Macht das wieder, hat zwei Gegenspieler vor sich. Zurück zu Hani. Flanke ist zu hoch angesetzt. Also Flankenqualität ist wirklich weitestgehend unterirdisch. Das Ding von Salah hat gezeigt, wie viel Torgefahr aus so einer Flanke dann entscheiden oder entstehen kann, als er in der Nachspielzeit flankte und es den Kopfball gab von Rabia, dem aufgerückten Innenverteidiger, und Beach wirklich eine Riesenparade auspacken musste, um diese Verlängerung überhaupt erst für Australien zu ermöglichen. Frag mich, wieso nicht mehr solcher Spielzüge? Also eigentlich wissen die Ägypter doch, wie es geht, und auch Australien hat gezeigt, wie man hier offensiv gefährlich werden kann.
0: Ja, aber das war immer nur so ein kleines Aufflammen.
1: Ja.
0: Und jetzt sind scheinbar beide mit diesem 1:1 zufrieden. Es wirkt so. Die Australier, die ein 0:1 aufgeholt haben, das Tor selber nicht gemacht haben. Mohamed Hani mit einem Eigentor vorher traf, Emen Aschur für die Ägypter. Das ist nicht so richtig dolle. Das muss man nach wie vor sagen. Wir hoffen hier auf einen Glücksmoment für eine der Mannschaften, für einen Lucky Punch, aber nicht so. Mit einem Pass, der in den Strafraum kommen soll, der im Niemandsland und dann im Tor auslandet, kannst du keinen Blumentopf gewinnen. Das ist einfach so. Und die Australier, 101 Minuten haben wir jetzt schon durch, über die rechte Seite. Der Versuch des Aufbaus, das klappt so leidlich. Und dann verlieren sie den Ball und haben ihn wieder erkämpft und probieren sie es nochmal über die rechte Seite. War der schon? Ja, war am Seiten aus. Braucht man sich gar nicht weiter echauffieren. Babil kommt da auch mit zurückgetrottet und sagt, gut, gibt's halt Einwurf für Ägypten, dann machen wir das Gleiche nochmal.
1: Ja, und dann ist Trezeguet ganz zurückgeeilt und es geht zurück in die Abwehrreihe über Rabia. Raus auf rechts, alles noch in der eigenen Hälfte. 1:1, ihr hört das 16. Finale dieser WM. Australien gegen Ägypten. Ein phasenweise wirklich schwer zu ertragender Kick, das müssen wir euch leider mitteilen. Was natürlich voll da ist, ist das Spannungsmoment. Und zwar sowas von, denn hier wird jetzt gleich die Entscheidung gefallen und hier wird der mutmaßliche Achtelfinalgegner von Argentinien gesucht. Argentinien spielt ja heute Nacht noch gegen Kap Verde. Jetzt ein Schuss aus weiter Distanz von Aschur. Fast nicht der Erwähnung wert, weil auch der geht 8-9 Meter am Tor vorbei. Aschur spuckt danach noch auf den Rasen. Ein Teil der Spucke verheddert sich im Mund- und Kieferbereich und läuft dann den Kiefer herab. Das sind so die Sachen, die mir jetzt auffallen. Und wenn ich mich darauf konzentrieren kann, Martina, dann spricht es nicht für das Spiel an sich.
0: Also, wenn solche Nebenschauplätze auf einmal in den Mittelpunkt rücken, dann tut sich da einfach nichts. Dann tut sich da gar nichts. Dann tut sich da nichts in diesem Spiel. Das ist schade, weil es eben ein K.O.-Spiel ist, weil es um so viel geht für die Teilnahme am Achtelfinale. Aber da ist einfach nicht mehr drin bei beiden Mannschaften. Zu vorsichtig agieren sie jetzt. Zu wenig Torgefahr. zu wenig straight auch das Spiel angelegt. Vielleicht auch so ein bisschen mutlos zu sagen, jetzt sind wir so weit gekommen, jetzt wollen wir lieber den Glücksfaktor nehmen, als möglicherweise dann am Ende noch in einen Konter zu laufen, wenn wir hier alles aufmachen und auf das zweite Tor gehen.
1: Abstoß vom Kasten der Ägypter. Erneut ist ein australischer Angriff im Ansatz schon versandet, weil der Steilpass an allen vorbei direkt ins Tor ausgerollt ist. Und wieder ist es in, ich habe das schon häufig heute gesagt, aber mir fallen auch keine anderen Worte ein, Bummeltempo haben wir gesagt, verschleppt, behäbig, trantütig, langsam, risikobefreit, mutlos. Der Aufbau der Ägypter, für die Australier gilt das Gleiche, also es geht in beide Richtungen, dieser Vorwurf. Es ist einfach alles auf Sparflamme. Jetzt erneut ein technischer Fehler, der wird dann ausgebügelt mit einem Halten. Haysem Hassan sieht gelb. Schlafwagenfußball, das hat uns vielleicht noch gefehlt. Wäre noch eine Beschreibung, auch noch so aus dem klassischen Fußball-Floskel-Kabinett. Was gibt's da noch? Ich glaube, wir haben alles
0: ja,
1: bemüht.
0: Alles, was mit langsam zu tun hat, haben wir jetzt bemüht. Ja, ja, dann gucken wir mal. 30 Sekunden noch in dieser ersten Hälfte der Verlängerung. Und dann gibt es noch die zweite. Und dann gibt es möglicherweise das Elfmeterschießen. Jetzt steht erstmal Rustic bereit. Apropos Elfmeterschießen. Er war einer der Schützen, die Eintracht Frankfurt 2022, einer der erfolgreichen Schützen, zum Europa-League-Sieg unter Trainer Oliver Glasner verholfen haben. Er gibt jetzt die Flanke hinein. Kopfball Wischer erst einmal raus aus der Hälfte der Australier. So richtig geklärt ist das nicht, aber immerhin geht der Ball in Seiten aus, sodass es Einwurf gibt.
1: Nee.
0: Und den gibt es nicht. Genau. Wenn das lauteste der Pausenpfiff ist, was im Stadion zu hören ist, dann ist irgendwas faul.
1: Ja, ihr seht uns das nach, aber wir müssen es in aller Deutlichkeit sagen. Wir haben es geschafft. Die erste Hälfte der Verlängerung haben wir hinter uns gebracht. Ereignisarm ist eigentlich ein Euphemismus an der Stelle. Es war ereignisbefreit. Es war ein erneut Ballgeschiebe. Ich erinnere mich jetzt mal zurück. Hatten wir einen Torschuss? Hatten wir irgendwas? Ein Schösschen?
0: Schösschen? Ein Schösschen hatten wir bestimmt.
1: Nee, ich glaube nicht.
0: Nicht mal ein Schösschen?
1: Nee.
0: Ja, dann war das auch nichts.
1: Ein Chansonchen, wenn du noch was singen würdest. Aber
0: das, nee, das lieber nicht. Ja. Also das ist noch schlechter als die Verlängerung in diesem Spiel, wenn ich jetzt hier noch was singen würde.
1: Aber es gibt einen Wechsel auf ägyptischer Seite.
0: Omar Mamouche kommt raus.
1: Ja, kommt raus und für ihn kommt Hamza Abdelkarim rein. Junges Talent von dem FC Barcelona. Toni Popovic hat nach wie vor seinen schwarzen Anzug mit schwarzem Hemd und schwarzer Krawatte und redet etwas engagierter in Richtung seiner Spieler. Diese Pause zwischen den beiden Verlängerungsabschnitten soll ja absichtlich relativ kurz gehalten werden. Aber man gönnt den Spielern jetzt ein bisschen Zeit zum Durchatmen. Ich frage mich, wieso eigentlich? Also, das ist so entspanntes Joggingtempo, da kommen auch wir hinterher.
0: Ja. Da kämen auch wir hinterher. Die Taktiktafel von Hossam Hassam hat schon wieder ihre Schuldigkeit getan. Da hat er mit einem blauen Stift etwas draufgeschrieben. Die kann man ja dann immer schön wegwischen. Die Handballtrainer machen das immer mit ihrer Hose, dass sie die Taktiktafel wieder sauber machen. Oder es muss der Assistenztrainer für sie machen. Und jetzt schauen wir mal. Hamza Abdelkarim kam jetzt für Omar Mamouche rein, der so unglücklich war in der 46. Spielminute. Da muss er eigentlich das 2:0 für Ägypten machen, gleich zu Beginn. Also der zweiten Halbzeit hat er aber nicht. Sonst ist er ehrlich gesagt auch wie Mo Salah jetzt nicht so wahnsinnig aufgefallen. Das ist schade. Diese tollen Spieler, die in der Premier League für ihre Vereine schon Großes geleistet haben. FC Liverpool, Manchester City, Omar Mamouche, der ja eine tolle Zeit hatte bei Eintracht Frankfurt, dort mit Tränen in den Augen beim letzten Spiel vor Weihnachten und der Winterpause dann verabschiedet wurde, hat dem Verein, das ist das Geschäftsmodell der Eintracht geworden, wie viel Geld eingebracht. Jetzt gibt es wieder 55 Millionen plus noch was obendrauf für Nathaniel Brown. Das ist seit heute auch klar. Aber die Spieler müssen dann auch erst in den Verein, die sie für sehr viel Ablösesumme aufnehmen, glücklich werden. Glücklich werden vielleicht die Australier, mit einer Flanke von der linken Seite. Kopfballmöglichkeit. Da war das Schönchen.
1: Touré. Ein Kopfball im weitesten Sinne in Richtung Tor. In Richtung, aber am Ende ein gutes Stück vorbei. Hamza Abdelkarim also hat Omar Mamouche ersetzt und postiert sich ganz vorne drin. Das ist ein klassischer Mittelstürmer. Er gilt als der ägyptische Haaland. Und das ist natürlich hochgegriffen, wenn man sieht, wie Haaland auch bei dieser WM viel zerschießt und viel ins Tor schießt. Da ist Hamza Abdelkarim mit seinen 18 Jahren noch nicht so weit, aber er ist eben groß. Er ist ein Mittelstürmer, ist kopfballstark und auch sehr beweglich und schnell und spielt deswegen nicht umsonst bei der Reserve des FC Barcelona, wo er hingewechselt ist im vergangenen Wintertransferfenster, um sich dort Stück für Stück an die erste Mannschaft ranzupirschen und dort dann seinen großen Durchbruch zu schaffen. So ein Tor hier im WM-16-Finale wäre doch eine ganz gute Empfehlung in eigener Sache. Jetzt hat er aber erstmal faul gespielt und deswegen gibt's Freistoß für die Australier. Es läuft die 107. Minute, steht nach wie vor 1:1. Toller öffnender Ball von Cecatti rein in die rechte Seite und vor allem in die offensive

0: Ende nicht mehr stark genug, um Patrick Beach, den Torhüter der Australier, da irgendwie überwinden zu können.
1: Ja, es war Maravanatia, auch von Al-Ahly. Und tatsächlich, also ansonsten wäre es komplett harmlos gewesen, aber durch dieses abgefälschte war das Ganze dann doch nochmal einigermaßen gefährlich. Jetzt die Australier an der Strafraumkante, bleiben hängen. Kontermöglichkeit für Ägypten. Wieder gibt es das Foulspiel an Mo Salah. Der versucht jetzt das Spiel schnell zu machen. Die Australier hinten wandeln an der gelben Karte. Wenn sie jetzt nochmal den Salah so halten, dann wird es irgendwann in der Kombination zu einer gelben Karte gehen, auch wenn das nicht viel war. Aber ist natürlich auch immer so ein Stück weit taktisch, den Salah dann schon auf Höhe der Mittellinie zu halten, damit er nicht überhaupt erst in dieses Tempo kommt, das ihn so auszeichnet und von dem wir heute nicht so viel gesehen haben, weil eben das Tempo im Spiel komplett fehlt. 110. Minute läuft und der Ballbesitz für Mohamed Hani über die Mittellinie schon hinaus. Dann geht es wieder zu Atia in der Zentrale, raus auf die rechte Seite. Der hat Haysem Hossam den Ball, der hat häufig den Ball, zieht wieder zur Grundlinie, macht er gut, vorbei an Zweien. Dann kommt die Hereingabe zu kurz. Die Australier polzen den Ball ins Seitenaus. Und Hani wollte gerade schnell machen. Was ist denn jetzt los? Der Schiedsrichter hat nochmal gecheckt. Ein mögliches Handspiel oder was auch immer. Ich habe keine Ahnung.
0: War ein bisschen schlecht zu erkennen, was er da angezeigt hat.
1: War eigentlich alles sauber. Auf jeden Fall Einwurf jetzt ausgeführt. Weiter Ballbesitz. Ägypten Spielstand 1-1.
0: Da müssen wir schon noch ein bisschen durchhalten hier. Da müssen wir noch durchhalten, knappe 10 Minuten, bis es möglicherweise zum Final Showdown kommt, zu diesem Elfmeterschießen zwischen Australien und Ägypten. Oder irgendwie, wir wissen nicht wie, aber irgendwie es hier so einen Lucky Punch gibt, dass der Ball doch noch in das Tor reinrutscht. Ballbesitz für die Ägypter über die linke Seite. Gucken da erstmal ganz langsam, wird der Ball weitergespielt, wird nochmal geguckt und jetzt in die Spitze hinein, da dreht sich der Ägypter, das ist der Torschütze Aschur, aber viel zu langsam, als dass die Australier nicht erstmal klären könnten. Jetzt mal brachial aus der eigenen Defensive heraus und die Möglichkeit zum Schnellangriff, aber Touré kommt da nicht an den Ball heran, obwohl er ja schon groß gewachsen und schnell ist. Jetzt vielleicht nochmal die Ägypter über die rechte Seite. Mo Salah ist da schon im Strafraum drin, liegt nochmal quer auf Aschur, den Torschützen abgefälscht von Sauta. Diesmal hat er ihn gut abgefälscht und hat seinen Torwart nicht in Bedrängnis gebracht, sondern er geht ins Tor aus und deswegen gibt es Ecke für Ägypten.
1: Mo Salah, wenn er auftritt, wenn er ein bisschen Tempo reinbringt, wird es sofort gefährlich. Ecke von ihm, vors Tor. Achtung von Sauta einmal mehr. Was ist das für ein Abwehrturm, dieser Hühne? Der köpft den Ball erneut raus und draußen auf dem rechten Flügel hat ihn Mo Salah, spielt ihn zur Grundlinie. Hossam wieder vors Tor gebracht. Wieder ist ein Australier dazwischen. Jackson Irvine. Salah geht schnell raus und führt die Ecke schnell. Kurz flach aus, zurückgelegt über Atia, dann in den Rückraum, Flanke vors Tor, per Kopf verlängert, Ball ist im Tor aus. Dieser Sauta, das ist so ähnlich wie beim Tipkick. Kennt ihr doch dieses Spiel mit den Knöpfen oben auf dem Kopf, wo man dann drückt und dann bewegt sich das Schwungbein und dann schießt man diese kleinen Plastikbällchen aufs Tor. Da darf man auch immer einen großen, dicken Spieler, und damit will ich nicht sagen, dass Sauta dick ist, der ist nur groß, aber vorm Tor positionieren, um die Schussbahn des Gegners wirklich zu erschweren. Und es wirklich schwer zu machen, den Ball ins Tor zu schießen. Und so ist das auch bei den Australiern. Da steht immer dieser Sauta im Weg, wie beim Tipkick, vor das eigene Tor direkt platziert.
0: Ja, und er kickt ihn auch immer schön raus, meistens allerdings mit seinem Kopf. Und jetzt ist Mo Salah durch, hat sich durchgetrippelt. Und haben wir ihn gelobt. Haben wir ihn gelobt, den Sauta. Und der wirft sich auch in alles rein. So muss ein Kapitän spielen, finde ich. In alles reinwerfen, seine Mannschaft als Anführer durch ein Spiel leiten. Und da klatscht er jetzt schon wieder auf der 5-Meter-Raumlinie stehend in beide Hände, wo es die Ecke von Mo Salah von der rechten Seite gibt, die von den Australiern aus dem 16er heraus geklärt werden kann. Da klatscht Sauta schon wieder für seine Mitspieler in die Hände. Jetzt köpft er da an der 16-Meter-Raumlinie. Der ist im Moment in seinem Strafraum überall Herr der Lüfte. Und jetzt segelt die nächste Flanke in den herein. Jetzt hat er mal nicht geklärt. Jetzt hat mal Jackson Irvine geklärt.
1: Und es gibt die Kontermöglichkeit.

0: zwei eingewechselten frischen Kräfte dort vorne, die aber den Ball zurückgespielt haben. In dem Moment war es der eingewechselte Touré, glaube ich, der zurückgepasst hat. Und dann in der eigenen Hälfte ganz zurück bis zu Lucas Harrington, der spielt zum eigenen Keeper. Und dann sind wir im Strafraum der Australier. 6 Minuten noch in etwa, plus mögliche Nachspielzeit, aber die gibt es in der Verlängerung selten. Australien mal wieder in der gegnerischen Hälfte. Gab es auch gefühlte Ewigkeit nicht mehr. Travel, der Eingewechselte, holt den Ball, und holt die Ecke raus. War so eine Art Pressschlag, aber der Linienrichter hat dort sehr, sehr gestenreich. Also der hat die Fahne fast wie so ein Fallball nach unten gewunken und zu Boden senken lassen, um zu signalisieren, es gibt Tor ab und nicht Ecke. Aber die Australier setzen nach. Nächster Ball in die Zentrale rein und da kommt dann Mabel nicht an den Ball. Stattdessen Ballbesitz für Ägypten.
1: Über die rechte Seite noch einmal. 5,5 Minuten haben wir schließlich noch. Da kann ja vielleicht doch noch ein Türchen gelingen, um hier ohne Elfmeterschießen weiterzukommen. Schön durchgetribbelt durch die Abwehr. Jetzt ist es mal nicht Sauter geklärt, sondern Harrington. Aber trotzdem geklärt für die Australier gegen Heisen, der sich da durchgedribbelt hat. Das war aber dringend nötig, dass Harrington da sein Bein noch angekriegt hat. Sonst wäre er als Flanke möglicherweise durchgekommen. Mo Salah, der stand jetzt schon häufiger da und wollte eine Ecke reingeben. Jetzt will er doch nicht. Nee, ist ein zweiter Ball im Spiel. Den muss er erst einmal rausbefördern. Warum sollte der Maestro auch nicht wollen? Hat er kurz ausgespielt, die Ecke, bekommt den Ball nochmal auf die rechte Seite zurück. Jetzt in den 16er hinein. Irvine kann klären. Nochmal Ballbesitz für Mo Salah. 17 Meter vor dem Tor mit links. Versucht er ihn da in den 16er zurückzulegen. Der Australier. Das gelingt aber nicht. Aber sie bleiben im Ballbesitz, die Ägypter. Jetzt segelt der Ball durch den Strafraum an allen vorbei auf der gegenüberliegenden Seite ins Seitenaus.
0: Mein Gefühl sagt mir, dass Ägypten aktuell mehr dem Elfmeterschießen aus dem Weg gehen möchte als Australien. Also so wirkt es. Und vor allem Mo Salah hat fast 2 Stunden Fußball gebraucht, um zu erkennen, dass wenn er sein Aktivitätslevel hochschraubt, tatsächlich ägyptische Torchancen zumindest im Ansatz entstehen. Das finde ich auch bemerkenswert. Also er hat jetzt in den letzten Minuten tatsächlich immer häufiger den Ball, sich auch einige Male ganz gut durchgesetzt und sofort entsteht zumindest ein Hauch von Torgefahr. Also davon hätte man sich eigentlich viel früher viel mehr versprochen als neutraler Beobachter sowieso und als ägyptischer Fan erst recht. Jetzt kommt aber mal tatsächlich ein Konter der Australier und ein Foulspiel, ein plumpes Foulspiel von Mohamed Hani am eingewechselten Aber Mabel. Und das produziert einen Freistoß für so einen kleinen, zarten Tritt an die Innenseite des linken Fußes. Und der Freistoß, Martina, also Position ist super.
1: Ja, da könnte möglicherweise was passieren. 17,5 Meter Torentfernung. Nochmal bestimmt 2-3 Meter links von dem linken Pfosten weg. Mabel steht da bereit, Rustic und Sauter hat ihm nochmal was ins Ohr geflüstert. Möglicherweise hat er geflüstert, immer auf meinen Kopf. Entweder kriege ich ihn oder ein Ägypter, Mohamed Hani war es dann, der nachdem Sauter nicht herankam in der 55. Minute das Eigentor unterlaufen ist. So, das ist jetzt schon mal eine kritische Distanz, vielleicht auch die Möglichkeit für jemanden direkt drauf zu schießen. Probieren Sie es mit links, mit rechts probieren Sie es. Nein, direkt draufschießen ja, aber es war kläglich vergeben dafür, dass es so eine gute Freistoßposition war.
0: Voll in die Mauer rein, dort hatte der Torschütze für Ägypten, Emam Aschur, das Bein von sich gestreckt, fast wie so ein Balletttänzer. Einmal schön auf 90 Grad vom Körper weg und damit den Ball geklärt. Gibt Einwurf für die Australier, lang und hoch in Richtung Sauter, der verlängert, aber hat voll gespielt. Und die Ägypter haben den Freistoß schnell ausgeführt, noch in der eigenen Hälfte, jetzt über die Mittellinie. Fehlpass, Mo Salah auf die eigene Trainerbank zugespielt und ins Seitenaus. Jetzt gibt es eine Unterbrechung des Schiedsrichters, der hält die Hand hoch. Was will er jetzt? Oh, es gibt einen Wechsel. Und zwar
1: Haben wir aber kein Spiel. Doch, ein Torwartwechsel.
0: Ja, und zwar ein...
1: Patrick Beach muss raus.
0: Und es kommt die etatmäßige Nummer 1, das hat mir zumindest vor dem Turnier gesagt, bei den Australiern rein. Das ist die Vorbereitung für das mögliche Elfmeterschießen. Matthew Ryan übernimmt für Patrick Beach, der klasse gehalten hat. Ein mehr oder weniger makelloses Turnier bislang gespielt hat. Bislang wirklich top. Und Matthew Ryan kriegt auch sofort die Binde. 13 Jahre lang war er die unumstrittene Nummer 1 im Tor der Australier. Dann aussortiert vor diesem Turnier. Und jetzt kommt womöglich gleich sein großer, großer Moment, wenn er vermutlich fünfmal, mehr oder weniger, wir werden es dann erleben, im Mittelpunkt steht beim Elfmeterschießen. Aber so weit sind wir noch nicht. 1-1, es läuft die 120. Minute.
1: Und jetzt gibt es erst noch mal einen Freistoß da. Hält sich der Australier den linken Fuß, das linke Bein. Und der Ägypter will es natürlich überhaupt nicht wahrhaben, dass er da möglicherweise hatte. Aber gegen Touré mal kräftig getreten hat, zu Recht. Finde ich, gibt es da jetzt auch noch mal die gelbe Karte. Und Touré hält sich da das rechte Bein. Und Yasser sieht da gelb für dieses Foul. Das will er nicht wahrhaben, das war aber die gelbe Karte. Der Ball war schon weg und da hat er nochmal richtig Schwung geholt. Richtung Bein des Gegenspielers. Ja, die Ägypter jetzt auch nochmal wechseln. Es kommt Saba Mahmoud rein. Und das ist nicht die Auswechselnummer, sondern die Nachspielzeit, die angezeigt wird. Das ist dann mutmaßlich ein guter Elfmeterschütze, der jetzt hier nochmal eingewechselt wird. Oder gibt es jetzt doch, jetzt wissen wir auch, wer rausgeht. Marawan geht raus. Er zeigt an, war's ich? Ja, sagt der Schiedsrichter, bitte ein bisschen schneller und gibt ihm jetzt Geleitschutz, dass er da auch an die Seitenauslinie läuft und eingewechselt wird. Mahmoud Saba, das ist dann wahrscheinlich einer, den wir im Elfmeterschießen sehen werden.
0: Frage, gibt es das Elfmeterschießen oder gibt es mit der mutmaßlich letzten Aktion doch noch das Tor für die Australier? Freistoß, linkes Halbfeld, Ball von der linken Ecke des Strafraums, so etwa 10, 12 Meter nach hinten und leicht nach außen weg. Und aber Mabel liegt dort in Position oder steht in Position, könnte den Ball reinbringen. Nee, mit dem linken Fuß vors Tor gebracht. Achtung, Kopfball und dann abgefälscht und gehalten. Boah, das war aber eine unübersichtliche Situation. Jetzt der Abwurf des ägyptischen Keepers und dann ist unterbrochen worden. Das war noch nicht der Pfiff. Also wir sind noch nicht im Elfmeterschießen, sondern der Blick geht Richtung ägyptischer Strafraum. Dort liegen jeweils, oder liegt jeweils ein Spieler jeder Mannschaft. Der Australier hält sich die Nase, der Ägypter die Stirn. Blick des Torhüters von Schubir geht auch nach oben Richtung Videotafel. Wie lange ist denn noch? Ja, wir sind eigentlich schon durch. 121,5 Minuten gespielt. Aber weil jetzt eben zuletzt das Spiel wieder ruhte und die beiden einfach miteinander kollidiert sind bei diesem Kopfballversuch von Sekati, gibt es noch ein bisschen obendrauf. Sekati läuft schon wieder und der Ägypter rappelt sich jetzt auch auf. Und dann sagt der Schiedsrichter, nö, jetzt reicht's mir aber. Es geht ins Elfmeterschießen, Martina.
1: Uiuiuiuiui, das haben wir uns jetzt aber schwer erkämpft. Matthew Ryan, der Torhüter Nummer 1 und Kapitän der Australier, hat hier bisher noch nicht gespielt. Patrick Beach hat das Tor gehütet, aber Matthew Ryan soll es im Elfmeterschießen richten für die Australier. Das sind ja diese taktischen Kniffe, die da gerne gemacht werden. Mustafa Schubir, der Torhüter der Ägypter, der darf bleiben. Der soll es dann in seinem 14. Länderspiel richten. Sein Vater Ahmed war ja Ägyptens Nummer 1 bei der WM 1990. Der Sohn ist Kapitän, ist Torhüter bei der WM 2026 für Ägypten. Eine Torhütergeschichte, die Schubirs bei den Ägyptern, da jetzt nochmal die Muskulatur gelockert wird von Imam Ashour. Er hat das 1-0 erzielt für Ägypten in der 13. Minute. Mohamed Hani unterlief ein Eigentor in der 55. Minute. Und das ist der Grund, warum wir ins Elfmeterschießen gehen. Der Hauptgrund ist aber, dass beide Mannschaften jetzt nicht so wahnsinnig viel dafür getan haben, noch ein zweites Tor zu schießen und das Elfmeterschießen zu vermeiden. Toni Popovic, der Trainer, der redet nochmal ohne Taktiktafel, braucht er jetzt auch nicht mehr beim Elfmeterschießen, auf seine Mannen ein, geht hier auch um die richtige Einstellung. Findet er 5 Freiwillige, sieht so aus. Also hat sich keiner weggeduckt. Kennen wir auch von anderen Mannschaften schon anders, dass sich da weggeduckt wurde. Mo Salah guckt auf dem Laptop jetzt nochmal genau an, was Matthew Ryan, der Torhüter, gerade eingewechselt, der Australier so macht, während Schubir da sitzt.
0: Mit einem Schokoriegel übrigens.
1: Ja, soll ja helfen, ne? Beruhigt ein bisschen.
0: Matthew Ryan, hab gerade nochmal nachgeschaut, hat eine Elfmeterstatistik, die jetzt ehrlich gesagt gar nicht mal so herausragend ist. Bin jetzt eigentlich davon ausgegangen, dass ich jetzt seine Statistik aufklappe, wenn er in der 119. Minute eingewechselt wird und mich da wirklich einer nach dem anderen irgendwie anlächelt mit gehaltener Elfmeter, während tatsächlich nochmal Elfmeter in Realtime eingeblendet werden auf einem Laptop und das den ägyptischen Spielern gezeigt wird. Also das finde ich schon interessant. Gut, kann man halten, wie man will, aber ich glaube, da ging es darum, wie sich Matthew Ryan bewegt beim Elfmeter. Die schauen wirklich auf dem Laptop Elfmeter und gucken sich an, wie Ryan also dort zur Seite springt und wann er sich in Bewegung setzt. Das habe ich ehrlich gesagt in dieser Form auch noch nicht gesehen, dass man sich darauf vorbereitet. Ja, aber dass man das nochmal auf dem Feld so kurz vor einem Elfmeterschießen eingespielt bekommt. Sicherlich auch alles andere als üblich. Die Frage, die sich stellt, wer schafft es ins Achtelfinale? Wer spielt dann vermutlich gegen Argentinien? Wer schreibt Historie? Wer schafft es zum ersten Mal in der K.O.-Runde einer Weltmeisterschaft eine Runde weiter? Und schaffen es nach den Marokkanern auch die Ägypter als zweites von sage und schreibe 9 afrikanischen Teams? Es ist ja großes Thema gewesen bei dieser WM. Der ein oder andere hat den afrikanischen Fußball ein wenig belächelt. Völlig zu Unrecht, wenn man sich die Entwicklung dort anschaut und sieht, wie stark dort Fußball gespielt wird, wie stark sich auch der Fußball dort entwickelt hat, gerade in den letzten Jahren, wie sehr aufgeholt hat, auch im Vergleich beispielsweise zum europäischen Spitzenfußball. Und trotzdem hat es jetzt schon viele afrikanische Teams erwischt im 16-Finale. Keine Sorge, es ist noch kein Elfmeter hier geschossen worden. Es ist gerade Münzwahl und es ist klar, in welche Richtung jetzt geschossen wird. Denn Mo Salah hat die Wahl gewonnen. Also es geht in Richtung der ägyptischen Fans.
1: Ja, das gibt ja immer einen Aufschrei. Ne? Auf welches Tor wird geschossen? Kann ich das gut sehen? Oder muss ich 110 Meter weit gucken, um zu sehen, wie diese 11 Meter fallen?
0: Das, oder waren das jetzt die australischen Fans, die gejubelt haben?
1: Also ich glaube, das war die erste Wahl war, auf welches Tor wird geschossen? Und das war, wer fängt an? Ich glaube, dass Mo Salah quasi diese zweite Wahl gewonnen hatte und muss jetzt mit seinem Termin. Einen Termin haben sie vielleicht auch noch, aber die haben vor allen Dingen ein Team und das ist ganz wichtig. Und Messi Ryan.
0: Aber ich glaube, er hat beide Wahlen gewonnen, weil es geht tatsächlich in Richtung ägyptische Fans. Also rote Wand.
1: Okay, rote Wand, ja. Rote Wand statt gelbe Wand.
0: Ja.
1: So, dann schauen wir mal, was denn nun hilft. Einfach mal machen.
0: Aber wir haben ja vorm Spiel unsere Tipps abgegeben. Du hast gesagt, die Australier machen es. Ich habe gesagt, die Ägypter machen es. Ich würde vorschlagen, so übernehmen wir dann auch die Verteilung in diesem Elfmeterschießen. Du die australischen Schützen, ich die ägyptischen.
1: So machen wir das.
0: Deal?
1: So machen wir das.
0: Sehr gut.
1: So, wer fängt an? Die Australier fangen an. Und zwar fangen sie an, ja klar, also muss man eigentlich gar nicht, das weiß man einfach, ne? Das weiß man einfach, dass Harry Souter vorangeht. Er hat die ganze Zeit die Kapitänsbinde getragen. So ein Spieler wie er, der geht voran mit seiner Mannschaft. Es gibt ja Spieler, die müssen immer den Letzten schießen, weil sie sich feiern lassen müssen. Aber ich finde, die wahren Großen, die müssen anfangen, um ihrer Mannschaft zu zeigen, wie es möglicherweise gehen kann. Harry Souter steht da jetzt bereit gegen Mustafa Schubir, den Torhüter Ägyptens, läuft da an bis an die Strafraumgrenze, während der Schiedsrichter Gustavo Teixeira aus Uruguay dem Torhüter Ägyptens nochmal erklärt, wie er sich zu bewegen hat oder auch sich nicht zu bewegen hat. Souter läuft an, mit rechts wird der Schießer drüber! Erster Schuss, Fehlschuss, Australien.
0: Er macht den Jonathan Tah. Diesmal nach rechts, aber einen guten Meter drüber. Auch er, ähnliche Statur, ähnliche Position, ähnlicher Schuss. Und auf der Tribüne wirft der ein oder andere sein Plastikkänguru beiseite. Verständlich. Jetzt die Ägypter im Vorteil, obwohl die noch keinen einzigen geschossen haben. Mahmoud Saber, der in der Heimat, in der ägyptischen Liga, sein Geld verdient und tatsächlich noch kein bisschen geschwitzt ist, weil er eben auch kurz vor Ende reingeworfen worden ist, eingewechselt worden ist, gegen Matthew Ryan, ebenfalls 119. eingewechselt, der in seinem Lila-Torwart-Dress da jetzt auf der Linie steht. Der ist gar nicht so groß gewachsen, dieser Matthew Ryan. Verkümmert da fast ein wenig auf der Linie, aber pustert die Hände ein bisschen auf und hält diesen Ball nicht. Tor für Ägypten. Super geschossen. Halb hoch. Ja, aber mit so viel Speed, Saber hämmert den rein. 1-0 Ägypten in diesem Elferschießen.
1: Das hat sich schon mal gelohnt, ihn kurz vor dem Ende einzuwechseln für das Elfmeterschießen. Die Ägypter sind jetzt vorne mit einem und das bringt die Zuschauer in Wallungen. Da Jackson Irvine sich den Ball jetzt hinlegt. So richtig aufgefallen ist er dem Spiel in diesem Spiel nicht. Und legt sich jetzt den Ball zurecht. Ein Torhüter sehen wir noch nicht. Er nimmt auch mal einen Schluck aus der Flasche, spuckt alles wieder aus und kommt jetzt auf seinen Platz. Mustafa Shebir und Jackson Irvine läuft jetzt an. Auch er wird mit rechts schießen rein. Ganz cool. Und da freut er sich, das ist klar. Da nimmt er auch die Zuschauer nochmal mit. Erster Elfmeter für Australien im zweiten Versuch, der reingegangen ist.
0: Mit der Innenseite rechts oben unhaltbar. 1-1, aber noch nicht alles ausgeglichen. Weiterhin Vorteil für die Ägypter. Da kommt Rami Rabia jetzt. Das ist der Abwehrchef, der heute hinten wirklich fast alles weggeholzt hat und mit seinem Kopfball fast Verlängerung und Elfmeterschießen überhaupt nicht erst ermöglicht hätte, hat. Sein Kopfball kurz vor Ende wurde von Beach gehalten. Jetzt geht es gegen Matthew Ryan. Der ist nur knapp über 1,80, also für einen Torwart verhältnismäßig klein. Und er steht jetzt aus Schützensicht linken Torpfosten, geht jetzt erst in die Mitte. Wieder beide Hände nach außen gestreckt und dann der Anlauf, der Schuss, das Tor. Flach links unten, Ryan komplett verladen, er war nach rechts unterwegs. 2-1 Ägypten. Australien unter Druck.
1: Müssen jetzt treffen, um weiter hier im Spiel zu bleiben, die Australier gegen die Ägypter, die sich jetzt im Elfmeterschießen nach vorne gebracht haben. Und das ist ein langer Weg von der Mittellinie nach vorne. Ava Mabil auch eingewechselt. Er wird der dritte Schütze für die Australier sein. Legt sich den Ball jetzt zurecht, nachdem der Ball noch ein Küsschen bekommen hat und legt ihn auf den Elfmeterpunkt. Noch einmal mit dem Fuß ein bisschen alles gerade treten. Ganz kurzer Anlauf. Auch er wird mit rechts schießen gegen Mustafa Shebir. Schaut, was der Torhüter macht. 1, 2, 3, 4 Schritte Anlauf. Ganz sicher verwandelt. Hat er den Torwart ausgeguckt und verwandelt. Sicher, aber die Ägypter bisher noch ohne Fehlschuss.
0: Und jetzt kommt ihr Superstar. Der Fußballkönig Ägyptens macht sich auf den langen, langen Weg. Andrea Pirlo hat mal in seiner Autobiografie geschrieben, er stelle sich den Weg von der Mitte bis zum Elfmeterpunkt bei großen Turnieren so in etwa vor wie den Gang eines zu Tode Verurteilten, der irgendwie zu seiner Hinrichtung prozessiert. Also ich finde, das ist sehr martialisch und völlig drüber, weil völlig unangebracht. Aber nur mal, um zu zeigen, was da für ein Druck auf einen lastet und wie das Spieler selbst empfinden. Also wenn man zu so einer Wortwahl greift, glaube ich, verdeutlicht das den Druck, der da auf den Schultern lastet. Gerade bei Mo Salah, der die Erwartung einer ganzen Nation zu schultern hat. Der nimmt einen ordentlichen Anlauf, atmet nochmal durch, nach rechts rausgetrippelt, Schuss und rein, gelöffelt. Boah, war das aufreizend lässig. Und jetzt kommt das Lächeln ab. Bitte, bitte, Martina, wir reden über Druck, wir reden über den maximalen Druck. Und dann, es war kein klassischer Panenka, aber schon fast in die Richtung. Also einfach nur kurz den Fuß unter den Ball. Matthew Ryan kippt ab ins aus Schützensicht rechte untere Eck. Und dann geht er knapp ab wenige Zentimeter über den ausgestreckten Fuß rein, relativ mittig. Wow.
1: Na, so viel Mut musst du haben, ne? Also, ja. Lucas Harrington, der junge Mann von der linken Außenbahn, legt sich den Ball jetzt zurecht. Er wird der vierte Schütze sein für die Australier. Der erste, Harris Sauter, hat verschossen. Jetzt kommt Lucas Harrington. Läuft 3-4 Schritte an. Und rechts wird er den Ball schießen gegen Mustafa Schubir. Er läuft an, schießt mit rechts. Gehalten und Latte. Er war noch dran und dann geht er an die Latte. Und jetzt kann der nächste Schuss Ägypten ins Glück bringen.
0: Harrington an die Latte. Schubir ahnt die Ecke, ist nicht mehr dran. Aber der zweite Fehlschuss, das zweite Mal von einem aus der Abwehrkette. Harrington wird getröstet von seinen Mitspielern. Und Australien mit dem Rücken zur Wand. Wir erinnern uns, die deutsche Mannschaft hatte einen ähnlichen Fall, kam dann nochmal zurück, um später dann doch zu verlieren. Aber es braucht jetzt 2 ägyptische Fehlschüsse. Und der eingewechselte Hossam hat jetzt alles in eigener Hand, oder besser gesagt im eigenen rechten Fuß, legt sich den Ball chirurgisch genau auf den Punkt. Er kann die Ägypter ins Achtelfinale schießen. Matthew Ryan mit der Kapitänsbinde am linken Oberarm ist nochmal deutlich vor seinem Tor, um zu überprüfen, ob der Ball auch richtig liegt. Der liegt relativ weit vorne, rechts auf dem Punkt, aber eben auf dem Punkt. Ball ist freigegeben. Hossam, breitbeinig, steht da, BCR7. Jetzt kleine Trippelschritte, setzt sich in Bewegung, schaut, schießt, Tor! Schluss, aus, vorbei! Ägypten ist weiter. Hossam zieht sich das Trikot aus. Und dann macht er den Flex und wird von seinen Mitspielern umarmt, geherzt, gedrückt. Und auch beim Torwart, bei Schubir, sind sie zum Jubeln. Der hat zwar keinen gehalten, aber einen drüber geguckt und einen an die Latte geguckt. Und Ägypten in einem Spiel, das über weite Strecken mehr Krampf denn Kampf war, setzt sich durch, Martina Knie.
1: Ja, und da jubeln sie auf dem Rasen des Stadions in Arlington in der Nähe von Dallas und ziehen zum ersten Mal ein K.O.-Spiel bei einer Weltmeisterschaft gewinnend ins Achtelfinale ein, treffen dort auf den Gewinner von Argentinien gegen Kap Verde.
2: 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Das war die zweite Halbzeit.
3: Puh, Nervenschlacht in Dallas und am Ende hat Ägypten die stärkeren Nerven. Für Australien endet damit eine bemerkenswerte Turnierreise, defensiv über weite Strecken kaum zu knacken, aber am Ende fehlte dann offensiv einfach die letzte Konsequenz. Im Achtelfinale wartet nun der Sieger aus der Partie zwischen Argentinien und Kap Verde, die sich dann heute Nacht noch duellieren. So, wir gehen jetzt rein in die Analyse mit Martina Knief und Jan Wochner. Ihr beiden, wie habt ihr diesen Elfmeter-Krimi erlebt? War der Sieg für Ägypten am Ende verdient oder hätte auch Australien mit etwas mehr Cleverness im Abschluss belohnt werden müssen?
1: Naja, Elfmeterschießen hat auch immer was mit Glück zu tun, finde ich. Ne? Wenn du deinen erfahrensten Harry Sauter da als ersten ranlässt, der den Ball nicht unterbringt, und dann musst du die Ruhe bewahren. Und das ist schon ein ganz schweres Unterfangen, da von der Mittellinie immer bis zu dem Elfmeterpunkt nach vorne laufen. Die Ägypter haben es einfach super gemacht, wenn du im entscheidenden Moment diese Ruhe hast und deine Elfmeter verwandelst, dann hast du es am Ende auch verdient gewonnen.
3: Dann würde ich sagen, werfen wir mal einen Blick voraus. Was traut ihr Ägypten im Achtelfinale zu, egal ob es gegen Argentinien oder Kap Verde geht?
0: Ja, das macht schon einen großen Unterschied, gegen wen es da geht. Also gegen Argentinien sicherlich der klare Außenseiter. Aber diese Ägypter musst du auch erstmal knacken, vor allem wenn sie ja, so eher in diese Rolle kommen, dass sie das Spiel nicht machen müssen und dann auf Konter setzen können. Das können sie nämlich eigentlich viel besser. Heute hat Australien Ägypten häufig in die Rolle des Spielmachers förmlich gedrängt mit sehr defensiver Taktik. Und das kommt den Ägyptern dann nicht so zu Pass. Gerade Manouche ist ja einer, der gerne mit Speed und Tempo nach vorne eilt und gerne viel grüne Wiese vor sich hat. Mo Salah genauso. Das gab es eben häufig heute nicht, weil da immer noch ein Gelber oder ein Gelber ist gut. 5, 6, 7, 8 Gelbe standen. Das hat es den Ägyptern heute schwer gemacht. Was es den Ägyptern bedeutet, das finde ich, ist auch eben deutlich zu sehen gewesen. Der ägyptische Trainer mit Tränen in den Augen und auch Mo Salah mit, also der hat keine Tränen in den Augen, aber ein breites Grinsen und vor allem so ein Grinsen der Erleichterung. Die Art und Weise, wie er seinen Elfmeter da lässig in die Mitte des Tores gechippt hat, war auch so eine Ansage, die ziemlich deutlich gemacht hat, boah, also der Weg, oder, also es geht eigentlich im Elfmeterschießen der Weg zum Sieger nur über Ägypten, weil diese Sicherheit und diese Coolness und Lässigkeit beim Elfmeter hat mich schon beeindruckt, bin ich ganz ehrlich.
3: Also die Partie gegen Argentinien / Kap Verde versus Ägypten findet dann am Dienstag, den 7.7. statt. Vielen Dank, Martina Knief und Jan Wochner. Und damit blicken wir jetzt wieder nach vorne auf diese Nacht. Da gibt es ja noch 2 Sechzehntelfinale für euch. Um Mitternacht deutscher Zeit steigt in Miami das nächste K.O.-Spiel. Argentinien trifft auf Kap Verde. Wir haben eben drüber gesprochen. Weltmeister gegen die große Überraschungsmannschaft dieses Turniers. Lionel Messi gegen den Außenseiter, der die ganze Welt überrascht hat. Was für ein Spiel. Und dann um 3.30 Uhr morgens ebenfalls im Rahmen der ARD-Infonacht. Kolumbien trifft in Kansas City auf Ghana. Beide Teams haben die Gruppenphase relativ stark überstanden. Das verspricht ein echtes Duell auf Augenhöhe. Und morgen Abend geht diese WM dann in eine neue Phase. Das Achtelfinale beginnt. Ab 19 Uhr sind wir wieder live dabei. Kanada trifft auf Marokko. Um 23 Uhr dann der Kracher Paraguay gegen Frankreich. Ein Duell, das die WM auf eine neue Stufe hebt. Für heute sagen wir Tschüss. Ich bin Julia Kleine. Kommt gut durch die Nacht. Viel Spaß mit Argentinien gegen Kap Verde. Und dann bis morgen hier bei Sportschau Live.
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0: Und damit gute Nacht, wenn wir oder ihr auch in der deutschen Zeitzone unterwegs seid. Gute Nacht, 16. Finale Argentinien gegen Kap Verde. Und es ist, glaube ich, klar, wie die Kräfteverhältnisse nachts zu deutscher Zeit sind und sein werden in dieser Partie. Argentinien, der haushohe Favorit, Weltmeister 2022, Weltranglistenplatz 1. Und Kap Verde, ein Neuling bei dieser WM-Endrunde, überragend es in die K.O.-Phase geschafft und auch überraschend, aber eben auch der 67. der Weltrangliste. Und dementsprechend ist, glaube ich, klar, wer hier heute aller Voraussicht nach in das Achtelfinale einziehen wird. Gemeinsam werde ich das beobachten mit Florian Winkler zu meiner Linken.
1: Schöne gute Nacht, gefällt mir gut, liebe Luise. Und du hast schon gesagt, die Kräfteverhältnisse klarer können sie eigentlich, wenn ich so drüber nachdenke, in diesem Turnierverlauf, trotz aller Überraschungspotenziale, die wir schon so erlebt haben und gesehen haben, eigentlich klarer gar nicht sein. Argentinien, 3 Siege aus 3 Spielen in der Gruppe, 8:1 Tore. Seit 9 WM-Spielen damit auch ungeschlagen. 10 Länderspiele in Folge gewonnen. Wir können hier komplett die Statistik einmal durchpeitschen. Lionel Scaloni, der Trainer der Argentinier, sitzt völlig entspannt auf seiner Trainerbank, schaut sich das an. Kap Verde, die Profis und diese Überraschungsmannschaft, die so viel Freude macht, allen voran mit Bosinha, dem Keeper, mit engem Kreis. Bubista läuft mit einem Lächeln zu Scaloni und gibt ihm den Wimpel der Kap Verde nochmal in die Hand als kleine freundliche Geste. Herzliche Umarmung zwischen den beiden Trainern, macht Spaß. Aber zurück zur Favoritenrolle, dass das alles untermauert wird und unterfüttert wird. Also die Argentinier stehen defensiv richtig gut. Die sind vorne unglaublich effektiv. Allen voran mit dem Altmeister, 39 Jahre und kein bisschen gealtert. Lionel Messi, 6 Tore in diesem Turnier und Vosinha hat, glaube ich, nochmal 2, 3 extra Trainingseinheiten absolviert, um sich auf ihn vorzubereiten. Es läuft der Countdown in Miami, der Heimstätte von Lionel Messi, ist ja bei Inter Miami in der Major League Soccer unter Vertrag. 3, 2 und 1, gleich geht's los. Argentinien mit viel Getöse in diesem 16. Finale gegen Kap Verde.
0: Jo, und der Ball rollt. Kap Verde ist erstmal im Ballbesitz in den dunkelblauen Trikots Argentinien gewohnt mit den ikonischen weiß-hell-blauen Längsstreifen auf dem Trikot drauf. Und Kap Verde schiebt sich den Ball erstmal zwischen der Innenverteidigung hin und her. Erster langer Ball in die Hälfte von Argentinien hinein vom Underdog, aber auch direkt geklärt von Argentinien, die im Übrigen im Vergleich zum Spiel gegen Jordanien, das war das letzte Gruppenspiel, es ging um nichts mehr für Argentinien, denn sie waren schon sicher als Gruppenerster weiter. Und im Vergleich zu diesem Spiel gibt es sensationelle 9 Änderungen.
1: Neue Mannschaft.
0: Ganz genau. Unter anderem natürlich von Beginn an mit dabei. Lionel Messi gegen Jordanien nicht auf dem Platz gewesen, aber auch McAllister, Fernandes unter anderem. Der einzige oder einer der 2 Spieler, die auch schon gegen Jordanien mit dabei waren, ist natürlich der Keeper Martinez. Jetzt aber erstmal Argentinien auf der linken Spur unterwegs. Flanke in den 16er hinein, so leicht reingechippt in der 2. Spielminute. Aber Argentinien kommt nicht dran an den Ball. Und es gibt Abstoß für Kap Verde in der jetzt 2. Spielminute, die relativ unverändert in dieses historische K.O.-Spiel von Kap Verde reingehen. Nicht nur zum ersten Mal bei dieser oder bei einer Weltmeisterschaft mit dabei, sondern auch direkt dann zum ersten Mal sensationell es in die K.O.-Runde geschafft. Und das von einem, von einer Mini-Insel, die nur 500.000 Einwohner roundabout zählt. Also es ist eine riesige Leistung. Mal gucken, was sie heute draus machen.
1: Und Miami ist komplett in argentinischer Hand. Man hört es im Hintergrund, hört mal rein, es wird nur gesungen. Es wird gefeiert. Jetzt haben sie gerade mal kurz aufgehört, aber gleich, wenn es wieder soweit ist, halte ich mal kurz den Schnabel. Das ist absolute Partylaune pur auf der Tribüne. Nichts anderes als die Runde der besten 16 wird erwartet. Das Achtelfinale auf der rechten Seite ist erstmal Pass Richtung Nahuel Molina. Den Mann von Atlético Madrid geht jetzt erstmal zu Emiliano Martinez. Ist Europa-League-Sieger geworden mit Aston Villa, der argentinische Keeper. Mit Abstand übrigens der Größte in dieser Startelf. Also das bewegt sich alles so um die 1,75 im Schnitt bei Argentinien. Also Kopfballungeheuer haben wir da eher weniger. Aber Ball angetrieben von Cristian Romero. auf Höhe der halbrechten Position in Richtung Mittellinie. Ah, Kap Verde lauert auf Ballbesitz und sie holen sich die Kugel. Also der Ballverlust, das haben sie schon mal mit eingepreist. Aber der Vor ist auch so schnell wieder weg. Jetzt hat wieder Messi den Ball gleich gegen zwei. Will sich da durchsetzen in Richtung Mittelkreis, kriegt jetzt wieder den Ball, steckt ihn einfach durch. Und jetzt haben die Argentinier nochmal Platz mit Enzo Fernandes auf den linken Halbflügel gelegt. Richtung Lautaro Martinez, einer der drei Offensivkräfte da vorne. Der war schon mal kurz im Strafraum. Dritte Minute, legt den Ball aber erstmal wieder zurück. Argentinien mit dem Neuaufbau und der geht dann komplett zurück in die eigene Hälfte auf Lisandro Martinez, der aber nur einmal sich im Kreis dreht, sozusagen um die eigene Achse und dann sagt so und wieder nach vorne. Viel Ballbesitz für Argentinien, was anderes haben wir auch nicht erwartet, was anderes wäre auch ganz schön schräg. Und Argentinien, ja, pirscht sich vor Richtung 16er von Kap Verde.
0: Jo, das machen sie über Romero, der den Ball nach vorne spielt. Jetzt ein vermeintliches Foulspiel von Kap Verde an Molina auf der rechten Spur. Der Rechtsverteidiger, der sich nach vorne gewagt hatte auf Höhe der 16-Meter-Linie. Spiel läuft aber weiter. Molina deutet an, dass er einen Check in das Gesicht bekommen hat. Steht jetzt aber schon wieder und läuft zurück auf seine angestammte Position, eben die Rechtsverteidigerposition, während Kap Verde im Aufbauspiel ist und jetzt kurz vor der Mittellinie stehend, noch in der eigenen Hälfte, versucht den Ball zu verteilen. Tja, wo soll das Ding hin? Erstmal auf die linke Seite geschoben, das Bällchen, das ja nicht mehr ein Lederutensil ist, sondern schon ganz, ganz lange aus Plastik mit auch ganz viel Technik drin. Stichwort Mikrochip, der dann auch Bewegungen erkennen kann. Zuletzt auch schon bei einem 16-Finale zum Einsatz gekommen. Spiel ist gerade unterbrochen, weil es ein Foulspiel gab an der Auslinie. Und der Schiedsrichter der Partie, den haben wir noch gar nicht vorgestellt, Flo, der kommt aus Kanada und heißt Drew Fisher und macht in seinem orangen Schiedsrichter-Trikot zumindest mal einen auffälligen Eindruck zwischen den ganzen Blautönen, die auf dem Rasen in Miami am Rumspringen sind. Freistoß jetzt Kap Verde, relativ weit weg vom Tor.
1: Ja, von der linken Seite, das sind locker gute 33, 34 Metern, kurz ausgeführt am linken Flügel im Zusammenspiel mit Jovan Cabral. Flanke kommt rein Richtung Fünfer. Nicht so ganz sauber rausverteidigt bekommen von den Argentiniern, nachgesetzt von Moreira auf Höhe des 16ers. Flanke wird aber geblockt von Facundo Medina. Der Profi, der in der Ligue 1 spielt bei Olympique Marseille, stellt den Fuß rein, gibt Einwurf für Kap Verde und der Kapitän lässt erstmal den Ball da liegen, nämlich Ryan Mendes lässt das den Teamkollegen machen. Der angezählt wird von Schiedsrichter Drew Fisher, er möge sich ein bisschen beeilen beim Einwurf, sonst ist der Ball nämlich weg. Aber sie setzen gut nach, haben jetzt in der Zentrale wieder den Ball. Die Argentinier können sich gerade nicht so richtig rausbefreien. Sechste Spielminute läuft. Ball über der von Kap Verde ist auf die linke Seite gespielt. Und da sind sofort zwei Argentinier dabei und holen sich die Kugel. In dem Fall über Rodrigo de Paul von Inter Miami, ja zusammen mit Lionel Messi. Gilt immer so ein bisschen als der Bodyguard des Superstars auf dem Spielfeld. Rechts raus auf Nahuel Molina, wieder zu de Paul. Alles auf Höhe der Mittellinie, jetzt nochmal zurückgespielt auf Romero. Jetzt im Mittelkreis mal Enzo Fernandes, der Mann vom FC Chelsea. Holt mit Kurzpass sich den Ball wieder zurück, wieder in der eigenen Hälfte. Natürlich dicht gestaffelt, diese Abwehr der Kap Verde, vor allem die Abwehrarbeit. Die haben tatsächlich ja auch zwei Gegentore nur gefangen, also mit ganz viel wenig und ganz wenig Aufwand überhaupt hier reingekommen in diese K.O.-Phase. Vier zugelassene Großchancen, also das ist gar nicht so leicht, die zu knacken, aber die Offensive um eben Superstar Lionel Messi sollte da ihre Qualität auf den Platz bekommen. Jetzt wieder kurzer Ballgewinn von den Kap Verden, aber dann sind die Argentinier wieder da. Ball aber jetzt bei Vosinha, dem Social-Media-Phänomen, Luise.
0: Ich habe auch gerade dran gedacht. Ich müsste eigentlich noch mal checken, wie viele Follower er jetzt auf Instagram hat.
1: Das mache ich schnell.
0: Ja, mach mal eben flott. Während ich für alle, die die letzten Wochen hinter dem Mond gelebt haben, die nicht mitbekommen haben könnten, was da passiert ist, ein Influencer hat sich den Spieler der Fußball-Weltmeisterschaft rausgepickt, der am wenigsten Follower hatte. Und in diesem Augenblick reicht mir Flo Winkler das sein Handy rüber und zeigt mir die aktuelle Followerzahl vom Keeper von Kap Verde. Während Kap Verde, muss ich gleich weiter erzählen, jetzt über die rechte Seite einen Konter fahren kann. Sind schon im 16er drin. Achtung, kleines Tänzchen und ein Schuss aufs Tor, der noch abgeblockt wird. Der Schuss kam vom Kapitän Ryan Mendes, der aber dann letztendlich so abgefälscht wurde, dass es auch kein Problem war für den Keeper der Argentinier Martinez, der den ganzen locker aufnehmen konnte in der achten Spielminute beim Spielstand von 0-0. Das sind zwei große Nullen und viele Nullen hat auch die aktuelle Followerzahl vom Keeper von Kap Verde. Über 17 Millionen von so gefühlt 2000 hochgeschossen, weil ein Influencer sich den Spieler mit dem wenigsten Followern bei der Fußball-Weltmeisterschaft rausgepickt hat und alle seine Follower aufgefordert hatte, ihm doch mal zu folgen. Und daraus ist ein richtiger Hype entstanden. Plus, Mosina hatte auch überragend gehalten in der Gruppenphase und ist wirklich jetzt ein Social-Media-Star geworden mit endlos vielen Followern und ganz vielen Nullen. Ganz viel Ballbesitz, gerade im Übrigen für Argentinien auf Höhe der Mittellinie. Lionel Messi am Ball. Ball wird rechts rausgegeben. Rodrigo de Paul hat das Ding, bringt den Ball jetzt in die zentrale Position auf McAllister. McAllister legt den Ball links raus, also Argentinien rockt sich langsam ran an den 16er von Kap Verde. Doppelpassspiel da auf der linken Seite, unter anderem Almada mit dabei. Jetzt der Ball in der zentralen Position, rechts angekommen, aber gut abgefangen worden vom Linksverteidiger von Kap Verde, von Sydney, der den Ball jetzt nach vorne treibt. Lange, weite Schritte jetzt von Kap Verde rein in die Hälfte von Argentinien, über die linke Seite. Aber drei Argentinier sind da direkt zugange und unterbrechen da Cabal daran, weiter über links in Richtung argentinischen 16er zu laufen. Also die, ich sag mal, auf der Skala, in der wir das Risiko und den Mut messen wollen bei Kap Verde, würde ich schon sagen, dass Kap Verde relativ gut mit dabei ist, weil sie schon immer mal wieder versuchen, über die Außenflott nach vorne zu kommen und nicht diese bekannte Igel-Taktik nur anwenden.
1: Ja, definitiv. Und ich glaube, Leo Scaloni sieht sich auch ein bisschen bestätigt. Er hatte eindringlich auf einer sehr euphorischen Pressekonferenz davor gewarnt, Kap Verde zu unterschätzen. Und es ist schon mal jetzt klar, nach knapp 10 Minuten, die gespielt sind, es wird definitiv kein Selbstläufer. Also bislang noch keine klare Torchance bei den Argentiniern. Die merken aber auch, oh, der kleine afrikanische Inselstaat, der WM-Neuling, spielt auch ganz gern mal nach vorne und geht mal gern auch ins Pressing und schnappt sich da die Bälle. Während Rosinha jetzt den Ball Richtung Mittellinie bringen will, schafft er auch. Weitergeleitet von Duarte, wird aber gefoult und dann ist Cabral auch noch da und Schiedsrichter Du Fischer sagt, nee, gibt Freistoß für Kap Verde. 10. Minute ist gleich abgelaufen. Also es geht auch relativ intensiv zur Sache, weil auch die Argentinier merken, oh nee, wir müssen hier relativ deutlich zeigen, dass es rund am 16er bei uns nichts zu holen gibt und gleichzeitig aber selber Richtung Offensive gehen. Aber Ballbesitz ist erstmal für den afrikanischen Inselstaat, wie man so schön sagt, 500.000 Einwohner, aber der Pass von der halbrechten Position in den Strafraum rein von Argentinien. Kein Problem für Emiliano Martinez, der den Ball aufnimmt, sofort weiterleitet. Rollt ihn da nach vorne zum mit zurückgeeilten Lauro Martinez, der versucht den Aufbau mit reinzugestalten. Dann McAllister, jetzt wieder Lisandro Martinez auf die halblinke Position, Enzo Fernandez und dann ist da Lionel Messi, immer den Ball eng am linken Fuß, jetzt hat er eine Lücke gefunden, jetzt könnte es mal ein bisschen schneller gehen, versucht gut durchzustecken von Fernandez Richtung Martinez, aber dann sind eben die Jungs von Kap Verde wieder da. 11. Spielminute, gleich zur Hälfte angebrochen und Argentinien im Spielaufbau.
0: Ich will jetzt nicht direkt die Messlatte so mega hochhängen, Flo, aber aktuell der Spielstand 0-0, aktuell eine Sensation. Wäre das auf jeden Fall, wenn es nach zum Beispiel 90 Minuten auch so stehen würde. Argentinien, ja, der haushohe Favorit, haben wir jetzt schon mehrfach gesagt, und das ist, glaube ich, jedem klar, der so ein bisschen nicht nur diese Weltmeisterschaft verfolgt hat, sondern so insgesamt ein bisschen den Fußball verfolgt. 11 Minuten jetzt rum, Ball ist beim argentinischen Keeper Martinez angekommen, der jetzt mit langen Schritten rauskommt mit Ball aus seinem 16er und den Ball auf seinen Innenverteidiger gibt, der ungefähr 10 Meter vor ihm steht. Jetzt läuft er mit kleinen, aber feinen Schritten bis an die Mittellinie und spielt jetzt einen vertikalen Pass auf die linke Seite. Da dreht ein Argentinier auf, Doppelpassspiel auf der linken Seite, Flanke in den 16er hinein oder eher Flachpass in den Rückraum, aber Kap Verde ist da. Und ja, sie haben da ordentlich was in der Defensive zu tun, aber bisher kriegen sie es auch ganz gut geregelt, wie ich finde, gegen das schon ordentlich drückende Argentinien. 12 Minuten, es spielt eigentlich nur eine Mannschaft, das ist der Weltmeister von 2022, das ist die Mannschaft rund um den Superstar Lionel Messi, aber Kap Verde auch ausgestattet mit der ein oder anderen Idee. Und die eine Idee ist es vor allem nicht nur defensiv zu stehen, sondern die andere eben auch, auch mal mutig nach vorne zu spielen. Zum Beispiel jetzt mit einem langen Ball hinter die Kette geschlagen von Argentinien. Aber der Mittelstürmer von Kap Verde kommt nicht dran an den Ball, sondern nur der Keeper von Argentinien. Das ist Martinez, der den Ball jetzt abrollt. Das alles unter den Augen, na klar, von FIFA-Präsident Gianni Infantino, der ich glaube, sich auch zur Aufgabe genommen hat, alle Spiele bei dieser Fußball-Weltmeisterschaft irgendwie zu sehen oder zumindest sich ein paar Minuten reinzuziehen. Hat auch ein paar Augenringe, der gute Mann, wenn man so ganz tief in die Augen blickt, Flo. Und damit kann ich, glaube ich, nicht besser überleiten zu dir.
1: Ja, eine gewisse Müdigkeit könnten wir uns beiden nachsagen mit dem Präsidenten. Und wir sind aber, glaube ich, auch die einzigen Gemeinsamkeiten.
0: Ganz genau. Ja.
1: Immerhin das. Während die Argentiner mit kompletter Mannschaft in der Hälfte der Kapverder sind. Die müssen jetzt ein bisschen aufpassen. Sind natürlich eng gestaffelt in fast zwei Viererketten rund um den 16er. Jetzt könnte es aber mal schnell gehen im Kurzpassspiel. Zentrale Position über die Argentinier, über Rodrigo de Paul. Aber sie kommen gerade einfach nicht durch. Also 13 Minuten sind jetzt rum. Wir haben noch keinen Abschluss, keinen richtigen gesehen bei den Argentiniern. Anders einen immerhin schon laut Statistik für Kap Verde. Ja, die Argentinier mühen sich natürlich viel. Mehr müssen sie aus ihrem Ballbesitz machen. Aber auch da hat Lionel Scaloni gesagt, es ist Geduld gefragt. Es ist einfach Ruhe gefragt. Es ist klar, wie das Spiel laufen wird. Und wir müssen uns dem Ganzen so ein bisschen auch anpassen und nicht nervös werden. Nicht frustrieren lassen, dass wir gegen einen so tief stehenden Gegner Lösungen brauchen. Und die Technik, die Qualität haben sie natürlich dafür. Das ist ganz klar auf Seiten der Argentinier, die jetzt mal kommen über die linke Seite. Enzo Fernandez auf dem linken Flügel, 30 Meter weg vom Tor, nimmt da den Teamkollegen mit, Rodrigo de Paul, dann wieder zurück zu Lisandro Martinez, 30 Meter würde ich sagen, zentral, nimmt dann im Kurzpassspiel Rodrigo de Paul mit und wieder zurück in den Mittelkreis. Also viel Kurzpass, viel klein, wenig Ertrag, muss ich dazu sagen.
0: Jo, aber das soll nichts heißen. Argentinien ist nämlich dran. Jetzt wieder am 16er, wieder über Enzo Fernandez, der den Ball nach vorne schiebt. Jetzt den Ball in den 16er reingegeben, Ball in den Rückraum gegeben. Messi schießt! Spitzer Winkel, linke Position im 16er drin, der Kapitän von Argentinien. Aber der Ball pullert am langen Posten vorbei. Und das ist doch der erste Torschuss eigentlich von Argentinien in diesem Spiel gewesen. 15. Spielminute, aber da hat ein guter Meter gefehlt und Lionel Messi fletscht so ein bisschen die Zähne und atmet scharf durch die Zahnlücken hindurch, weil er weiß, ja, war gar nicht mal so schlecht gespielt von uns, aber da hat noch ein bisschen die Präzision in meinem Linken gefehlt, um den Ball im Tor unterzubringen. Aber letztendlich, Stoßrichtung bei diesem Spiel ist klar, alles auch nicht nur unter den Augen von FIFA-Präsident Gianni Infantino, sondern auch die Beckhams sind da. Frau und Herr Beckham, die eine ein Weltstar, der andere ein Weltstar, nur in unterschiedlichen Themenfeldern. Aber grundsätzlich,
1: so wie bei uns.
0: grundsätzlich natürlich auch irgendwo die Heimspielstätte, auch wenn das nicht das Stadion ist, von David Beckham, ist ja der Inhaber des Clubs, in dem Lionel Messi spielt. 16 Minuten herum, sie sehen bisher ein 0-0, aber ein drückendes Argentinien-Club.
1: Ja, und vor allen Dingen dass jetzt auch mal den ersten Torschuss hatte mit Lionel Messi. Also so eine Nummer, dass du mal erfahren anklopfen, mal dich zeigst da vorne und sagst, hola, hier sind wir. Und vor allem der Mann, vor dem sich natürlich die Profis von Kap Verde auch ein Stück weit klar fürchten beziehungsweise so großen Respekt haben. Der Weltfußballer, mehrfach Weltmeister, Champions-League-Sieger, einfach eine Galionsfigur, Lionel Messi, wenn man das so schön sagt. Aber erstmal Lisandro Martinez in der Hälfte der Argentinier. Jetzt machen sie mal das Ganze schneller über die linke Seite, reingespielt in den Strafraum auf Enzo Fernandez, ist am Knick, spielt aber wieder zurück auf in dem Fall Almada, der versucht ein bisschen ins Dribbling zu gehen, dreht sich einmal um die eigene Achse, ein bisschen Platz zu schaffen, legt ab auf Messi und der kriegt sofort den Schubser von Cabral. Und das könnte keine schlechte Freistoßposition sein für die Albiceleste. Und Juan Cabral, ja, der macht es dann ganz clever, wie man das so macht, liegt am Boden nach seinem Foulspiel, so ein Tackling von hinten und so ein halbes, ja, so halbe Grätsche, halb Umschmeißer da von hinten mit ordentlich Oberschenkelpower, liegt am Boden, streckt Messi so den Arm und sagt, oh, würdest du mir gleich nochmal hochhelfen, ich habe mich zwar gerade gelegt, aber
0: die Hand wäscht er nie wieder.
1: So. genau, die lässt er sich einfach mal abgießen. Und jetzt im Hintergrund, ihr hört's, ist wieder großer Fangesang angesagt. Sie feiern Messi, sie feiern die argentinische Nationalmannschaft immer wieder mit ihren Schlachtenrufen. Und das ist klar, Messi, er bindet sich nochmal den linken Schuh, wird sich gleich diese Kugel zurechtlegen. Das sind knappe 20 Meter Torentfernung, halb links Und die Fans zeigen schon an, der muss rein ins Tor, rein ins Tor, rein ins Tor. Vielleicht sogar 22 Meter, schätzen wir noch nie meine Stärke, hat gar keinen Leistungskurs drin. Also 18. Minute, Rosinha, der Keeper der Kapverde, ordnet schon mal vorne die Mauer. Frisch rasierter Bart dazu und die Blauen müssen sich so an der Strafraumgrenze kurz dahinter sortieren. Drew Fischer wird gleich nochmal das Freistoßspray ausführen, damit der Abstand auch absolut regelkonform ist. Messi immer noch so ein bisschen in der Hocke, schaut sich das an, guckt auch nochmal jetzt nach dem Ball, legt ihn Millimeter genau auf jeden Halm, liegt das ab. Rodrigo de Paul steht bei ihm, sagt, was ist los, der Abstand stimmt nicht. Hey Schiri, schau mal genau bitte drauf. Lieber Mr. Fischer, das passt so nicht für uns, der Meister tritt gleich an. Das sollte doch dann alles so funktionieren. Und Messi mit seinem starken linken Fuß nimmt Anlauf. Die 18. Spielminute, Freistoß Argentinien. Halblinke Position. Lionel Messi läuft an. Messi und in die Arme von Vosinha. Erster richtiger kleiner Abtausch zwischen den beiden. War auch jetzt nicht so wirklich sehr präzise geschossen.
0: Nee, trotzdem hat er schon einen direkt verwandelt in diesem Turnier gegen Jordanien. War allerdings auch jetzt nicht wirklich ein gut und scharf gestoßener Freistoß. Aber wenn wir in den Weltstar-Vergleich gehen, Messi gegen Cristiano Ronaldo, habe ich doch das Gefühl, dass Messi immerhin die Freistöße aufs Tor bringt, während Ronaldo die Dinger auch gerne mal drüber knallt mit ganz viel Knalleffekt, den er dann davor zelebriert. Argentinien wieder am 16er, Messi angespielt, Rosinha ist wieder da, kommt raus aus seinem Tor, raus aus dem Fünfer und schnappt sich die Murmel vor dem herbeiflitzenden Messi und bringt das Ding direkt wieder zurück ins Spiel. Kap Verde im Ballbesitz, 19. Spielminute ist schon angebrochen, 0-0 der Spielstand, das ist bisher ein gutes Ergebnis für Kap Verde und bisher ein Ergebnis für Argentinien, dass wenn es denn so zum Beispiel bis zur Halbzeit bleiben sollte, schon eine Überraschung wäre. Überraschend auch die Solo-Einlagen vom Keeper von Kap Verde, Vosinha, der jetzt schon zum zweiten Mal einen Argentinier, der ihn angepresst hat, hat aussteigen lassen mit einer Körperstütze.
1: Sehr mutig.
0: Also wirklich krass gemacht. Krass ist jetzt auch der Vorwärtsdrang von Kap Verde. Über die linke Seite wird dann ein bisschen Tempo aufgebaut. Zimbi hat den Ball am Fuß, will dann ins 1 gegen 3 gehen, kommt aber natürlich nicht durch. War vielleicht einer zu viel. Argentinien jetzt mit der Balleroberung über die Mittellinie drüber. Jetzt wieder über McAllister. Kontrollierterem Aufbauspiel. 20. Spielminute, 0-0 der Spielstand. Bisher läuft es ganz fein für Kap Verde, das Überraschungsteam.
1: Aber bislang auch nur der Spielstand, habe ich das Gefühl. Die letzten Minuten hat Argentinien das Spiel klar auf seine Seite.
0: Klar, die bessere Mannschaft. Ja,
1: mehr Spielanteile, mehr Ballbesitz natürlich sowieso. Das ist überhaupt gar keine Statistiknennung wert, wenn man so will. Aber auch klarere Aktionen jetzt im Strafraum. Und Rosinha haben sie jetzt auch schon mal ein bisschen warm geschossen, gerade mit den Aktionen eben, also ohne die große Torgefahr auszustrahlen. Enzo Fernandes, zentrale Position. Jetzt ist Lionel Messi 30 Meter weg, legt erstmal wieder ab, zurück zu Fernandes, der verteilt den Ball auf den linken Flügel, auf Almada, zurückgespielt in den 16er, an die Kante, an die Strafraumgrenze, aber da steht eben keiner und den Ball konnte Pina dann relativ entspannt aufnehmen. Kap Verde will über die rechte Seite jetzt mal angreifen, aber sie kommen auch gerade nicht so richtig durch, jetzt ist es La Roche Duarte, aber auch der muss erstmal wieder abdrehen, weil die Argentinier sich relativ entspannt alle wieder hinter dem Ball versammelt haben. Lopez Cabral über die linke Seite, Sidney Lopez Cabral, bisschen Platz hat, der legt wieder zurück auf den ebenfalls mit zu Hilfe gehalten D-Roy Duarte, aber Raumgewinn machen sie gerade nicht, ist auch gar nicht so im Fokus, so die oberste Priorität, dann geht's eben wieder ein bisschen durch die eigene Hälfte und angetrieben. Und den vielen, vielen argentinischen Fans heißt es wieder, liebe Albiceleste, ausschwärmen. Der Titelverteidiger muss doch hier jetzt endlich seiner Pflichtaufgabe gerecht werden. Immerhin aus der Sicht von Kap Verde immer noch 0-0. Und die haben jetzt mal den Ball, versuchen eine schöne Seitenverlage auf die linke Seite. Aber dann sind es eben diese zwei Schritte zu langsam von Lopez Cabral. Applaus von Vosinha, dem Keeper. Von der Idee natürlich wirklich gut gemacht, aber Lopez Cabral zu spät geschaltet. Und dann hat den Ball auch verpasst, geht in Seiten aus. Einwurf Argentinien.
0: Ja, die schöne Verlagerung kam vom Kapitän, von Ryan Mendes, der den Ball schon auch, finde ich, ganz gut auf die linke Seite gebracht hat, aber sein Kollege war vielleicht ein bisschen zu spät gestartet und der Ball vielleicht mit ein bisschen zu viel Kraft gespielt. Aber dennoch, finde ich, macht Kap Verde hier, auch wenn Argentinien bla bla bla natürlich die dominante Mannschaft ist, einen guten Eindruck. Und das erinnert doch auch so ein bisschen, stand jetzt an das Spiel gegen Spanien aus der Gruppenphase. Dort waren die Kräfteverhältnisse ähnlich wie hier bei diesem Spiel. Spanien gegen Kap Verde ist 0-0 ausgegangen. Das ist jetzt ein Ergebnis, was es heute Abend ganz sicher nicht geben wird. K.O.-Spiel, 16. Finale, eine Mannschaft muss gewinnen. Und das wäre dann, falls wir jetzt wirklich den unwahrscheinlichsten Fall bei dieser Begegnung aussprechen wollen, sollte Kap Verde gegen Argentinien gewinnen, warum auch immer, wäre das gleichzeitig auch der erste WM-Sieg der Geschichte. Bisher haben sie in der Gruppenphase nur dreimal in Anführungszeichen unentschieden gespielt. Aber Argentinien kommt über Lionel Messi, der will den Ball mitnehmen, indem er sich um die eigene Achse dreht. Er kriegt den Ball jetzt wieder, nachdem er ihn verloren hatte, und verliert ihn dann aber an der 16-Meter-Kante, weil Kap Verde dazwischen ist. Jetzt eine rustikale Grätsche von Argentinien. Schiedsrichter aus Kanada, Drew Fischer, lässt das Ding weiterlaufen. Kap Verde nimmt so, wie es ist, denn sie haben den Ball und können damit dann ganz gut leben, dass nicht abgepfiffen worden ist. Kap Verde treibt den Ball nach vorne über die rechte Seite, sind dort jetzt angekommen, aber Argentinien hat sich auch schon wieder sortiert. Und deswegen kurzes Doppelpassspiel auf der rechten Seite von Kap Verde, unter anderem mit dabei der Kapitän Ryan Mendes und auch Moreira, der als Rechtsverteidiger ein bisschen mit aufgerückt war. Ball jetzt von rechts auf der linken Seite angekommen bei Sydney, der unter anderem auch mal in Deutschland gespielt hat. Dritte Liga, Viktoria Köln, bevor es für ihn danach unter anderem Benfica Lissabon ging, und gespielt unter José Mourinho. Und der hat auch mal eine ganze Stange Ablösegeld gekostet. Allerdings hat Viktoria Köln in der dritten Liga nichts davon gesehen. Ich glaube, waren so etwas höhere, einstelliger Millionenbereich. Und jetzt eben bei der WM 2026 dabei. Jetzt gefordert im Duell gegen Messi, lässt den ersten austanzen. Den zweiten spielt es ein Steckpass hinter die Kette von Kap Verde. Aber Argentinien kommt da nicht dran an das Ding, weil auch Nahuel Molina nicht spritzig genug hinter dem Ball hergekommen ist. 24 Minuten rum, Flo, 0-0.
1: 0-0, und bislang sind sie unangenehm, bleiben sie unangenehm, die Kicker von der afrikanischen Insel Kap Verde, denn trotz dieser kurzen kleinen Drangphase der Argentinier, sie brauchen viel Geduld, wie erwartet, 69% der Spielanteile, 93% angekommene Pässe, aber eben noch zu geringes Spieltempo bei der Mannschaft von Lionel Scaloni, beim Titelverteidiger, beim Weltmeister von 2022. Vielleicht jetzt mal Rodrigo de Paul. Flachpass rein in den Fünfer. Raus. Wieder das Ganze auf die rechte Angriffsseite der Argentinier und dann den Seitenaus. Gibt Einwurf und skeptische Blicke bei dem ein oder anderen ehemaligen argentinischen Profi. Gabriel Batistuta beispielsweise auf der Bühne. Der könnte sich da vorstellen, dass es ein bisschen klarer nach vorne geht. Bisschen, ja, mit mehr, wie ich gesagt habe, Spieltempo. Und jetzt

0: den so heimlichen Superstar dieser Weltmeisterschaft, den 40-jährigen Keeper von Kap Verde. Hier in Miami vor 65.000 Zuschauerinnen und Zuschauern. Ganz viele argentinische Fans, die mit ihren Gesängen immer wieder versuchen, während gerade Trinkpause ist. Die wurde von Drew Fischer gerade eben befohlen. Das heißt, hier bei diesen Temperaturen auch gar nicht so unnötig, sich nochmal zu stärken, mit Flüssigkeit zu versorgen. Also, dass da mehr nach vorne geht, die sind noch guter Dinge, die argentinischen Fans. Aktuell hier der Spielstand aber zwischen Argentinien und Kap Verde 0-0.
1: Und es gibt einen Schluck aus der Pulle, unter anderem von Vosinha, den Keeper von Kap Verde, der ja, 3-4 beherzte Schlücke nimmt, aber dann das Ganze direkt wieder ausspuckt. Manchmal hat man auch gar keinen Durst, wenn man Fußball spielt, aber das Maul wird immer so pappig. Und dann musst du da einmal Flüssigkeit reinpacken, damit du wieder ein gutes Gefühl zwischen und rund um die Zähne hast. Während des Trinkens gibt es nochmal eine energische Ansprache vom Trainer der Argentinier, Lionel Scaloni, der ja schon relativ aktiv mit Gestik und Mimik auf seine Spieler einredet, seitdem er ja bei Argentinien an der Seitenlinie steht als Nationaltrainer, ist das eine einzige Erfolgsgeschichte. Copa America zweimal gewonnen, 21 und 24, und natürlich den Weltmeistertitel auch geholt, 2022. Unter ihm spielt Argentinien wirklich grundsätzlich sehr gut. Auch so ein bisschen, dass man als Gegner gar nicht mal so weiß, was haben die sich denn jetzt eigentlich für eine Systematik ausgedacht. Viele Räume, die bewusst eng gemacht werden, hat ein bisschen was von Straßenfußball. Also enge Räume, viele Pässe, auch ein sehr, wie sagt man so schön in der neuen Fußballsprache, hybrides Stellungsspiel von den Argentiniern. Und ein Lionel Messi, der machen kann, was er will und eigentlich gar nicht so viele Kilometer runterspult, aber ihm wird auch kein taktisches Blabla mit auf den Weg gegeben von seinem Trainer Scaloni, weil er auch selber sagt, was soll ich dem denn beibringen, was soll ich dem sagen, der macht das schon. Stichwort machen, es geht weiter mit einem Einwurf hier nach dieser Hydration Break für Argentinien und Florian Winkler.
0: Ja, mit von der rechten Seite Höhe 16er für die Argentiner, das macht der Linksverteidiger Facundo Medina, wird kurz ausgeführt, direkt auf den mitgehaltenen McAllister. Auf dem rechten Flügel geht's hin und her und dann versucht er sich ein bisschen was zu überlegen. Der Medina sieht jetzt, dass Fernandes ihm da hilft und in der zentralen Position ist es jetzt auch wieder Medina, der versucht, den Ball zu verteilen. Nein, sie kriegen es nicht richtig in den 16er reingespielt. Wieder alles abgebrochen. Lisandro Martinez, der sich den Ball schnappt, zentrale Position, 40 Meter weg vor dem Tor, unterstützt von Cristian Romero. Argentinien komplett in der Hälfte der Kap Verde. Molina, der Rechtsverteidiger, sieht jetzt auch, wir könnten es ja mal versuchen, wieder mit einem Seitenwechsel. Es ist auch bislang sehr, sehr stark. Jetzt mal ein schöner langer Ball auf Messi. Da ist Messi! Tor! Lionel Messi, 29. Minute. Argentinien stellt auf 1-0. Es reicht ein langer Ball. Es reicht der Magnet im Fuß von Lionel Messi, um das Stadion hier in Miami einmal auf links zu drehen und dann aus kurzer Distanz einmal eine kurze Ballannahme und dann zack, rein ins Tor. Keine Chance für Vosinha. Und Messis, Achtung, Stifte raus, 7. Treffer in diesem Turnier. Das ist absolut grande Messi, aber super auch dieser Pass aus dem Mittelkreis von Lisandro Martinez und dann aus knapp 5 Meter. Messi, wie gesagt, mit dem Magnet mit links kurz angetippt und dann schnell einmal tippen lassen und komplett vorbei an Vosinha. So geht's doch, Luise.
1: Ja, hat er wie im Handball, das auch manchmal gemacht wird, den Ball oder die Kugel am Kopf vorbeigedonnert. Also auf Kopfhöhe, aber kein Kopftreffer, sondern so eklig zwischen Schulter und Schläfe des Keepers von Kap Verde, den Ball reingeschweißt ins Netz. 65.000 passen in Miami in den Kasten rein und wird jetzt auch dementsprechend laut gejubelt, weil viele, viele Fans von Argentinien und oder auch einfach von Lionel Messi mit am Start sind. Ist ja quasi Heimspiel für Lionel Messi. Er spielt in der Major Soccer League für Inter Miami und dieses Spiel findet heute in Miami statt. Und dementsprechend der Jubel riesengroß. Der Favorit Argentinien führt mit 1-0. 30 Minuten sind rum und das hat jetzt sowas von, ja, schon Vorentscheidung in diesem Spiel. Kap Verde, desto länger sie das 0-0 gehalten haben, desto eher kann man da sicherlich mit leben als absoluter Underdog. Aber jetzt wird es natürlich maximal schwierig für Kap Verde, hier vielleicht ein Tor zu erzielen.

0: den Ausgleich herzustellen. Argentinien macht das hier unterm Strich nach 30 Minuten, muss man ja einfach sagen. Sehr gut, sehr dominant und haben jetzt auch ihr verdientes Tor erzielt durch Lionel Messi. Kap Verde im Aufbauspiel zwischen den eigenen Innenverteidigern pendelt der Ball hin und her. Jetzt die energische Grätsche von Argentinien auf Höhe der Mittellinie. Der Ball wird von Fernandes in der zentralen Position nicht erobert, aber trotzdem verliert Argentinien den Ball nicht, denn eine Powergrätsche sorgt dafür, dass über Umwege der Ball beim Keeper der Argentinier landet bei Martinez, der bei mir immer in Erinnerung bleiben wird als jemand, der mit der Auszeichnung bester Keeper der Fußball-Weltmeisterschaft 2022 sich die Statue in seinen Lendenbereich gehalten hat und damit ein weniger schönes Bild geschaffen hat. Ich weiß nicht, ob es dieses Jahr wieder eine Auszeichnung für ihn geben wird, aber ich hoffe wirklich sehr, dass er in den letzten 4 Jahren dazugelernt hat und nicht nochmal so nicht noch eine Gestik wagt auf der ganz großen Bühne. Ganz groß jetzt gerade die Abwehraktion von Kap Verde auf der linken Verteidigerposition. Da ist Messi einmal weggebuckt worden und der Ball erobert worden. Aber Konterspiel für Kap Verde gibt's nicht, weil in der 32. Minute Argentinien dazwischen holzt. Deswegen gibt's Freistoß jetzt für Kap Verde im Mittelkreis.
1: So ein Spielplatzschubser gerade von Molino in den Rücken vom weggelaufenen Cabral. Nach dem Motto, ich krieg dich nicht, aber ich bring dich schon mal zu Fall. Aber es ist so bezeichnend. Messi einmal entwischt. Ein einziges Mal und schon macht's Klingeling. Und es steht 1-0 für Argentinien. Während aber jetzt Kap Verde natürlich ein bisschen mehr aufbauen muss. Schusschance. Außer 30 Meter halb links einfach mal draufgezogen von López Cabral, der Mann, der Trabzonspor heißt das, sein Geld verdient in der türkischen Liga.
0: Ist gerade kurz beim Pferderennen.
1: Ja. Sehr gut, ja. War ich kurz gedanklich, aber ich habe ja auch Augenringe, wie ich feststellen durfte. Dementsprechend 33.
0: Das ist nur positiv gemeint gewesen.
1: Keine Frage. Schön ausgestellt. Und wie, mit welcher Brust das Romero macht, der da gerade seinen Gegenspieler einmal, zweimal da wirklich debütiert. Und jetzt sind natürlich mehr Räume da für Argentinien, schneller mal nach vorne zu spielen. Aber so richtig haben sie auch gar nicht die Lust, hat man so das Gefühl, und gar nicht den Drang, da nach vorne zu gehen. McAllister im Mittelkreis legt ab. Lässt sich wieder Lionel Messi fallen, spielt rechts raus auf den Flügel auf Rodrigo de Paul. Der wieder zurück zu Lionel Messi, 45 Meter. Stimmt, die Torentfernung durch den Mittelkreis geht es jetzt auf Lisandro Martinez. Das ist der, der diesen Zuckerball gespielt hat zu seinem Kapitän, zu Lionel Messi in dieser 29. Minute. McAllister wieder zu Messi. Messi jetzt mal mit kleinen, schnellen Schritten Richtung 16er, liegt rechts raus auf den mitgehaltenen Molina. Flachpass zurück. Da ist Fernandes, Enzo Fernandes. Beziehungsweise jetzt mit der Unterstützung von Almada. Aber sie kommen gerade nicht durch. Kontermöglichkeit quasi für Kap Verde. Aber sofort sind diese so aggressiven Argentinier wieder da und erkämpfen sich im Mittelkreis unter großem Applaus der argentinischen Fans den Ball zurück.
0: Argentinien hat jetzt, ich habe mal eben flott durchgezählt, 9 Tore gemacht bei dieser Fußballweltmeisterschaft. 7 gehen auf das Konto von Lionel Messi.
1: Leicht einseitig.
0: Bin mal gespannt. Im letzten Spiel gegen Jordanien hatte ja Messi nicht von Beginn an gespielt. Deswegen durfte auch mal wer anders Tore schießen. Unter anderem Lautaro Martinez, der Mittelstürmer. Aber Lionel Messi heute wieder in der Startelf mit dabei. Und heute auch wieder derjenige, der in erster Reihe die Tore für Argentinien schießen darf. Und natürlich auch soll. 34 Minuten rum, Argentinien führt 1-0 und Argentinien lässt den Ball kreiseln, so ungefähr 35 Meter vom Tor entfernt von Kap Verde. Langer Schlag jetzt in den 16er hinein, aber Lautaro Martinez kommt nicht dran an den Ball, obwohl er hochspringt und höher springt und noch höher springt. Aber ihm fehlt dann doch so eine halbe Kopflänge, um diesen langen Schlag diagonal in den 16er hinein zu erreichen. Lionel Messi, gerade wird nochmal eingespielt, sein Tor, das 1-0, das er, wie hat es Florian Winkler schön gesagt, mit einem Magnet am Fuß erzielt hat. Einmal Magnet an, um den Ball anzunehmen und dann einmal Magnet wieder aus, um den Ball loszulassen von seinem linken Schlappen rein ins Tor. Gibt natürlich auch viele Banner im Stadion in Miami, die vor allem das Gesicht von dem großen, großen Star bei Argentinien zeigen von Lionel Messi. Ball kreiselt natürlich, wie soll es anders sein, in den Reihen von Argentinien auf Höhe der Mittellinie. Wird sich da ein bisschen gemütlich gemacht bei den Argentiniern. unter anderem Lisandro Martinez mit dem Ball am Fuß, legt ihn jetzt eine Station zurück. Kurzes Andrimmel, wieder der diagonale Schlag auf die linke Seite hinaus. Argentinien pflückt den Ball runter. Thiago Almada legt den Ball in den Rückraum. Jetzt Doppelpassspiel auf der linken Seite. Aber Kap Verde macht es Argentinien. Ja, ich glaube, da muss man zwei Sachen zu benennen. Also Kap Verde macht es ordentlich defensiv, aber ich habe auch nicht das Gefühl, dass Argentinien hier Knallgas gibt im Spiel gegen Kap Verde. Oder siehst du es anders?
1: Knallgas gefällt mir sehr gut. Nee, aktuell, also die sind erstmal zufrieden, dass sie das Ergebnis so auf ihre Seite gezogen haben, dank einer Einzelleistung von Lionel Messi. Und da jetzt irgendwie weiter Druck aufbauen, wundert mich eigentlich ein bisschen. Es ist ja auch dann doch nur ein 1-0, also könnte auch weitergehen. Natürlich bleibt es auch eine Aufgabe und eine Herausforderung, diese Abwehr von Kap Verde irgendwie weiter zu knacken. Aber sie haben ja zumindest mal ein Stilmittel gefunden. Lange Bälle, und wenn der kleine Maestro dann den Magnet im Fuß hat, kann es was draus werden. Kap Verde in Ballbesitz, eigene Hälfte, halbrechte Position. Durch den Mittelkreis geht es jetzt erstmal über Duarte. Jetzt könnte es auf links gehen, auf Lopez Cabral. Aber der wird sofort angegangen von Rodrigo de Paul. Heißt wieder Richtung 16er. Wieder lauern jetzt aber auch mal die Argentinier. Auf den Ballführenden wartet immer ein Stressmoment. Aber noch setzen sie sich durch. Die Kicker vom Inselstaat da in Afrika von den Kapverden, die so gut performt haben bislang, so wenig zugelassen haben, vor allem in der Defensive. Und jetzt geht dieser Flankenball auf der rechten Position der Angriffsseite der Kapverder dann da auch noch ins Seiten aus. 37. Minute läuft, Spiel hat er aber komplett den Drive gerade irgendwie verloren. Ja. Also Argentinien so bis zum 16er, dann aber auch ohne die komplette Überzeugung. Kapverde will verteidigen, ja, macht das auch, aber so richtig nach vorne kommt man auch nicht. Also viel so zwischen Mittellinie und Strafraumgrenze. Der Afrikaner spielt sich da gerade ab, die wieder den Ball haben, die wieder versuchen, ja, wie können wir denn irgendwie nach vorne spielen? Vielleicht mal ein Flachpass Richtung Mittellinie auf Duarte, der könnte weiterleiten. Ja, Mendes mit einer guten Kopfballverlängerung nach vorne zu Da Costa, aber der kann es nicht verwenden. Gute Balleroberung aber wieder von Kap Verde über die rechte Seite. Moreira. Schuss, ja, sollte vielleicht eine Flanke werden. Er ist ihm komplett über den Schlappen gerutscht, geht deutlich drüber. Also, ja, wir könnten mal wieder so ein bisschen Glanz und Glamour vertragen auf dem Platz.
0: Glanz und Glamour gibt's doch bei dieser Weltmeisterschaft in den USA, Kanada und Mexiko auf den Rängen. Ich glaube, ich habe noch nie eine WM erlebt, wo so oft so fette Stars gezeigt wurden. Eben gerade gezeigt worden, Shakira, die mit der dicken Sonnenbrille, allerdings auch ein bisschen auf dem Handy rumtippend, im offensichtlich VIP-Bereich saß. So muss das aussehen, liebe Leute, im VIP-Bereich. Ich selbst bin noch nie dort gewesen, aber sie scheint jetzt auch nicht wirklich elektrisiert zu sein von diesem Fußballspiel. Und das hat sicherlich auch damit zu tun, dass Argentinien, wie Flo schon gesagt hat, eher so ja auf Sparflamme unterwegs ist. Und vielleicht jetzt schon anfängt, Haus zu halten mit den Kräften. Wir sind Ende der ersten Halbzeit, 39. Spielminute. Argentinien hat schon die Kontrolle hier im Spiel, selbst wenn sie drei Gänge rausnehmen gegen Kap Verde und lassen relativ wenig anbrennen. Und die Dinger, also Bälle, die auf das Tor der Argentinier kommen, die kommen eigentlich gar nicht aufs Tor, sondern gegen Meilenwald am Kasten vorbei. Kap Verde jetzt im Ballbesitz, aber tief in der eigenen Hälfte. Das ist Ballbesitz, den Argentinien auch Kap Verde zugesteht, Ball jetzt rechts rausgegeben auf den Kapitän, auf Ryan Mendes, der den Ball annimmt und jetzt wieder hinten rum spielt. Ball wieder auf Höhe der Mittellinie angekommen, jetzt in die zentrale Position gegeben auf Laros Duarte, der den Ball annimmt, jetzt wieder eine Station weiter spielt, vertikaler rein Richtung 16er. Jetzt ein schöner Schnittstellenpass in den 16er, Flanke in den 16er hinein, aber da steht niemand. Das Ding trotzdem immer noch heiß, weil jetzt der Kapitän auf der linken Seite unterwegs ist. Nächste Hereingabe auf den langen Pfosten, aber dann kann Argentinien klären. Das war ein schöner Schnittstellenpass, öffnend auf die rechte Seite. Aber wenn er dann den Ball entweder aufs Tor ballert oder in den Rückraum gibt, der Spieler von Kap Verde, dann kann da wirklich was Gefährliches draus werden. Und ich finde, man hat sich eigentlich für den schlechtesten Weg entschieden und den Ball einfach nur blind in Richtung zweiten Pfosten gedonnert. Da ein bisschen mehr Mut, dann ist das richtig gefährlich und geht vielleicht auch mal Richtung Tor. Und wer weiß, was dann passiert, wenn Martinez, der Keeper von Argentinien, hier schon sein Schläfchen eingelegt hat. Dann kannst du auch mal das 1:1 erzielen. Zeigt aber Kap Verde, also so ganz ohne Engagement in der Offensive sind sie hier nicht unterwegs.
1: Nee, sind wieder ein bisschen bemühter. Und ich wundere mich, dass die Argentinier das alles zulassen, dass sie da zuschauen, dass sie so ein bisschen ja, ohne Drive da hinten verteidigen. Das kennt man normalerweise, sind die körperlich unterwegs, sind die intensiv unterwegs. Zweitbeste Defensive dieses Turniers, die Mannschaft von Lionel Scaloni, hat haben teilweise ja wirklich richtig stark performt. Und dass sie hier trotz Führung das dann einfach so wieder schleifen lassen, das finde ich extrem gefährlich. Ballgewinn aber von Lionel Messi in der Hälfte der Kapverder, kriegt Unterstützung von Enzo Fernandes, links rausgespielt. Almada nimmt jetzt erstmal McAllister mit, zentrale Position, 30 Meter weg vom Tor, rechts am Flügel hat Molina ein bisschen Platz am Knick des 16, das legt wieder zurück auf McAllister, der kriegt jetzt ein bisschen Druck vom mit zurückgehaltenen Da Costa, jetzt hat wieder Molina den Ball, dann geht's in die Zentrale auf Martinez. Lisandro Martinez, der Innenverteidiger. Ihr hört daran, alle in Argentinien wieder in der Hälfte von Kap Verde. Jetzt Rodrigo de Paul, 20 Meter Torentfernung. Könnte jetzt mal den Strafraum gemacht haben. Könnte nach links gehen, aber Missverständnis, weil den Enzo Fernandes nicht durchlässt, wie geplant und wie gedacht. Und dann war es auch noch eine Abseitsposition. Also, die sind mit dem Kopf gefühlt schon in der Kabine. Sorry, also das sah zumindest an der 29. so aus. Hey, jetzt seid ihr auf der Schiene. Jetzt kann alles losgehen. Und dann ziehst du dir mit dem 1-0 durch Messi irgendwie selbst wieder den Stecker. Warum auch immer. Nach vorne geht so wenig bis nix. Und nach hinten ist man auch hier ganz und gern mal so ein bisschen lax unterwegs und lässt sogar Kap Verde mal zu einer Torchance kommen, die gar nicht so schlecht war in der Entstehung, im Ansatz. Was dann die Afrikaner draus machen, war dann eher ausbaufähig. Jetzt aber erstmal wieder gut gelöst von Cabral, ist auf dem Weg in Richtung 16er und wieder so ein wilder Querpass durch 3-4 Argentinier durch, die dann einfach nur den Fuß reinstellen. In dem Fall der mit zurückgeteilte Fernandes und es gibt Freistoß für die Argentinier in der 42. Minute. Und das Stadion haben sie mittlerweile auch still gespielt.
0: Ja, das stimmt. Aber ich finde, schöne Auftaktbewegung von Cabral gewesen. Auf der linken Seite hat quasi erst die zwei Schritte Auftaktbewegung in Richtung Ball gemacht. War aber eine Finte und ist dann in einem Affenzahn, hat er sich gedreht und ist in Richtung Tiefe des argentinischen Tors gelaufen und hat damit den Argentinier komplett aussteigen lassen. Fand ich eine gelungene Aktion. 43. Spielminute. Jetzt mal gucken, wie gut Argentinien sich aus dem Druck von Kap Verde befreien kann. Lösen sie erstmal, wie das halt eben ein Weltmeister von 2022 macht. Standesgemäß. Und dann gibt's noch ein Foulspiel an Lionel Messi und somit wieder ein ruhiger und kontrollierter Ballbesitz für Argentinien vor der eigenen Coachingzone, noch in der eigenen Hälfte. Da ist Messi einmal relativ robust angegangen worden und der heilige linke Fuß gestreift worden, was den großen Lionel Messi dazu bewegte, zu Boden zu gehen. Ball ist gerade in den Händen von Vucinha, das ist der Keeper von Kap Verde, der sich dem Plastikball entgegenschmiss. Und Lautaro Martinez, dem Mittelstürmer von Argentinien, damit den Laufweg vermasselt hatte, den er angestrebt hatte. Wir sind hier gegen Ende der ersten Halbzeit gerade unterwegs. Wird sicherlich was obendrauf geben, klar. Also gab ja auch die Hydration Break in diesem Spiel. Also ein paar Minuten gibt's da immer obendrauf. Und sonst wüsste ich jetzt nicht, warum hier nochmal krasser irgendwie nachgespielt werden sollte. Aber so 2-3 Minuten gibt's bestimmt obendrauf. Während Lionel Messi nochmal checkt, dass sein Ehering, glaube ich, gut getaped ist an seinem Finger, läuft das Spiel weiter. Und zwar ist der Ball in den Reihen von Argentinien unterwegs. McAllister treibt den Ball jetzt über die Mittellinie drüber, spielt dann aber wieder den Rückpass. Also es ist so ein bisschen, Argentinien hat, glaube ich, wenig Interesse daran, hier ein Feuerwerk zu zünden und unnötig Energie zu verplempern. Denn sie werden sich denken, die werden wir noch brauchen. Am 7.7. ist Achtelfinale gegen Ägypten. Um 18 Uhr deutsche Zeit geht's los. Und da braucht Argentinien etwas mehr Kraft, würde ich mal sagen, als gegen Kap Verde aktuell.
1: Könnte sein. Da spielen ja unter anderem so Leute wie Omar Mamouche oder eben auch Mo Salah. 45. Minute. Martinez, Ball eng am Fuß, versucht so ein bisschen da vorne zu dirigieren. Sagt, Freunde, wenn ihr so da einfach stehen bleibt, wo soll ich denn da hinspielen? McAllister in der Zentrale, jetzt mal vielleicht die gute Idee. Auf den Schuss bereiten, Enzo Fernandes, 16 Meter zentrale Position. Rosinha ist da, nächster Angriff aber jetzt mal wieder der Argentinier. Geht doch, mal wieder kurz den Gashahn gefunden. Messi auf der rechten Außenbahn, nimmt Rodrigo de Paul mit. Und dann ist das alles wieder wie im Handball. Wir kreisen in weiter Entfernung rund um den 16er von Kap Verde. Martinez traut sich mal ein bisschen vor, bricht aber wieder ab, 30 Meter vor dem Tor von Vucinha, nimmt Enzo Fernandes mit, dann wieder McAllister, fast auf Höhe der Mittellinie, Romero rechts raus auf Rodrigo de Paul, wieder Romero, sieht jetzt McAllister, könnte man jetzt ein bisschen schneller machen das Ganze, machen sie aber nicht, wieder Rodrigo de Paul, Mittelkreis, geht's wieder mit Lisandro Martinez, der Mann von Manchester United, 4 Minuten gibt es oben drauf, hast du schon dann wieder so ein langer Ball Richtung 5-Meter-Raum, weil da der kleine Meister und Zauberfuß Lionel Messi in der Nähe war. Enzo Fernandes hat es zumindest mal probiert. Argentiniens Fans feiern hier noch ein bisschen im Stadion von Miami in diesem WM-16-Finale. Argentinien weiterhin mit dieser knappen Führung, die auch in Ordnung geht, aber oh Wunder, danach einfach viel zu wenig passiert aus Sicht der Fans und auch aus unserer Sicht, liebe Luise.
0: Dass Enzo Fernandes so einen langen Ball auf Lionel Messi spielt, ist, glaube ich, auch so ja immer noch ein Traum für den zentralen Mittelfeldspieler für Argentinien. Als er ein kleiner Junge war, so roundabout 2015, hat er nämlich einen Liebesbrief quasi an Lionel Messi geschrieben und ihn gehuldigt als unter anderem großes Vorbild. Und 2022 bei der WM haben ja beide schon zusammengespielt, sind Weltmeister geworden. Und sie stehen immer noch gemeinsam für Argentinien auf dem Platz, also für Enzo Fernandes, den Mann, der aktuell beim FC Chelsea in der Premier League spielt, ist da ein Riesentraum. Nicht nur in Erfüllung gegangen, sondern noch nach wie vor Realität. Argentinien spielt sich gerade den Ball so ungefähr 30 Meter vor dem Tor von Kap Verde hin und her. Unter anderem schaltet sich Messi ein, spielt jetzt einen Schnittstellenpass in den 16er, aber abgefangen worden von Kap Verde, die den Ball aber direkt wieder verlieren. Messi versucht da einen Verteidiger von Kap Verde direkt mal frech zu tunneln, aber Kap Verde macht die Tür zu, versucht jetzt einen Konter zu spielen mit einem vertikalen Pass auf die Mittellinie, kommt aber nicht an der Ball. Trotzdem Argentinien jetzt wieder im Ballbesitz. Jetzt ein Foulspiel von Messi, richtig gesehen vom Schiedsrichter, auch wenn sich da der Maestro selbst beschwert, aber Drew Fischer hat sofort gepfiffen, weil da Messi von hinten in die Beine seines Gegenspielers reingerast ist. Guckt man auch einmal schnell hin. Nee, diesmal kein Trefferbild, mit offener Sohle in die Wade seines Gegenspielers hinein. Ist ja auch schon der Fall gewesen bei dieser Fußball-Weltmeisterschaft, dass das Messi, wenn auch unbeabsichtigt, passiert ist, aber er dafür eben nicht die rote Karte sah. Hätte er eigentlich sehen müssen, wäre damit bei dieser WM aber zu weniger Spielzeit und zu weniger Toren vermutlich gekommen. Hatte er in der Gruppenphase Schwein gehabt. Hier aber, wie gesagt, das Trefferbild weitestgehend harmlos, auch wenn das ein Foulspiel war. 45+3 sind wir jetzt gerade. Kap Verde im Ballbesitz. Ball wird auf die rechte Seite geschlagen auf den Innenverteidiger Pico, der auch eine ganz interessante Historie hat, wie ich finde. Er hat nämlich 3 Staatsbürgerschaften, Flo. Er ist Ire, er ist Spanier und er ist eben auch einer, der die Staatsangehörigkeit von Kap Verde innehat. Und er hat sich für Kap Verde entschieden. Der Mann,
1: ja. Er liebt das Exotische, würde ich jetzt sagen.
0: Ich glaube, er liebt es auch, dass er bei einer Fußball-Weltmeisterschaft dann beispielsweise teilnehmen kann.
1: Ja.
0: Da ist ja Kap Verde ja sehr umtriebig in der Akquirierung von Spielern, die irgendwie über Ecken Wurzeln à la Kap Verde haben und dann dementsprechend auch für die Nationalmannschaft von Kap Verde spielen können. Unter anderem auf diesem Weg über die Plattform LinkedIn hatte es Pico dann in die Nationalmannschaft jetzt von Kap Verde geschafft. Kann ich alles erzählen? Ist auch ein gängiger Reportersprech, weil Argentinien die ganze Zeit im Ballbesitz ist.
1: Wahnsinn.
0: Auf 30 Sekunden auf der Uhr. Komm, Flo, mach was draus.
1: Ja, würde ich gerne, aber das ist fast schon ein bisschen einschläfernd, was die da machen. Und das ist,
0: ich hab dir doch so schöne Geschichten erzählt.
1: Genau, deswegen finde ich das auch schön, dass du nochmal dein Büchlein ausgemacht hast und gesagt hast, so, ich habe nochmal was zu sagen.
0: Heute ist der Tag.
1: So.
0: Kann man solche Geschichten endlich mal erzählen.
1: Absolut. Die sind ja aber auch interessant. Das macht diese Weltmeisterschaft ja auch aus, weil wir das unterstreiche ich nochmal. Das macht es ja auch aus, weil solche Personalien und solche Geschichten bekommst du ganz häufig und in dieser Art und Weise nur bei Weltmeisterschaften. Sonst würden wir von dieser Personalie nie erfahren, wer überhaupt Pico ist und was den so besonders ausmacht. Und ausmachen ist ein gutes Stichwort. Die macht jetzt endlich auch Drew Fischer, der Schiedsrichter, aus dieser ersten Halbzeit. Ein Highlight hatten wir, 29. Treffer von Lionel Messi, dem Kapitän. Wenn er mal sagt, ja, da lang Männer, alle mal versammelt. Also es ist noch Steigerungspotenzial für die zweiten 45 Minuten. Definitiv da, hier in Miami vor 65.000. Machen wir es kurz und knapp, Luise. Argentinien geht in die Pause mit einer knappen 1:0-Führung gegen Kap Verde.

0: 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Und jetzt die zweite Halbzeit.
1: Die Mannschaften machen sich bereit und die Fans wollen natürlich wieder ihn. Zeigen jede Menge Messi-Plakate und der Superstar richtet sich nochmal die Kapitänsbinde und die Argentinier versammeln sich mit den Profis von Kap Verde gerade im Spielertunnel. Gleich geht's aufs Feld, angeführt von Drew Fisher, dem kanadischen Schiedsrichter. 1-0 die knappe Führung über die Albi Celeste, 29. Und natürlich, wer sonst außer Lionel Messi, El Grande, der diesen Treffer erzielt hat, sich nochmal austauscht mit seinem Kumpel Rodrigo de Paul, beide ja bei Inter Miami. Und jetzt betreten die Argentinier hier im Stadion von Miami, 65.000 sind dabei, den Rasen und das ganze Himmelblau und Weiß auf den Tribünen kommt nochmal so richtig schön zum Vorschein.
2: Ja, es ist eins der Spiele, wo man gefühlt alle Geschichten erzählen kann, die man sich je zu beiden Mannschaften, zu allen möglichen Spielern aufgeschrieben hat. Denn es ist nicht nur sehr einseitig, was das 1-0, finde ich, gar nicht so deutlich macht. Es ist natürlich ein sehr dominantes Spiel der Argentinier. Manchmal gibt es so Spitzen nach vorne von Kap Verde, aber die sind in der Regel nicht ganz so haarscharf gefährlich. Und es ist ja auch nicht so ein Feuerwerkspiel, weil Argentinien auch nicht die gefühlten 250 PS, die sie haben, wenn sie denn im Sportwagen im metaphorischen, übertragenen Sinne wären, auf das Grün und dann dementsprechend, um die Metapher noch zu Ende zu bringen, auf die Straße bringen hier im Spiel gegen Kap Verde. Ball liegt auf dem Anstoßpunkt. Erste Halbzeit war eher so, geht so vom Aufregungslevel her. Gucken wir mal, was die zweite Halbzeit gibt. Ist auf jeden Fall wohl möglich die letzte Halbzeit von Kap Verde bei diesem Fußballturnier. Anstoß ist in dieser Sekunde freigegeben und erfolgt. Argentinien hat den Ball und macht es nicht, wie viele andere Mannschaften das tun, indem sie den Ball einfach nur schnell rauskloppen, diagonal, und damit dem Gegner geben, sondern sie behalten ihn schön und spielen jetzt raus auf die linke Seite. Da wird jetzt ein bisschen angedribbelt, aber der Ball dann trotzdem wieder zurück in den Rückraum gegeben und ist jetzt wieder auf Höhe der Innenverteidigung gelandet bei Lisandro Martinez, dem Innenverteidiger von Argentinien, der den Ball jetzt rechts rauslegt. Und Argentinien, das ist das gewohnte Bild, Florian Winkler im Ballbesitz und mit der Kontrolle im Spiel.
1: Ja, aber auch mehr nicht. Und wir wünschen uns eher den Zug zum Tor, unabhängig, dass das jetzt Argentinien ist oder eben Kap Verde. Aber es bleibt sehr statisch. Und direkt zu Beginn, Martinez und Romero schieben sich in der eigenen Hälfte die beiden Innenverteidiger den Ball hin und her. Dann geht's mal Richtung Mittellinie, wieder quer. Jetzt läuft mal Da Costa, der Stürmer von Kap Verde, Richtung ballführenden Lisandro Martinez. Ist aber schon sofort natürlich wieder weitergespielt worden. Romero versucht es über die rechte Seite ein bisschen schneller zu machen, nimmt Molina mit und wow, wie man 40 Sekunden verstreichen lassen kann in absoluter Slow-Motion-Tempo, zeigt Argentinien gerade kaum Raumgewinn. Vielleicht jetzt mal ein bisschen mehr mit Almada auf dem linken Flügel, zieht nach innen, zieht zwei Spieler von Kap Verde auf sich, unterstützt von Enzo Fernandes. Der Ball wieder im Mittelkreis, aber jetzt mal wieder alle Argentinier in der Hälfte. Der Afrikaner mitgenommen über Rodrigo de Pau, rechts raus verlagert, jetzt auf dem rechten Außenflügel, könnte jetzt ins 1 gegen 1 gehen, weil sich da Lisandro Martinez versucht mit einem Doppelpass, aber der Ball aufgrund einer Position, die nicht gut ist für Argentinien, nämlich im Aus. Molina hat zu sehr gelangt und zu lang gewartet, hat einfach gepennt, weil im Seitenaus Einwurf für Kap Verde. Also Luise, wenn das jetzt die Gangart ist und die Lesart dieser zweiten Halbzeit, meine Herren, dann muss ich mich aber richtig wach halten.
2: Ja gut, das könnten lange 45 Minuten, denn du kannst ja auch gerne noch mal einen Kaffee holen, Flo Winkler. Bring mir dann bitte einen mit. Kap Verde im Ballbesitz. Eine Mannschaft, die trotz aktuellem Ergebnisses 0-1 Rückstand gegen Argentinien, kommen jetzt über die rechte Seite, mit ein bisschen Tempo, Ball in den Rückraum gegeben, in den 16er hinein. Argentinien kann es erstmal klären, der Ball von der rechten Seite von Moreira reingebracht worden auf Da Costa, der dann aber eben nicht zum Abschluss kommt, weil Argentinien beherzt und mit etwas Gewalt dazwischen geht, ohne aber faul zu spielen. Kap Verde jetzt im Ballbesitz in der zentralen Position. Cabral bringt den Ball auf die linke Seite. Nächster versucht, die Flanke von links in den 16er reinzugeben. Sydney schafft es zwar nicht, den Ball von links in den 16er hineinzugeben, holt aber, weil ein Argentinier da noch geblockt hatte. Eine Ecke raus für Kap Verde in der 48. Spielminute. Martinez, der Keeper von Argentinien, sortiert seine Vorderleute, hat sich die argentinische Flagge in das Haar färben lassen an der Seite. Sehe ich jetzt erst. Sehr modische Auffälligkeit an dieser Stelle. Ecke für Kap Verde, die erste im Spiel. Ball kommt rein, auf den kurzen Pfosten gezogen, mit dem Hinterkopf die Kopfballabwehr. Schuss aus der zweiten Reihe von Kap Verde nach dieser unorthodoxen Kopfballabwehr von Argentinien. Aber der Ball von Cabral geht drüber über den Kasten in der 49. Spielminute. Und das war er. Der erste Standard in diesem Spiel von Kap Verde. Flo, es ist, glaube ich, egal, wie Kap Verde hier im Spiel gegen Argentinien abschneiden wird, bevor es jetzt hier die zweite Ecke gibt. Helden zu Hause sind sie sowieso schon. Es ist schon eine Straße oder soll eine Straße nach dem Blauen Hain benannt werden. Erste Ecke war nichts, die zweite gehört dir, mach was draus.
1: Ja, das gebe ich gleich weiter. An Kap Verde von der rechten Seite reingetreten von Lopez Cabral. Kopfballmöglichkeit, aber viel zu unpräzise und dann wird auch mal rustikal geklärt. Das eben war wieder viel zu halbherzig, viel zu schön versucht zu klären. Nächster Abschluss Richtung Tor von Emiliano Fernandez. Martinez, während ein Spieler von Kap Verde, nämlich Jovan Cabral, im 16er liegt der Argentinier, hat sich da so ein bisschen beim Versuch zum Kopfball zu gehen, sowohl über den Rücken von Rodrigo de Paul als Flugrampe benutzt und dann mit dem eigenen Spieler kollidiert. Und das hat ein bisschen am Kopf wehgetan. Jetzt der Versuch, sich durchzusetzen von Lautaro Martinez gegen Cabral, aber das klappt nicht so ganz. Gibt Freistoß jetzt für die Kap Verde, denn in dieser 50. Minute war das alles nicht so nach dem Fairplay-Geschmack von Drew Fischer und wir bleiben im Aufbaumodus insgesamt dieser zweiten Halbzeit. Ball wandert durch die Abwehrreihe der Kap Verde. Jetzt ist er bei Rosinha, wieder aufgenommen von Pico. Die Geschichte, diese schöne, haben wir von Luise gehört. Wie viele Staatsbürgerschaften kann man haben und dann trotzdem es schaffen, zur Weltmeisterschaft zu kommen? Und jetzt ist der Ball schon wieder weg, weil die Argentiner mal ein bisschen aufgepasst haben. Ein bisschen mehr Körperspannung, ein bisschen mehr, ja, eine Ausdrucksweise, die sagt, wir gehen jetzt auf den zweiten Treffer. Und zwar eine Klarheit, die fehlt mir bei den Argentinern, die über Enzo Fernandez jetzt mal den Ball haben. 30 Meter Torentfernung. Aber wenn ich den so schon so lasch zurückspiele, es steht 1-0. Wir haben ein K.O.-Spiel bei einer Weltmeisterschaft. Und es ist so, ja komm, lass uns die letzten 40 Minuten plus einfach genauso verbleiben und verweilen. Und es reicht ja einfach auch mir schon ganz viele Körner. McAllister in der zentralen Position, 30 Meter vorneweg von dem Tor, er legt mal rechts raus. Auf den Flügel Molina, der Rechtsverteidiger, mit dabei. Sie legen sich das alles so zurecht. Wieder ist es Enzo Fernandez von FC Chelsea, der jetzt mal in die Spitze spielt. Martinez, aber bis der den Ball sich zurechtgelegt hat, ist eben der Defensivverbund und bei den Kap Verdern eben da. Und sie können mal vielleicht selbst ein bisschen Fahrt aufnehmen.
2: Ja, die Kap Verder kommen jetzt über die linke Seite, sind schon drin in der Hälfte von Argentinien, aber auch alle Argentinier hinter dem Ball, bis auf einer. Das ist Lautaro Martinez, der vorne noch so ein bisschen rumdengelt. Und dann kommt da noch Lionel Messi aus dem tiefen Abseits zurückgelaufen. Lionel Messi, der quasi in der Systematik Argentinien machen kann, was er will. Das steht dem 39-jährigen Weltstar zu, auch verbrieft und quasi bestätigt vom Trainer Lionel Scaloni, der sagte, Lionel Messi, was soll ich dem sagen, was soll ich dem beibringen? Der kennt alle Räume, der weiß, was er zu tun hat und der weiß auch, wann er laufen muss und wann nicht. Und aktuell muss er eben nicht so viel laufen. 52. Minute, Lionel Messi bekommt den Ball auf Höhe der Mittellinie zugespielt aus der Innenverteidigerposition von Argentinien heraus. Messi lässt sich jetzt mal tatsächlich quasi fast zwischen die Innenverteidiger fallen und holt sich den Ball aus dem tiefen Raum ab, spielt jetzt einen diagonalen Pass in den 16er hinein. Wunderbar gespielt auf die Rechtsaußenposition, auf den flotten Medina, der da in den 16er reingetaucht war. Aber der hat nicht so einen Magnet im Fuß wie Messi, der ja vor dem 1-0 den Ball schön angenommen hatte und dann abgeschlossen hatte aus einer Bewegung heraus. Das ist dem Teamkollegen von Messi Medina nicht so gelungen, auch wenn der Ball von Messi gespielt, der diagonal rein in den 16er. Wunderschön war. 53 Minuten rum und Kap Verde hat den Ball beim 0-1 Rückstand für Kap Verde gegen Argentinien im 16. Finale dieser Fußball-Weltmeisterschaft.
1: Hier in Miami vor 65.000 Zuschauern und das können wir alles mit einfließen lassen. Es passiert einfach viel zu wenig auf der Wiese. Jetzt mal wieder ein Klärungs- ja nicht Versuch, sondern eine Klärungsaktion von Lisandro Martinez. Das ist der, der diese wunderbare Vorlage gegeben hat, diesen langen Ball zu Lionel Messi in der 29. Minute. Aufbau in Argentiniens Hälfte mal bei den Kapverdern über Ryan Mendes, den Kapitän, schön gelöst. Jetzt geht's über die rechte Seite. Moreira in den 16er rein, aber bis sie den Ball in der Kontrolle haben. Schusschance! Wow. Aus der Zentrale von D'Roy Duarte. Und jetzt muss dann doch Emiliano Martinez, mein Gott, dann erstmal wirklich so zupacken. Wirklich, das waren 22, 23 Meter und dann nicht platziert geschossen. Muss er da mal runter und auf dem Posten sein. Emiliano Martinez von Aston Villa. Die ganze Zeit eigentlich nur mehr Zuschauer dieser Partie da hinten im Tor bei den Argentiniern. Zeigt jetzt auch nochmal den Daumen hoch. Auf mich könnt ihr euch verlassen. Alles in Ordnung. Ich bin da, ich bin wach. Aber trotzdem, vielleicht aber auch mal ein Wachmacher. Sich den Wecker zu stellen für mehr Offensivaktion. Denn es ist dann doch nur ein 1-0 und einmal nicht richtig aufgepasst. Und die Gabberda bringen den Ball noch gefährlicher aufs Tor, wie jetzt gerade eben von D'Roy Duarte in dieser 54. Minute, dann könnte es nochmal brenzlig werden. Und dann musst du einfach auch wieder mehr machen, denn dann würde es 1-1 stehen. Wäre wenn. Aber ich bleibe dabei, es ist mir zu wenig Impact, zu wenig Impuls nach vorne bei den Argentinern, die jetzt mal kommen über Facundo Medina, linke Seite, geht ein bisschen nach innen. Es findet aber wieder keine Anspielstation. Dann ist es McAllister. Das sind alles so hochqualifizierte Jungs mit absolut Power in den Füßen. Und sie machen bislang zu wenig draus. Almada jetzt auf der linken Außenbahn, 10 Meter weg vom 16er. Wieder der Rückpass, wieder suchen sie da Lisandro Martinez im Mittelkreis. Der nimmt dann Romero mit, rechts raus auf Nahuel Melina. Zieht aber ein bisschen nach innen, muss schauen, nimmt jetzt McAllister mit. Jetzt haben sie ein bisschen Raum, Kurzpassspiel in der Zentrale. Wäre jetzt mal eine Schussmöglichkeit für Rodrigo de Paul. Aber er kommt nicht zum Abschluss. Aber sie bleiben jetzt mal dran. Über die linke Seite wieder Medina, nimmt dann Enzo Fernandes mit, der wird verfolgt, zieht bis in die Mitte in Richtung Strafraum, Ball kommt wieder zurück, dann soll Messi angespielt werden an der Strafraumkante, aber der wird gedoppelt und dann kriegt es Kap Verde irgendwie mal gerade jetzt wegverteidigt. Gusinha hat den Ball gegen Messi, muss er aufpassen, also da die Kabinettstückchen einzustreuen im eigenen Fünfer gegen Lionel Messi, halte ich für extrem schwierig, Luise. Würde ich aus guter alter Ratschlagmanier lassen.
2: Ja, Es ist schon interessant, wie der Keeper von Kap Verde, Vucinia, da immer mal wieder ins Dribbling geht. Aber gut so, the show must go on. Und es ist eine Big Show auch für ihn bei dieser Fußball-Weltmeisterschaft. Von gefühlt 0 Followern auf 17 Millionen gesprungen bei dieser WM. Also er auch irgendwo einer, nicht fußballerisch der ganz großen Stars, aber im Social-Media-Bereich schon. Kap Verde jetzt über die linke Seite unterwegs, schon an der 16-Meter-Kante, der Argentinier angekommen, 56. Spielminute, Kap Verde liegt 0-1 hinten und sie hatten eben eigentlich die beste Chance für Kap Verde im Spiel, 54. Minute, mal gucken, ob sie diesen Schwung von diesem Hallo-Wach-Ding mitnehmen können. D'Roy Duarte hatte den Ball draufgeknallt aus so, ja, was waren das, 22 Meter zentrale Position. Und da musste der Keeper von Argentinien das erste Mal so richtig zupacken. Kap Verde jetzt tatsächlich mit einer längeren Passstaffette und einem längeren Ballbesitz, sind allerdings auf Höhe der Mittellinie, also aktuell wenig Raum gewinnen. Und da sollte es mal einen, wie sagt man so schön, progressiven Pass geben auf die rechte Seite in den Lauf des Mitspielers hinter die Kette. Aber da gab es dann ein Kommunikations- und Abstimmungsproblem. Deswegen rollt der Ball ins Nichts über die Torauslinie, sodass es jetzt Abstoß geben wird für Argentinien, die, und da bin ich tatsächlich jetzt in dieser zweiten Hälfte sehr gespannt drauf, ob sie aus diesem Bummelmodus auch wieder gut rausfinden. Offensichtlich haben sie sehr gut reingefunden, durch die 1-0-Führung auch durch Lionel Messi erzielt. Aber wenn Kap Verde jetzt, malen wir einfach mal das Szenario, hier irgendwie aus irgendeinem Grund, gerade waren sie relativ nah dran, den Ausgleich erzielen sollten, dann muss Argentinien aus diesem Bummelmodus und aus diesem Schlafwagenfußball wieder rauskommen. Und das ist manchmal, wenn du dich so eingegroovt hast, in so ein Tempo und in so eine schwere Trittfälligkeit vielleicht auch gar nicht mal so einfach. Schauen wir mal, ob das wirklich eine Herausforderung für die Argentinier heute wird. Aktuell ist das Spiel weniger eine Herausforderung. Gab gerade ein Foulspiel von Argentinien auf Höhe der Mittellinie von Cristian Romero an einem Spieler von Kap Verde und dementsprechend jetzt Ballbesitz für Kap Verde und Freistoß. Wir sind in der 58. Spielminute und Kap Verde kommt vor.
1: Ja, Kap Verde kommt, bleibt aber wieder hängen an der Strafraumgrenze der Argentinier. Bleibt dabei, knappe Stunde gespielt. Das ist überhaupt kein Leckerschmecker hier in Miami. Fruchtig und ein schönes Cocktailchen mit Schirmchen. Das ist das Spiel hier überhaupt nicht. Aber jetzt vielleicht mal wieder Ballgewinn für Kap Verde. Schön rechts raus auf den Flügel gespielt. 30 Meter Torentfernung mit Steven Moreira. Nimmt Duarte mit. Wieder Moreira. Aber sie müssen jetzt erstmal wieder den Rückwärtsgang einlegen. Deroy Duarte, das ist der, der die super Chance hatte auf dem linken Flügel. Ist aber Cabral. Der hat immer wieder Platz. Ich verstehe gar nicht, warum der so viel Platz hat. Legt sie mal auf den rechten Fuß. Spielt in die Zentrale. Dann ist es Lanos Duarte. Aber dann ist der Ball auch schon wieder weg. Aber genauso auch bei den Argentiniern. Das ist viel zu fahrlässig und die Betonung auf lässig, weil jetzt könnte Moreira mal den Ball ein bisschen kontrollieren. Legt rechts raus auf Mendes. Flachpass rein in den Fünferschuss. Tor! Kap Verde! Macht den Ausgleich! Deroy Duarte! Und es ist genau das passiert! Eingeschläfert und dann mal kurz richtig gepennt. 59. Minute, das 1:1. Und unterschätzt mal bitte nicht diese Kap Verde. Ein stinksaurer Lionel Messi. Und die argentinischen Fans können es nicht fassen. Was ist denn hier passiert? Und Prediction Louis hat gerade vor einer Minute gesagt, was wäre wenn? Und du hast dieses Szenario aufgebaut und die Kap Verde haben dich gehört. Haben die schön eingelullt, wie so eine Spinne im Spinnennetz. Ganz, ganz weich, ganz, ganz sanft. Weiß gar nicht mehr, wo du bist. Und über die rechte Seite geht es dann einfach mit so viel Platz. Wer verteidigt? Deroy Duarte am Knick des rechten Fünfers im 16er bei Argentinien. Niemand. Und er nimmt sich in Herz und schiebt den einen ins lange Eck. Kannst du nicht erfinden, die Nummer.
2: Und die Vorarbeit für dieses Sensationstor von Kap Verde. 1:1 Ausgleich gegen Argentinien kam vom Kapitän Ryan Mendes von Kap Verde, der da den Argentinier Lisardo Martinez auch noch einen Tunnler mitgibt, also per Beini den Ball vorlegt auf seinen Kollegen Deroy Duarte und der knallt den Ball kompromisslos ins lange Eck hinein, einfach draufgeballert das Ding und man kann sich das, glaube ich, vorstellen, in Miami ein Riesenknäuel hatte sich gebildet an der Eckfahne. Alle Spieler von Kap Verde, nicht nur die auf dem Feld standen, sondern auch die, die eigentlich auf der Bank saßen, alle sind zur Eckfahne hingerannt und haben gemeinsam gejubelt. Und dieses große, große Überraschungstor, dieses Riesentor in der WM-Geschichte von Kap Verde gefeiert. Ausgleich Kap Verde, der Fußballzwerg, der zum allerersten Mal bei einer Fußball-Weltmeisterschaft mit dabei ist. Sie lagen 0-1 hinten gegen das große, große Argentinien. Und jetzt steht es 1:1 unentschieden. Argentinien ist gefordert. Will Argentinien sich nicht blamieren, dann müssen sie jetzt direkt antworten. Aber Kap Verde setzt Argentinien erstmal unter Druck, läuft sie an, aber auf Höhe der Mittellinie ist dann Schluss. 62 Minuten, jetzt bin ich gespannt auf die nächsten 30 Minuten vor Winter.
1: Ja, und wir haben gerade eine schöne Info reingereicht bekommen. Wir haben ja hier ganz viele Augen auf diesem Spiel. Das war fast die gleiche Position, oder fast exakt die gleiche Position wie beim Tor von Lionel Messi. Jetzt hier bei dem Ball erkämpft auf Weg Richtung 16er. Rechte Seite bleibt aber erstmal hängen. Also da haben sie es quasi kopiert, Deroy Duarte mit diesem Schuss. Aber eben ins lange Eck. Messi eben mit so einem halben Lupfer eben an diesem Businia vorbei. Und wir haben es irgendwie vermutet, drin gehabt. Das reicht irgendwie nicht, wenn ihr so spielt, diese knappe 1-0-Führung. Jetzt haben wir 1-1, jetzt haben wir ein Spiel. Und jetzt warten wir mal, wie die Argentinier reagieren. Wie die dieses unangenehme Gefühl gerade mal wieder aus dem Trikot kriegen. Weil damit hat man ja nicht gerechnet. Das grenzt ja fast schon an Majestätsbeleidigung gegen Kap Verde, ein Tor zu fangen. Und es steht hier nur unentschieden. Aber dafür haben allen voran erstmal die Argentinier selbst gesorgt, die im Schrittmodus jetzt über Martinez den Ball vor sich her tragen. Wieder komplette Tempoverschiebung. Will mir mal einer erklären, was das jetzt wirklich soll. Jetzt ein Pass rein, schön weitergeleitet wieder. Da ist Messi. Messi und Vucinha! Aus der Zentrale, Abschluss Messi. Und ein 40-jähriger bringt seinen WM-Stern hier nochmal richtig zum Glühen. Vucinha, der Keeper von Kap Verde, hält ja mit einem Körperteil bei Männern, mit dem er nicht unbedingt Bälle halten möchte, aber für dieses K.O.-Spiel nimmst du einfach alles in Kauf. Und da muss selbst Messi, ja, da weiß er, den hat er nicht platziert genug aufs Tor gebracht, aber einmal wieder sehr schnell flach Messi in Szene gesetzt, super freigespielt. Und Argentinien wechselt. Da kommt einfach nochmal ein richtiger Topstürmer von der Bank.
2: Ja, unter anderem auf den Platz kommen Valentin Barco und Nico Gonzalez. Runter vom Platz gehen tut Thiago Almada. Und den zweiten, den muss ich noch erwischen.
1: Julian Alvarez.
2: Alvarez kommt und geht runter, meine ich. Alvarez geht runter?
1: Nee, Alvarez kommt.
2: Warum habe ich denn gerade die Nummer 58 gesehen?
1: Ich weiß es nicht.
2: Ich weiß es auch.
1: Aber es gibt erstmal Eckball für Argentinien. Von der rechten Seite vors Tor geholt. Und dann ist Vucinha da, lässt ihn einmal kurz abtropfen. Messi ist wütend. Der hat einen Blick drauf. Uiuiui, ich möchte jetzt nicht gerade Teamkollege sein von Lionel Messi. Das passt dem aktuell gar nicht, dass es hier nur 1-1 steht. Das ist natürlich hinderlich für das große Ziel wieder hier bei dieser Weltmeisterschaft ins Finale einzuziehen. Viele argentinische Fans hier in Miami erwarten Gleiches. Und man tut sich, wie so viele Mannschaften auch schon in der Gruppenphase, schwer gegen einen WM-Debütanten, der das wirklich clever macht, die Mannschaft von Bupista. Lange, lange einlullen, Tempo rausnehmen, verschleppen und plötzlich steht es hier 1-1, Spiel wieder scharf. Kannst du dir nicht vorstellen, Lionel Messi mit absolut grimmigem Blick, der Kapitän Argentiniens, denn seit der 59. Minute steht es hier zwischen Argentinien und Kap Verde plötzlich nur noch 1-1. Der Kapitän Messi mit dem Führungstreffer nach einer knappen halben Stunde, aber gerade eben haben sie gepennt in Argentiniens Defensive. D-Roy Duarte war zur Stelle, schöne Vorarbeit von der rechten Seite und dann rein ins lange Eck, keine Chance für Martinez. Aber jetzt wieder die Argentinier auf der linken Seite im Strafraum. Über Almada, fast an der Grundlinie, legt nochmal raus.

0: Erste Minute 1:1 Spielstand und Argentinien muss jetzt, nachdem sie gefühlt 3 Gänge runtergeschaltet hatten, jetzt mal mindestens 2 Gänge wieder hochschalten und aktuell fehlt ihnen so ein bisschen die Präzision dadurch, dass sie das Spiel jetzt wieder verschnellern müssen und Geschwindigkeit draufpacken müssen. Sie hatten sich ganz schön eingebummelt im Spiel gegen Kap Verde und jetzt muss man wieder ein bisschen Zug rein in diese Partie. McAllister hat den Ball, zentrale Position, legt den rechts raus auf die rechte Außenbahn. Da ist Nahuel Molina, der dem Ball wieder den Rückraum gibt. Bekommt jetzt Lisandro Martinez das Ding, legt ihn in die zentrale Position, aber Argentinien noch weit weg vom Tor von Kap Verde und Kap Verde steht ja auch sehr eng gestaffelt. Ich sehe eine Viererkette, da vorne Fünferkette und nur einen vorne, das ist Nuno da Costa, der da vorne so ein bisschen mit anläuft, aber ansonsten alle vor dem Tor, vor dem eigenen Tor, vor dem Keeper Businha und sie halten ihre Stellung. Schnittstellenpass in den 16er hinein, hinter die Kette gechippt, in den Rückraum gelegt, dann der Scherensprung von Argentinien und von Enzo Fernandes und dem schweren Schuss, um mal diese Wortneuschöpfung zu kreieren. Aber der Ball geht rechts am Tor vorbei in der 67. Spielminute. Und auch Kap Verde wird wechseln. Nachdem ich mich bei Argentinien so verguckt habe, so gucke ich mir das jetzt ganz in Ruhe an, Flo Winkler. Laros Duarte geht raus. Das ist nicht der Torschütze Duarte gewesen. Das ist sein Bruder gewesen. Aber dementsprechend jetzt der Mann aus dem zentralen Mittelfeld. Der Bruder des Torschützen zum 1:1 runter vom Feld. Und es kommen unter anderem Janeiro Monteiro und die Nummer 19, glaube ich.
1: Ja, Dailon Livramento.
0: Ein Mittelstürmer. Und ich glaube, es ist auch ein Mittelstürmer runtergegangen. Kann das sein?
1: Das ist korrekt.
0: Es würde dann zumindest mal passen, weil es einen 1:1 Wechsel gibt. Ich wüsste jetzt auch nicht, wie man noch defensiver das ausrichten sollte von Kap Verde. Und sehe jetzt auch nicht die Notwendigkeit, das Offensive irgendwie jetzt auf einmal mit 2 Mittelstürmern zu gestalten. Dementsprechend 1:1 Wechsel bei Kap Verde in der 68. Spielminute. Und nochmal frisches Blut oder frisches blaues Haieblut für Kap Verde, die gegen Argentinien alles dagegen halten. Argentinien kommt jetzt über Lionel Messi, der wird gezogen, der wird gezerrt am Trikot des Weltstars. Und es gibt die gelbe Karte für den Spieler von Kap Verde, für Kevin Pina, der da einmal das Trikot mit der Nummer 10 von Argentinien ordentlich getestet hat. Ob das auch rissfest ist, wir können bestätigen, es reißt nicht. Aber es gibt jetzt eben auch einen Freistoß für Argentinien und die gelbe Karte, die erste im Spiel für Kap Verde. 69. Spielminute ist, glaube ich, eine ganz gute Entfernung zum Tor, aber es gibt, glaube ich, auch Leute im argentinischen Kader, Flo Winkler, die selbst aus dieser Distanz den Ball aufs Tor bringen können.
1: Ja, das Selbstverständnis. Aber Messi ist so dermaßen angefressen, der ist so unzufrieden mit dieser gesamten Teamleistung. Nur dank seines Treffers ja 1:1 hier. Nach der 29. Minute hatte man das Gefühl, naja, das wird schon irgendwie von Argentinien ins Ziel geschaukelt und wir haben das Szenario. Nee, Kap Verde ist auf einmal wieder mit drin im Spiel. 2 Leute machen sich bereit. Rodrigo de Paul und natürlich Lionel Messi, der läuft jetzt an. Messi bleibt aber an der 3-Mann-Mauer hängen, kommt nicht drüber hinweg und Kap Verde erstmal einen Ballbesitz und dann wird der eingewechselte Montero mal kurz getrippelt. 3 Argentinier drum, um den Ball wieder zu holen. Ja, den merkst du jetzt an. 22 Minuten vor dem Ende. Jetzt müssen wir doch noch mal ein bisschen Gas geben. Jetzt müssen wir uns was einfallen lassen. Und das ist, was Luise ja gesagt hat. Jetzt wieder aus diesem leichten Lummermodus wieder rauszukommen. Snooze irgendwie wegzudrücken. Das ist ganz schwierig. Denn das hat dir ja nämlich diesen Gegentreffer einfach eingebrockt. Aber mit 2-9 in der Offensive, mit Julian Alvarez, der ja so überall gehandelt wird, der Mann von Atletico Madrid, wo er hinwechseln könnte, Barcelona, doch Madrid, oder geht er in die Premier League? Er sah auf jeden Fall mit einer super Saison raus aus diesem Ligasommer bei der spanischen Primera Division oder La Liga. Links ist Nico González, versucht jetzt mit einem Ballgewinn, macht er gut über die Mitte, die er da reinzieht, aber kommt keiner zum Abschluss. Ball jetzt bei Emiliano Martinez, 70. Minute läuft. Wir könnten eigentlich mal wieder eine Trinkpause vertragen, glaube ich, die wäre auch mal wieder Zeit dafür. Aber noch macht Tu Fischer keine Anstalten. Jetzt aber wieder Argentinien. Bisschen Platz auf der linken Außenbahn. Facundo Medina mit Enzo Fernandes auf dem Weg in den 16er. Sie versuchen es ganz schön zu machen. Wunderschön, aber so funktioniert es halt eben nicht. González mit der Hacke weitergleitet auf Fernandes. Aber aufgepasst von Julian Alvarez. Der versucht das 1:2. Bricht aber ab, nimmt

0: Martinez mit, dann geht's wieder über die Zentrale, wieder der lange Ball auf Messi am Fünfer, aber gut aufgepasst von Dine Borges, dem Innenverteidiger, aber die Argentinier setzen nach.
1: 7-6 Torschüsse, 60 zu 40% Ballbesitz. Eine Zweikampfquote, die so ungefähr 50-50 ist. Das Ergebnis 1-1 zwischen Argentinien und Kap Verde, das ist ein Riesending, das ist eine Sensation. Stand jetzt 71 Minuten rum. Wir steuern hier tatsächlich, Stand jetzt, auf eine Verlängerung zu in einem Spiel, in dem das niemand für möglich gehalten hätte. Und Argentinien kämpft gegen diese Verlängerung an. Über die linke Seite wird der Ball in den Rückraum gegeben, auf den Elfmeterpunkt, weitergeleitet auf Messi, der ist an der 16-Meter-Linie, wird gefoult, fädelt dann auch so ein bisschen ein mit all seiner Erfahrung, die er natürlich hat als Weltstar und 39-Jähriger, und kriegt jetzt einen exquisiten Freistoß, der berechtigt ist, wie ich finde. Aber Messi weiß, glaube ich, auch ganz genau, was er da tut. Hatte da vielleicht noch so ein bisschen drauf spekuliert, in den 16er reintauchen zu können. Und auch wenn der Spieler von Kap Verde, Deroy Duarte, der Torschütze zum zwischenzeitlichen 1-1, noch mit großen Augen in Richtung Schiedsrichter blickt und mit dem nackten Finger auf den Ball zeigt und damit die internationale Gestik macht für "Ich habe den Ball gespielt". Der Schiedsrichter aus Kanada hart entschieden und es gibt Freistoß für Argentinien. Und das ist eine sehr, sehr gute Position für den Weltmeister von 2022. Das ist eine sehr, sehr gute Position für einen Weltstar wie Lionel Messi. Wir sind so einen Meter von der 16-Meter-Linie entfernt, leicht links versetzt. Ein ganz leichter, diagonaler Weg zum Tor hin. Und das ist brandgefährlich. Und das weiß auch Kap Verde. Deswegen stehen da 1, 2, 3, 4 Männer in der Mauer. Einer legt sich hinten an die Fersen. Ball ist freigegeben. Vucinha hält diesen Freistoß, den Lionel Messi ausgeführt hatte und der oben rechts eingeschlagen wäre. Und der 40-Jährige ist quicklebendig, super beweglich. So möchte ich mit 40 Jahren auch noch durch die Gegend fliegen können. Mein Spirit Animal. Heute Nacht gibt es eine Ecke für Argentinien. Von der rechten Seite, 73. Spielminute. Ball fliegt rein in den 16er. Kopfballverlängerung an den zweiten Posten, aber Argentinien verpasst. Ich habe so ein bisschen das Gefühl, Flo, dass es wieder ein großer, großer Abend in den nächsten 20 Minuten noch wird für Vucinha. Messi im Übrigen mega frech. Vucinha hatte noch gar nicht die Mauer fertiggestellt, stand da noch am rechten Pfosten aus Torhütersicht. Messi sieht das, führt den Freistoß aus. Vucinha beschwert sich, weil er war, ich habe gar nicht gehört, dass der Pfiff vom Schiedsrichter zur Freigabe erfolgt ist. Messi peilt also genau die andere Ecke an, gerade übrigens Trinkpause, in der Vucinha gerade nicht die Mauer am Justieren war. Und trotzdem kommt der 40-Jährige noch dran.
0: Ja.
1: Wahnsinnsspiel.
0: Ich glaube, ja, absolut. Absolut. Wahnsinnsturnier einfach, kann man ja ganz genau sagen. Er hat sich jetzt gerade noch mal mit Drew Fisher, dem Schiedsrichter, unterhalten. Und klar ist auch, dass er in dieser, glaube ich, diese halbe Sekunde hat ihn da gerettet, dass er beim Dirigieren plötzlich gemerkt hat, oh, der Messi läuft an. Und dann war klar, in welche Richtung es geht. Und dann hat er das tatsächlich noch irgendwie erahnen können. Aber ich bin mir sicher, es war im Millisekundenbereich, dass er da noch reagiert hat. Und das trotz 40 Jahren, muss ich wirklich sagen. Mit 46 großes Lob an Vucinha, der hier schon das ein oder andere Mal wieder seine Klasse gezeigt hat und den zweiten Treffer der Argentinier verhindert. Aber die sind jetzt wieder dran. Die sind wieder drin im Spiel. Man fragt sich trotzdem, warum hat das so lange gedauert? Warum hat es denn überhaupt dieser laschen Phase bedurft, dass die Kap Verde wieder ran durfte, aber sehr zur Freude, finde ich, von allen Fußballfans und auch von uns Reportern, wir sind ja objektiv, dass hier das Spiel wieder offen ist und dass es wieder ein bisschen mehr Drive und Dynamik bekommen hat durch diesen Ausgleichstreffer von Deroy Duarte in der 59. Minute. Und man freut sich ja trotzdem mit diesem WM-Neuling, mit dieser kleinen Insel da, 500.000 Einwohner, die werden, glaube ich, so eine riesen Party in diesem Moment gefeiert haben. Als der Treffer zum 1-1 fiel, die leben gerade diesen WM-Traum, unabhängig davon, wie diese K.O.-Phase endet. Du verkaufst dich wieder ganz, ganz exquisit gegen den Weltmeister, sogar bei dieser Weltmeisterschaft. Wahnsinn. Messi und Enzo Fernandes sprechen nochmal, denn El Maestre ist nicht zufrieden. Der will jetzt die Entscheidung. Der hat definitiv keinen Bock auf Verlängerung. Das sieht man seiner Mimik an und auch seinem Drang, jetzt wieder mehr Aktionen im Strafraum von Cap Verde zu haben. Trinkpause ist jetzt vorbei. Das Stadion in Miami, ja, auch wieder so eine spezielle Bauweise, auch teilweise sehr offen gestaltet. Viele argentinische Fans, große Messi-Masken, die wir sehen. Und Enzo Fernandes sieht für mich immer noch aus wie 13. Ganz unschuldiges Bubi-Gesicht, aber ist halt eben ein riesen Fußballer für über 100 Millionen, ja, damals zum FC Chelsea aus Portugal gewechselt. Und man macht sich auf der Tribüne bereit. Ja, gibt's jetzt diese Schlussphase, eine knackige, eine erfrischende, eine knusprige, hinten raus Argentinien gegen Cap Verde. Bosinha, unser Lieblings-Oldie in diesem Turnier, in seinem gelben Torwarttrikot, wird jetzt den Abstoß ausführen mit der Torwart-typischen Geste. Hey, los geht's. Jetzt kommt ein schöner Bums nach vorne. Alle bitte in Argentiniens Hälfte.
1: 15 Minuten noch, roundabout. Und dann gibt's hier, wenn kein weiteres Tor mehr fällt, eine Verlängerung zwischen Argentinien und Cap Verde. 1-1 der Spielstand. Cap Verde auf dem Weg nach vorne, werden aber am Lauf nach vorne gestört durch McAllister, der da Foul spielt, am eingewechselten Montalro, der sich nochmal beschwert beim Schiedsrichter aus Kanada und sagt, ich wollte den McAllister tunneln. Und der läuft komplett in mich rein. Und eigentlich hätte das auch eine gelbe Karte verdient. Also, wenn ich jetzt mal paraphrasieren kann oder interpretieren kann, was der Spieler von Cap Verde da in Richtung Schiedsrichter gesagt haben könnte. Gibt auf jeden Fall Freistoß für Cap Verde. Ist schon relativ weite Entfernung. Ich glaube, so 35 Meter sind es locker in der 77. Spielminute. Und trotzdem wird der Ball jetzt gestreichelt und gerollt. Und es wird geguckt, wo ist das Ventil, wo ist der Punkt, wo ich den Ball immer gerne treffe bei Freistößen. Und es nimmt einer, Kelvin Pina, richtig lang Anlauf. 5, 6, 7 Meter. Fokussiert den Ball. Ball ist freigegeben. Pina läuft an, er schießt den Ball flach, aber nicht aufs Tor. Sondern aus Schützensicht 2, 3, 4, 5 Meter, also ungefähr die Entfernung, die er Anlauf genommen hatte, am linken Pfosten vorbei. Beim Spielstand immer noch von 1-1. Tiefe Falten, ja, vielleicht der Sorge beim Trainer der Argentinier, Lionel Scaloni, der da tief versunken in seinem Trainerstuhl sitzt und sich mit dem Zeigefinger, ja, das Kinn kratzt und sich fragt, was ist hier eigentlich los? Und ich frage es mich auch, Flo Winkler, wir sind in der 78. Spielminute und das hätte ich für heute Nacht nicht erwartet, dass es hier so kurz vor Schluss 1-1 unentschieden steht.
0: Nee, auf keinen Fall. Es schien ja nach einer halben Stunde eigentlich alles klar zu sein aus Sicht der Argentinier, die jetzt aufpassen müssen. Denn versucht sich Martinez zu befreien und wäre fast ausgerutscht und dann wäre es Ballgewinn für Cap Verde gewesen, die aber jetzt den Ball auf dem rechten Flügel holen. Unterstützung Moreira, Mendes, dann sind die Argentinier da mit Alvarez, der sich ebenfalls in die Defensivarbeit mit einschaltet und Luis hat völlig recht, also der war schon ein wenig konsterniert, glaube ich, der Lionel Scaloni, während jetzt Enzo Fernandes am Boden ist und eine Ermahnung von Drew Fischer Richtung Pina gibt, der da heftig reingegangen ist, trifft den rechten Fuß. Das tut dann auch mal ganz kurz richtig weh. Hüpft auch mal kurz, der Enzo Fernandes kann aber weitermachen. Es braucht nochmal die Unterstützung von den Rängen, von den argentinischen Fans, dass die Albiceleste, der Weltmeister, der Titelverteidiger, hier wieder richtig in die Spur kommt. Das ist ein schöner öffnender Pass auf die linke Seite, eingelaufen von González. Jetzt im 16er, Möglichkeit von der Zentrale, auf den Schuss, die Schusschance auszuführen. Aber nein, reingeworfen vom mit zurückgehalten Leroy Duarte und die Fans von Cap Verde haben eine glänzende Zeit hier in Miami beim Spielstand von 1-1. Nochmal Doppelwechsel bei dem WM-Neuling. Da kommt unter anderem Helo rein. Schöner Name, gefällt mir übrigens sehr, sehr gut. Rausgehen Mendes und Cabral, also Jovan Cabral, Ryan Mendes, der Kapitän, und Elio Varela und Semedo. Die beiden also jetzt dann neu in der Partie. Nochmal frische Kräfte. Vielleicht schon so ein kleiner Vorgriff auf eine mögliche Verlängerung. Und selbst das Erreichen der Verlängerung wäre schon ein Wahnsinnserfolg. 10 Minuten haben wir noch offiziell plus Nachspielzeit. Tippe auch mal da auf 4-5 Minuten. Argentinien, das ist klar, will die Entscheidung. Aber wie sehr wollen sie? Wie viel tun sie da wirklich dafür? Sie wirken etwas wild und unüberlegt im Spiel nach vorne.
1: Ja, wieder 1-1 Wechsel bei Cap Verde. sind zwei Linksaußen auf den Platz gekommen, also sie müssen sich da jetzt so ein bisschen auf die Seiten verteilen, sonst ist blöd, aber unterm Strich ein 1:1 Wechsel, hab's ja eben schon gesagt, sehe jetzt auch keine Notwendigkeit von Cap Verde hier alles nach vorne zu schmeißen. Warum auch, steht 1:1 gegen das große Argentinien. Argentinien im Übrigen im Ballbesitz in der 81. Spielminute und der Pass in die zentrale Position. Messi hat den Ball, Messi an der 16-Meter-Kante, legt den Ball rechts raus. Argentinien mit der flachen Hereingabe und fast das Eigentor von Cap Verde. Aber der Ball geht eben nicht in die Maschen von Lopez, der ihn zuletzt berührt hatte, sondern am Tor vorbei und dann wird das eben nach einem kurzen Schock gefeiert, eben wie man das feiert in der 81. Minute gegen das große Argentinien mit Handshakes. Nächster Ball kommt aber in den 16er rein von Argentinien. Cap Verde jetzt unter Druck und dann wird das holzfällerartig erstmal geregelt. Ball lang und hoch raus. Hauptsache weg aus der Gefahrenzone. Argentinien jetzt aber wieder dran mit einem Fehlpass jetzt tatsächlich aus der zentralen Position Enzo Fernandes. Sonst jemand, der gefühlt eine Passquote von 99,9% hat. Diese 0,1%, die ihm nachher fehlen werden, das war dieser Pass, den er gerade ins Ausgespielt hat. In einer Position, wo Cap Verde, man hätte durchaus unter Druck setzen können. Wir steuern auf eine Verlängerung zu. Ich bin wirklich euphorisch, das hier sagen zu können, Florian Winkler. Denn klar, das glaube ich, hätten wir beide nicht erwartet. Und dass Argentinien jetzt Druck macht, ist glaube ich klar, aber Stand jetzt sind da jetzt nicht so, also es ist schon ein bisschen glücklich für Cap Verde, aber ich habe nicht den Eindruck, dass sie jetzt mit Glück zugeschissen werden, gerade vom Fußballgott, sondern sie erarbeiten sich auch, dass Argentinien hier jetzt nicht die einen Hochkaräter nach dem anderen sich rausspielt, weil Cap Verde eben auch defensiv sehr diszipliniert und kontrolliert steht und Argentinien hat so seine Probleme, wie ich finde, auch wenn wir jetzt kurz vor Ende sind und Argentinien eigentlich gerne das Törchen gegen Cap Verde hätte.
0: Natürlich, weil sie suchen, weil sie jede Lücke jetzt finden wollen und weil jetzt auf einmal auch ein bisschen mehr Zug zwangsweise natürlich drin ist, aber die Frage bleibt erlaubt, warum hat einfach diese Riesendelle seit dem 1-0 von Messi überhaupt gebraucht, sich hier durch dieses Spiel zu schlurfen und zu schleichen. Und dann zu sagen, auch mit dem 1-0 wäre auch fein, weiter ist weiter. Reicht eben nicht, dann hat man, finde ich, Cap Verde auch ein Stück weit unterschätzt, die dann doch nochmal und belohnt wurden für die eine oder andere Offensivbemühung, die sich nicht nur hinten reingestellt haben und dann eben seit der 59. mit dem Ausgleich in dieses Spiel weitergehen. Aber weitergehen heißt auch für die Argentinier. Über die linke Seite, über Verteidiger Facundo Medina, wieder zurückgespielt auf Christian Romero, dann Martinez, der den Ball hat, jetzt mal vor sich her treibt, gar nicht angegriffen wird, Chipball zu Messi, Doppelpass, Möglichkeit zum Abschluss auf der linken Außenbahn im Strafraum ist jetzt González. Geklärt von Pina. In äußerst hoch gefährlicher Situation. Und das sind dann diese Momente, da sieht man auch die Qualität. Nächster Wechsel bei den Argentiniern, Rodrigo de Paul wird das Spielfeld verlassen und Diego Dalot wird kommen. Nächste frische Kraft, aber erstmal der Eckball von der linken Seite getreten von Messi, mit dem Kopf gestreift von González. Nico González hatte den Kopf sich zumindest mal rausstrecken können und dann kriegt er den halt eben nur mit der Stirn und nicht aufs Tor gebracht. Das wäre sehr, sehr gefährlich geworden. Gibt Freistoß aus der eigenen Hälfte für Cap Verde. 6 Minuten noch offiziell. Und Frust bei Medina, weil ich glaube, beim Linksverteidiger geht's nicht weiter. Der sitzt da in der Hälfte von Cap Verde, hat sich da irgendwas am Knöchel rechts am Fuß getan. Und Lionel Scaloni, der hat ganz schön viel Fragezeichen im Gesicht. Der überlegt, der weiß nicht was. Krämpfe schon bei Enzo Fernandes. Was ist da denn los bei den Argentiniern? Jetzt das Zeichen von McAllister Richtung Bank. Der hier muss raus. Facundo Medina sorgt schnell für Ersatz. Aber für Enzo Fernandes gäbe es keinen Satz. Der dehnt sich nochmal durch, die Waden durch. Ich habe gar nicht den Eindruck, Luise, dass der so viel gelaufen ist. Von daher wundern mich die Krämpfe so ein bisschen, wenn ich ehrlich bin. Läuft alles von der Uhr, aber es wird natürlich alles nochmal nachgespielt. Lionel Scaloni zeigt es an. Wechsel, dringend, bevor wir hier in Unterzahl spielen. Also Jetzt hat man so wirklich das Gefühl, Argentinien läuft ein bisschen die Zeit davon.
1: Ja, und Argentinien hat jetzt ein Problem, weil zwei Wechselfenster sind schon ausgefüllt worden. Man hat drei Wechselfenster in der regulären Spielzeit. Und wenn sie das jetzt für Medina nutzen, dann war es das erstmal mit taktischen Anpassungen. Also Medina hat da gefühlt halt so 2 Minuten zu spät Bescheid gegeben, dass es für ihn nicht weitergehen kann. Weiß jetzt nicht so genau, wie der Trainer Lionel Scaloni das so findet, aber Stand jetzt erstmal kein weiteres Wechselfenster zur Verfügung, ist aber vielleicht auch verkraftbar, weil es eben auch noch 5 Minuten plus Nachspielzeit auf der Uhr sind. Aber mal angenommen, Kap Verde erzielt hier jetzt, warum auch immer, eine Führung gegen Argentinien, dann gibt's eben nicht mehr die Möglichkeit, nochmal offensive Kräfte oder einen Lopez als Mittelstürmer einzuwechseln, sondern müssen es die regeln, die eben auf dem Platz stehen. 86. Spielminute, Argentinien hat den Ball, gibt aber den Pfiff des Schiedsrichters, weil es eine Abseitsposition von Kap Verde war, glaube ich. War jetzt nicht ganz zu erkennen. Die Gestik des Schiedsrichters deutete auf jeden Fall an, dass es eine Abseitsposition gewesen sein soll. Spiel läuft auch schon weiter. Argentinien hat den Ball zurück ins Spiel gebracht. 87. Spielminute. 1-1. Argentinien hatte 1-0 geführt durch Messi, 29. Minute. Und in der zweiten Halbzeit, die magische Minute 59, D-Roy Duarte mit dem 1-1. Messi über die rechte Seite mit der Flanke in den 16er von Kap Verde hinein. McAllister aus der zweiten Reihe. Schießt den Ball aber drüber. Sagt, da war noch jemand von Kap Verde dran. Deswegen muss es eigentlich Ecke geben. Schiedsrichter hatte erst auf Abstoß entschieden, aber McAllister scheint ihn dann dahingehend so zumindest beeindruckt zu haben durch seine Gestik und Mimik, dass es jetzt doch die Ecke für Argentinien gibt in der 87. Spielminute. Lionel Messi hat sich den Ball auf den weißen Viertelkreis der Eckfahne oder vor der Eckfahne gelegt, wollte gerade schon anlaufen, aber Schiedsrichter Fischer aus Kanada unterbricht ihm jetzt nochmal im Anlaufverhalten und sortiert da das Geschehen im 16er. Jetzt zweiter Versuch. Messi läuft an, bringt den Ball in den 16er hinein, aber Kap Verde kann es klären. Businha kommt raus, so ein bisschen unorthodox aus dem Fünfer geflogen, ist nicht dran am Ball, aber das Ding trotzdem weg aus dem 16er. Nächster Ball, der in den 16er hineinfliegt, aus der fünften Reihe hinter die Kette von Kap Verde geschlagen, aber erstmal keine Gefahr durch Argentinien. Argentinien jetzt aber weiter im Ballbesitz. Zentrale Position ist der Ball links rausgelegt worden auf Enzo Fernandes, der wieder läuft und sich die Krämpfe rausgedrückt hat aus den Waden. Lionel Messi kommt auf der rechten Seite in den Ballbesitz, macht jetzt kleine Schritte, geht in den 16er hinein. Körpertäuschung, Lionel Messi im Doppelpassspiel mit McAllister, aber da gibt es dann ein kleines Kommunikationsproblem und vor allem ein Problem, das sein Trikot von Kap Verde trägt. Willy Semedo ploppt den Ball raus aus dem 16er und Argentinien muss nochmal von vorne anfangen aufzubauen. 88. Spielminute, Flo Winkler. Aktuell Verlängerung.
0: Ja.
1: Argentinien und Kap Verde.
0: Riecht absolut nach Verlängerung. Paredes drin, Tagliafico drin, González Alvarez, hat alles noch nicht so richtig gezündet bei der Albi Celeste, die nach Lösungen sucht, die will, dass sich da doch irgendwie mal eine Lücke auftut. Aber wie knacken wir diese Mannschaft von Kap Verde, die auch nicht müde zu kriegen ist? Wieder ist es Messi auf der rechten Außenbahn im Zweikampf da gegen Borges. Bank kommt rein, dann eine kurze Situation. War da die Hand dabei von Pico? War da eine Hand im Spiel nach der Flanke von der rechten Seite? Große Aufregung. Pico lässt sich feiern, weil er aus seiner Sicht den Körper reingestellt hat. Aber das könnte man sich vielleicht nochmal zumindest, wie Messi, wird auch nochmal gecheckt, denn der kriegt den Schubser von McAllister. McAllister köpft ihm sogar auch noch an die Hand. Ist dieser Hand ausgestreckt und da war auch noch sein eigener Kopf dran und dann gegen den eigenen Arm. Und Drew Fischer sagt zu Enzo Fernandes, mal kurz beruhigen, junger Freund. Und die Fans zeigen das Kästchen an. Guck's dir an, Junge, sagen sie. Guck's dir bitte an. Mein Gott, wäre das wieder eine Dramatik hinten raus. Argentiniens Fans hoffen, ist da was möglich, vielleicht über den Videobeweis. Drew Fischer sagt, nee, er wurde gecheckt, ist alles nochmal okay. Ich glaube auch, weil sich Pico den Ball selbst nochmal an den Arm da geköpft hat, in so einer Kopfballbewegung, also auch nicht erscheinend, dann den Körperradius da vergrößert hat. Argentinien den Ball besitzt.
1: Er hatte schon so einen angewinkelten Arm, also ich habe hier gerade ganz kurz die Luft angehalten, weil ich so schon dachte, boah, gab auch schon Situationen, auch bei dieser Weltmeisterschaft, wo das gegeben wurde als Elfmeter, wäre natürlich schlecht gewesen für Kap Verde. Aber auch Schiedsrichter hat es auf dem Feld nicht als strafbares Handspiel im 16er entschieden. Und dann finde ich es auch gut, dass er bei seiner Entscheidung bleibt. Ist keine klare Fehlentscheidung für mich, wenn ich das jetzt so beurteilen müsste. Und kann dann auch meiner Meinung nach eben nicht rausgeschickt werden, um das nochmal in so einer super Slow-Motion sich anzugucken. Weil dann ist eigentlich alles ein Handspiel, was du dir anguckst. Wir sind jetzt drin in der Nachspielzeit. Es gibt 8 Minuten, die Zahl für Unendlichkeit. Obendrauf in diesem 16. Finale, wie unendlich viel weiter geht's hier noch für Kap Verde. Achtung, jetzt eigentlich ein Foulspiel, meine Begriffe nach, von einem Argentinier, an einem Spieler von Kap Verde, im eigenen 16er von Kap Verde, aber Schiedsrichter lässt es weiterlaufen, Argentinien im Ballbesitz. Auf der linken Position Argentinien jetzt mit großen Schritten rein in den 16er, aber die Hereingabe von links flach in den 16er hinein, die kommt erstmal nicht an und Kap Verde ist noch mit so einem befreienden Ball raus aus dem eigenen 16er auf die Mittellinie, aber da stehen die Argentinier schon und laufen jetzt wieder Kap Verde an. 7 Minuten gibt's hier noch obendrauf. Winkler, 1 Minute der angezeigten 8 Minuten Nachspielzeit sind abgelaufen. Argentinien macht jetzt schon krass Druck, muss man sagen.
0: Macht Druck, aber ohne eben richtig gefährlich zu werden. McAllister, zentrale Position, 30 Meter weg, nimmt Lisandro Martinez mit und dann auch Leandro Paredes. Jetzt geht's wieder über Paredes, zentrale Position für den Mann von den Boca Juniors, mittlerweile in der argentinischen Liga ja unterwegs. Rechts raus auf den Flügel, auf Molina. Der bricht aber ab, bringt die Flanke nicht rein. Wieder geht's weiter hinten rum über den 16er. Schusschance Paredes! Und dann lässt er den Ball einfach mal mit beiden Händen wie beim Volleyball am Netz abklatschen. Der Vosinha ist wieder da, kam aber auch sehr zu auf ihn gedreht, ohne die nötige Präzision. Und von daher war es auch keine große Challenge für den 40-Jährigen im Tor von Kap Verde. Also, wir kriegen auf jeden Fall eine richtig flotte Schlussphase. Argentinien will hier in Miami die Entscheidung. Die haben definitiv keine Lust auf Verlängerung. Das wollen sie sich nicht geben. Es wird auf jeden Fall trotzdem Fragen geben, wie sich hier die Albi Celeste präsentiert hat. Wenn es denn aus ihrer Sicht dann irgendwie nochmal glimpflich läuft. Das ist zu umständlich teilweise von der Mannschaft von Lionel Scaloni. Gar nicht wiederzuerkennen, so wie souverän, wie die durch die Gruppenphase da durch sind. Und jetzt nochmal den Ball haben. 3. Minute der Nachspielzeit läuft. 8 Minuten, nochmal als kleiner Reminder, gibt es insgesamt. Martinez, Romero, jetzt ist es wieder Paredes. Das macht er gut mit dem Schuss eben. Nochmal so ein kleines Zeichen gesetzt. Rechts raus auf den Flügel, völlig frei. Nahuel Molina, 30 Meter weg vom Tor. McAllister nimmt das Ganze jetzt mal in die Hand, im wahrsten Sinne oder an den Fuß, zentral gespielt. Dann ist es wieder Martinez. Aber es dauert einfach zu lang, Teil der Fico, und der Ball wieder in der Rückpass.
1: Ja, 3 Minuten rum der angezeigten Nachspielzeit. Flanke in den 16er rein. Kap Verde kann es erstmal klären und Argentinien rutscht dann diese Hereingabe von rechts vorbei. Sie wollen schon den Sack gerne zumachen. Das spürt man ganz deutlich. McAllister bringt den Ball auf Messi an der 16-Meter-Linie, versucht er sich um die eigene Achse zu drehen, wird aber berannt und bemannt von 3 Spielern von Kap Verde und kriegt jetzt das Foulspiel. Ist er doch saftig getroffen worden. Zumindest sah das so aus der ersten Perspektive aus. Wieder vom Torschützen D-Roy Duarte, der da Messi, ich glaube, am Schienbein trifft. Oder hat der große Messi sich in einen Vogel verwandelt und ist wie eine Schwalbe über das lange Bein vom Spieler von Kap Verde drüber geflogen? Ist nicht ganz aufzulösen, aber gibt auf jeden Fall Freistoß für Argentinien. Nachspielzeit, 1-1 der Spielstand. Sehr gute Freistoßposition. Ungefähr so 2 Meter von der 16-Meter-Linie entfernt, leicht rechts versetzt. Lionel Messi ist ein Linksfuß, also wenn er von dort mit links den Ball draufstießt, dann kann er den wunderbar über die Mauer zirkeln. Eben hat er den Keeper von Kap Verde, Vosinha, fast auf dem falschen Fuß erwischt, weil er den Freistoß ausführte und Vosinha noch seine Mauer am justieren war. Jetzt wird Vosinha ganz genau hinhören, wenn der Schiedsrichter den Ball freigibt. Ist auf jeden Fall wieder eine 4-Mann-Mauer, 5-Mann-Mauer jetzt von Kap Verde. Einer hat sich hinten an die Fersen der eigenen Mitspieler geheftet für die flachen Bälle. Lionel Messi, Schweißperlen auf der Stirn, ein leicht gequälter Blick mit der Gelegenheit, Argentinien hier die Verlängerung zu ersparen. Messi hat die Hände in der Hüfte, läuft an mit links, schießt den Ball flach, aber in die Hände von Vosinha, der den Ball noch nach vorne klatschen lässt. Und dann im Nachfassen den Ball unter sich begräbt und dann sich noch leicht an der linken Schulter verletzt hat. Der Kapitän von Kap Verde, Lionel Messi, hat rotzfrech versucht, so den Ball halb hoch an der Mauer von Kap Verde vorbeigeschnipselt. Ist sogar noch abgefälscht worden, der Ball, von der Ferse von einem Spieler von Kap Verde. Und deswegen musste Vosinha, der so gute Keeper von Kap Verde, da ein bisschen unorthodox hingehen. Aber das war sie vermutlich, Flo Winkler. Unmöglich. Die letzte richtig krass gute Situation für Argentinien, hier die Verlängerung noch abzuwenden und ohne diesen Umweg ins Achtelfinale einzuziehen.
0: Ja, weil per Standard wäre es dann nochmal gefährlich geworden, oder ist es ja auch zum Teil gefährlich geworden, wenn jetzt wieder ein Foulspiel am eingewechselten Montero in der Hälfte der Argentinier, und es gibt Freistoß gleich für die blauen Haie, wie sie sich hier auch nennen. Und Nicola González ist ein bisschen angefressen, dass es dafür jetzt Freistoß gibt. Aber aus dem Spiel raus tut sich Argentinien extrem schwer gegen Kap Verde, die das richtig, richtig gut machen. Jetzt der Gefolgte selbst, Jamiro Montero. Alle versammeln sich rund um den 16er der Argentinier und ein hektisch reinender McAllister sagt, so, sortiert euch. Bisschen mehr Körperspannung bitte wieder. Ball segelt rein in den 16er, genauer auf den Kopf von Paredes, rausgeköpft, wieder aber aufgenommen von Kap Verde. Und alle sind jetzt gerade mal versammelt in der Hälfte der Argentinier. Seltenes Bild über die rechte Seite. Montero spielt aber erstmal wieder zurück. Ich glaube, dass die Afrikaner damit zufrieden werden, wenn sie jetzt erstmal sicher in die Verlängerung kämen. Zweimal 15 Minuten und dann könnte es ja vielleicht doch ein Roulette geben. Aber das ist alles noch Zukunftsmusik. Noch sind wir hier in dieser 8-minütigen Verlängerung, die Pfiffe der argentinischen Fans, weil eben Kap Verde den Ball sehr lange in den eigenen Reihen kreiseln lässt, ohne wirklich nach vorne zu spielen. Jetzt mal der Versuch über die rechte Seite, über Semedo, der ist eingewechselt ja worden vor einer Viertelstunde. Aber Ball erstmal geklärt und trotzdem wieder mit aufgenommen über die halbrechte Position. Und dann wieder der nächste Anlauf für die Afrikaner. 8. Minute, noch 50 Sekunden, 1:1. Also das kann absolut zum Frusterlebnis werden hier in Miami, kurz vor 8 Uhr abends. Für die Argentinier, die jetzt aufpassen müssen. Foulspiel da an der Strafraumgrenze. Weiter geht's, sagt Drew Fischer. Oh, sehr optimistisch. Ja. Ich finde auch, der ist klar getroffen worden, der Elio Varela. Aber die Kap Verde lassen sich davon nicht beeindrucken. Und dann der Schubser auf der rechten Angriffsseite von Semedo gegen Tagliafico. Es gibt nochmal den Ballbesitz für Argentinien.
1: Also für mich sah das auch nach einem Foulspiel aus, da auf der linken Seite. Aber gut, das Spiel läuft weiter. 10 Sekunden noch auf der Uhr. In 10 Sekunden geht es hier mit der Verlängerung im 16. Finale zwischen Argentinien und Kap Verde weiter. Da zeige ich mir mal selbst einen Vogel, weil das ist ja irre, dass dieses Ergebnis hier überhaupt zustande kommt. Zumal Kap Verde zwischenzeitlich hinten lag. Und jetzt ist es offiziell. Der Schiedsrichter Drew Fischer aus Kanada sagt, reguläre Spielzeit ist abgelaufen, hat in seine Pfeife gepfiffen und weil es eben 1:1 steht, nach 90 Minuten plus Nachspielzeit geht es jetzt tatsächlich in die Verlängerung zwischen Argentinien, dem großen Argentinien und Kap Verde. Messi hatte Argentinien 1:0 in Führung gebracht in der 29. Spielminute. Da hatte das Spiel komplett an Drive verloren. Argentinien danach auch so 4 Gänge rausgenommen aus dem Spiel, haben sich da einen zurechtgebummelt, hatten aber trotzdem noch über weite Strecken die Kontrolle im Spiel. Aber dann kam in der zweiten Hälfte eben Kap Verde mit D-Roy Duarte, der das 1:1 erzielt hatte, nach zugegeben einem schrecklichen Defensivverhalten von Argentinien, die sich da so ein bisschen im Kopf festgebummelt hatten. Und das ist eben das Ergebnis nach 90 Spielminuten. Es ist ein sehr überraschendes Ergebnis nach 90 Spielminuten und beim ersten WM-Auftritt von Kap Verde, muss man ja auch nochmal zusammenfassend sagen, gegen Spanien 1:0, gegen Uruguay 1:2, gegen Saudi-Arabien 1:0. Stand jetzt ist Kap Verde auch gegen Argentinien und gegen Spanien und gegen die anderen Mannschaften, die alle in der Weltrangliste vor ihnen stehen, nach 90 Minuten noch ungeschlagen. Wahnsinn.
0: Das ist wirklich eine ganz starke Bilanz. Auf jeden Fall. Was hat man denen zugetraut? Eigentlich nichts. Absolutes Gruppenaus und sang- und klanglos wieder zurück auf die Insel, aber nix ist. Und Lionel Scaloni, ja, der muss es dann doch schon mal mit ein bisschen mehr Körpersprache der seinen Worten da wirklich Energie verleihen Richtung argentinische Profis, weil das kann nicht der Anspruch sein des Weltmeisters, mit einem 1:1 in eine Verlängerung zu gehen gegen Kap Verde. Und Scaloni ist aber auch nicht der Typ, der jetzt alles rund schreit, sondern auch eher mal den einen oder anderen zur Seite.